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0: Die Nachrichten von SRF um 3 mit Simon Richle. In Frankreich feiert das rechtsnationale Rassemblement National einen weiteren Wahlerfolg. Die Partei von Marine Le Pen hat es in der kleinen Parlamentskammer im Senat erstmals zur Fraktionsstärke geschafft. Das Rassemblement National kommt neu auf 14 der 348 Sitze, gemeinsam mit einer kleinen Partnerpartei. Für die Fraktionsstärke waren 10 Sitze nötig. Die Rechtsaußenpartei hat als Fraktion nun mehr Rechte im Senat, etwa bei der Redezeit oder dem Bestimmen der Tagesordnung. Und das Resultat gilt auch als machtpolitisches Signal vor der Präsidentschaftswahl im April 2027. Marine Le Pen gilt als aussichtsreiche Kandidatin. Russland hat gestern Sonntag erneut die ukrainische Hauptstadt Kiew angegriffen und auch andere Regionen im Land. Dabei sind nach ukrainischen Angaben mindestens 5 Menschen getötet worden. Zudem gäbe es allein in Kiew 9 Verletzte. Der ukrainische Präsident Volodymyr Zelensky hat nach den russischen Angriffen geschrieben, Russland habe gezielt zivile Einrichtungen getroffen, etwa Kindergärten, Schulen und Wohnhäuser. Und er schreibt weiter, Russland wolle keinen Frieden. Das Land täusche auf internationaler Ebene falsche Friedenssignale vor, um harte Reaktionen des Westens zu vermeiden. Der Staatspräsident Serbiens, Aleksandar Vučić, ist vorzeitig von seinem Amt zurückgetreten. Er will bei den vorgezogenen Wahlen Ende Oktober als Spitzenkandidat antreten und Regierungschef werden. Als Präsident darf Vučić nach 2 Amtszeiten nicht mehr wiedergewählt werden. Beobachterinnen und Beobachter der serbischen Politik gehen davon aus, dass sich Vučić über das Amt des Ministerpräsidenten, das in Serbien formell die eigentliche Regierungsmacht innehat, an der Spitze halten will. In Serbien gibt es seit Monaten Proteste gegen Vučićs autokratischen Führungsstil. Nur noch 2 Meldungen vom Luftverkehr. Eine Maschine der US-Fluggesellschaft Delta musste in Portugal notlanden. Eigentlich war das Flugzeug von Barcelona unterwegs nach Boston. In der Kabine gab es dann Rauch, berichten verschiedene Nachrichtenagenturen. Nach der Landung sind mindestens 8 Personen noch vor Ort behandelt worden und mindestens 3 mussten wegen einer möglichen Rauchvergiftung ins Spital. Und am Samstagabend ist bei einem Lufthansa-Flug von Frankfurt nach Lissabon die Powerbank eines Fluggastes in Brand geraten. Die Maschine ist dann aus Sicherheitsgründen nach Lyon geflogen und dort gelandet. Das bestätigt die Lufthansa der Nachrichtenagentur dpa, nachdem deutsche Medien darüber berichtet haben. Die Crew und die Fluggäste mussten die Nacht wegen der späten Zeit dann in Lyon verbringen. Das Wetter, heute Montag gibt es viel Sonne und 24 bis 29 Grad. Das waren Nachrichten von Radio SRF. Am Mikrofon und verantwortlich war Simon Richle.
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0: Die Nachrichten von SRF um 4 mit Simon Rechle. In Frankreich feiert das rechtsnationale Rassemblement National einen weiteren Wahlerfolg. Die Partei von Marine Le Pen hat es in der kleinen Parlamentskammer im Senat erstmals zur Fraktionsstärke geschafft. Das Rassemblement National kommt neu auf 14 der 348 Sitze, gemeinsam mit einer kleinen Partnerpartei. Für die Fraktionsstärke waren 10 Sitze nötig. Die Rechtsaußenpartei hat als Fraktion nun mehr Rechte im Senat, etwa bei der Redezeit oder dem Bestimmen der Tagesordnung. Das Resultat gilt auch als machtpolitisches Signal vor den Präsidentschaftswahlen im April 2027. Marine Le Pen gilt als aussichtsreiche Kandidatin. Und nun zwei kürzere Meldungen. Der ukrainische Präsident Volodymyr Zelensky kritisiert Russland. Das Land wolle keinen Frieden und täusche auf internationaler Ebene falsche Friedenssignale vor, um harte Reaktionen des Westens zu vermeiden. Zuvor hatte Russland erneut Kiew und andere Orte in der Ukraine angegriffen und dabei mindestens 5 Menschen getötet. Und in Serbien ist der umstrittene Präsident Aleksandar Vučić zurückgetreten vor dem Ablauf seiner zweiten und damit letzten Amtszeit. Vučić will nun bei den vorgezogenen Wahlen Ende Oktober antreten und Regierungschef werden. So wolle er sich in Serbien an der Spitze halten, sagen Beobachterinnen und Beobachter. Denn formell hat der Regierungschef im Land die eigentliche Regierungsmacht inne. Und jetzt etwas anderes. 12 Medaillen, 4 davon Gold. Das ist die Bilanz der Schweiz an der Berufsweltmeisterschaft in China. Bei dieser Veranstaltung haben 42 junge Berufstalente aus der Schweiz ihr Können unter Beweis gestellt und sich mit rund 1400 Wettkämpferinnen und Wettkämpfern gemessen. Am Ende war die Schweiz bei der Berufs-WM das beste Land Europas und unter den besten 3 Nationen weltweit. Bundespräsident Guy Parmelin hat den jungen Berufstätigen gratuliert und die Berufsbildung in der Schweiz gelobt. Und nun zur Rad-WM im kanadischen Montreal. Der US-Amerikaner Brandon McNulty hat sich im Straßenrennen zum neuen Weltmeister gekürt. McNulty siegte vor dem Australier Michael Matthews und dem Niederländer Mathieu van der Poel. Die besten Schweizer waren Mauro Schmid und Stefan Küng auf den Plätzen 11 und 14. Und das Wetter, es gibt heute viel Sonne und 24 bis 29 Grad. Das waren Nachrichten von Radio SRF. Am Mikrofon und verantwortlich war Simon Rechle.
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1: Zurzeit keine Meldungen um 4.59 Uhr. Gute Fahrt und allen einen schönen Montagmorgen, 28. September. Zeit fürs Wichtigste vom Tag.
2: Die Nachrichten von SRF um 5 mit Simon Rechle und diesen Schwerpunkten. Die Schweizer Stimmbevölkerung hat den zwei nationalen Initiativen eine deutliche Abfuhr erteilt. Wir schauen genauer hin. Und angenommen wurde dafür eine Initiative im Kanton Genf. Dort werden Verhütungsmittel künftig staatlich finanziert. Das Wetter, die Woche beginnt sonnig und warm. 72,5% Nein-Stimmen zur Ernährungsinitiative und 70,2% Nein-Stimmen zur Neutralitätsinitiative. Beide Vorlagen sind in der Volksabstimmung gestern deutlich gescheitert. Während hinter der Ernährungsinitiative ein Komitee von Bürgerinnen und Bürgern ohne politische Unterstützung stand, kam die Neutralitätsinitiative aus dem Umfeld der SVP. Umso schmerzhafter ist für die Volkspartei jetzt diese Niederlage. Inlandredaktor Elmar Plotzer.
3: Chancenlos war die Neutralitätsinitiative vor dem Stimmvolk. SVP-Politiker und Kampagnenleiter Walter Wobmann war darüber hörbar enttäuscht.
4: Da ist es vielleicht uns zu wenig gelungen, unsere Position rüberzubringen, dass eine klar festgelegte Neutralität mehr Sicherheit für unser Land bringt.
3: Diese Niederlage ist umso schmerzhafter, weil die SVP in diesem Jahr schon zwei andere prominente Abstimmungen verloren hat, nämlich die SRG-Halbierungsinitiative und die Initiative gegen die 10 Millionen Schweiz. Urs Bieri, Politikwissenschaftler beim Forschungsinstitut GFS Bern, hat eine Erklärung für diese Niederlagenserie der SVP.
5: Wenn es nicht gelingt, aus dem eigenen Lager hinaus zu zünden, geschieht schlussendlich nichts und sicher nichts Mehrheitsfähiges.
3: Und der SVP war es eben häufig nicht gelungen, Verbündete zu finden. Ist das jetzt ein schlechtes Omen für die SVP fürs Wahljahr 2027? Nicht unbedingt, sagt Bieri.
5: Man kann davon ausgehen, die grossen Themen, insbesondere Migration und Europa, werden auch im 27 stark prägen und damit die Spur legen, damit die SVP mindestens ihren Wählerteil bestätigen kann.
3: Die SVP hat bereits deutlich gemacht, dass der Kampf gegen die EU-Verträge für sie ein zentrales Thema wird. Die anderen Parteien bleiben gefordert.
2: Und nun in den Kanton Genf. Dieser führt als erster Kanton der Schweiz eine kostenlose Verhütung für die gesamte Bevölkerung ein. Die Stimmberechtigten haben eine entsprechende Initiative der SP mit gut 58% Ja-Stimmen angenommen. Künftig übernimmt der Kanton die Kosten für anerkannte Verhütungsmittel wie die Pille, Spiralen oder Kondome, unabhängig von Alter oder Einkommen der Menschen. Für die Genfer SP-Nationalrätin Laurence Fehlmann-Riel hat das Westschweizer Resultat Signalwirkung.
6: Il faut espérer peut-être que d'autres cantons puissent y réfléchir, parce que c'est peut-être une question qui devrait être portée sur le plan fédéral.
2: Man müsse hoffen, dass nun auch andere Kantone darüber nachdenken und vielleicht gehöre diese Frage sogar auf die Bundesebene. Gegnerinnen und Gegner der Vorlage hatten argumentiert, Verhütung sei Privatsache und sie warnten vor jährlichen Kosten von über 20 Millionen Franken. Der Staatspräsident Serbiens, Aleksandar Vučić, ist vorzeitig von seinem Amt zurückgetreten. Er will bei den vorgezogenen Wahlen Ende Oktober als Spitzenkandidat antreten und Regierungschef werden. Als Präsident darf Vučić nach zwei Amtszeiten nicht mehr wiedergewählt werden. Beobachterinnen und Beobachter der serbischen Politik gehen davon aus, dass sich Vučić über das Amt des Ministerpräsidenten, das in Serbien formell die eigentliche Regierungsmacht innehat, an der Spitze halten will. In Serbien gibt es seit Monaten Proteste gegen Vučićs autokratischen Führungsstil. Und nun zwei Meldungen vom Luftverkehr. Eine Maschine der US-Fluggesellschaft Delta musste in Portugal notlanden. Eigentlich war das Flugzeug von Barcelona unterwegs nach Boston. In der Kabine gab es dann aber Rauch, berichten verschiedene Nachrichtenagenturen. Nach der Landung sind mindestens 8 Personen noch vor Ort behandelt worden und mindestens 3 mussten wegen einer möglichen Rauchvergiftung ins Spital. Und am Samstagabend ist bei einem Lufthansa-Flug von Frankfurt nach Lissabon die Powerbank eines Fluggastes in Brand geraten. Die Maschine ist dann aus Sicherheitsgründen nach Lyon geflogen und dort gelandet. Das bestätigt die Lufthansa der Nachrichtenagentur DPA. Die Crew und die Fluggäste mussten die Nacht wegen der späten Zeit in Lyon verbringen. Und jetzt was anderes. 12 Medaillen, 4 davon Gold. Das ist die Bilanz der Schweiz an der Berufsweltmeisterschaft in China. Bei dieser Veranstaltung haben 42 junge Berufstalente aus der Schweiz ihr Können unter Beweis gestellt und sich mit rund 1400 Wettkämpferinnen und Wettkämpfern gemessen. Am Ende war die Schweiz bei der Berufs-WM das beste Land Europas und unter den besten 3 Nationen weltweit. Bundespräsident Guy Parmelin hat den jungen Berufstätigen gratuliert und die Berufsbildung in der Schweiz gelobt. Zum Sport mit einer Meldung von der Rad-WM im kanadischen Montreal. Der US-Amerikaner Brandon McNulty hat sich im Straßenrennen zum neuen Weltmeister gekürt. McNulty siegte vor dem Australier Michael Matthews und dem Niederländer Mathieu van der Poel. Die besten Schweizer waren Mauro Schmid und Stefan Küng auf den Plätzen 11 und 14. Und jetzt zu den Wetteraussichten. Vor allem im Westen hat es heute zeitweise hohe Wolkenfelder. Sonst gibt es viel Sonne und 24 bis 29 Grad. Das waren Nachrichten von Radio SRF. Am Mikrofon und verantwortlich war Simon Richle.
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1: Wow, was für ein Sommerwochenende. Vielleicht hätte es können geniessen, seid noch ein bisschen draussen gewesen, wandern. Oder hätte einfach ein bisschen Zeit draussen können verbringen. Schön ist es, wenn man so ein bisschen die Sonnenstunde mit in die neue Woche nehmen kann. Und das machen wir an diesem Montagmorgen. Gutes Aufstehen, guter Start in die neue Woche. Und wir helfen wie immer mit viel guter Musik. Billy Joel, Uptown Girl.

Der Montagmorgen, 10 ab 5 ist es. Und es gibt doch so Songs, wenn die laufen, zum Beispiel am Radio, dann fühlt man sich gerade irgendwo in der Zeit versetzt, genau dort, wo man war, wo das Lied gelaufen ist. Ja, Musik kann so Stimmungen verstärken, Musik kann einem wieder mitnehmen auf eine kleine Zeitreise. Und genau das machen wir um diese Zeit immer wieder sehr gern. Einfach einen Song vornehmen, der jemandem von euch ganz speziell gefällt. Sprich, es gibt jetzt den Morgenmusikwunsch für jemanden von euch. Man braucht ein bisschen Glück, dass man durchkommt auf 0848 440 222. Aber dann kommt hoffentlich euer Lieblingssong am Radio. 0848 440 222. Das ist meine Nummer. Und dann sind wir gespannt, wo die Reise musikalisch hergeht. Nach dem Luis Miguel. Bésame mucho.

0: Das ist der Montagmorgen. 13 Minuten ist es ab der 5. Der Thomas Flückiger ist unterwegs, um zu arbeiten auf Zollikofen, kommt aber aus Lotzwil im Langentalischen, hat eine schöne Freisprechanlage aktiviert und ist jetzt zugeschaltet aus dem Auto. Schönen guten Morgen, Thomas.
1: Guten Morgen, Sven.
0: Du hast gesagt, ich frage immer, wenn die Leute anrufen, wann hast du das letzte Mal einen Morgenmusikwunsch gehabt? Und was hast du gesagt?
1: Ja, wir haben es jetzt vorhin recherchiert, das ist ja auch etwa 40 Jahre her. Vor dem Guggenmusikausflug habe ich François Mürner, der hat aber am Morgen so eine Sendung gemacht, ist DRS3 angerufen und hat gesagt, wenn du den Song spielst,
0: Grossartig. Das muss wirklich mindestens 30, wenn nicht eben 40 Jahre her sein. Die Sendung hat Vitamin 3 geheissen, dann's mal.
1: Genau.
0: DRS3. Das sind so die Jingles gewesen, gell?
1: Ja.
0: Mit allem Drum und Dran. Und der François Mürner natürlich eine Legende, der erste, zusammen mit ein paar anderen, wo DRS3 aufgekommen ist, die Morgensendung moderiert hat. Und dann hast du ihm ein Gipfel gezeichnet und gefaxt? Nein, das ist mehr so ein Spruch.
1: Nein. Ich bin beim Bäcker von Gipfeli holen für Guggenmusik.
0: Ja.
1: Und bin dann ins Geschäft gefahren und habe ich meins auf einen Kopierer und das Gipfeli gefaxt.
0: Hey, also grossartig. Was für eine schöne Geschichte. Ich muss ihm die mal stecken. Da wird er Freude haben. Also Grüße an dieser Stelle. Der schlaft hoffentlich noch verdientermaßen. Aber es wird eine Freude, das zu hören. Super. Perfekt. Hey Thomas, und so vergeht die Zeit. So sind ein paar Jahrzehnte vergangen. Du hast gedacht, das die halt bei SRF 1 mal am Morgen, am 10.05.
1: Ja, schon manchmal probiert, aber du.
0: Heute ist dein Tag, Demo. Das ist super.
1: Perfekt.
0: Und, wir hören ein Lied, das dir besonders den Anfang gefällt. Erzähl mal.
1: Ja, das ist, ich nehme an, es ist auch späte 70er oder frühe 80er. Exile, Kiss You All Over, und das hat einfach für mich einen von den coolsten Anfängen.
0: Aber du hörst gleich den ganzen Song, hoffentlich.
1: Du, ich habe noch etwa 30 Minuten zum Fahren, das läuft gut.
0: Das läuft gut. Das ist nur 3 Minuten 20 lang, das solltest locker durchkommen. Das ist fantastisch.
1: Perfekt.
0: Und dann kommst du an zu Zollikofen und was machst du heute im Verlauf des Tages alles, jobmässig?
1: Ich habe noch verschiedenste Tabellen, die ich machen muss. Also Notenschlüssel und so weiter und so fort. Und da bin ich eben sehr froh, dass ich morgen so früh bin. Aus einem einfachen Grund, weil ich dann noch nicht so gestört wird, also von der halben Nacht an, dann hat Telefon heiß.
0: Also, das stimmt. Tabellen mit Notenschlüssel, jetzt habe ich all das Gefühl, dass ich irgendwie ein Dirigent oder ein Musiker, aber das bist du nicht, gell?
1: Nein, ich bin eben ein Ausbilder Informatik.
0: Gut.
1: Ich schaue, dass künftige Applikationsentwickler, Plattformentwickler und die Fachleute. Du
0: wirst mehr FZ
1: kommen.
0: Voilà. Also, Notenschlüssel im Sinn von Schulnoten, aber das wirst du sicher herbekommen. Thomas, jetzt guter Radio ein bisschen aufdrehen, weil das Intro ist ja wichtig. Es geht 19 Sekunden, bis jemand anfängt zu singen. So viel habe ich schon herausgefunden. Und jetzt hören wir ganz gespannt her. Darum rede ich jetzt auch nicht rein in dein Lieblingsintro und sage danke fürs Anrufen, gute Fahrt und viel Spass mit Exile und Kiss You All Over.
1: Merci vielmals und dir alles Gute. Schönes Tag.
0: Danke, tschüss Thomas.
1: Tschüss Sven.

0: Der Frühmorgenmusikwunsch für Thomas Flückiger. Und für die, die heute nicht durchkommen, dann wissen am Morgen schon die nächste Chance, um diese Zeit für euer Lieblingslied am Radio zu hören. Jetzt reden wir über Krankenkassen und unseriöse Krankenkassenvermittler, die einem ja ungefragt jeweils anrufen und einem eine neue Krankenkasse oder eine Zusatzversicherung antreiben wollen. Und wenn ihr nicht schon bei dieser Krankenkasse seid, wo der Vermittler dafür arbeitet oder den Anruf ausdrücklich verlangt hat, dann ist das verboten. Und ihr könnt euch natürlich auch wehren. Gerade auch für den Fall, dass ihr einen Krankenkassenvertrag am Hals habt, den ihr eben gar nie wollt, gibt es eine Meldestelle und die heisst Vermittler. Fair, F-A-I-R geschrieben, Vermittler. Und die hat Krankenkassenverband der PrioSwiss eingerichtet. Der Lucius Dürr ist einer von den Experten dort bei PrioSwiss und sagt, zuerst müssen wir natürlich beide Seiten anhören und dann probiere ich mir eine Lösung zu finden.
1: Oftmals schlägt man vor, beispielsweise auf den Vertrag zu verzichten, weil offensichtlich derjenige, der den Vertrag abgeschlossen hat, gar nicht bewusst ist, was er macht. Und ich darf sagen, in aller Regel ist bei den Krankenversicherern so, wenn sie sehen, da ist etwas schief gelaufen, nicht korrekt gelaufen, dass sie dann einwilligen und sagen, wir tun auf den Vertrag verzichten.
0: Gut, warum die Meldestelle Vermittler kein Buss selber kann aussprechen gegen die Krankenkasse oder eben unseriöse Vermittler und wo ihr euch zusätzlich könnt beschweren könnt, wenn euch so ungefragt angerufen wird. Zudem gibt es mehr bei uns im Espresso. Und das Espresso, unser Konsumentenmagazin, das kommt auch heute, kurz nach der Nacht, der Nachrichten, heute Morgen, hier bei uns auf SRF 1. Und da kommt schon Madonna musikalisch. Crazy for you. Ein gutes Aufstehen. Schönen Montagmorgen. Das ist SRF 1.

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1: Zurzeit keine Meldungen um 5.29 Uhr. Gute Fahrt. Jetzt ist es 5:30 Uhr, das Wichtigste aus der Nachrichtenredaktion.
2: Die Nachrichten von SRF um 5:30 Uhr mit Simon Richle. Gleich mit 70% haben die Stimmberechtigten die Neutralitätsinitiative verworfen gestern. Die Initiative kam aus dem Umfeld der SVP. Für diese war es denn auch eine schmerzhafte Niederlage. Inlandredaktor Elmar Plotzer.
3: Chancenlos war die Neutralitätsinitiative vor dem Stimmvolk. SVP-Politiker und Kampagnenleiter Walter Wobmann war darüber hörbar enttäuscht.
4: Da ist es vielleicht uns zu wenig gelungen, unsere Position rüberzubringen, dass eine klar festgelegte Neutralität mehr Sicherheit für unser Land bringt.
3: Diese Niederlage ist umso schmerzhafter, weil die SVP in diesem Jahr schon zwei andere prominente Abstimmungen verloren hat, nämlich die SRG-Halbierungsinitiative und die Initiative gegen die 10 Millionen Schweiz. Urs Bieri, Politikwissenschaftler beim Forschungsinstitut GFS Bern, hat eine Erklärung für diese Niederlagenserie der SVP.
5: Wenn es nicht gelingt, aus dem eigenen Lager hinaus zu zünden, geschieht schlussendlich nichts und sicher nichts Mehrheitsfähiges.
3: Und der SVP war es eben häufig nicht gelungen, Verbündete zu finden. Ist das jetzt ein schlechtes Omen für die SVP fürs Wahljahr 2027? Nicht unbedingt, sagt Bieri.
5: Man kann davon ausgehen, die grossen Themen, insbesondere Migration und Europa, werden auch im 27 stark prägen und damit die Spur legen, damit die SVP mindestens ihren Wählerteil bestätigen kann.
3: Die SVP hat bereits deutlich gemacht, dass der Kampf gegen die EU-Verträge für sie ein zentrales Thema wird. Die anderen Parteien bleiben gefordert.
2: In Frankreich feiert das rechtsnationale Rassemblement National einen weiteren Wahlerfolg. Die Partei von Marine Le Pen hat es in der kleineren Parlamentskammer im Senat erstmals zur Fraktionsstärke geschafft. Das Rassemblement National kommt neu auf 14 der 348 Sitze, gemeinsam mit einer kleinen Partnerpartei. Für die Fraktionsstärke waren 10 Sitze nötig. Die Rechtsaußenpartei hat als Fraktion nun mehr Rechte im Senat, etwa bei der Redezeit oder dem Bestimmen der Tagesordnung. Das Resultat gilt zudem auch als machtpolitisches Signal. Vor der Präsidentschaftswahl im April 2027 in Frankreich. Marine Le Pen gilt als aussichtsreiche Kandidatin. Und noch was anderes. 12 Medaillen, 4 davon Gold. Das ist die Bilanz der Schweiz an der Berufsweltmeisterschaft in China. Bei dieser Veranstaltung haben 42 junge Berufstalente aus der Schweiz ihr Können unter Beweis gestellt und sich mit rund 1400 Wettkämpferinnen und Wettkämpfern gemessen. Am Ende war die Schweiz bei der Berufs-WM das beste Land Europas und unter den besten 3 Nationen weltweit. Bundespräsident Guy Parmelin hat den jungen Berufstätigen gratuliert und die Berufsbildung in der Schweiz gelobt. Und noch das Wetter von heute, meist sonnig bei 24 bis 29 Grad. Das waren Nachrichten von Radio SRF. Am Mikrofon und verantwortlich war Simon Richle.
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1: Schönen guten Montagmorgen. Ja, den ganzen Schwung vom Wochenende, den packen wir in den Rucksack und nehmen den mit in den Montagmorgen. Dazu Musik von Raymond. Da der ganz grosse Hit von dieser Band. Mit dem Ray Garvey als Leadsänger. Auch solo erfolgreich. Aber dann noch zusammen mit Raymond und Supergirl. 4 Minuten ab der 5:30 Uhr.

0: Russo, wo wir gehört haben, jetzt ist es 20 vor 6. Es gibt Verstärkung aus der Morgenredaktion. Der Ruven Born ist da. Guten Morgen, Ruven.
1: Schönen guten Morgen, Sven.
0: Und hallo. Wenn ich gewusst hätte, dass du putzest gestern, ja, hättest du gerne zu mir können.
1: Hätte ich auch noch können. Gell? Ich habe gestern den ganzen Tag geputzt und nicht die Sonne nicht genossen, nur geputzt.
0: Frühlingsputz im Herbst.
1: Frühlingsputz im Herbst, so kann man das sagen. Ich drehe alles ein bisschen um.
0: Was hast du denn so gemacht?
1: Den Boden nass aufgenommen, gell? Gestäbsel, Boden nass aufgenommen, Kleider gewaschen. Das gehört natürlich auch dazu. Also wirklich einen richtigen Putztag habe ich gemacht. Und also, nebenbei immer noch die Abstimmungsresultate.
0: Das stimmt, das macht man dann. Ich habe dafür ein bisschen umtopft.
1: Umtopft,
0: Bananenbaum, der hat ein neues, schönes Gefäß bekommen. Fantastisch. Aber ein bisschen Gesau gibt es natürlich.
1: Das ist so.
0: Aber eben, es ist so. Aber du hast es richtig gesagt, nebenbei natürlich noch ein bisschen die Abstimmungsresultate mitverfolgt an diesem Abstimmungssonntag. Die Ernährung und die Neutralität, die beiden Initiativen, da haben wir als Stimmvolk darüber abstimmen können. Beides allerdings keine Chance gehabt. An der Urne über 70% Nein für beide bei der Stimmbevölkerung zu diesen Vorlagen. Und beide sind auch am Ständen mehr gescheitert. Vor allem Neutralitätsinitiative hat im Vorfeld aber viel zu reden gegeben.
1: Das ist tatsächlich so, weil halt auch viel Geld in die Kampagne gesteckt worden ist. Schon der Befürworter, die haben 5,7 Millionen Franken gezahlt für die Kampagne, die Gegner nur gerade mal 1,8 Millionen. Und einer, der das meiste Geld in die Kampagne gesteckt hat für ein Jahr, ist Christoph Blocher gewesen. Er hat bei seinem Gesprächsformat Tele Blocher gestern zu oben auf die Frage gesagt, wie fest ihn das jetzt schmerzt, hat er das doch gesagt.
2: Ja, schon ziemlich fest. Nicht wegen mir, aber wegen der Schweiz. Das ist natürlich ein Schlag gegen die künftige Sicherheit von der Schweiz.
1: Sagt der Christoph Blocher, der die Niederlage natürlich schmerzt. Das ist sein grosser Kampf. Und der Blick, der sieht schon, dass Christoph Blocher seine Macht langsam zurückgeht. Der Blick titelt heute «Das Ende der Generation Blocher». Mit dem Nein zu dieser Neutralitätsinitiative laufe seine politische Ära ab.
0: Also, aber wir analysieren natürlich heute Morgen auch noch die Resultate ein bisschen genauer zu diesen Abstimmungen, reden mit Journalistinnen und Journalisten aus verschiedensten Tageszeitungen und schauen, was auch im Ausland geschrieben wird über unsere Abstimmung von gestern. Das alles ein bisschen später heute Morgen. Es geht schon los in der nächsten Stunde hier bei uns auf SRF 1. Und das ist der Shakin' Stevens zusammen mit der Bonnie Tyler, A Rocking Good Way.

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Junior Zaka mit «Toujours là». Es ist 11 Minuten vor der 6. Und als nächstes gibt es die Wetteraussichten. Wie warm wird der Wochenstart? Und wie lange bleibt die Sonne noch bei uns? Wir klären es gerade mit dem Simon Eschle hier nach dem Christopher Cross Arthur's Theme.

0: Guten Morgen am Montagmorgen. 7 Minuten und dann ist es 6.
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0: Bei uns im Studio aus der SRF Meteo-Redaktion, der Simon Eschle. Guten Morgen.
2: Guten Morgen miteinander.
0: Was hast du eigentlich am Wochenende gemacht? Frei gehabt, einfach nichts oder bist du irgendwo im Einsatz gewesen?
2: Ich hatte tatsächlich zwischendurch frei gehabt, weil ich das letzte Wochenende gearbeitet habe.
0: Gut. Und was hast du gemacht?
2: Auch das Wetter draussen genossen tatsächlich, mit Leuten abgemacht und ein bisschen ruhiger in Kugel geschoben als auch schon.
0: Ist einiges los gewesen, muss ich sagen. Also wenn man ein bisschen draussen unterwegs ist, sieht man, denkt, wow, es sieht aus wie im Sommer. Und das bringt uns zum Stichwort, es ist sonnig und warm wie im Sommer. Wie warm wird es denn heute?
2: Sehr warm, 24 bis 29 Grad. In Basel könnte es wie gestern gerade mal knapp für 30 Grad langen. Also das sind hochsommerliche Temperaturen, das, obwohl wir Ende September sind. Also sehr außergewöhnlich, passend zu dieser diesen Temperaturen gibt es viel Sonnenschein. Man hat vor allem so im Jura und im Westen teilweise noch ein paar höhere Wolkenfelder. Sonst ist sogar meistens wolkenlos.
0: Und ich glaube, den nächsten Tag geht es fast nahtlos so weiter.
2: Zwischen Mittwoch, ja, viel Sonnenschein, einmal warm, hat Temperatur in 24 bis 28 Grad. Die Nächte, die werden ein bisschen milder. Ein bisschen milder heisst 10 bis 14 Grad am Morgen. Also muss immer dann doch den dickeren Pulli anlegen. Dann auf den Donnerstag könnte mal eine Front kommen. Vor allem Wolken bringen. Lokal gibt es ein paar Tropfen Regen. Viel Nord wird es aber dann auch trocken bleiben.

0: Blick auf die Schweizer Strasse am 1 vor 6. Zurzeit keine Meldungen, gute und freie Fahrt. Jetzt ist es 6. 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
1: Guten Morgen. Guten Morgen am Tag nach dem Abstimmungssonntag. Da sind beide Volksinitiativen an der Urne deutlich gescheitert. Und vor allem das Nein zur Neutralitätsinitiative gibt viel zu reden, denn für die SVP ist das die dritte Niederlage in kurzer Zeit. Wie kam es dazu und was heisst das für die kommenden Abstimmungen? Wir ordnen ein. Mit mir im Studio heute früh ist Sandro Peter. Noch ist es dunkel draußen. Was erwartet uns für ein Wetter heute?
2: Guten Morgen. Ja, es wird meist sonnig und es gibt sommerliche 24 bis 29 Grad.
1: Ja, es ist ein wuchtiges Nein. 70% der Stimmberechtigten haben die Neutralitätsinitiative an der Urne abgelehnt. Die Schweizer Neutralität wird in der Bundesverfassung also nicht verschärft. Nach dieser klaren Absage wittern die Gegnerinnen und Gegner der SVP jetzt Morgenluft und hoffen, die Partei auch bei kommenden Abstimmungen zu besiegen. Inlandredaktor Elmar Plotzer.
3: Im Jahr 2026 hat die SVP bei Volksinitiativen bereits einige Niederlagen erlitten. Die SRG-Halbierungsinitiative, die Initiative gegen die 10 Millionen Schweiz und jetzt die Neutralitätsinitiative. Alle gescheitert. Sehr zur Freude von SP-Nationalrat Fabian Molina. Die Schweiz sei gar nicht so polarisiert, wie häufig behauptet werde.
4: Es gibt eine kleine Minderheit, die stur versucht, der restlichen Schweiz ihre Konzepte aufzudrücken und die Stimmbevölkerung sagt wieder und wieder Nein zu diesen Ansätzen.
3: Niemand verliert gerne Abstimmungen. Und dennoch, SVP-Präsident Marcel Dettling gibt sich gelassen und schaut nach vorne.
5: Ja, stimmt. Einzelne Kämpfe, Initiativen haben wir verloren, aber die grosse Schlacht, die Mutter aller Abstimmungen, die steht bevor mit dem EU-Vertragswerk und da sind wir gut vorbereitet.
3: Statt bei der Neutralität liegt sein Fokus auf den EU-Verträgen. Um sie geht es bereits diese Woche im Parlament. Die SVP will sich dabei mit klaren Positionen profilieren.
5: Ich kämpfe nach wie vor, dass im Nationalrat da Stände mehr kommt, damit überhaupt obligatorisch eine Abstimmung stattfindet zu diesem unsäglichen Unterwerfungsvertrag.
3: Ganz anders sieht das naturgemäß der Sozialdemokrat Fabian Molina. Gefährlich sind seines Erachtens die Forderungen und Positionen der SVP.
4: Sie würden unser Land wegführen vom Völkerrecht, von Regeln und vom Frieden damit auch. Und deshalb werden wir auch in Zukunft klare Kante zeigen und hoffen, dass sich dieser Trend fortsetzt.
3: Mit Trend meint Molina die Abstimmungsniederlagen der SVP. Denn nach der Abstimmung ist vor der Abstimmung. Die Europapolitik wird nächstes Jahr, wenn auch ein neues Parlament gewählt wird, eines der großen Themen sein, mit offenem Ausgang. Die Neutralitätsinitiative hat zwar gezeigt, dass die SVP bezwingbar ist, aber das ist keinesfalls ein Vorentscheid für kommende Urnengänge.
1: Das war Inlandredaktor Elmar Plotzer. Ja, dieses deutliche Nein zur Neutralitätsinitiative, das ordnen wir jetzt live ein mit Inlandredaktor Philipp Schremli. Ja, die SVP hat im Abstimmungskampf mit der Friedenstaube für die Initiative geworben, mit einem sehr emotionalen Plakat-Sujet. Warum hat das nicht funktioniert?
6: Ja, eine Friedenstaube allein reicht offensichtlich noch nicht, um eine Abstimmung zu gewinnen. Und ehrlich gesagt bin ich auch nicht ganz sicher, ob es die Stimmbevölkerung den Initianten von Pro Schweiz und von der SVP wirklich abgekauft hat, dass sie jetzt die ganz großen Pazifisten sind und sich für den Frieden einsetzen. Da war die Kampagne der Gegenseite vermutlich eingängiger, wo ja konsequent von einer Pro-Putin-Initiative gesprochen wurde. Aber Friedenstaube hin oder her, bei den Initiantinnen und Initianten war aus meiner Sicht ganz grundsätzlich nicht das ganz große Feuer zu spüren, vor allem seitens der SVP. Außer Christoph Blocher, der ja viel Geld investiert hat in die Kampagne, hat sich die Parteispitze zurückgehalten und es ist schlicht nicht gelungen, mit dem Thema Emotionen zu schüren.
1: Das Abstimmungskomitee wollte die Neutralität in der Bundesverfassung sehr streng definieren. Das Stimmvolk wollte das offensichtlich nicht. Was ist denn jetzt für eine Neutralität gefragt?
6: Ja, das ist eine berechtigte Frage, weil tatsächlich wissen wir ja jetzt einfach nur, was die Stimmbevölkerung nicht will, nämlich eine in der Verfassung verankerte Definition von Neutralität, die den Bundesrat stark eingeschränkt hätte. In diesem Sinne ist das Resultat sicher auch eine indirekte Bestätigung der bisherigen Neutralitätspolitik des Bundesrats. Nur wie der Bundesrat diesen Handlungsspielraum, den er nun behält, konkret künftig einsetzen soll, das dürfte weiterhin sehr umstritten bleiben in einer Welt, die komplex geworden ist, steht die Schweiz diesbezüglich auch immer wieder unter starkem Druck bei dieser Abstimmung beispielsweise von Russland, das uns jetzt ja sogar die Neutralität abspricht, aber auch von den EU-Staaten, die kein Verständnis gehabt hätten, wenn wir die Sanktionen gegen Russland gekippt hätten. Und die nächste Diskussion in diese Richtung steht ja schon vor der Tür, nämlich im November die Abstimmung über die Lockerung des Kriegsmaterialgesetzes. Da geht es um die Frage, ob wir Waffenexporte erleichtern sollen, was das Thema Neutralität natürlich auch tangiert.
7: Reden wir noch kurz über die Rolle der SVP. Wir haben es vorhin im Beitrag gehört. Dieses Nein zur Neutralitätsinitiative, das ist jetzt schon die dritte Abstimmungsniederlage für die SVP in kurzer Zeit. Hat die wählerstärkste Partei den Draht zum Stimmvolk verloren?
6: Also das waren schon drei empfindliche Niederlagen für die SVP in diesem Jahr. Vor allem natürlich die Initiative zur 10-Millionen-Schweiz, wo sich die ganze Partei mit viel Leidenschaft in den Abstimmungskampf geworfen hat. Gleichzeitig muss man auch sagen, dass die Partei bei Wahlen in den letzten Monaten viele Erfolge gefeiert hat. Sie hat in zahlreichen Kantonen gewonnen und ihre Mandate in den Parlamenten ausgebaut. Was bleibt, ist vermutlich die Erkenntnis, wenn die SVP alleine zu Sachabstimmungen antreten muss, ohne bürgerliche Partner, ohne Unterstützung der Wirtschaft, dann hat sie es auch bei ihren Kernthemen schwer, Mehrheiten zu finden.
7: So viel für den Moment zur Neutralitätsinitiative. Auch für die zweite nationale Vorlage für die Ernährungsinitiative gab es an der Urne eine klare Abfuhr am Sonntag gestern. Fast 73% der Stimmbürgerinnen und Stimmbürger sagten Nein. Die Initiative hat unter anderem einen Selbstversorgungsgrad von 70% gefordert. Frage nochmals live an Inlandredaktor Philipp Schremli. Die Ernährungsinitiative wurde von vielen als zu radikal eingestuft. Gab das den Ausschlag für das klare Nein?
6: Ja, diese Initiative ist tatsächlich ein gutes Beispiel dafür, dass eine Volksinitiative bei der Schweizer Bevölkerung kaum Chancen hat, wenn sie als zu extrem wahrgenommen wird. Also, dass die Schweiz mehr Lebensmittel produzieren soll und das auch nachhaltig, da hätte wohl noch kaum jemand etwas dagegen einzuwenden gehabt. Aber die Initiative wollte halt konkret, dass der Selbstversorgungsgrad der Schweiz innerhalb von nur 10 Jahren von 40% auf 70% steigt. Und das hätte bedeutet, dass die Schweiz deutlich weniger tierische und dafür viel mehr pflanzliche Lebensmittel hätte produzieren müssen. Die Landwirtschaft hätte sich massiv umstellen und die Menschen in der Schweiz hätten deutlich weniger Fleisch konsumieren müssen. Und genau diese Kombination aus weitreichenden Veränderungen und dem hohen Tempo dürfte vielen Menschen letztlich zu radikal gewesen sein.
7: Das die Live-Einordnungen zu den beiden Volksabstimmungen. Das war Inlandredaktor Philipp Schremli. Und online bei uns in der SRF News App zum Beispiel finden Sie weitere Informationen zum Abstimmungssonntag, sämtliche genauen Resultate, Grafiken, weitere Analysen und so auch für sämtliche kantonale Vorlagen. 6:08, das ist die Sendung heute Morgen. Von den Abstimmungen in der Schweiz schauen wir jetzt nach Frankreich. Dort wurde gestern ein Teil des Senats neu gewählt als ein Teil der kleineren Kammer im Parlament. Und dabei hat das rechtsnationale Rassemblement National einen Erfolg gefeiert, Sandro Peter.
2: Ja, die Partei von Marine Le Pen hat es erstmals zur Fraktionsstärke geschafft. Für eine eigene Fraktion sind mindestens 10 Sitze nötig im französischen Senat. Das Rassemblement National kommt neu auf 14 Sitze von insgesamt 348 Sitzen.
7: Und was bringt das der Partei, wenn sie jetzt erstmals Fraktionsstärke hat?
2: Ja, sie hat mehr Rechte im Senat. Das Rassemblement National bekommt nun zum Beispiel mehr Redezeit. Oder es gibt mehr Möglichkeiten, beim Tagesprogramm mitzubestimmen.
7: Also verschiedene Vorteile im Senat selber. Das Wahlresultat gilt aber auch als politisches Signal in Frankreich.
2: Ja, Marine Le Pen selbst hat gesagt, das sei ein historischer Sieg für ihr Rassemblement National. Marine Le Pen gilt als aussichtsreiche Kandidatin für die französischen Präsidentschaftswahlen. Diese finden im nächsten Jahr statt.
7: Zu einem ganz anderen Thema jetzt, zur Berufsweltmeisterschaft. Die hat in der letzten Woche in China stattgefunden und dort hat die Schweiz 12 Medaillen geholt und gehört damit zu den besten Nationen, die dort angetreten sind.
2: Na, viermal hat es eine goldene Medaille gegeben und zwar in den Kategorien Hotelrezeption, Sanitär- und Heizungstechnik sowie Industrie 4.0. Da geht es unter anderem um die Digitalisierung oder Cybersicherheit. Insgesamt haben rund 40 junge Berufstalente aus der Schweiz an der Berufsweltmeisterschaft teilgenommen. Sie haben sich mit rund 1400 Wettkämpferinnen und Wettkämpfern gemessen. Am Ende wurde die Schweiz Dritte hinter China und Korea. Bundespräsident Guy Parmelin hat den jungen Berufstätigen gratuliert und die Berufsbildung in der Schweiz gelobt.
7: Und von der Berufs-WM wechseln wir noch zur Rad-WM im kanadischen Montreal.
2: Ja, und da gibt es einen neuen Weltmeister im Straßenrennen. Es ist der US-Amerikaner Brandon McNulty. Die besten Schweizer waren Mauro Schmid und Stefan Küng auf dem 11. und dem 14. Platz. Zu den Börsendaten von SIX. Der Nikkei-Index in Tokio fällt um 0,1%. Der Euro wird zu 94,46 gehandelt, der Dollar zu 82,94.
7: Soweit die Informationen von heute Morgen. Verantwortlich für die Inhalte eben Simon Weber. Die Zeit 6:11.
0: Die Wetteraussicht hat Simon Eschle. Wie wird denn der Wochenstart, Simon?
8: Sonnig und warm. Den ganzen Tag viel Sonnenschein. Dazu sommerliche Temperaturen 24 bis 29 Grad. In Basel langen es vielleicht sogar noch mal für 30 Grad.
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0: Schönen guten Morgen, guten Wochenstart euch die Runde hier zum Morgenredakteur zum Ruven Born.
10: Guten Morgen, Sven.
0: Und für den Sport Janik Breu.
11: Guten Morgen.
0: Oh, den können wir noch nicht, aber das können wir umschalten. Irgendwie bist du uns dann abhanden gekommen.
10: Ein bisschen weiter weg.
0: Nein, das stimmt, das ist eigentlich das Richtige.
11: Das ist das andere
0: Mikrofon. Ja, das ist es. Fantastisch, wir haben es doch noch gefunden. Da wären wir schon bei den Pannen. Die gibt es nicht nur im Radiostudio, sondern die gibt es auch, wenn man Sport macht. Schon einiges erlebt, oder Ruven?
10: Es hat tatsächlich mal einen Vorfall gegeben im Superleague-Spiel zwischen dem FC Thun und dem FC Zürich 2013 ist das gewesen. Dort ist mal ein Marter über den Rasen gerannt und hat den damaligen FCZ-Verteidiger Loris Benito
0: in den Finger gebissen.
10: Den wollte er raustragen und der hat sich dann gewehrt. An was machst du dich erinnern, Janik?
11: Ja, beim Skifahren zum Beispiel 2004 mal ein Reh durch den Zielhang gerannt ist.
0: Gut. Also nicht gut, natürlich, aber das ist passiert und zum Glück ist nichts passiert. Und manchmal gehen so Rasensprenkler an, irgendwie während einem Spiel, was natürlich nicht sollte.
10: Genau, da passiert alles. Kann man so etwas. Es ist ein bisschen Unterhaltung, muss
0: das
10: man sagen.
0: Das ist oder? Definitiv Unterhaltung. Und darum schauen wir im Sport und das gerade nach dem Nick Kershaw «I won't let go the sun down». Dann schauen wir ein bisschen genauer her. Es gibt noch andere Missgeschicke oder Pannen, die es bei Sportveranstaltungen gibt. Also unbedingt dranbleiben. Vielleicht zum Schmunzeln in 3 Minuten hier bei uns auf SRF 1. Guten Start in die Woche, den Montagmorgen.

0: Guten Montagmorgen. Viertel ab sechs ist es ein guter, wenn ihr gerade zum Morgenessen seid. Vielleicht macht ihr auch ein bisschen Morgensport und das ist natürlich toll und auch gesund. Ausser man wird irgendwie beeinträchtigt. Hunderte von Bienen, Drohnen, die abstürzt oder Schuhsohlen, die wegschmelzen. Alles Sachen, die nicht so mega gäbig sind, wenn man eben gerade am Spörteln ist.
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0: Aber all die ungewöhnlichen Hindernisse, all die Probleme hat es eben schon gegeben in der Sportwelt. Yannick Breu vom Sport. Erst gerade vor kurzem ist ein paar Profi-Footballer in den USA sehr heiß geworden unter den Füßen. Was ist passiert?
2: Ja, also die American Football Teams, die spielen ihre Match auf Kunststraße. Dann haben die Tennessee Titans gegen Philadelphia Eagles gespielt. Am Eis in der prallen Mittagssonne bei Temperaturen von etwa 35 Grad. Und jetzt kommt es eben, der Kunststraße ist fast 70 Grad heiß gewesen. Ein Spieler von Philadelphia hat nach dem Spiel gesagt, er hätte mehrere Mal müssen seine Schuhe wechseln, weil seine Sohlen weggeschmolzen sind. Und Lane Johnson von Philadelphia, der schon seit ewig Football-Profi ist, hat gesagt, das sei eines der härtesten Spiele gewesen in seinem Leben. Man müsse mal überlegen, auf Naturrasen zu spielen. Das Problem ist aber, die Pflege von so einem Naturrasen ist viel teurer. Darum spielen eben alle auf Kunstrasen.
0: Mhm. Ich hätte als Spieler gesehen, das ist eines der heissesten Spiele, die wir mitverfolgen können. Aber ein bisschen weniger schlimm ist das Problem, Geschichte mit dem Bienenschwarm. Aber auch ein bisschen skurril. Wo sind die Bienen los gewesen?
2: Ja, passiert vor etwa 2,5 Jahren im Fußball in Deutschland, in der höchsten Liga, beim Topspiel Stuttgart gegen Bayern, hat man kurz vor dem Abpfiff einen riesigen Bienenschwarm entdeckt. Gerade hinter dem Goal sind Hunderte von Bienen an einem Stativ geklebt. Stuttgart hat dann sofort der Feuerwehr angeläutet und dann ist ein Feuerwehrmann gekommen, der zufälligerweise auch Imker ist, mit so einer grossen Imkerschutzhaube auf dem Kopf. Einen grossen braunen Bienenkoffer hat er auch dabei gehabt und hat dann die Bienen dort reingetan und in einem Wald wieder rausgelassen. Der Match hat dann sogar noch pünktlich angepfiffen werden.
0: Hey, voilà, eine Geschichte mit Happy End. Und dann fehlt uns noch die Drohnengeschichte und die wäre fast tragisch ausgegangen.
2: Ja, wirklich, das kann man sagen. Schon etwa 10 Jahre ist es her im Ski Alpin. Dort sind die Drohnen noch grösser gewesen, aber hat es eben auch schon gegeben, wo die Rennen gefilmt haben. Und dann ist der beste Skifahrer von dieser Zeit unterwegs gewesen, der Marcel Hirscher aus Österreich. Und plötzlich, nach etwa einer Minute in seinem Lauf, kracht wirklich plötzlich praktisch hinter seinem Rücken so eine Drohne runter. Voll in Schnee, völlig zerstört. Der Marcel Hirscher fährt aber unbeeindruckt weiter und sagt nach dem Rennen:
3: Es ist für mich absolute Frechheit. So etwas kann passieren, aber soll halt echt nicht passieren. Darf man gar nicht nachdenken, was da passieren kann.
2: Ja, da kann man wirklich nicht drüber nachdenken. Zum Glück ist die 4 Kilo schwere Drohne kaputt gegangen. Der Marcel Hirscher ist in dem Rennen sogar noch Zweiter geworden und eben gesund geblieben.
0: Das ist die Hauptsache. Also außergewöhnliche Geschichten mit Hindernissen im Sport. Danke vielmals, Yannick Breu. Und hier kommt die Musik von der Stefanie von Monaco. Genau die. Ouragan. Das ist der Start in die Woche. Der Montagmorgen. Ihr seid bei uns bei SRF1. Schönen guten Tag.

0: Guten Morgen am Montagmorgen, 22 ab 6. Ja, am Tag nach den Abstimmungen, der Abstimmungssonntag habt ihr vielleicht auch mitverfolgt und viele von euch sind sicher auch abstimmen. Rund 47% von der Stimmbevölkerung sind an die Urne gegangen oder haben das Kuvert abgeschickt. Und die Stimmenden, die haben gestern zwei Volksinitiativen Bach abgeschickt.
1: Ja, und das ist Neutralität und Ernährungsinitiative international Beachtung. Hat vor allem die Neutralitätsinitiative gegeben, weil Neutralität, klar, oder? Das verbindet man natürlich mit der Schweiz und darum haben die Medien international auch ein bisschen mehr Wert auf das gelegt.
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0: Ja, rund 70% von der Stimmbevölkerung sagen also Nein zur Neutralitätsinitiative von der SVP. Rauwen, international ist das eben ein riesen Thema gewesen. Was liest man da?
1: Ja, zum Beispiel die britische Zeitung The Guardian. Die Schweizer Bevölkerung will laut dem Guardian eine Neutralität, die sich den weltpolitischen Veränderungen anpasst, heisst es hier. Und eine Neutralität, die der Regierung einen gewissen Handlungsspielraum lässt, so The Guardian aus Großbritannien. Die Schweiz kann jetzt weiterhin an Sanktionen gegen Russland festhalten. So die deutsche Zeitung Frankfurter Allgemeine Zeitung. Und das meint auch die Zeitung Die Zeit aus Deutschland. Die Schweiz will seine Neutralität weiterhin flexibel behalten und die Eidgenossen wollen nicht mit Putin kuscheln. So die Zeit heute Morgen.
0: Das also die Sicht von aussen auf die gestrige Abstimmung. Was sagen die Schweizer Journalistinnen und Journalisten von den Schweizer Tageszeitungen zu dem Nein? Wir haben mit einem Gerät rund um die Neutralitätsinitiative und auch um die Ernährungsinitiative. Gehört ihr ein bisschen später im Verlauf des heutigen Morgens hier bei uns auf SRF 1.

0: Der Rod Stewart da mit Love Touch. Das ist der Mandy Morgen. Der Wochenstart und der Verkehr nimmt langsam aber sicher ein bisschen zu.
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0: Die Übersicht von 6.29 Uhr zuerst in die Westschweiz. Dort ist die A20 Richtung Neuenburg zwischen Bas-du-Raymond und Les Eaux-de-Genève gesperrt. Dies wegen eines defekten Fahrzeugs. Der Verkehr wird umgeleitet. Dann Stau der Stocken in Solothurn. A1 Richtung Bern zwischen Önsingen und Lutterbach und in Zürich vor dem Gubrist Richtung St. Gallen ab Dietikon und Urdorf Nord und auch auf der A1 Richtung Zürich ab Effretikon. Gute Fahrt, schönen Montag euch. Halb sieben. Kurznachrichten jetzt mit dem Michael Wieland.
2: Mit dem Nein zur Neutralitätsinitiative hat die SVP in diesem Jahr eine weitere Niederlage an der Urne erlitten. Doch dies sei kein Vorentscheid für die nächsten Abstimmungen, sagt unser Abstimmungsbeobachter. Und auch SVP-Präsident Marcel Dettling gibt sich gelassen. Er sagt, die große Schlacht käme erst noch mit der Abstimmung über das EU-Vertragspaket. In Frankreich feiert das rechtsnationale Rassemblement National einen weiteren Wahlerfolg bei den Senatswahlen. Die Partei von Marine Le Pen schafft es in der kleineren Parlamentskammer erstmals zur Fraktionsstärke. Damit bekommt sie mehr Mitspracherecht. Und an den Berufsweltmeisterschaften WorldSkills hat die Schweizer Delegation in diesem Jahr 12 Medaillen geholt, 4 davon in Gold. Einen Weltmeistertitel holte die Schweiz in den Kategorien Hotelrezeption, Sanitär- und Heizungstechnik sowie Industrie 4.0. Da geht es unter anderem um die Digitalisierung oder Cybersicherheit.
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4: Regionaljournal Bern-Fribourg-Wallis mit der Andrea Appiu. Guten Morgen. Gestern war Abstimmungssonntag und die Stimmbevölkerung des Kantons Bern hat Bildungsinitiativen deutlich bach abgeschickt. Das Anliegen, das hat die Qualität der Bildung in die Verfassung geschrieben, ist mit rund 60% der Stimmen abgelehnt worden. Die Analyse von Samuel Buri.
5: Der Abstimmungskampf hat eher an eine langweilige Schulstunde erinnert. Dabei bewegt, was an den Schulen passiert, viele Leute im Kanton Bern. Das hat man gemerkt, wo der Berner Bildungsdirektor gesagt hat, gesunde Schulkinder, Verträgetits und Klassengrössen muss man nicht diskutieren. Ein Aufschrei ist durch Kommentarspalten der Online-Medien gegangen. An der Urne haben wir über Bildungsqualität abgestimmt. Und das ist dann eben schon viel weniger konkret. Niemand hat etwas gegen eine höhere Qualität der Bildung. Aber was heisst es genau? Wie legt man sie fest, diese Qualität? Wie misst man sie? Die Vorschläge vom Initiativkomitee haben vor allem auf die Arbeit der Lehrpersonen fokussiert. Darauf, dass die gut ausbildet und ruhig ihren Job machen können. Das ist sicher gut für die Qualität, aber das ist auch ein bisschen Klientelpolitik, wenn der Verband der Lehrpersonen sich für seine Mitglieder einsetzt. Die Bürgerlichen haben spät reagiert auf die ziemlich breit angelegte Abstimmungskampagne aus Bildungskreisen. Sie haben vor allem gewarnt, dass bei dieser Initiative die Kosten aus dem Ruder laufen könnten. Und sie haben darauf vertraut, dass die bürgerlichen Wählerinnen und Wähler der Parteilinie folgen. Das haben die auch gemacht und beim emotionalen Thema Schule ganz unemotional ein Nein auf einen Wahlzettel geschrieben. Das Nein von der Mehrheit der Berner Stimmbevölkerung ist aber nicht ein Nein zu der Bildung, zu Investitionen in unsere Schulen, sondern es ist ein Nein zu einem Verfassungsartikel, wo am Schluss nicht klar geworden ist, was er genau für Auswirkungen hat. Emotionale Diskussionen, wenn es um die Schule geht, die gibt es im Kanton Bern garantiert gleich wieder.
4: Der Samuel Buri ist es mit einer Einschätzung nach dem Nein zur Bildungsinitiative im Kanton Bern. Und jetzt wechseln wir in den Kanton Freiburg. Dort sind im November Wahlen. Und diese Woche stellen wir nach hier im Regionaljournal die Kandidatinnen und Kandidaten vor, die dann eben im November einen Sitz in der Freiburger Kantonsregierung holen wollen. Oder die ihren Sitz verteidigen wollen. So wie der Philippe Demier von der SVP, der amtierende Gesundheitsdirektor. Er ist 58, seit 5 Jahren im Staatsrat und tritt für eine weitere Amtszeit an. Der Oliver Kempa stellt ihn vor und schätzt die Wahlchancen ein.
6: Der Philippe Demier ist seit 5 Jahren Mitglied der Freiburger Kantonsregierung. Er hat bei der Wahl 2021 geschafft, was die SVP vorher 25 Jahre lang erfolglos hat probiert, einen Sitz im Freiburger Staatsrat zu erobern. Und das als vergleichsweise unbekannter Politiker auf der kantonalen Ebene. Er hat dann noch nicht mal ganz eine Legislatur als Grossrat auf dem Buckel gehabt und ist im Gegensatz zu anderen SVPler, die es vor ihm haben probiert, auch nie als besonders laut oder angriffig aufgefallen. Und vielleicht ist es genau das gewesen, was für Philippe Demierre den Ausschlag gegeben hat. Er gilt als umgänglicher Politiker, der nicht stur auf der Parteilinie bleibt, sondern Kompromisse sucht und auch gut mit Leuten aus anderen politischen Lagern zusammenarbeiten kann. Als Staatsrat hat ihm das aber von seiner Partei auch Kritik eingebracht. Die SVP sei jetzt zwar wieder in der Kantonsregierung, hat es geheissen, nur merke ich mir davon noch nicht viel. Als Staatsrat hat der Philippe Demierre zum Beispiel neue Ergänzungsleistungen für Familien mit wenig Geld vor dem Stimmvolk durchgebracht. Ein Projekt, das die SVP dagegen war, weil es zu viel kostet. Gegen die Kritik wehrt sich der Philippe Demierre mit dem Argument von der Kollegialität in der Kantonsregierung. Er bringe seine Ideen schon ein, aber schlussendlich muss er als Mitglied nicht die Meinung vom ganzen Staatsrat mittragen und das mache er auch mit Überzeugung. Bei der Wahl im November muss sich der Philippe Demierre wahrscheinlich nicht allzu grosse Sorgen machen. Die SVP ist auch zu Freiburg eine der stärksten Parteien und dank seiner Kompromissbereitschaft dürfte noch die Basis von seinen Bündnispartner, die SVP tritt mit einer gemeinsamen Liste mit FDP und Mitte an, mehrheitlich unterstützen. Auch wenn bei Wahlen immer Überraschungen passieren können, beim Philippe Demierre wäre es schon eine sehr grosse Überraschung, wenn er nicht wieder gewählt würde.
4: Der Oliver Kempa. Ein ausführliches Porträt von Philippe Demierre gehört ihr heute Abend ab 17:30 hier im Regionaljournal Bern-Fribourg-Wallis. Der Blick auf das Wetter. Die neue Woche startet sonnig. Zeitweise hat es aber hohe Wolkenfelder. Es wird wieder warm mit Temperaturen um die 26 Grad. So zum Beispiel in Fribourg, in Burgdorf und in Biel. In Adelboden und in Zermatt gibt es 22 Grad heute und in Brigg und in Visp 27 Grad. Das ist das Wetter von SRF Meteo im Regionaljournal Bern-Fribourg-Wallis.
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0: Schönen guten Montagmorgen im Studio. Sven Epine aus der Morgenredaktion, der Ruven Born.
7: Schönen guten Morgen, Sven.
0: Und gestern Abstimmungssonntag, das haben wir natürlich mitverfolgt, auch ein bisschen Medien konsumiert und ich bin sogar draussen gewesen und habe gesehen, es gibt tatsächlich ganz viele Leute, Menschen, jung und alt, die vor diesen Wahllokalen stehen. Also ich habe gedacht, die meisten schicken einfach das Kuvert, aber
7: nein. Aber ein grosser Teil, muss ich also wirklich sagen, wenn man so schauen kann, es ist nicht der grosse Teil, aber ein Teil davon gehen wirklich vor Ort abstimmen. Das sind nicht nur Ältere, sondern auch Jüngere, habe ich gestern gesehen. Von Basel Rothaus zum Beispiel. Ja.
0: Alle Generationen. Und 47% waren gestern schlussendlich an der Urne gewesen oder haben eben das Kuvert schon ein bisschen vorher abgeschickt. Und die Resultate, die schauen wir an. Vor allem die Ernährungsinitiativen, die werden wir jetzt dann gerade ein bisschen ins Zentrum rücken. Also die Schweizer Stimmvolk will sich nicht diktieren, was auf den Teller kommt.
7: Nein, 70%, über 70% sagen Nein zu dieser Initiative, die eben verlangt hat, dass der Bund einen Netto-Selbstversorgungsgrad von mindestens 70% soll anstreben. Also das ein Nein.
0: Das ist definitiv ein grosses Nein. Warum ist es so? Warum hat das Volk Nein gesagt zu dieser Initiative, wo es um die Ernährung geht? Die Analyse dazu von Journalistinnen und Journalisten von den grössten deutsch-schweizer Tageszeitungen, die geht es gerade nach Blondie. Da bei uns. The tide is high. Schönen guten Montagmorgen. Da bei uns auf SRF 1.

0: Blondie ist es gerade 19 vor 7 geworden.
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0: Eine Meldung für 6.41 Uhr. Vorsicht in der Region Zürich. Auf der Forchautobahn Richtung Zürich zwischen Oetwil und Esslingen besteht Gefahr durch Gegenstände auf der Fahrbahn. Fahrt vorsichtig und kommt gut an. Ja, der Montagmorgen nach dem Abstimmungssonntag und dass die beiden eidgenössischen Vorlagen beim Stimmvolk durchfallen, das ist absehbar gewesen. 70,2% Nein zur Neutralitätsinitiative und sogar 72,5% Nein zur Ernährungsinitiative. Beide Initiativen sind ja am Ständemeer gescheitert. Wir haben Reaktionen aus der Medienwelt rauf.
2: Ja, reden wir jetzt zuerst mal über die Ernährungsinitiative von der Franziska Herren, die ja eigentlich nicht aus der Politik kommt. Vor ein paar Jahr ist sie schon mal gescheitert, dann mit der Trinkwasserinitiative und jetzt also nochmal ein Nein vom Stimmvolk. Aber wie werden das Journalistinnen und Journalisten von den grossen deutschschweizer Medienhäusern die Abstimmung? Chefredaktorin vom Tagesanzeiger, Raffaella Birrer.
3: Die Initiantin Franziska Herren ist als Einzelkämpferin für ihr Anliegen angetreten und genau das ist sie in dem Abstimmungskampf jetzt effektiv auch geblieben. Das zeigt sich in dem deutlichen Ergebnis jetzt an der Urne. Ihre Forderungen sind sehr weit gegangen. Sie ist nicht bereit gewesen, über eine Abschwächung vom Initiativtext zu diskutieren. Damit hat sie ihre natürlichen Verbündeten, also namentlich die Grünen und die Umweltschutzorganisationen, verloren. Und das sind halt einfach schlechte Voraussetzungen für einen Erfolg an der Urne.
2: Das also Raffaella Birrer vom Tagesanzeiger. Und von dort gehen wir über zum Blick, dass klare Nein zur Ernährungsinitiative sei keine Überraschung. Das sagt der Chefredakteur vom Blick, Rolf Cavalli.
4: Aber was eher interessant ist, dass es am Anfang ja eine relativ viel Zustimmung hat, aber auch da, je näher man sich mit der Initiative befasst hat, desto mehr Gegnerschaft. Und wenn sogar die Linke und die Grünen die Initiative nicht stützen, dann ist klar, da stimmt etwas nicht. Das Problem war, viel zu ambitioniert, 70% Selbstversorgung unrealistisch in kurzer Zeit. Und das Zweite, es hat ja auch grüne Bedenken gegeben, wenn man so viel muss selbst versorgen, dass dann die Landwirtschaft eher nicht nachhaltig ist und sehr problematisch betreffend die Umwelt.
2: Also zusammengefasst, zu ambitioniert, eher nicht nachhaltig, sagt der Rolf Cavalli vom Blick. Und Christina Neuhaus ist Leiterin von der Inlandredaktion von der NZZ, also der Neuen Zürich Zeitung. Für sie ist klar, die Initiantin von dieser Ernährungsinitiative hat ganz einfach zu wenig Unterstützung geholt.
5: Ja, weil man ganz allein gegen alle Institutionen eine Initiative ergreift und es versäumt, dass man sich Unterstützer holt. Und wenn man es nicht einmal schafft, bei den Parteien, die sehr, sehr, sehr offen sind für derartige Vorschläge, Unterstützung zu finden, jetzt in dem Fall namentlich bei den Grünen, dann muss man sich halt nicht wundern, wenn man dann so einen Schlappen einfällt.
2: Das ist Christina Neuhaus von der NZZ. Der Alleingang von der Franziska Herren ist auch im Kommentar von der Lea Hartmann ein Thema. Sie ist Co-Leiterin vom Inlandressort bei der CH Media und sie sagt, klar, die Niederlage sei absehbar gewesen.
6: Trotzdem finde ich, ist es doch noch beachtlich, dass eine Einzelkämpferin wie Franziska Herren es schafft, doch fast 30% der Stimmen zu holen. Es hat eine gewisse Ähnlichkeit zu den Neutralitätsinitiativen. Es sind beide Initiativen von Einzelkämpfern. Aber in dem Fall hat Frau Herren ein deutlich geringeres Budget und auch weniger Netzwerk gehabt. Sie hat es trotzdem geschafft, dass das eine Diskussion war und eine Diskussion, die vor allem in den nächsten Jahren wird bleiben.
0: Ja, Stimmen aus den Chefredaktionen von den grossen deutschschweizer Medienhäusern. Was die zum ebenfalls klaren Nein zur Neutralitätsinitiative sagen, das gehört ihr etwa am Viertel ab 7, also genau in einer halben Stunde, da bei uns auf SRF 1.
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0: Das, was wir gehört haben, «On ira». In 9 Minuten ist es 7.
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0: Ja, und in vielen Kantonen ist ja Herbstferienzeit. Vielleicht habt ihr auch sonst ein bisschen frei und könnt sonnige, sommerliche Wetter geniessen. Simon Eschle von SRF Meteo, es ist durchaus auch Wanderwetter angesagt, oder?
2: Definitiv, man kann wunderbar rausgehen. Es ist den ganzen Tag sonnig. Vielleicht zum Westen ein paar hohe Wolkenfelder, die dann den Himmel dekorieren. Dazu sommerlich warm, 24 bis 29 Grad. In Basel vielleicht sogar gerade knapp, nochmal 30 Grad. Die Höhe oben ist es warm. Also definitiv gutes Wanderwetter. Man kann das Wetter abrennen nutzen, zum einen Sprung in den See machen.
0: Doch wie kalt?
2: Es sind so um die 20 Grad rum. Bodensee ein bisschen unten dran, Greifensee, Alweilersee noch ein bisschen drüber. Also von dem her, da kannst du definitiv

0: Mikey Rayleigh, wo wir gehört haben, Every Time We Touch.
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0: Die Übersicht von 6.59 Uhr. Entwarnung in der Region Zürich. Auf der Forchautobahn Richtung Zürich zwischen Oetwil und Esslingen besteht keine Gefahr mehr durch Gegenstände auf der Fahrbahn. Dafür Vorsicht in der Region Solothurn. A1 Richtung Zürich zwischen Önsingen und Herkingen besteht Gefahr durch eine Kiste auf der Fahrbahn. Stauder stockend vor dem Gubrist Richtung St. Gallen ab Spreitenbach und Urdorf Nord. Auf der A1 Richtung Zürich ab Fretikon und für Solothurn auf der A1 Richtung Bern zwischen Herkingen und Lutherbach und in der Westschweiz A20 Richtung Neuenburg zwischen Bas-du-Raymond und Les Hautes-Genevois gesperrt, dies wegen eines defekten Fahrzeugs. Der Montagmorgen, jetzt ist es 7 Uhr, heute Morgen mit der Romana Kaiser. Guten Morgen, Romana.
2: Guten Morgen. Die Sendung heute steht nochmals ganz im Zeichen der Abstimmungen. Das wuchtige Nein zur Neutralitätsinitiative ist für die SVP eine weitere Niederlage in diesem Jahr. Wir fragen, warum ihre Kampagne mit der Friedenstaube nicht funktioniert hat und ob dieses Resultat gestern jetzt auch ein Vorentscheid für kommende Urnengänge ist. Mit mir im Studio heute früh ist Sandro Peter. Auch dieser Montag im Herbst wird quasi ein Sommertag.
3: Genau, guten Morgen. Es wird meist sonnig und es gibt sommerliche Temperaturen mit 24 bis 29 Grad.
2: Die Neutralitätsinitiative ist an der Urne gescheitert, und zwar deutlich. Gut 70% der Schweizer Stimmbürgerinnen und Stimmbürger haben Nein gesagt. Damit bleibt die Schweizer Neutralität, wie sie ist. Sie wird in der Bundesverfassung nicht verschärft. Ja, nach dieser klaren Abfuhr fühlen sich die Siegerinnen und Sieger bestärkt und sie hoffen, die SVP auch bei anderen Themen zu bezwingen. Inlandredaktor Elmar Plotzer.
4: Im Jahr 2026 hat die SVP bei Volksinitiativen bereits einige Niederlagen erlitten. Die SRG-Halbierungsinitiative, die Initiative gegen die 10 Millionen Schweiz und jetzt die Neutralitätsinitiative. Alle gescheitert. Sehr zur Freude von SP-Nationalrat Fabian Molina. Die Schweiz sei gar nicht so polarisiert, wie häufig behauptet werde.
5: Es gibt eine kleine Minderheit, die stur versucht, der restlichen Schweiz ihre Konzepte aufzudrücken, und die Stimmbevölkerung sagt wieder und wieder Nein zu diesen Ansätzen.
4: Niemand verliert gerne Abstimmungen. Und dennoch, SVP-Präsident Marcel Dettling gibt sich gelassen und schaut nach vorne.
6: Ja, stimmt. Einzelne Kämpfe, Initiativen haben wir verloren, aber die grosse Schlacht, die Mutter aller Abstimmungen, die steht bevor mit dem EU-Vertragswerk, und da sind wir gut vorbereitet.
4: Statt bei der Neutralität liegt sein Fokus auf den EU-Verträgen. Um sie geht es bereits diese Woche im Parlament. Die SVP will sich dabei mit klaren Positionen profilieren.
6: Ich kämpfe nach wie vor, dass im Nationalrat der Stände mehr kommt, damit überhaupt obligatorisch eine Abstimmung stattfindet zu diesem unsäglichen Unterwerfungsvertrag.
4: Ganz anders sieht das naturgemäß der Sozialdemokrat Fabian Molina. Gefährlich sind seines Erachtens die Forderungen und Positionen der SVP.
5: Sie würden unser Land wegführen vom Völkerrecht, von Regeln und vom Frieden damit auch. Und deshalb werden wir auch in Zukunft klare Kante zeigen und hoffen, dass sich dieser Trend fortsetzt.
4: Mit Trend meint Molina die Abstimmungsniederlagen der SVP. Denn nach der Abstimmung ist vor der Abstimmung. Die Europapolitik wird nächstes Jahr, wenn auch ein neues Parlament gewählt wird, eines der grossen Themen sein, mit offenem Ausgang. Die Neutralitätsinitiative hat zwar gezeigt, dass die SVP bezwingbar ist, aber das ist keinesfalls ein Vorentscheid für kommende Urnengänge.
2: Der Beitrag von Inlandredaktor Elmar Plotzer. Ja, dieses deutliche Nein zur Neutralitätsinitiative, das habe ich heute früh eingeordnet mit Inlandredaktor Philipp Schremli. Ich habe ihn gefragt, warum der Abstimmungskampf der SVP mit der Friedenstaube auf den Plakaten, warum das nicht funktioniert hat.
7: Ja, eine Friedenstaube allein reicht offensichtlich noch nicht, um eine Abstimmung zu gewinnen. Und ehrlich gesagt bin ich auch nicht ganz sicher, ob es die Stimmbevölkerung den Initianten von Pro Schweiz und von der SVP wirklich abgekauft hat, dass sie jetzt die ganz großen Pazifisten sind und sich für den Frieden einsetzen. Da war die Kampagne der Gegenseite vermutlich eingängiger, wo ja konsequent von einer Pro-Putin-Initiative gesprochen wurde. Aber Friedenstaube hin oder her, bei den Initiantinnen und Initianten war aus meiner Sicht ganz grundsätzlich nicht das ganz große Feuer zu spüren, vor allem seitens der SVP. Außer Christoph Blocher, der ja viel Geld investiert hat in die Kampagne, hat sich die Parteispitze zurückgehalten und es ist schlicht nicht gelungen, mit dem Thema Emotionen zu schüren.
2: Das Abstimmungskomitee wollte die Neutralität in der Bundesverfassung sehr streng definieren. Das Stimmvolk wollte das offensichtlich nicht. Was ist denn jetzt für eine Neutralität gefragt?
7: Ja, das ist eine berechtigte Frage, weil tatsächlich wissen wir ja jetzt einfach nur, was die Stimmbevölkerung nicht will. Nämlich eine in der Verfassung verankerte Definition von Neutralität, die den Bundesrat stark eingeschränkt hätte. In diesem Sinne ist das Resultat sicher auch eine indirekte Bestätigung der bisherigen Neutralitätspolitik des Bundesrats. Nur, wie der Bundesrat diesen Handlungsspielraum, den er nun behält, konkret künftig einsetzen soll, das dürfte weiterhin sehr umstritten bleiben in einer Welt, die komplex geworden ist, steht die Schweiz diesbezüglich auch immer wieder unter starkem Druck bei dieser Abstimmung beispielsweise von Russland, das uns jetzt ja sogar die Neutralität abspricht, aber auch von den EU-Staaten, die kein Verständnis gehabt hätten, wenn wir die Sanktionen gegen Russland gekippt hätten. Und die nächste Diskussion in diese Richtung steht ja schon vor der Tür, nämlich im November die Abstimmung über die Lockerung des Kriegsmaterialgesetzes. Da geht es um die Frage, ob wir Waffenexporte erleichtern sollen, was das Thema Neutralität natürlich auch tangiert.
2: Reden noch kurz über die Rolle der SVP. Wir haben es vorhin im Beitrag gehört. Dieses Nein zur Neutralitätsinitiative, das ist jetzt schon die dritte Abstimmungsniederlage für die SVP in kurzer Zeit. Hat die wählerstärkste Partei den Draht zum Stimmvolk verloren?
7: Also das waren schon drei empfindliche Niederlagen für die SVP in diesem Jahr. Vor allem natürlich die Initiative zur 10-Millionen-Schweiz, wo sich die ganze Partei mit viel Leidenschaft in den Abstimmungskampf geworfen hat. Gleichzeitig muss man auch sagen, dass die Partei bei Wahlen in den letzten Monaten viele Erfolge gefeiert hat. Sie hat in zahlreichen Kantonen gewonnen und ihre Mandate in den Parlamenten ausgebaut. Was bleibt, ist vermutlich die Erkenntnis, wenn die SVP alleine zu Sachabstimmungen antreten muss, ohne bürgerliche Partner, ohne Unterstützung der Wirtschaft, dann hat sie es auch bei ihren Kernthemen schwer, Mehrheiten zu finden.
2: So viel zur Neutralitätsinitiative. Auch für die zweite nationale Vorlage für die Ernährungsinitiative gab es an der Urne gestern eine klare Abfuhr. Fast 73% der Stimmbürgerinnen und Stimmbürger haben Nein gesagt. Diese Initiative forderte unter anderem, dass die Schweiz mehr Lebensmittel selber produziert, und zwar deutlich mehr. Viele haben die Ernährungsinitiative als zu radikal eingestuft. Gab das den Ausschlag für das klare Nein? Die Frage geht nochmals an Inlandredaktor Philipp Schremli.
7: Ja, diese Initiative ist tatsächlich ein gutes Beispiel dafür, dass eine Volksinitiative bei der Schweizer Bevölkerung kaum Chancen hat, wenn sie als zu extrem wahrgenommen wird. Also, dass die Schweiz mehr Lebensmittel produzieren soll und das auch nachhaltig, da hätte wohl noch kaum jemand etwas dagegen einzuwenden gehabt. Aber die Initiative wollte halt konkret, dass der Selbstversorgungsgrad der Schweiz innerhalb von nur 10 Jahren von 40% auf 70% steigt. Und das hätte bedeutet, dass die Schweiz deutlich weniger tierische und dafür viel mehr pflanzliche Lebensmittel hätte produzieren müssen, die Landwirtschaft hätte sich massiv umstellen und die Menschen in der Schweiz hätten deutlich weniger Fleisch konsumieren müssen. Und genau diese Kombination aus weitreichenden Veränderungen und dem hohen Tempo dürfte vielen Menschen letztlich zu radikal gewesen sein.
2: Das die Einordnungen zu den beiden Volksabstimmungen, das war Inlandredaktor Philipp Schremli. Und online bei uns in der SRF News App zum Beispiel finden Sie noch viele weitere Informationen zum Abstimmungssonntag, genaue Resultate, Grafiken, weitere Analysen und zwar auch für sämtliche kantonale Vorlagen. Von den Abstimmungen in der Schweiz wechseln wir jetzt nach Frankreich. Dort wurde gestern ein Teil des Senats neu gewählt, als ein Teil der kleineren Kammer im Parlament. Und dabei hat das rechtsnationale Rassemblement National einen Erfolg gefeiert, Sandro Peter.
8: Ja, die Partei von Marine Le Pen hat es erstmals zur Fraktionsstärke geschafft. Für eine eigene Fraktion sind mindestens 10 Sitze nötig im französischen Senat. Das Rassemblement National kommt neu auf 14 Sitze von insgesamt 348 Sitzen.
2: Und was bringt das der Partei, dass sie jetzt erstmals Fraktionsstärke hat?
8: Ja, sie hat mehr Rechte im Senat, also das Rassemblement National bekommt nun zum Beispiel mehr Redezeit oder es gibt mehr Möglichkeiten beim Tagesprogramm mitzubestimmen.
2: Also verschiedene Vorteile im Senat selber, aber das Wahlresultat gilt auch als politisches Signal in Frankreich.
8: Marine Le Pen selbst hat gesagt, das sei ein historischer Sieg für ihr Rassemblement National. Marine Le Pen gilt ja als aussichtsreiche Kandidatin für die französischen Präsidentschaftswahlen. Diese finden im nächsten Jahr statt.
2: Weiter nach Serbien. Dort ist Staatspräsident Aleksandar Vučić vorzeitig aus dem Amt zurückgetreten.
8: Im Oktober gibt es vorgezogene Wahlen in Serbien und dort will Vučić als Spitzenkandidat antreten und Regierungschef werden. Denn als Präsident darf er nicht mehr wiedergewählt werden, weil er schon zwei Amtszeiten gemacht hat. Beobachterinnen und Beobachter der serbischen Politik gehen davon aus, dass sich Vučić über das Amt des Ministerpräsidenten an der Spitze halten will. Gegen den nun zurückgetretenen serbischen Präsidenten gab es schon mehrfach Proteste. Kritikerinnen und Kritiker werfen Vučić unter anderem einen autoritären Führungsstil vor.
2: Dann zu einem ganz anderen Thema, zur Berufsweltmeisterschaft in China. Da gibt es nämlich eine Erfolgsmeldung aus Schweizer Sicht. Die Schweiz hat 12 Medaillen geholt und gehört zu den besten Nationen, die angetreten sind.
8: Ja, viermal hat es eine goldene Medaille gegeben und zwar in den Kategorien Hotelrezeption, Sanitär- und Heizungstechnik sowie Industrie 4.0. Da geht es unter anderem um die Digitalisierung oder um die Cybersicherheit. Am Ende wurde die Schweiz Dritte hinter China und Korea. Bundespräsident Guy Parmelin hat den jungen Berufstätigen gratuliert und die Berufsbildung in der Schweiz gelobt.
2: Ja, und von der Berufs-WM noch zur Rad-WM, die findet gerade im kanadischen Montreal statt.
8: Und da gibt es einen neuen Weltmeister im Straßenrennen. Es ist der US-Amerikaner Brandon McNulty. Die besten Schweizer waren Mauro Schmid und Stefan Küng auf den Rängen 11 und 14. Die Börsendaten werden geliefert von SIX. Der Nikkei-Index in Tokio fällt um 0,1%. Der Euro wird zu 94,45 Rappen gehandelt. Der Dollar zu 82,97 Rappen.
2: Gut informiert in den Montagmorgen mit der Sendung heute Morgen. Verantwortlich für die Inhalte eben Simon Weber. Die Zeit 6:45.
0: Die Wetteraussichten kommen vom Simon Eschle. Wie viel Sonne gibt es denn heute?
9: Viel Sonnenschein, es hat nur wenig hohe Wolkenfelder rum. Dazu wird es sommerlich warm, 24 bis 29 Grad. In Basel könnte es sogar noch mal 30 Grad geben.
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0: Schönen guten Morgen ins Land, guten Morgen auch in die Morgenredaktion zum Ruven Born.
10: Guten Morgen Sven.
0: Der hat gestern putzt, quasi Frühlingsputz im Herbst. Ja. Kann man machen. Muss ja auch mal sein. Mhm. Aber er ist noch ein bisschen raus und uns ist beinahe aufgefallen. Ja, man kann zwar brieflich abstimmen und die Stimmbeteiligung die ist durchschnittlich so bei 47%, wie auch an dem Wochenende, wo jetzt durch ist. Und ich habe immer das Gefühl, ja, seit man das Kuvert reinschmeissen kann, macht man das locker eine Woche, zwei vorher. Aber nicht alle.
10: Nicht alle, nein. Ich bin gestern tatsächlich zu Basel vor dem Rathaus gestanden und haben eine junge Pärchen gesehen, also nicht nur Ältere, sondern auch junge Pärchen, die zusammen sind, vor Ort den Brief abgeben, also den Stimmzettel vor Ort abgeben an der Urne. Habe ich noch spannend gefunden.
0: Ja. Absolut, eigentlich noch schön. Ein kleines Ital, man geht zusammen, geht abstimmen und vielleicht noch etwas trinken. Und wie die Abstimmung ist rausgekommen, habt ihr in den Nachrichten gehört. Mit 70,2% Nein-Stimmen hat das Stimmvolk Nein gesagt in der Deutschschweiz, und zwar für die Neutralitätsinitiative. Und das werden wir ein bisschen vertiefen. Wir fragen nachher in den Deutschschweizer Medienhäusern, was die Chefredaktorinnen und Redaktoren von dieser Entscheidung halten, wie sie das einordnen, unsere Geschichte zu den Neutralitätsinitiativen und den Backgrounds dazu. Gerade nach der Gabrielle. When a Woman. Guter Start in die Woche hier auf dem Eis.

0: When a Woman, 16 ab 7. Der Montagmorgen, der Wochenstart, hier mit uns auf SRF 1. Ja, Friedenstauben sind überall gehangen auf dem Plakat. Kriegspartei Russland hat sich in Abstimmungskampf eingemischt und gestern dann ein wuchtiges Nein an der Urne. Neutralitätsinitiative ist gescheitert mit gut 70%. Und das Nein an der Urne ist vor allem eine Abfuhr für den Christoph Blocher von der SVP, der maßgeblich hinter dieser Neutralitätsinitiative gestanden ist. Lea Hartmann, sie ist Co-Leiterin vom Inlandressort bei CH Media und von ihr haben wir wissen, wie sie das Nein interpretiert.
1: Für mich zeigt das Resultat vor allem auch, dass man mit Geld nicht alles kaufen kann. Es war ein sehr deutliches Nein, trotz extrem hohem Kampagnenbudget der Initianten, namentlich von Christoph Blocher. Und ich finde, es ist auch ein deutliches Ergebnis, das zeigt, dass die Leute eben wollen, dass die Neutralität nicht so starr ist, sondern gewisse Flexibilität behaltet und man eben auch Zusammenarbeit mit dem Ausland im Sicherheitsbereich wett, dass das eben ihnen mehr Sicherheit bringt und nicht weniger.
0: Sagt Lea Hartmann von CH Medien. Wir gehen über zu der NZZ. Dort ist Christina Neuhaus, Leiterin der Inlandredaktion bei der NZZ und sie analysiert so.
2: Der Christoph Blocher hat ein weitgehendes Sanktionsverbot wählen. Die Schweiz hätte nur können Sanktionen gegen kriegsführende Länder übernehmen, wenn es ein UNO-Beschluss gewesen wäre, ein Beschluss vom UNO-Sicherheitsrat. Den meisten Leuten ist das viel zu weit gegangen. Darum haben wir die Initiative abgelehnt. Aber der Christoph Blocher hat das erreicht, was er hat wählen. Man redet über Neutralitätsverständnis. Der Außenminister Trin Jatsoukassis hat auch schon versprochen, die Schweiz ist neutral, bleibt neutral und wir werden weiterhin die Debatte führen.
0: Und von der NZZ gehen wir zum Blick. Der Blick-Chefredakteur Rolf Gavalli sieht vor allem zwei Gründe für das Nein zur Neutralitätsinitiative.
3: Die Initiative tönt ja auf den ersten Blick sympathisch. Kein Krieg, wer will schon Krieg? Ja, zur Neutralität. Die meisten Schweizer wollen Neutralität. Aber die Schweizer können nicht nachvollziehen, warum man ausserlich Sanktionen greifen, wenn die UNO das entscheidet. Gerade ausgerechnet die SVP, die UNO-kritisch ist, hat sich auf die UNO berufen. Und der noch wichtiger Grund für ein Nein ist natürlich, die Initiative hat verlangt, dass man nur mehr darf sich an einem Militärbündnis anschliessen oder Hilfe holen, wenn man angegriffen wird. Und für das muss man jetzt nicht Militärexperte sein, dass es spät ist, wenn man angegriffen wird, um erst dann können handeln.
0: Man soll das Nein aber nicht überinterpretieren, sagt Rolf Gavalli vom Blick weiter.
3: Das Nein zur Neutralitätsinitiative ist kein Ja für automatische Sanktionen, Bevölkerungsverletzungen oder bewaffneten Konflikte, so wie das die Linken, wie wir jetzt gehört, gern hätten, vielleicht bei Israel, Gaza oder Iran, Trump. Nein, das Verdikt vom Stimmvolk interpretiere ich anders, nämlich der Bundesrat soll von Fall zu Fall können entscheiden, nach Opportunität, also eine Art Lizenz, um sich durchwursteln.
0: Und zum Schluss gehen wir noch zum Tagesanzeiger. Raffaella Birrer ist dort Chefredaktorin. Und zum Nein zur Neutralitätsinitiative sagt sie.
4: Der Christoph Blocher, der ja sonst ein gutes Gespür hat für die Stimmung in der Bevölkerung, der hat sich mit dieser Initiative einfach verschätzt. Die Mehrheit der Stimmberechtigten will nicht, dass die Schweiz eine strenge Neutralitätsdefinition in die Verfassung schreibt, sondern dass unser Land in Krisen und Konflikten auch einen aussenpolitischen Handlungsspielraum hat. Und das deutliche Resultat zeigt, dass das Stimmvolk eine international vernetzte Schweiz will, wo Sanktionen bei Bedarf übernehmen kann und damit auch Haltung zeigen kann, wenn das Völkerrecht und die Werte der Schweiz verletzt werden.
0: Stimmen aus den Chefredaktionen der grossen Südschweizer Medienhäuser haben wir gehört zum Nein von der Neutralitätsinitiative gestern an der Urne.
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0: Melodie, Genesis, Follow You, Follow Me. Und scheinbar ist der Songtext nur gerade in 10 Minuten geschrieben gewesen. So schnell kann es gehen und man hat einen Hit. Wobei, es ist eigentlich der erste grosse Song von der Genesis im 78, wo sie wirklich noch zu dritt unterwegs waren, der Phil Connitz, der Tony Banks und der Mike Rutherford, der eben den Text geschrieben hat, ab dem Album «And Then There Were Three». Und dann ist es doch ein grosser Hit geworden von Genesis, der erste grosse Platz 7 erreicht in den britischen Charts und ganze 13 Wochen dort oben geblieben. Wir schauen jetzt aber zuerst auf die Schweizer Strasse.
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0: Eine Meldung für 7.24 Uhr. Vorsicht in der Region Winterthur auf der A1 Richtung St. Gallen. Zwischen Ohringen und der Raststätte Vornberg Süd besteht Gefahr durch Gegenstände auf der Fahrbahn. Fahrt vorsichtig und kommen gut an. Patti LaBelle und Michael McDonald's On My Own.

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1: Die Übersicht von 7.29 Uhr. Vorsicht in der Region Winterthur. Auf der A1 Richtung St. Gallen zwischen Ohringen und der Raststätte Vornberg besteht Gefahr durch Gegenstände auf der Fahrbahn. Dann Entwarnung in der Region Solothurn, dort auf der A1 Richtung Zürich zwischen Önsingen und Herkingen besteht keine Gefahr mehr durch eine Kiste auf der Fahrbahn. Stau oder Stocken dann auf diesen Strecken auf der A1 Richtung Bern zwischen Herkingen und Lutherbach. Für die Region Zürich, dort vor dem Gubristunnel Richtung St. Gallen, ab Wettingen und ab Urdorf Nord. Und auf der A1 Richtung Zürich ab Effretikon. Und zum Schluss noch eine Meldung für die Westschweiz. Dort ist die A20 Richtung Neuenburg zwischen Bas-du-Raymond und Les Hautes-Genevais wieder offen und normal befahrbar. Und falls du jemanden stört, wo wir es nicht gemeldet haben, unsere gratis Staumeldernummer 0800 888 123. Danke fürs Mithelfen, euch allen eine gute Fahrt und allen einen schönen Montagmorgen. Jetzt ist es 7:30 Uhr, Kurznachrichten mit dem Michael Wieland.
2: Mit dem Nein zur Neutralitätsinitiative hat die SVP in diesem Jahr eine weitere Niederlage an der Urne erlitten. Doch dies sei kein Vorentscheid für die nächsten Abstimmungen, sagt unser Abstimmungsbeobachter. Und auch SVP-Präsident Marcel Dettling gibt sich gelassen. Er sagt, die große Schlacht käme erst noch mit der Abstimmung über das EU-Vertragspaket. In Frankreich feiert das rechtsnationale Rassemblement National einen weiteren Wahlerfolg bei den Senatswahlen. Die Partei von Marine Le Pen schafft es in der kleineren Parlamentskammer erstmals zur Fraktionsstärke. Damit bekommt sie mehr Mitspracherecht. Und an den Berufsweltmeisterschaften WorldSkills hat die Schweizer Delegation in diesem Jahr 12 Medaillen geholt, 4 davon in Gold. Einen Weltmeistertitel holte die Schweiz in den Kategorien Hotelrezeption, Sanitär- und Heizungstechnik sowie Industrie 4.0. Da geht es unter anderem um die Digitalisierung oder Cybersicherheit.
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4: Und das ist das Regionaljournal Bern-Fribourg-Wallis zum Wochenanfang mit der Andrea Appiu. Gestern war Abstimmungssonntag und die Stimmbevölkerung des Kantons Bern hat die Bildungsinitiative deutlich bach abgeschickt. Das Anliegen, das die Qualität der Bildung in die Verfassung schreiben wollte, ist mit rund 60% der Stimmen abgelehnt worden. Die Analyse von Samuel Buri.
5: Der Abstimmungskampf hat eher an eine langweilige Schulstunde erinnert. Dabei bewegt, was an den Schulen passiert, viele Leute im Kanton Bern. Das hat man gemerkt, wo der Berner Bildungsdirektor gesagt hat, gesunde Schulkinder, Verträge, Tits und Klassengrössen muss man nicht diskutieren. Ein Aufschrei ist durch Kommentarspalten der Online-Medien gegangen. An der Urne haben wir über Bildungsqualität abgestimmt. Und das ist dann eben schon viel weniger konkret. Niemand hat etwas gegen eine höhere Qualität der Bildung. Aber was heisst es genau? Wie legt man sie fest, diese Qualität? Wie misst man sie? Die Vorschläge vom Initiativkomitee haben vor allem auf die Arbeit der Lehrpersonen fokussiert. Darauf, dass die gut ausbildet und ruhig ihren Job machen können. Das ist sicher gut für die Qualität, aber das ist auch ein bisschen Klientelpolitik, wenn der Verband der Lehrpersonen sich für seine Mitglieder einsetzt. Die Bürgerlichen haben spät reagiert auf die ziemlich breit angelegte Abstimmungskampagne aus Bildungskreisen. Sie haben vor allem gewarnt, dass bei dieser Initiative die Kosten aus dem Ruder laufen könnten. Und sie haben darauf vertraut, dass die bürgerlichen Wählerinnen und Wähler der Parteilinie folgen. Das haben die auch gemacht und beim emotionalen Thema Schule ganz unemotional ein Nein auf einen Wahlzettel geschrieben. Das Nein von der Mehrheit der Berner Stimmbevölkerung ist aber nicht ein Nein zu der Bildung, zu Investitionen in unsere Schulen, sondern es ist ein Nein zu einem Verfassungsartikel, wo am Schluss nicht klar geworden ist, was er genau für Auswirkungen hat. Emotionale Diskussionen, wenn es um die Schule geht, die gibt es im Kanton Bern garantiert gleich wieder.
4: Der Samuel Buri war das mit der Analyse nach dem Nein zur Bildungsinitiative im Kanton Bern. Und jetzt wechseln wir in den Kanton Freiburg. Dort sind im November Wahlen. Diese Woche stellen wir hier im Regionaljournal darum die Kandidatinnen und Kandidaten vor, die eben im November einen Sitz in der Freiburger Kantonsregierung holen wollen. Oder die ihren Sitz verteidigen wollen. So wie der Philippe Demier von der SVP, der amtierende Gesundheitsdirektor. Er ist 58, seit 5 Jahren im Staatsrat und tritt für eine weitere Amtszeit an. Der Oliver Kempa stellt ihn vor und schätzt die Wahlchancen ein.
0: Der Philippe Demier ist seit 5 Jahren Mitglied von der Freiburger Kantonsregierung. Er hat bei der Wahl 2021 geschafft, was die SVP vorher 25 Jahre lang erfolglos hat probiert, einen Sitz im Freiburger Staatsrat zu erobern. Und das als vergleichsweise unbekannter Politiker auf der kantonalen Ebene. Er hat dann noch nicht mal ganz eine Legislatur als Grossrat auf dem Buckel gehabt und ist im Gegensatz zu anderen SVPler, die es vor ihm haben probiert, auch nie als besonders laut oder angriffig aufgefallen. Und vielleicht ist es genau das gewesen, was für Philippe Demier hat den Ausschlag gegeben. Er gilt als umgänglicher Politiker, der nicht stur auf der Parteilinie bleibt, sondern Kompromisse sucht und auch gut mit Leuten aus anderen politischen Lagern zusammenarbeiten kann. Als Staatsrat hat ihm das aber von seiner Partei auch Kritik eingebracht. Die SVP sei jetzt zwar wieder in der Kantonsregierung, hat es geheissen, nur merke man davon noch nicht viel. Als Staatsrat hat der Philippe Demier zum Beispiel neue Ergänzungsleistungen für Familien mit wenig Geld vor dem Stimmvolk durchgebracht. Ein Projekt, das die SVP dagegen war, weil es zu viel kostet. Gegen die Kritik wehrt sich der Philippe Demier mit dem Argument von der Kollegialität in der Kantonsregierung. Er bringe seine Ideen schon ein, aber schlussendlich müsse er als Mitglied nach der Meinung vom ganzen Staatsrat mittragen und das mache er auch mit Überzeugung. Bei der Wahl im November muss sich der Philippe Demier wahrscheinlich nicht allzu grosse Sorgen machen. Die SVP ist auch zu Freiburg eine der stärksten Parteien und dank seiner Kompromissbereitschaft dürfte ihn auch die Basis von seinen Bündnispartner, die SVP tritt mit einer gemeinsamen Liste mit FDP und Mitte an, mehrheitlich unterstützen. Auch wenn bei Wahlen immer Überraschungen passieren können, beim Philippe Demier wäre es schon eine sehr grosse Überraschung, wenn er nicht wieder gewählt würde.
4: Sagt unser Freiburg-Korrespondent, der Oliver Kempa. Ein ausführliches Porträt von Philippe Demier gehört ihr heute Abend ab 17:30 hier im Regionaljournal Bern-Fribourg-Wallis. Das Wetter. Die neue Woche startet sonnig, zeitweise hat es aber hohe Wolkenfelder. Es wird wieder warm mit Temperaturen um die 26 Grad. So zum Beispiel in Freiburg, in Burgdorf und in Biel. In Adelboden und in Zermatt gibt es 22 Grad heute und in Brieg und in Visp 27 Grad.
1: 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Sie heisst am Montagmorgen, 24 vor 7 im Studio, das Sven Epiné aus der Morgenredaktion, der Ruven Born.
6: Guten Morgen.
1: Und wir spielen Morgenstund hat Gold im Mund, freuen uns immer auf diesen Moment hier an, weil ihr ein bisschen mitraten könnt und ein bisschen schauen, wie fit ist man in Sachen Aktualität. Und das machen wir heute mit der Maja Reber. Die kommt aus dem Berner Oberland oder zumindest zum Tor, zum Oberland, aus Blumenstein. Was wissen wir über Blumenstein?
6: Blumenstein, ich bin gerade auf der Webseite von Blumenstein und da steht, Blumenstein ist eine ruhige, übersichtliche Landgemeinde. Sie besitzt keine Industrie, was von den Emissionen her ein Vorteil, von den Arbeitsplätzen und Steuereinnahmen her aber ein Nachteil ist. Und rate mal, was Blumenstein für ein Wappen hat.
1: Ja, das dürfte ganz schwierig sein. Ich nehme an, es hat ein paar Blumen und ein paar Kämpfen auf dem Bild.
6: Genau, 3 goldene Lilien auf silbernem Felsen, also Blumen auf Stein.
1: Fantastisch. Die Maja Reber spielt mit uns. 3 Fragen, hoffentlich 3 passende Antworten bei Morgenstund. Und zwar nach dem Holly Johnson. Da ist er mit Americanos. Hey.

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0: Ja, und jetzt gehen wir zusammen auf Blumenstein in der Nähe von Thun, also im Kanton Bern. Die Maya und der Ernst Reber hatten dort einen Bauernhof gehabt, den sie jetzt am Sohn schon übergeben haben vor ein paar Jahren. Das ist der Bernhard. Aber spielen tut heute vor allem die Maya. Und die ist natürlich Bauernfrau, immer noch voll auf dem Hof tätig, hilft aus, wo sie kann und schaut doch ein bisschen zu den Enkelkindern. Ich hoffe, ich habe alles richtig gesagt, liebe Maya.
2: Guten Tag miteinander, ja, das stimmt alles perfekt.
0: Wunderbar, da bin ich froh, dass ich nicht schon einen Token im Heft habe, bevor wir überhaupt loslegen.
2: Ja, alles gut.
0: Wie war das Wochenende bei euch?
2: Wir sind auf Thun, das war da das Street Food Festival. Sind wir gegangen, ey, das war so cool dort, was man da alles kann essen kann, was man gar nicht kennt. Also, das war super.
0: Was ist denn da so probiert worden in dem Fall?
2: Ja, aber sicher mal, wenn ich so Chinesisch habe ich noch gern. Und so richtig so einen amerikanischen Burger. Und dann gibt es Holländisch. Ja, man kann gar nicht das ganze Zeug essen.
0: Nein, wirklich.
2: Aber es war super gewesen.
0: Das glaube ich. Das klingt also auf jeden Fall inspirierend für unsere Woche. Ja. Vielleicht haben wir jetzt gerade ein bisschen schon die Mausspeicheldrüse von ein paar Hörern aktiviert, die jetzt beim Morgen sind und richtig zuschlagen. Liebe Maya Reber, wir spielen. Wir haben zwei Stichwörter, und zwar haben wir Gerüchte noch vom Wochenende. Und das neue Stichwort von heute Morgen, das ist Abstimmung. Mit was legen wir los?
2: Ja, ich glaube mit Abstimmung.
0: Also, die Aktualität soll sein, Abstimmung, weil gestern ist in der Schweiz ja Abstimmungssonntag gewesen. Beide Vorlagen sind abgelehnt worden, der hat es gehört und gelesen und mitverfolgt. Der Christoph Blocher hat nach der verlorenen Neutralitätsinitiative gesagt, das sei schon ein bisschen ein Schlag ins Gesicht. Von euch wollen wir aber wissen, wie heisst denn, da hat sich natürlich auch schon geäussert, der Parteipräsident von der SVP auch gern mit Vor- und Nachnamen.
2: Der Dietlin. Vorname.
0: Ja. Wow.
2: Martin Dietlin.
3: Das heisst Martin Dietling. Er heisst allerdings Marcel Dettling.
2: Marcel.
0: Jetzt sind wir also haarscharf daneben, aber gleich ganz in der Nähe gewesen. Richtig gemeint, aber einfach ein bisschen falsch gesagt. Liebe Meier, jetzt gehen wir einfach ganz wie nichts wäre weiter und können ja gleich noch einen kleinen Gutschein ergattern für unseren Reisegutschein doch noch können abchecken. Also Gerücht haben wir immer noch oder ein Rücktritt?
2: Gerücht, nehme ich mal.
0: Nehmen wir Gerücht. Nach dem Bankenregulierungsentscheid brodelt ja die Gerüchte um unsere Grossbank UBS in der Schweiz. Der Verwaltungsratspräsident, aber auch der Chef der Bank, die weiss sich aktuell aber nicht dazu äußern, ob jetzt die Bank könnte übernehmen werden von anderen oder nicht. Von euch hätten wir noch mal gerne einen Namen, nämlich der Chef von der UBS. Auch hier Vor- und Nachnamen. Wer ist denn aktuell der Chef von der Grossbank?
2: Sergio Ermotti.
3: Und der Sergio Ermotti, das ist richtig, das ist der CEO der UBS.
0: Das stimmt. Also doch noch 100 Franken Reisegutschein. Und wir können auf 150 raufkommen, liebe Maya Reber. Jetzt noch eine gute Antwort liefern. Entweder mit dem Rücktritt oder mit dem Start.
2: Rücktritt oder
0: Start? Mhm. Was nehmen wir?
2: Nehmen wir mal
0: Rücktritt. In einem europäischen Land ist gestern der Präsident zurückgetreten. Er will nämlich sogar Regierungschef werden. Für das legt er sein Präsidentenamt nieder. Der Mann heisst Alexander Vucic. Von welchem Land ist denn der Präsident?
2: Von Serbien.
0: Serbien kommt da relativ gleitig.
3: Du sagst von Serbien und Serbien ist in dem Fall richtig.
0: Jetzt sind wir nur am Marcel Dettling ein bisschen hängen geblieben. Aber
2: ja, Scheibe. Ja.
0: Kann passieren. Du sagst es mal. Das kann passieren. Wir nehmen es sportlich. 150 Franken Reisegutschein trotzdem. Das ist ein kleiner Zustupf an eine mögliche Reise. Auf jeden Fall. Den schicken wir auf jeden Fall auf Blumenstein. Und jetzt geht es ans Eierlesen, nehme ich an, oder?
2: Ja, jetzt gehen wir den Eier ausnehmen. Das ist, das ist tipptopp.
0: Wie viele Hühner hätten da fleissig gelegt, die Nacht wahrscheinlich?
2: Wir haben 6'000 Legen.
0: 6'000?
3: Ja, das ist ein bisschen etwas zu tun heute.
2: Ja, jetzt sind wir eben gerade frisch eingestellt. Jetzt legen noch nicht alle. Jetzt gibt es noch ein bisschen kleine Eier. Aber das kommt schon, die werden auch Tag wie grösser.
0: Absolut. Ja, also. Dann gut Eier lesen. Ja, und also. Hat mich gefreut. Liebe Grüße auf Blumenstein.
2: Ja, merci vielmals,
0: einen schönen
2: Tag.
0: Danke vielmals, ade.
2: Ade,
3: ciao, Maya, ciao. Ciao.
0: Ja, Maya geht, geh ihr lesen und ihr kommt. 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Höchste Zeit für Schweizer Musik bis zu den Wetteraussichten her. Und zwar aus dem Wallis, von der Sina, mit Rosa Rot.

0: Tina, Rosa, Rose. Am 10 vor 8.
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0: Bei uns im Studio der Simon Eschli von SRF Meteo. Guten Morgen, Simon.
2: Guten Morgen miteinander.
0: Ja, es ist Sommer und das eigentlich mitten im Herbst, kann man sagen, oder?
2: Definitiv, also die Temperaturen, die sind fast ein bisschen unheimlich heute Nachmittag. 24 bis 29 Grad in Basel könnte es vielleicht ganz knapp auch wieder für 30 Grad langen. Auch in der Höhe oben ist es warm, auf 2000 Meter rund 18 Grad. Auf dem wir ideales Wanderwetter zum Beispiel oder allgemein zum draussen etwas machen. Den ganzen Tag plus minus sonnig. Vielleicht auch im Jura nah oder im Westen, da hat es noch teilweise höhere Wolkenfelder.
0: Ja, dann morgen geht es fast nahtlos gleich weiter.
2: Der Sommer bleibt morgen und sogar am Mittwoch ähnliche Tage, warm rund 25 Grad, viel Sonnenschein, immer mal höhere Wolkenfelder. Die können zwischendurch ein bisschen dichter sein, vielleicht mal ein bisschen Schatten bringen bei diesen Temperaturen, je nachdem. Aber dann gerade eine willkommene Abwechslung.
0: Gut, und dann gibt es eine leichte Störung auf den Donnerstag. Was heisst Licht?
2: Sie bringt vor allem eben nicht viel Licht, sondern vor allem Wolken, also eher einen grauen Tag. Dann Regen wird nicht mega viel dabei sein, leider, da warten wir nach wie vor. Temperaturen, die gehen dann zurück, aber mit so 20, 21 Grad sind wir dann für Anfang Oktober auch immer noch auf der milden Seite.
0: Also heute nochmal Sommer bis und mit am Mittwoch, bevor dann das Gewölch sich so ein bisschen übers Land schiebt.

0: Biagio Antonacci.
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0: Mit You and Me. Und jetzt gehen wir auf Skandinavien. Aha, der ganz grosse Hit heisst Take on Me. Und das da hier ist dann die zweite Single nach Take on Me. Also der erste Song nach dem grossen Hit. Und ist schon in England sofort auf Platz 1 gestimmt. 1985. The Sun Always Shines on TV.

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1: Die Übersicht von 7.59 Uhr. Entwarnung für die Region Winterthur auf der A1 Richtung St. Gallen zwischen Ohringen und der Raststätte Vornberg. Besteht keine Gefahr mehr durch Gegenstände auf der Fahrbahn. Dann Stau in der Ostschweiz auf der A1 Richtung St. Gallen zwischen Matzingen und Münchwilen. In der Region Zürich, dort vor dem Gubristunnel Richtung St. Gallen ab Spreitenbach sowie ab Urdorf Nord. Weiter Richtung Nordring Richtung St. Gallen zwischen Seebach und Zürich Ost und auf der A1 Richtung Zürich ab Effretikon. Euch allen einen schönen Montag. Jetzt ist es 8 Uhr, Romana Kaiser mit dem «Heute Morgen». Guten Morgen, Romana.
2: Guten Morgen. Die Abstimmungen sind auch heute Morgen noch bei uns im Fokus. Das Nein zur Neutralitätsinitiative beschert der SVP in diesem Jahr eine weitere Niederlage. Doch ihr Parteipräsident gibt sich kämpferisch. Die große Schlacht, sagt Marcel Dentling, die komme erst noch. Was er damit meint und wie ausländische Medien dieses Nein kommentieren, hören Sie gleich bei uns. Und etwas später in der Sendung schauen wir nach Frankreich. Dort feiert die rechtsnationale Partei von Marine Le Pen, das Rassemblement National, hat im Senat nämlich erstmals jetzt eine eigene Fraktion. Zuerst aber gibt's noch ganz kurz den sommerlichen Wetterausblick mit Sandro Peter.
3: Guten Morgen. Ja, es wird meist sonnig bei sommerlichen 24 bis 29 Grad.
2: Ja, es ist ein wuchtiges Nein. Gut 70% der Stimmberechtigten haben die Neutralitätsinitiative an der Urne abgelehnt. Das heisst, die Schweizer Neutralität bleibt, wie sie ist. Sie wird in der Bundesverfassung nicht verschärft. Ja, und jetzt nach dieser klaren Absage wittern die Siegerinnen und Sieger Morgenluft. Sie hoffen, die SVP auch bei anderen Themen zu bezwingen. Inlandredaktor Elmar Plotzer.
4: Im Jahr 2026 hat die SVP bei Volksinitiativen bereits einige Niederlagen erlitten. Die SRG-Halbierungsinitiative, die Initiative gegen die 10 Millionen Schweiz und jetzt die Neutralitätsinitiative. Alle gescheitert. Sehr zur Freude von SP-Nationalrat Fabian Molina. Die Schweiz sei gar nicht so polarisiert, wie häufig behauptet werde.
5: Es gibt eine kleine Minderheit, die stur versucht, der restlichen Schweiz ihre Konzepte aufzudrücken und die Stimmbevölkerung sagt wieder und wieder Nein zu diesen Ansätzen.
4: Niemand verliert gerne Abstimmungen. Und dennoch, SVP-Präsident Marcel Dettling gibt sich gelassen und schaut nach vorne.
6: Ja, stimmt. Einzelne Kämpfe, Initiativen haben wir verloren, aber die grosse Schlacht, die Mutter aller Abstimmungen, die steht bevor mit dem EU-Vertragswerk und da sind wir gut vorbereitet.
4: Statt bei der Neutralität liegt sein Fokus auf den EU-Verträgen. Um sie geht es bereits diese Woche im Parlament. Die SVP will sich dabei mit klaren Positionen profilieren.
6: Ich kämpfe nach wie vor, dass im Nationalrat der Stände mehr kommt, damit überhaupt obligatorisch eine Abstimmung stattfindet zu diesem unsäglichen Unterwerfungsvertrag.
4: Ganz anders sieht das naturgemäß der Sozialdemokrat Fabian Molina. Gefährlich sind seines Erachtens die Forderungen und Positionen der SVP.
5: Sie würden unser Land wegführen vom Völkerrecht, von Regeln und vom Frieden damit auch. Und deshalb werden wir auch in Zukunft klare Kante zeigen und hoffen, dass sich dieser Trend fortsetzt.
4: Mit Trend meint Molina die Abstimmungsniederlagen der SVP. Denn nach der Abstimmung ist vor der Abstimmung. Die Europapolitik wird nächstes Jahr, wenn auch ein neues Parlament gewählt wird, eines der großen Themen sein, mit offenem Ausgang. Die Neutralitätsinitiative hat zwar gezeigt, dass die SVP bezwingbar ist, aber das ist keinesfalls ein Vorentscheid für kommende Urnengänge.
2: Das der Beitrag von Inlandredaktor Elmar Plotzer. Dieses deutliche Nein zur Neutralitätsinitiative ordnen wir jetzt ein, live mit Inlandredaktor Philipp Schremli. Die SVP, die hat ja viel in die Ja-Kampagne investiert, hat prominent mit der Friedenstaube für die Initiative geworben. Die Plakate waren im öffentlichen Raum sehr präsent. Trotzdem jetzt diese klare Niederlage zeigt das, dass sich Abstimmungen nicht kaufen lassen.
0: Ja, oder vielleicht hätte es einfach noch viel, viel mehr Geld gebraucht. Aber Spaß beiseite, die Initiantinnen und Initianten der Neutralitätsinitiative haben tatsächlich sehr viel Geld in die Hand genommen. Rund 6 Millionen Franken war das Budget und damit rund 3-mal höher als dasjenige der Gegenseite. Wobei alleine Christoph Blocher rund 4 Millionen Franken für die Kampagne beigesteuert haben soll. Und die besagten Plakate mit den Friedenstauben waren ja auch tatsächlich überall zu sehen. Aber am Ende nützt auch die teuerste Kampagne nichts, wenn 2 entscheidende Dinge fehlen. Erstens ein breites Bündnis. Pro Schweiz und die SVP standen mit ihrer Initiative isoliert da und das hat es für sie schwierig gemacht. Und zweitens, vermutlich gab es in der Bevölkerung einfach keinen Problemdruck. Die Menschen haben schlicht die Notwendigkeit nicht gesehen, warum man dem Bundesrat so ein starres Neutralitätskorsett anziehen sollte.
2: Die Neutralitätsinitiative hat im Vorfeld auch im Ausland zu reden gegeben. Wie fallen denn jetzt die Reaktionen dort aus zum Abstimmungsresultat?
0: Nun, die meisten westlichen Medien sehen im Nein eine Absage der Schweiz an einen pro-russischen Kurs. Die deutsche Wochenzeitung Die Zeit bringt das pointiert auf den Punkt und schreibt, die Eidgenossen wollen nicht mit Putin kuscheln. Viele internationale Kommentatoren betonen zudem, dass die Schweiz mit einem Ja zur Neutralitätsinitiative außenpolitisch völlig isoliert gewesen sei. Die Nachrichtenagentur Reuters und die Times of India schreiben, dass bei einer Annahme die Zusammenarbeit mit der NATO und der EU massiv gefährdet gewesen wäre. Interessant ist natürlich auch der Blick nach Russland. Der kremlnahe Sender Russia Today versucht die Niederlage klein zu reden und schiebt die Schuld auf die angeblich schlechte Kampagnenführung und die Medienberichterstattung. Zusammenfassend kann man also sagen, vor allem die westlichen Medien reagieren positiv, weil die Schweiz ein verlässlicher Partner bei Sanktionen bleibe.
2: Das die Live-Informationen von Inlandsredaktor Philipp Schremli. Ja, auch für die zweite nationale Vorlage für die Ernährungsinitiative gab es an der Urne gestern eine klare Abfuhr. Fast 73% der Stimmbürgerinnen und Stimmbürger sagten Nein. Diese Initiative hat unter anderem gefordert, dass die Schweiz mehr Lebensmittel selber produzieren soll und zwar deutlich mehr. Auch deshalb wurde die Vorlage von vielen als zu radikal eingestuft. Ich habe Inlandredaktor Philipp Schremli gefragt, ob das den Ausschlag für das klare Nein gegeben hat.
0: Ja, diese Initiative ist tatsächlich ein gutes Beispiel dafür, dass eine Volksinitiative bei der Schweizer Bevölkerung kaum Chancen hat, wenn sie als zu extrem wahrgenommen wird. Also, dass die Schweiz mehr Lebensmittel produzieren soll und das auch nachhaltig, da hätte wohl noch kaum jemand etwas dagegen einzuwenden gehabt. Aber die Initiative wollte halt konkret, dass der Selbstversorgungsgrad der Schweiz innerhalb von nur 10 Jahren von 40% auf 70% steigt. Und das hätte bedeutet, dass die Schweiz deutlich weniger tierische und dafür viel mehr pflanzliche Lebensmittel hätte produzieren müssen, die Landwirtschaft hätte sich massiv umstellen und die Menschen in der Schweiz hätten deutlich weniger Fleisch konsumieren müssen. Und genau diese Kombination aus weitreichenden Veränderungen und dem hohen Tempo dürfte vielen Menschen letztlich zu radikal gewesen sein.
2: Die Einordnung von Inlandredaktor Philipp Schremli. 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Genaue Resultate, Grafiken, Reaktionen. Und zwar nicht nur für die nationalen Vorlagen, sondern natürlich auch für sämtliche kantonalen Urnengänge. Ins Ausland jetzt, nach Frankreich. Dort wurde gestern ein Teil des Senats neu gewählt. Und dabei hat das rechtsnationale Rassemblement National einen Erfolg gefeiert, Sandro Peter.
3: Die Partei von Marine Le Pen hat es erstmals zur Fraktionsstärke geschafft. Für eine eigene Fraktion sind mindestens 10 Sitze nötig im französischen Senat. Das Rassemblement National kommt neu auf 14 Sitze von insgesamt 348 Sitzen.
2: Und was bringt das der Partei konkret, wenn sie jetzt Fraktionsstärke hat?
3: Ja, und sie hat mehr Rechte im Senat. Das Rassemblement National bekommt nun zum Beispiel mehr Redezeit oder es gibt mehr Möglichkeiten, beim Tagesprogramm mitzubestimmen.
2: Also verschiedene Vorteile im Parlament selber natürlich, aber das Wahlresultat gilt auch als politisches Signal in Frankreich.
3: Ja, Marine Le Pen selbst hat sogar gesagt, das sei ein historischer Sieg für ihr Rassemblement National. Marine Le Pen gilt ja als aussichtsreiche Kandidatin für die französischen Präsidentschaftswahlen, die finden im nächsten Jahr statt.
2: Weiter nach Serbien. Dort ist Staatspräsident Aleksandar Vučić vorzeitig aus seinem Amt zurückgetreten.
3: Im Oktober gibt es vorgezogene Wahlen in Serbien und dort will Vučić als Spitzenkandidat antreten und Regierungschef werden. Denn als Präsident darf er nicht mehr wiedergewählt werden, weil er schon zwei Amtszeiten gemacht hat. Beobachterinnen und Beobachter der serbischen Politik gehen davon aus, dass sich Vučić über das Amt des Ministerpräsidenten an der Spitze halten will. Gegen den zurückgetretenen serbischen Präsidenten gab es schon mehrfach Proteste. Kritikerinnen und Kritiker werfen Vučić unter anderem einen autoritären Führungsstil vor.
2: Dann geben auch die World Skills zu reden heute früh, die Berufsweltmeisterschaften in China. Dort gibt es eine Erfolgsmeldung aus Schweizer Sicht. Die Schweiz hat nämlich 12 Medaillen geholt und gehört damit zu den besten Nationen, die angetreten sind.
3: 4-mal hat es eine Goldmedaille gegeben, und zwar in den Kategorien Hotelrezeption, Sanitär- und Heizungstechnik sowie Industrie 4.0. Da geht es unter anderem um die Digitalisierung oder Cybersicherheit. Am Ende wurde die Schweiz Dritte hinter China und Korea. Bundespräsident Guy Parmelin hat den jungen Berufstätigen gratuliert und die Berufsbildung in der Schweiz gelobt.
2: Ja, und von der Berufs-WM schauen wir noch zur Rad-WM im kanadischen Montreal.
3: Da gibt es einen neuen Weltmeister im Straßenrennen. Es ist der US-Amerikaner Brandon McNulty. Die besten Schweizer waren Mauro Schmid und Stefan Küng auf dem 11. und dem 14. Platz. Zu den Börsendaten, geliefert von SIX. Der Nikkei-Index in Tokio fällt um 0,3%. Der Euro wird zu 94,55 Rappen gehandelt. Der Dollar zu 83,07 Rappen.
2: Die Sendung heißt heute Morgen. Verantwortlich für die Inhalte ist Simon Weber. Die Zeit jetzt dann gleich 7:45.
7: Das Wetter für den Montag kann Simon Eschle von SRF Meteo kurz und schnurz zusammenfassen.
8: Sonnig und warm, den ganzen Tag viel Sonnenschein, dazu sommerliche Temperaturen 24 bis 29 Grad. In Basel langt es vielleicht sogar noch mal für 30 Grad.
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7: Morgen kommt aus, wie viel teurer Krankenkassenprämien werden aufs nächste Jahr. Die Ankündigung nutzen unseriöse Krankenkassenvermittler amigs, um uns ungefragt anzuläuten. Das ist verboten, wir sagen, wie sie sich wehren können. Und muss ich vor der Wohnungsabgabe wirklich den Boiler in Kalken lassen oder den Chemiefäger lassen? Auf den Zügeltermin am 1. Oktober an, schauen wir gerade solche Fragen an. Ich bin Oliver Futter, guten Morgen allerseits. Sobald die neuen Krankenkassenprämien draussen sind, telefonieren gerade mehr von diesen unseriösen Krankenkassenvermittlern in der Gegend herum. Häufig sind die ziemlich aggressiv, machen Druck, teils verleitet es einen mit Falschinformationen, um eine neue Zusatzversicherung abschliessen oder Grundversicherung wechseln. Dabei darf einem so einen Versicherungsvermittler, eine Vermittlerin gar nicht einfach so anrufen. Die sogenannte Kaltakquise ist nämlich verboten. Erlaubt sind also Anrufe nur, wenn sie schon bei dieser Versicherung sind, die anruft, oder wenn sie ausdrücklich um einen Anruf von dem Vermittler gebeten haben. Was machen, wenn man nach so einem Überrumpelungsanruf eine neue Grund- oder Zusatzversicherung hat, die man gar nicht wollte? Für den Kampf gegen so unseriöse Vermittler gibt es die Meldestelle Vermittler. Die hat der Krankenkassenverband PrioSwiss eingerichtet. Einer der Experten bei Vermittler ist der Lucius Dürr. Und von ihm wollte ich zuerst wissen, wann ist ein Anruf von einem Krankenkassenvermittler eindeutig missbräuchlich?
10: Er ist dann missbräuchlich, wenn keine Kundenbeziehung besteht zwischen dem, der angerufen wird, und der Person, die anruft, meistens ein Vermittler und der hinteren Krankenversicherung. Das ist gesetzlich verboten.
7: Was können Versicherte machen, wenn sie von so missbräuchlichen Vermittlungsanrufen betroffen sind? Da kann man sich bei Vermittler melden, bei ihrer
10: Jawohl,
7: Meldestelle.
10: Man kann das telefonisch machen, auf dem Online-Formular oder per Mail.
7: Die Meldestelle, die gibt es in der aktuellen Form seit 2024. Was für problematische Praktiken werden Ihnen da zum Beispiel gemeldet?
10: Sehr oft kommt es vor, wenn jemand die Versicherung wechselt, dass er sagt, oder ich rede jetzt insbesondere von der Zusatzversicherung, dass der Angerufene sagt, ich möchte gerne die Gleichleistungen bei der alten Versicherung. Und dann kann es immer wieder vorkommen, dass man das zwar verspricht, aber dann im Vertrag selber feststellt, dem ist nicht so. Das ist unfair und nicht zu akzeptieren. Es kann aber auch sein, dass es Probleme gibt bei den digitalisierten Vertragsanbahnung, was ja heute immer mehr der Fall ist. Man klickt sich durch und beim letzten Klick macht man einen Vertragsabschluss, ist sich dessen aber nicht bewusst. Und da bin ich der Meinung, müssen wir vielleicht nur eine Schlaufe mehr machen, damit jedem klar ist, aha, ich mache jetzt einen Vertrag.
7: Und was machen Sie von den Meldestellvermittlern dann konkret mit diesen Meldungen?
10: Also, wir tun zuerst einmal den Sachverhalt super analysieren, verlangen allenfalls Zusatzangaben, nehmen dann selbstverständlich mit dem betroffenen Versicherer Kontakt auf, um auch seine Meinung, seine Stellungnahme zu hören. Und wenn wir sehen, dass das Problem klar ist, dann versuchen wir, eine Lösung zu finden, wie einen Friedensrichter. Oftmals schlägt man vor, beispielsweise auf den Vertrag zu verzichten, weil offensichtlich derjenige, der den Vertrag abgeschlossen hat, gar nicht bewusst ist, was er macht. Und ich darf sagen, in aller Regel ist bei den Krankenversicherern so, wenn sie sehen, da ist etwas schief gelaufen, nicht korrekt gelaufen, dass sie dann einwilligen und sagen, wir tun auf den Vertrag verzichten.
7: Gerade wenn es um so problematische Anrufe geht, von Versicherungsvermittlern, aber auch sonst, haben Sie irgendwelche Sanktionsmöglichkeiten gegenüber den Krankenversicherern oder den Vermittlern?
10: Nein, haben wir nicht. Wir haben das gehabt bis 2023 und nachher hat ja die Gesetzgebung geändert. Das heisst, sowohl die Finanzmarktaufsicht wie auch das Bundesamt für Gesundheit können Bussen verhängen, Sanktionen ergreifen und deshalb macht es keinen Sinn, dass wir quasi eine Doppelspurigkeit hätten.
7: Das heisst, da sind Sie ein bisschen zahnloser geworden als früher, letztlich.
10: Ja, ich würde jetzt nicht sagen zahnlos. Unsere Haupttätigkeit ist jetzt einfach zu vermitteln, zu schauen, Lösungen zu finden. Hin und wieder wäre es sicher sinnvoll, man könnte auch einen Buß aussprechen. Aber ich habe ja gesagt, Versicherer sind grundsätzlich kooperativ. Also findet man eigentlich auf dem Weg eine Lösung.
7: Das heisst eben, Ihr Ziel ist vor allem, dass ein Vertrag, der nicht hätte sollen stand kommen, wieder aufgelöst wird oder dass es Anpassungen gibt.
10: Ganz genau, ganz genau.
7: Und wer kann denn etwas unternehmen gegen die Versicherungsvermittler, die da missbräuchlich unterwegs sind?
10: Das sind ausschließlich Behörden, sei es die Finanzmarktaufsicht, die ja auch Sanktionsmöglichkeiten hat, oder aber auch das Bundesamt für Gesundheit. Und interessant ist die Feststellung von der FINMA. Sie sagen, die Situation hat sich bessert, die Fälle sind zurückgegangen, aber ein Handlungsbedarf gegen Missbrauch besteht weiterhin.
7: Und da kann ich als Betroffener dann auch Meldungen machen bei bestimmten Stellen?
10: Selbstverständlich. Also Sie können direkt sich dort anmelden, weil wir, wie gesagt, können die Fälle nicht weiterleiten. Das ist nicht vorgesehen, der Branchenvereinbarung, und darum mussten das der Betroffene selber machen.
7: Haben Sie noch Tipps, auf was Versicherte können achten, wenn Sie Anrufe überkommen von Krankenkassenvermittlern, um ein bisschen herauszufinden, ist das eine saubere Sache oder nicht?
10: Also, ich will mal zuerst fragen, woher haben Sie meine Telefonnummer? Eben, wir reden ja von Kaltakquise, also dürft ihr eigentlich gar nicht anrufen in der Regel. Denn warum lügt Sie ja trotz Sterneintrag? Ich will ja eigentlich so Anrufe nicht. Wie heissen Sie genau? Und tun Sie das bitte buchstabieren, dass ich es gut verstehe. Für wer arbeiten Sie? Welche Produkte tun Sie vermitteln? Und wo kann ich Sie zurückrufen? Geben Sie mir Ihre Telefonnummer. Dann finden Sie relativ schnell aus, ob das Ganze korrekt ist oder nicht.
7: Also, wir nehmen mit, unerwünschte Anrufe von Krankenkassen, Vermittlerinnen, Vermittler können Sie im Bundesamt für Gesundheit melden, wenn es um Grundversicherung geht, und der Finanzmarktaufsicht FINMA, wenn es um Zusatzversicherung geht. Und wenn Sie eben einen Krankenkassenvertrag am Hals haben, den Sie so gar nicht hätten wollen, können Sie sich bei fair-mitzler.ch melden, wo der Lucius Dürr, den wir gerade gehört haben, einer der Experten ist. Und noch etwas, falls Sie einen Sterneintrag haben im Telefonbuch, dass Sie gar keine Werbeanrufe wollen, dann können Sie so Anrufe auch noch beim SECO melden, dem Staatssekretariat für Wirtschaft, wegen unlauterem Wettbewerb. All die Kontakte finden Sie im Verlauf von morgen bei uns online auf srf.ch/espresso. 18.08 ist es gewesen, das ist das Konsumentenmagazin Espresso auf SRF 1. Am Donnerstag diese Woche ist der 1. Oktober und in vielen Mietverträgen ist das einer der offiziellen Kündigungstermine. Vielleicht zügeln Sie ja selber diese Woche oder jemand in Ihrem Bekanntenkreis und da liegt einem doch amix die Wohnungsabgabe schon ziemlich auf dem Magen. Ist gut genug? Gut genug geputzt, für welche Schäden oder Mängel muss ich am Schluss echt gerade stehen. Solche Fragen gehen einem als Mieterin oder Mieter durch den Kopf und landen als Frage von Ihnen manchmal auch bei uns vom Espresso-Team.
11: Espresso? Aha, schlauer in die Woche.
7: Zum Beispiel werden wir gefragt, was der Vermieter oder die Vermieterin bei der Wohnungsabgabe tatsächlich verlangen darf. Martina Schneider vom Espresso-Team pickt ein paar Beispiele raus und gibt Tipps.
11: Da gibt's ein Mail, wo eine Hörerin schreibt, ihre Vermieterin verlange, dass sie den Geschirrspüler, die Waschmaschine und den Tumbler nicht nur putzt, sondern von einer Fachperson eine Funktionskontrolle machen lässt. Das müsse sie selber zahlen und als Beweis die Quittung vorlegen. Das gehört nicht zu einer Wohnungsabgabe, sagt Sabina Meier vom Mieterinnen- und Mieterverband vom Kanton Bern.
12: Nein, also das ist ganz klar nicht erlaubt. Leider ist es häufig so in den Verträgen drinnen und einen Vertrag hat man ja unterschrieben, dann denkt man, man muss das machen. Aber das Mietrecht sagt eigentlich, das ist eine Pflicht vom Vermieter, eine Wohnung zu prüfen bei der Abgabe. Und dann muss halt der Vermieter schauen, ob die Sachen gehen oder nicht, das ist seine Aufgabe.
11: Der Hauseigentümerverband legt das Mietrecht bei diesen Funktionskontrollen allerdings anders aus. Das sagt die Verbandsjuristin Céline Moreno.
13: Wir sind der Auffassung, dass so eine Pflicht vertraglich kann vereinbart werden kann.
11: Wenn es im Mietvertrag steht, findet der Hauseigentümerverband in Ordnung, wenn eine Mieterin beim Geschirrspüler etc. auf eigene Kosten muss eine Funktionskontrolle machen lassen vor der Wohnungsabgabe. Zwei verschiedene Ansichten also. Heisst für Sie als Mieterin oder Mieter, probieren Sie sich zu wehren. Einig sind sich Mieter- und Vermieterverband dafür bei anderen Beispielen, die wir zur Wohnungsabgabe bekommen haben. Eins ist, den Parkettboden mit einem speziellen Gerät behandeln lassen oder jemanden engagieren für eine teure Spezialreinigung der Spannteppich. Andere sollten auf eigene Rechnung wegen Schmieren oder Chemiefäger kommen oder den Boiler professionell entkalken lassen. Geht nicht, sagt die Vertreterin vom Mieterinnenverband.
12: Es gibt so eine Faustregel, die eigentlich sagt, dass für alles, was man einen Fachmann braucht, was zum Unterhalt gehört, ist Vermieterpflicht. Das muss er machen.
11: Erlaubt ist, dass man als Mieterin oder Mieter im Rahmen der Nebenkosten einen Anteil an regelmäßigen Unterhalt vom Boiler und dem Chemie muss zahlen. Eine Extra-Reinigung vor dem Zügeln nicht. Das bestätigt auch die Juristin vom Hauseigentümerverband.
13: Kosten, die aufgrund des Mietvertrags bereits in den Nebenkosten drin sind, dürfen wir nicht noch einmal doppelt verrechnen, separat. Darunter fallen eben beispielsweise Boilerkosten oder auch Wartungskosten.
11: Etwas anderes sagt natürlich, wenn man einen Schaden verursacht hat am Boiler oder wenn ein Spannteppich so dreckig ist, dass er tatsächlich nur mit einer professionellen Spezialreinigung wieder sauber wird. Das müssen Mieter beim Auszug zahlen. Einer der häufigsten Streitpunkte bei der Wohnungsabgabe ist, was ist normale Abnutzung und was ist übermäßige Abnutzung bei Wänden, Böden oder Einbaumöbel. Sabina Meier vom Mieterinnen- und Mieterverband sagt, für was man als Mieterin bei der Wohnungsabgabe wirklich muss gerade stehen.
12: Beim Auszug muss man nur schauen, sind noch Schäden entstanden, also Sachen, die über die normale Abnutzung rausgehen. Und für das muss man aufkommen. Für alles andere hat man ja Miete und Nebenkosten eben die ganze Zeit gezahlt. Und das sollte bei einer Wohnungsabgabe nicht noch einmal verrechnet oder zum Thema werden.
11: Wenn Sie vor dem Zügeln eine Liste mit übertriebenen Forderungen überkommen, was Sie für die Wohnungsabgabe alles machen lassen, schlucken Sie das nicht einfach. Céline Moreno vom Hauseigentümerverband ratet, als erstes zu schauen, was im Mietvertrag und bei den Nebenkosten abgemacht und schon gezahlt ist.
13: Und nachher auf den Vermieter oder respektive die Verwaltung mal zugeht und mal nachfragt, worauf sich dann die Forderung konkret stützt.
11: Auch Sabine Meier vom Mieterinnen- und Mieterverband ratet, dass man der Verwaltung gerade sagt, dass man nicht bereit ist, so eine übertriebene Forderung zu zahlen.
12: Und sonst ist ja zum Zeitpunkt der Abgabe wird dann ein Protokoll erstellt. Und das sollte man auf keinen Fall unterschreiben, wenn man das Gefühl hat, dass dort Sachen drinnen stehen, die eben zu Ungunst oder zu Unrecht vom Mieter sind, wenn man nicht einverstanden ist.
11: Das Abgabeprotokoll gar nicht unterschreiben, das findet die Juristin vom Hauseigentümerverband übertrieben. Sie empfiehlt etwas anderes.
13: Wenn also die Mieterschaft mit einzelnen Punkten nicht einverstanden ist, soll man das einfach so im Protokoll vermerken, beispielsweise mit dem Zusatz «haftig bestritten» oder «nicht einverstanden». und sich dann eine Kopie aushändigen lassen vom Protokoll.
11: Wobei im Zweifelsfall nicht unterschreiben vermutlich für die Mieterin oder den Mieter die sicherere Lösung ist. Damit es nicht plötzlich doch heisst, mit der Unterschrift haben wir alle Mängel akzeptiert. Bei Meinungsverschiedenheiten bei der Wohnungsabgabe gibt es zum Schluss noch einen Tipp vom Mieterinnen- und Mieterverband.
12: Wenn man jetzt merkt, dass es eben so Konflikte gibt bei der Wohnungsabgabe, dass man halt selber auch noch dokumentiert, dass man vielleicht Fotos macht, wie die Wohnung hat ausgesehen im Abgabezustand, dass man das auch belegen kann.
11: Im Streitfall können Sie bei der Mietschlichtungsbehörde von Ihrem Wohnkanton ein Schlichtungsgesuch stellen. Das kostet nichts und Sie brauchen auch keinen Anwalt dafür.
7: All die Infos und Tipps finden Sie im Verlauf von morgen dann auch online auf srf.ch/espresso.
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7: Ja, und wir schauen gerade noch schnell auf die Strasse. Vorsicht in der Ostschweiz auf der A1 Richtung St. Gallen. Zwischen Wiel und Utzwil besteht Gefahr durch einen Spanngurt auf der Fahrbahn.

0: Die Abstimmung über die Neutralitätsinitiative sorgt auch im Ausland für Schlagzeilen. Die meisten westlichen Medien sehen im Nein eine Absage der Schweiz für einen pro-russischen Kurs. Die Schweiz bleibe ein verlässlicher Partner in der europäischen Sicherheitsarchitektur. Der Sender Russia Today macht die angeblich schlechte Kampagnenführung und die Medienberichterstattung für das Scheitern der Neutralitätsinitiative verantwortlich. In Frankreich feiert das rechtsnationale Rassemblement National einen weiteren Wahlerfolg bei den Senatswahlen. Die Partei von Marine Le Pen schafft es in der kleineren Parlamentskammer erstmals zur Fraktionsstärke. Damit bekommt sie mehr Mitspracherecht. Und an den Berufsweltmeisterschaften WorldSkills hat die Schweizer Delegation in diesem Jahr 12 Medaillen geholt, 4 davon in Gold, unter anderem in den Kategorien Hotelrezeption und Sanitär- und Heizungstechnik. Die Schweiz schloss die Berufsweltmeisterschaft auf dem 3. Platz ab, hinter China und Korea.
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2: Und das ist das Regionaljournal Bern-Fribourg-Wallis mit der Andrea Appiu. Die Stimmbevölkerung des Kantons Bern hat gestern die Bildungsinitiative deutlich Bach abgeschickt. Das Anliegen, das die Qualität der Bildung in die Verfassung schreiben wollte, ist mit rund 60% der Stimmen abgelehnt worden. Die Analyse von Samuel Buri.
3: Der Abstimmungskampf hat eher an eine langweilige Schulstunde erinnert. Dabei bewegt, was an den Schulen passiert, viele Leute im Kanton Bern. Das hat man gemerkt, wo der Berner Bildungsdirektor gesagt hat, gesunde Schulkinder, Verträgetits und Klassengrössen muss man nicht diskutieren. Ein Aufschrei ist durch die Kommentarspalten der Online-Medien gegangen. An den Urnen haben wir über Bildungsqualität abgestimmt. Und das ist dann eben schon viel weniger konkret. Niemand hat etwas gegen eine höhere Qualität der Bildung. Aber was heisst es genau? Wie legt man sie fest, diese Qualität? Wie misst man sie? Die Vorschläge vom Initiativkomitee haben vor allem auf die Arbeit der Lehrpersonen fokussiert. Darauf, dass die gut ausbildet und ruhig ihren Job machen können. Das ist sicher gut für die Qualität, aber das ist auch ein bisschen Klientelpolitik, wenn der Verband der Lehrpersonen sich für seine Mitglieder einsetzt. Die Bürgerlichen haben spät reagiert auf die ziemlich breit angelegte Abstimmungskampagne aus Bildungskreisen. Sie haben vor allem gewarnt, dass bei dieser Initiative die Kosten aus dem Ruder laufen könnten. Und sie haben darauf vertraut, dass die bürgerlichen Wählerinnen und Wähler der Parteilinie folgen. Das haben die auch gemacht und beim emotionalen Thema Schule ganz unemotional ein Nein auf eine Wahlzettel geschrieben. Das Nein der Mehrheit der Berner Stimmbevölkerung ist aber nicht ein Nein zu der Bildung, zu Investitionen in unsere Schulen, sondern es ist ein Nein zu einem Verfassungsartikel, wo am Schluss nicht klar geworden ist, was er genau für Auswirkungen hat. Emotionale Diskussionen, wenn es um die Schule geht, die gibt es im Kanton Bern garantiert gleich wieder.
2: Der Samuel Buri ist das gesehen mit der Analyse zur Abstimmung von gestern. Und jetzt wechseln wir in den Kanton Freiburg. Dort sind im November Wahlen. Diese Woche stellen wir hier im Regionaljournal darum die Kandidatinnen und Kandidaten vor, die dann eben im November einen Sitz in der Freiburger Kantonsregierung holen wollen. Oder die ihren Sitz verteidigen wollen. So wie der Philippe Demier von der SVP, der amtierende Gesundheitsdirektor. Er ist 58, seit 5 Jahren im Staatsrat und tritt für eine weitere Amtszeit an. Der Oliver Kempa.
4: Der Philippe Demier ist seit 5 Jahren Mitglied von der Freiburger Kantonsregierung. Er hat bei der Wahl 2021 geschafft, was die SVP vorher 25 Jahre lang erfolglos hat probiert, einen Sitz im Freiburger Staatsrat zu erobern. Und das als vergleichsweise unbekannter Politiker auf der kantonalen Ebene. Er hat dann noch nicht mal ganz eine Legislatur als Grossrat auf dem Buckel gehabt und ist im Gegensatz zu anderen SVPler, die es vor ihm haben probiert, auch nie als besonders laut oder angriffig aufgefallen. Und vielleicht war es genau das, was für Philippe Demier den Ausschlag gegeben hat. Er gilt als umgänglicher Politiker, der nicht stur auf der Parteilinie bleibt, sondern Kompromisse sucht und auch gut mit Leuten aus anderen politischen Lagern zusammenarbeiten kann. Als Staatsrat hat ihm das aber von seiner Partei auch Kritik eingebracht. Die SVP, sie gibt es zwar wieder in der Kantonsregierung, hat es geheissen, nur merke ich mir davon noch nicht viel. Als Staatsrat hat der Philippe Demier zum Beispiel neue Ergänzungsleistungen für Familien mit wenig Geld vor dem Stimmvolk durchgebracht. Ein Projekt, das die SVP dagegen war, weil es zu viel kostet. Gegen die Kritik wehrt sich der Philippe Demierre mit dem Argument von der Kollegialität in der Kantonsregierung. Er bringe seine Ideen schon ein. Aber schlussendlich muss er als Mitglied nach der Meinung vom ganzen Staatsrat mittragen. Und das mache er auch mit Überzeugung. Bei der Wahl im November muss sich der Philippe Demierre wahrscheinlich nicht allzu grosse Sorgen machen. Die SVP ist auch zu Freiburg eine der stärksten Parteien. Und dank seiner Kompromissbereitschaft dürfte noch die Basis von seinen Bündnispartner, die SVP tritt mit einer gemeinsamen Liste mit FDP und Mitte an, mehrheitlich unterstützen. Auch wenn bei Wahlen immer Überraschungen passieren können, beim Philippe Demierre wäre es schon eine sehr grosse Überraschung, wenn er nicht wieder gewählt würde.
2: Das sagt unser Freiburg-Korrespondent, der Oliver Kempa. Ein ausführliches Porträt von Philippe Demierre gehört ihr heute Abend ab 5:30 hier im Regionaljournal Bern-Fribourg-Wallis. Dann schauen wir noch auf das Wetter. Die neue Woche startet sonnig, zeitweise hat es aber hohe Wolkenfelder. Es wird wieder warm mit Temperaturen um die 26 Grad. So zum Beispiel zu Fribourg, zu Burgdorf und zu Biel. Zadelbod und Zermatt gibt es 22 Grad heute und zu Brieg und zu Fisp 27 Grad. Aktuell ist es noch frisch, zu Thun sind es 8 Grad, zu Brieg und zu Fisp 7 und zu Fribourg 11 Grad.
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6: Schönen guten Morgen allerseits. SRF 1 am 24 Minuten vor den 9. Im Studio des Sven Epine aus der Morgenredaktion, der Ruven Born.
7: Guten
6: und unser Filmmann, der Enno Reins, ist da.
8: Guten Morgen.
6: Guten Morgen. Und ich habe ja geschaut, gestern, der Ruven hat geputzt, der keine Zeit gehabt, bis weit in die Nacht rein.
8: Schade.
6: Blind, die ersten zwei Folgen, die sind schon gelaufen. Und Enno, es geht nahtlos weiter für die, die sagen, da bin ich auch nicht dabei gewesen, gell? Man kann jetzt alles durchziehen. Wann kommen die nächsten zwei?
8: Also es ist jetzt so heute zwei, morgen zwei und auf Play sind so und so schon alle drauf.
6: Kann man alles schauen. Und wer jetzt sagt, was, blind, warum, was, warum? Wir klären sofort auf. Also, neue Krimiserie im Schweizer Fernsehen auf Play SRF, sofort zu sehen. Gestern die ersten zwei, heute die zweiten zwei und morgen die dritten zwei. Und ob es sich lohnt und warum, dass das eine coole Krimiserie ist, da reden wir mit dem Eno gerade drüber, nach der Kim Wilde. Four Letter Word. Blind. Wow, ich habe schon die Lösung.

0: Ich bin immer noch am Buchstabieren blind. 5 Buchstaben. Ich gebe es zu, schlecht im Kreuzworträtsel. Aber Kim Wilde hat alles gegeben. Und warum reden wir von blind? Ganz einfach. Ein blinder Mann läuft blutüberströmt in die Polizeistation, in die Polizeiposte und erzählt dort vor Entführung. Tönt das so?
1: Was ist genau passiert?
2: Ich war am Abschliessen. Es war eine Frau bei mir in der Bar. Dann ist sie gegangen und plötzlich ist die Tür wieder aufgeflogen.
0: Also tönt's der Anfang von einer neuen SRF-Krimiserie, die heisst eben Blind. Die Grundlage für die Serie war ein Buch von der Krimi-Autorin Christine Brandt. Und unser Filmredakteur Enno Reins ist schon bei uns im Studio, hat natürlich alle Folgen schon gesehen, ist dran geblieben über all die 6 Folgen. Enno, erzähl, wie war es?
3: Ja, es war schön, es war spannend, es war stimmungsvoll, weil es ist ja nicht nur die Geschichte dieses blinden Barkeepers, es sind ja 3 Handlungsstränge. Du hast eine Journalistin, die in einer Klinik forscht, warum es auf einmal so viele HIV-Infizierte gibt. Es gibt irgendwie einen Polizisten, der hat mit einer Frauenleiche etwas zu tun und dann eben dieser Barkeeper, der in diese Polizeiwache kommt und sagt, hey, eine schwangere Frau wurde entführt, aber keiner glaubt ihm. Das ist schon wirklich spannend und saugt einen förmlich rein.
0: So, jetzt, wenn du das so erzählst, bin ich schon gerührt, dass ich nach 10 Minuten haben müssen abstellen, weil ich geschlafen habe für die Morgensendung, müssen fit sein. Aber erzähl mir, was hat dir gut gefallen?
3: Also die Stimmung ist einfach toll. Also man hat so das Gefühl, in dieser Serie geht die Sonne nie auf. Also weil es spielt viel in der Nacht und wenn es nicht in der Nacht spielt, ist es irgendwie gefühlt immer bedeckt und dann ist da alleine Bern. Also Bern ist einfach eine sehr gute Stadt für Krimis mit seinen Laubengängen, seinen Treppen. Also es wird schon fast zu wenig Bern gezeigt und ich finde, in Bern sollte man auch irgendwann mal einen Horrorfilm drehen. Aber ich schweife ab. Was auch noch so gut ist, dass diese 3 Helden auch irgendwie alle zusammenhängen, weil die Journalistin, die ist mit dem Polizisten zusammen und gleichzeitig kennt sie auch den Barkeeper. Also es gibt da auch irrsinnig viele private Verwicklungen und natürlich auch Streitereien, weil jeder was ganz anderes will.
0: Spannende Vernetzungen. Und bei Bern bin ich natürlich voll bei dir, eine grossartige Stadt, wo man nicht nur Horrorfilme kann drehen.
3: Es ist Aber es würde sich total gut eignen, weil das so unheimlich ist. Man sieht die Vampire, Zombies, Slasher, einfach schon da durch die Laubengänge bei Dunkelheit marschieren. Wunderbar.
0: Also Blind the Ghost Edition. Wir arbeiten dran. Aber zurück zu dieser tollen Serie, wo ihr übrigens auf SRF Play alle Folgen schon schauen könnt und nicht müsst bis heute Abend abwarten, bis 3 und 4 kommen. Wer in dieser Serie hat dir am besten gefallen?
3: Also klar, das Naheliegende wäre jetzt zu sagen, hey, Sven Schäker als blinder Barkeeper und er hat ja auch wirklich ganz heftig dafür trainiert. Aber für mich so die kleine Entdeckung oder eigentlich die große Entdeckung ist irgendwie Delilah Piasco. Der Name sagt viel nicht. Die hat hier so eine Doppelrolle in der Serie, sowohl als Opfer als auch Schurkin, wirklich grandios. Und die hat auch schon viel gemacht. Die hat so mit so deutschen Regiegrößen wie Detlef Buck oder Leander Hausmann gedreht. Die waren Serien wie Der Bestatter, Zürich-Krimi und zuletzt irgendwie in den Schweizer Kinos mit Nackgeld von Thomas Imbach. Und die ist wirklich eine kleine Entdeckung irgendwie, wirklich alleine schon deshalb macht Spaß, das anzugucken.
0: Also, ich glaube, wir haben genug geschwärmt von Blind.
3: Absolute Lobeltrudelei.
0: Ja, ich finde auch. Also, hallo. Und ich werde mir jetzt die restlichen Minuten noch anschauen. 10 habe ich gesehen, von gefühlt 500. Also von dem her habe ich noch etwas vor mir. Und wenn ihr das auch möchtet machen, dann könnt ihr das am Fernsehen mitverfolgen. Heute Abend Folge 3 und 4, morgen 5 und 6. Und wenn man zurückspulen kann, kann man es 1 und 2 Jahre noch schauen. Und sonst alles kein Problem, jederzeit abrufbar auf Play SRF. Eno, danke vielmals. Und Ruven, du schüttelst nur den Kopf, du wirst es auch schauen, oder?
4: Ich habe jetzt daraus gelernt, dass man nicht nur «Mein Name ist Eugen» kann zu Bern drehen, schöne Film, sondern eben auch Horror-Movies.
3: Und Krimis natürlich auch. Wunderbar. Ja.

0: der Show. Und es ist vielleicht etwas los, trotz Ferienzeit auf der Schweizer Strasse. Darum schauen wir nochmal her.
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0: Die Übersicht von 8.48 Uhr. Vorsicht in der Ostschweiz auf der A1 Richtung St. Gallen zwischen Wil und Uzwil besteht Gefahr durch einen Spanngurt auf der Fahrbahn. Dann Stau auf der A13 Richtung Sargans zwischen Oberried und Haag. Dies nach Bauarbeiten. Für Zürich auf dem Nordring Richtung St. Gallen ab Dietikon. Dadurch auch auf dem Westring ab Urdorf Nord und auf der A1 Richtung Zürich ab Effretikon. Geduld und hoffentlich gleich eine gute und sichere Weiterfahrt, dort, was noch ein bisschen harzt. Und sonst fahren wir im Sommer entgegen. Weiterer Sommertag, wie heisst es wird, erfahrt ihr nach dem Michel Erismann.

0: Schweizer Musik da von Michel Herismann. Rest sur moi. 8 Minuten noch, dann ist es 9.
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0: Schon noch verrückt, Simon Eschle von SRF Meteo. Zuerst mal guten Morgen.
2: Guten Morgen miteinander.
0: Also es ist Herbst, aber irgendwie geht der Sommer nahtlos weiter. Also wer jetzt gerade noch vor dem Kleiderschrank steht und nicht weiss, was anlegen, ich glaube, man kann es noch mal kurz wagen.
2: Man kann es mal kurz wagen. Jetzt am Morgen vielleicht noch ein bisschen frisch, aber wenn man das übersteht, dann ist man froh, weil am Nachmittag kommt in Schwitzen 24 bis 29 Grad. In Basel könnte es vielleicht sogar wie gestern gerade knapp mal für 30 Grad lang, also einen richtigen heissen Tag nochmal. Auch in der Höhe oben ist es warm, von dem her, auch wenn man das Wetter zum Wandern will nutzen, passt wunderbar. Es gibt nämlich viel Sonnenschein, vielleicht ein paar höhere Wolkenfelder im Jura entlang oder auch im Westen. Das ist dann schon alles.
0: Ja, es ist ja Ferienzeit im Land, also von dem her ein bisschen wandern, ein bisschen baden, warum nicht? Kann man heute Morgen und am Mittwoch machen, weil ändert nicht viel, oder?
2: Nicht viel, nein. Die Temperaturen morgen übermorgen bleiben gleich. Hast vielleicht ein bisschen mehr Wolkenfelder rum. Die sind vielleicht mal kurz ein bisschen dichter und geben ein bisschen Schatten. Aber das ist vielleicht beim Wandern gerade mal noch willkommen. Von dem her geht das Wetter noch genau gleich weiter.
0: Also, aber bis Mittwoch noch sommerlich. Was ändert auf den Donnerstag?
2: Es kommt eine Front zu uns. Die bringt dann vor allem Wolken. Also viele Wolken nur noch zwischendurch Sonnenschein. Wie viel Regen die Wolken dann auch im Gepäck hat, unklar. Die Front im Gepäck hat. Weil an vielen Orten wird es wahrscheinlich dann doch trocken bleiben. Die Temperatur ein bisschen zurück, ab dann haben wir noch rund 20 Grad.
0: Geben wir Gas hier mit dem Eros Ramazzotti. Il tempo non sente ragione.

0: grossartigen Song «Fairground Attraction» mit «Perfect». Es läuft auch schon ein bisschen besser auf der Schweizer Strasse und das ist doch auch nicht schlecht.
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0: Die Übersicht von 8.59 Uhr, eine Meldung und eine Entwarnung für die Ostschweiz auf der A1 Richtung St. Gallen. Zwischen Wil und Uzwil besteht keine Gefahr mehr durch Spanngurten auf der Fahrbahn. Jetzt ist es 9 Uhr, an diesem Montag, 28. September. Zeit fürs heute Morgen mit der Romana Kaiser.
2: Guten Morgen. Unser Schwerpunkt sind nochmals die Abstimmungen von gestern. Konkret das wuchtige Nein zur Neutralitätsinitiative. Die Ja-Kampagne mit der Friedenstaube war ja fast nicht zu übersehen und auch sehr teuer. Warum konnte sie dennoch nicht überzeugen? Das fragen wir unseren Inlandredaktor. Und wir schauen auch, wie ausländische Medien dieses Nein kommentieren. Außerdem geht es auch noch nach Frankreich. Dort schafft das Rassemblement National eine Premiere. Die rechtsnationale Partei von Marine Le Pen hat im Senat erstmals eine eigene Fraktion. Ja, und es ist ein Wochenstart wie aus dem Bilderbuch und gar nicht so herbstlich, oder Sandro Peter?
3: Ja, nein, ziemlich sommerlich. Es wird meist sonnig bei 24 bis 29 Grad.
2: Die Neutralitätsinitiative ist an der Urne gescheitert, und zwar deutlich. Gut 70% der Schweizer Stimmbürgerinnen und Stimmbürger haben Nein gesagt. Damit bleibt die Schweizer Neutralität, wie sie ist. Sie wird in der Bundesverfassung nicht verschärft. Und dieses deutliche Nein zur Initiative hat auch im Ausland zu reden gegeben. Wie dort die Reaktionen nach der Abstimmung aussehen, das hat Inlandredaktor Philipp Schremli geschildert.
4: Nun, die meisten westlichen Medien sehen im Nein eine Absage der Schweiz an einen pro-russischen Kurs. Die deutsche Wochenzeitung Die Zeit bringt das pointiert auf den Punkt und schreibt, die Eidgenossen wollen nicht mit Putin kuscheln. Viele internationale Kommentatoren betonen zudem, dass die Schweiz mit einem Ja zur Neutralitätsinitiative außenpolitisch völlig isoliert gewesen sei. Die Nachrichtenagentur Reuters und die Times of India schreiben, dass bei einer Annahme die Zusammenarbeit mit der NATO und der EU massiv gefährdet gewesen wäre. Interessant ist natürlich auch der Blick nach Russland. Der Kreml-nahe Sender Russia Today versucht, die Niederlage klein zu reden und schiebt die Schuld auf die angeblich schlechte Kampagnenführung und die Medienberichterstattung. Zusammenfassend kann man also sagen, vor allem die westlichen Medien reagieren positiv, weil die Schweiz ein verlässlicher Partner bei Sanktionen bleibe.
2: Die SVP, die hat ja viel in die Ja-Kampagne investiert, hat prominent mit der Friedenstaube für die Initiative geworben. Die Plakate waren im öffentlichen Raum sehr präsent. Trotzdem jetzt diese klare Niederlage, zeigt das, dass sich Abstimmungen nicht kaufen lassen?
4: Ja, oder vielleicht hätte es einfach noch viel, viel mehr Geld gebraucht. Aber Spaß beiseite, die Initiantinnen und Initianten der Neutralitätsinitiative haben tatsächlich sehr viel Geld in die Hand genommen. Rund 6 Millionen Franken war das Budget und damit rund 3-mal höher als dasjenige der Gegenseite. Wobei alleine Christoph Blocher rund 4 Millionen Franken für die Kampagne beigesteuert haben soll. Und die besagten Plakate mit den Friedenstauben waren ja auch tatsächlich überall zu sehen. Aber am Ende nützt auch die teuerste Kampagne nichts, wenn 2 entscheidende Dinge fehlen. Erstens ein breites Bündnis. Pro Schweiz und die SVP standen mit ihrer Initiative isoliert da und das hat es für sie schwierig gemacht. Und zweitens, vermutlich gab es in der Bevölkerung einfach keinen Problemdruck. Die Menschen haben schlicht die Notwendigkeit nicht gesehen, warum man dem Bundesrat so ein starres Neutralitätskorsett anziehen sollte.
2: Das war Inlandredaktor Philipp Schremli zum Nein zur Neutralitätsinitiative. Also die teure Kampagne hat bei dieser Abstimmung den Initiantinnen und Initianten also nicht zum Sieg verholfen. Und trotzdem seien Abstimmungskampagnen und politische Werbung wichtig für die direkte Demokratie in der Schweiz. Das sagt der Politikwissenschaftler Marc Bühlmann von der Uni Bern.
5: Also je mehr Werbung geschaltet wird, desto mehr Menschen werden auch aufmerksam darauf, dass jetzt eben eine Abstimmung stattfindet. Und das Beispiel der Neutralitätsinitiative ist hier ein sehr schönes Beispiel, weil zu Beginn der Kampagne sah man sehr häufig diese Plakate mit der Friedenstaube, wo einfach drauf stand, kein Krieg, und da war eigentlich nicht sofort klar, worum geht's denn überhaupt. Und Leute, die ein bisschen politisch interessiert sind, haben sich denn eben auch dank dieser Werbung oder unter anderem dank dieser Werbung informiert. Also es bedeutet, viel Werbung heißt eben auch, dass viele Menschen dann sich informieren und eine Meinung bilden und dass die Diskussion in einer Abstimmungskampagne eben auch durch diese Werbung dann durchaus unterstützt wird. Wenig Werbung oder gar keine Werbung wäre also für die direkte Demokratie eben nicht oder keine gute Sache.
2: Sagt der Politikwissenschaftler Marc Bühlmann von der Uni Bern. Ja, und abgelehnt haben die Stimmberechtigten gestern auch die zweite nationale Vorlage, die Ernährungsinitiative. Diese forderte unter anderem, dass die Schweiz mehr Lebensmittel selber produziert, und zwar deutlich mehr, zum Beispiel durch mehr pflanzliche und weniger tierische Produktion. Rund 73% der Stimmbevölkerung sagten Nein zu dieser Initiative. Online bei uns in der SRF News App finden Sie weitere Analysen, Reaktionen und auch noch die genauen Resultate und Grafiken zum Abstimmungssonntag, natürlich auch für sämtliche kantonale Vorlagen. Ins Ausland jetzt, nach Frankreich. Dort wurde gestern ein Teil des Senats neu gewählt, also ein Teil der kleineren Kammer im Parlament. Und da hat das rechtsnationale Rassemblement National einen Erfolg gefeiert, Sandro Peter.
3: Ja, die Partei von Marine Le Pen hat es erstmals zur Fraktionsstärke geschafft. Für eine eigene Fraktion sind mindestens 10 Sitze nötig im französischen Senat. Das Rassemblement National kommt neu auf 14 Sitze von insgesamt 348 Sitzen.
2: Und was bringt es der Partei konkret, wenn sie jetzt Fraktionsstärke hat?
3: Sie hat mehr Rechte im Senat. Das Rassemblement National bekommt nun zum Beispiel mehr Redezeit. Oder es gibt mehr Möglichkeiten, beim Tagesprogramm mitzubestimmen.
2: Also verschiedene Vorteile im Parlament selber, aber das Wahlresultat, das gilt auch als politisches Signal in Frankreich.
3: Marine Le Pen selbst hat gesagt, das sei ein historischer Sieg für ihr Rassemblement National. Le Pen gilt als aussichtsreiche Kandidatin für die französischen Präsidentschaftswahlen. Diese sind im nächsten Jahr. Russland plane weitere Sabotageakte in Europa und Angriffe auf die Demokratie. Das zeigten Geheimdienstinformationen, sagt EU-Außenbeauftragte Kaja Kallas vor einem Treffen der EU-Verteidigungsministerinnen und Minister in Brüssel. Dort ist auch die weitere militärische Unterstützung der Ukraine ein Thema.
6: We need to be vigilant because we see in the intelligence that Russia is planning more sabotage acts and actually, you know, attacks against our democracy to divide our society, to intimidate our societies from refraining to help Ukraine.
3: Russland wolle die Gesellschaft spalten und einschüchtern, damit die Unterstützung für die Ukraine ende, so die EU-Außenbeauftragte Kaja Kallas. Europa müsse wachsam sein. Russland bestritt in der Vergangenheit solche Vorwürfe jeweils oder äußerte sich nicht dazu.
2: Weiter nach Kongo-Kinshasa. Das Land kämpft seit Monaten gegen eine Ebola-Epidemie. Jetzt haben die Behörden dort ein Update zum Ausbruch der Krankheit gegeben.
3: Die Zahl der bestätigten Ebola-Fälle ist auf über 8000 gestiegen. Das sagt das Nationale Institut für öffentliche Gesundheit. Bisher seien fast 4000 Todesfälle bestätigt worden. Fachleute gehen davon aus, dass sich noch deutlich mehr Menschen angesteckt haben, denn es sei für die Behörden fast nicht möglich, alle Kontakte von infizierten Personen ausfindig zu machen. Gegen die aktuelle Variante des Virus gibt es noch keine Impfung.
2: Dann geht es noch um die World Skills, um die Berufsweltmeisterschaften in China. Dort hat die Schweiz 12 Medaillen geholt und gehört zu den besten Nationen, die angetreten sind.
3: Ja, und viermal hat es eine goldene Medaille gegeben, und zwar in den Kategorien Hotelrezeption, Sanitär- und Heizungstechnik sowie Industrie 4.0. Da geht es unter anderem um die Digitalisierung oder um die Cybersicherheit. Am Ende wurde die Schweiz Dritte, hinter China und Korea. Bundespräsident Guy Bamler hat den jungen Berufstätigen gratuliert und die Berufsbildung in der Schweiz gelobt. Zu den Devisenkursen, geliefert von SIX: Der Euro wird zu 94,46 Rappen gehandelt, der Dollar zu 83,06 Rappen.
2: Informiert in den Montagmorgen mit der Sendung «Heute Morgen», verantwortlich für die Inhalte Simon Weber. Die Zeit 9:09.
0: Das Wetter kommt heute vom Simon Eschle.
7: Sonnig und warm, den ganzen Tag viel Sonnenschein, dazu sommerliche Temperaturen 24 bis 29 Grad. In Basel langt es vielleicht sogar noch mal für 30 Grad.
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0: Schönen guten Montagmorgen. Und der Montag ist so ein Tag, wo man noch ein bisschen zurückschaut und lässt ins Wochenende, weil man dort vielleicht tolle Sachen erlebt hat. Der Ruven aus der Morgenredaktion hat seine Wohnung geputzt den ganzen Sonntag. Aber am Samstag hoffentlich nicht auch noch, oder?
8: Nein, am Samstag nicht. Am Samstag habe ich wirklich einen freien Tag gemacht und habe die Wohnung nicht geputzt. Und ich habe natürlich Radio gelost.
0: Genau, es lohnt sich ja am ganzen Wochenende auch bei uns dabei zu sein. Samstag Nachmittag, da kommen die Schweizer Musikerinnen und Musiker eine riesige Plattform über, hier bei uns im Swissmade. Und manchmal sogar so, dass man wirklich eine Bühne aufstellt und man im Publikum live kann zulassen.
8: Jawohl, und das Wochenende oder der Samstag hat es wirklich ein Live, ja, ich würde sagen, ein grosses Live-Event gegeben mit der Soul-Sängerin aus Möhlin, respektive von Basel, Nicole Bernegger.
0: Sie ist bei uns auf der Bühne gestanden, hat ein bisschen erzählt und natürlich Musik gemacht zusammen mit der Band. Für die, die es nicht gehört haben, man kann es jederzeit nachhören oder jetzt einfach dranbleiben, weil na, in den nächsten paar Minuten dann hören wir gerne nochmal zurück, wie das so war in diesem Swissmade mit der Voice of Switzerland, mit der Nicole Bernegger.

0: Eagles, Lying Eyes. Gehört um 18 Minuten ab um 9 Uhr. Schönen guten Montagmorgen. Ich hoffe, dass ihr gut in die Woche gestartet. Und vielleicht habt ihr mit uns auch die Woche ein bisschen abgeschlossen. Am Samstagnachmittag gibt es bei uns Swiss Made. Das ist die Sendung, wo Schweizer Musikerinnen und Musiker zu Gast sind. Und manchmal stellen wir auch die ganz grosse Bühne auf und füllen dann die ganze Radio Hall mit Fans, damit man dabei sein kann. Und genau das haben wir gemacht am Samstagnachmittag für die Basler Soul-Sängerin für Nicole Bernegger.
1: Ja, und Swiss Made Life ist nicht nur einfach ein Konzert, sondern Nicole Bernegger hat uns auch mitgenommen auf eine Reise durch ihr Leben. Zum Beispiel hat sie erzählt, wie sie mal mit der Band Simply Red auf Tour gegangen ist und dort mal auch ihre Familie, also ihre Eltern und Kinder mitgenommen hat.
2: Ich wollte einfach dort für mich mal ausprobieren, ob das überhaupt machbar ist, ein Leben auf Räder und auf Tour mit Kindern.
1: Ja, und sie hat es dann ziemlich schnell herausgefunden, wie das ist.
2: 10 Tage sind wir in Deutschland rumgetourt, meine Eltern jeweils vorausgefahren, ich habe dann Soundcheck-Konzert und dann hinterdrein mit dem Auto, dann wieder auf dem Campingplatz und dort wieder ein paar Stunden geschlafen, als ich morgen wieder auf bin mit den und habe dann für mich aber auch gemerkt, dass das irgendwie jetzt für mich oder so, wenn ich mir das vorstelle, irgendwie nicht so gut funktioniert. Das ist irgendwie jetzt anstrengend für beide Seiten.
0: Okay. Und darum ist Nicole Bernegger heute einfach mit ihrer Band unterwegs, wenn sie auf Tour geht. Und mit ihrer Band ist sie ja im Swiss Made Live gsi und hat das Publikum begeistert. Auf srf1.ch, da könnt ihr das ganze Interview mit ihr lesen und Ausschnitte vom Live-Konzert schauen und hören natürlich. Und aus diesem Live-Konzert haben wir einen Song jetzt rausgeschnitten und den hören wir gerne an. Da ist Nicole Bernegger am Samstagnachmittag mit diesem Song genauso bei uns auf der Bühne gestanden. Fame or gold.

0: Der Song ist Kenny, 48 Stunden alt, live aufgenommen, Samstagnachmittag. Da bei unserem Swiss Mate Nicole Bernecker zu Gast gewesen, mit Fame or Gold. Und für die, die jetzt gerade Radio eingestellt haben, mehr von der Nicole Bernecker, könnt ihr online bei uns nachher lesen und hören.
1: Und
0: schauen auf srf1.ch.

0: Musik vom Augustin Galliana mit «Sete hier». Es war gestern und gestern war bei uns die grosse Abstimmung natürlich und im Vorfeld sind überall Plakate gehangen. Plakate zum Beispiel für die Neutralitätsinitianten mit Friedenstauben drauf. Und gestern hat das Stimmvolk dann ein wuchtiges Nein in die Urne gelegt. Die Neutralitätsinitiative ist gescheitert mit 70,2% an Nein-Stimmen.
1: Ja, und das wuchtige Nein an der Urne ist ja vor allem auch eine Niederlage für Christoph Blocher, der maßgeblich hinter der Neutralitätsinitiative gestanden ist und auch viel Geld reingesteckt hat in die Werbung für die Initiative.
0: Ja, die Gegner haben rund 1,8 Millionen Franken für die Gegenkampagne eingesetzt. Befürworter mit dem Christoph Blocher gerade mal dreimal mehr, über 5 Millionen Franken. Warum also ist trotz so hohen, deutlichen Budgetunterschied das Bach abgegangen?
1: Und die Frage, die geht an Marc Bühlmann. Er ist Professor für Politikwissenschaft an der Uni Bern und er ist Direktor von der Forschungsstelle Anne Politik Suisse, die untersucht, wie vor eidgenössischen Abstimmungen so Werbung gemacht wird. Und eben an ihn die Frage, warum haben die Befürworter verloren, obwohl sie so viel Geld eingesetzt haben?
2: Ja, die weit verbreitete Vorstellung, dass viel Werbung oder viel Geld eben Abstimmungen gewinnen könnte, geht von zwei Annahmen aus, die vermutlich falsch sind. Nämlich erstens, dass mit Werbung Meinungen gemacht werden können und zweitens, dass Werbung einseitig mobilisiert.
1: Ja, und heutzutage ist ja der Trend, dass man vor allem Online-Werbung macht, also in sozialen Medien oder auf Webseiten. Und wie ist das jetzt bei den Befürwortern gewesen? Mir hat es jetzt gedacht, man hat vor allem ganz viel Plakat gesehen.
2: Deshalb ist es ziemlich überraschend oder relativ deutlich unterschiedlich bei der Neutralitätsinitiative, weil die Befürworterinnen tatsächlich eben in Plakate und Inserate und auch in diese Hauswurfsendungen, also Zeitungen und Werbeplakate und so weiter investiert haben, wo hingegen die Gegnerinnenseite eher so wahrscheinlich Social Media, also modernere Kanäle gewählt hat.
0: Sagt der Marc Bühlmann von der Universität Bern, der untersucht, wie vor Abstimmungen Werbung gemacht wird. Die Befürworter haben also viel Geld in die Kampagne gesteckt, haben aber vor allem auf die klassischen Medien.

0: Der Reto von Warburg, den wir gehört haben. Jetzt schauen wir schnell auf die Schweizer Strassen.
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0: Die Übersicht von 9.33 Uhr. Eine Meldung für die Ostschweiz auf der A13 Richtung Sargans. Stau wegen Bauarbeiten zwischen Oberried und Haag. Ein bisschen Geduld braucht es dort, sonst kommt man gut für sie. Gute, freie und sichere Fahrt euch an.

0: Boyzone, all that I need. In 20 Minuten ist es 10.
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0: Ja, wenn etwas aus der Ordnung geraten ist, dann gibt es für das im Dialekt, in den Redensarten, zum Beispiel die, das ist zum Äther aus. Nach dieser Redensart hat sich auch Cornelia Lerch aus Wädenswil erkundigt und laut ihrer Mail hat sie auch schon ein bisschen vorrecherchiert. Sie hat nämlich herausgefunden, dass Äther ein altes Mundartwort ist für Umzäunung. Und darum hat sie den Ausdruck dann zum Äther aus sofort auch an eine andere Redensart aus dem Englischen erinnert, nämlich Beyond the Pale. Das heisst wörtlich ausserhalb vom Zaunpfahl. Und wir sagen doch das, wenn sich jemand daneben benimmt im Englischen. Und darum wird Cornelia Lerch jetzt von unserer Mundartredaktion wissen, ob die beiden Ausdrücke, also zum Äther aus und Beyond the Pale, tatsächlich miteinander verwandt sind. Immerhin steckt die beiden ja der Zaun drin. Die Lara Juni aus unserer Mundartredaktion hat dazu recherchiert.
2: Ja, die Cornelia Lerch ist da etwas auf der Spur. Tatsächlich haben wir in diesen zwei Redewendungen zum Äther aus und Beyond the Pale das gleiche sprachliche Bild. Aber fangen wir am Anfang an, beim Wort Äther. Laut dem grossen schweizerdeutschen Wörterbuch Idiotikon ist ein Äther ein Geflecht von Gärten, also von kleinen Ästchen, die die Latte von einem Zaun zusammenhalten. Man nennt so einen Zaun an Ätherzaun. Mit Äther kann aber auch das Gebiet gemeint sein, das von diesem Zaun umschlossen wird. Die Redewendung zum Äther aus findet man im Idiotikon in der Form aus dem Äther kommen und aus dem Äther sein. Beleidigt nur für den Kanton Aargau. Etwas, das aus dem Äther ist, ist aus der Ordnung geraten oder kaputt gegangen. Und wenn man es von einer Person sagt, er oder sie ist aus dem Äther, dann meint man laut dem Idiotikon, die Person spinne ein bisschen. So viel mal zu der Redensart zum Äther aus. Bleibt also noch die Frage, ob und wie das mit dem Englischen Beyond the Pale zusammenhängt. Wer sich in England einen grossen Fauxpas leistet, der könnte jemand zu hören bekommen, «Your conduct is beyond the pale. Dein Verhalten ist völlig daneben.» Pale ist auf Englisch wörtlich ein Zaunpfahl, kann aber genau wie das schweizerdeutsche Äther im übertragenen Sinn auch das Gebiet innerhalb der Dorfgrenze meinen. Dort hat es nämlich früher häufig einen Zaun drum gehabt. Ist jemand beyond the pale oder zum Äther aus, also ausserhalb der Dorfgrenze, ist die Person ausserhalb von dort, wo sie hergehört, hat also eine Grenze überschritten und die erwartete Ordnung durchbrochen, ist jenseits vom Akzeptierten. Ob die zwei Ausdrücke miteinander verwandt sind oder unabhängig entstanden sind, kann ich nicht abschließend beantworten. Fakt ist, dass sich die beiden Redensarten im gleichen Bild von der überschrittenen Grenze bedienen. Übrigens genau wie auch Hochdeutsch außer Rand und Band sein. Und das Bild leuchtet ein, ob jetzt auf Englisch, Hochdeutsch oder Schweizerdeutsch. Was zum Äther aus von den beiden anderen Ausdrücken unterscheidet, ist, dass es auch heissen kann, etwas sei kaputt. Auch hier leuchtet aber das Bild vom überschrittenen Zaun ein. Ist der Gegenstand intakt, ist er innerhalb vom Zaun quasi im Normalzustand. Geht er kaputt, hat er die Grenze vom Normalzustand überschritten, ist eben außerhalb vom Zaun.
0: Ja, zum Äther aus oder Beyond the Pale. Laut diesen Redensarten überschritten ungewohnte Sachen ein Zaun. Und zwar im Schweizerdeutschen wie auch im Englischen.
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0: Il 16 marzo. Laura Pausini und der Achille Lauro, wo wir gehört haben hier auf SRF 1.
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0: Eine Meldung für 9.48 Uhr. Im Berner Oberland ist die Hauptstraße zwischen Fruttigen und Reichenbach im Kandertal in beiden Richtungen nach einem Unfall gesperrt. Fahrt vorsichtig und kommt gut an.

0: Schweizer Musik, Stefan Eicher hier mit dem Lieblingsleben, das wir gehört haben. Das ist der Lieblingsmorgen, so in die Woche starten, am Montagmorgen früh mit dem Ruven Born und dem Sven Epinem. Wir sagen Danke fürs Dabeisein. Hier übernimmt jetzt ein Kollege. Warum sagen wir den Namen nicht? Ganz einfach, wir machen noch ein kleines Rätsel daraus. Die müsst jetzt einfach noch ein bisschen hirnen, wer das könnte sein. Weil sein Name schreibt man gleich wie eine grosse amerikanische Sportmarke. Ausser der erste Buchstabe ist ein anderer. Ruven, schau jetzt. Ganz, der Ruven studiert, obwohl die Person schon da hockt.
1: Stimmt. Nike.
0: Genau. Nike. Also, man sagt zwar Nike, aber man schreibt natürlich Nike und wie Mike. Und der hockt jetzt da, der Mike Lamar. Guten Morgen.
2: Ich habe die Antwort gar nicht gewusst auf das Rätsel. Nein, natürlich schon. Ich habe euch auch gerade eins, Sven und Ruven. Nämlich, ein typisches Wort für Kreuzworträtsel. Da, waagrecht steht altes Maß des Drucks.
0: Altes Maß. Wie viele Buchstaben?
2: Muss man natürlich sagen, vier. Ja.
0: Vier. Mhm. Bei drei hätte ich es gewusst, aber vier. Altes Maß des Drucks. Vier.
2: Ja.
0: Atü.
2: Ja, bravo, das geht rein. Atü. Ein Wort, das man wirklich nur noch
0: Jetzt bin ich fast ein bisschen stolz. Wow. Also, es ist nicht abgesprochen für alle die, die sagen, der Lamar hat doch da den Zettel übergenommen.
2: Nein, das würde ich auf nie gestatten, dass er drauf gewechselt. Ja, seit über 100 Jahren gibt es schon Kreuzworträtsel, sechs auf einer speziellen Rätselseite in Zeitschriften oder auch in eigenen Rätselheftchen. Und irgendwie dunkt es mich, sie kommen noch genau gleich daher wie schon immer im Treffpunkt, wenn wir unter anderem wissen, ob Kreuzworträtsel immer noch genau gleich entstehen wie früher. Für das haben wir den Rätselmacher René Lehner zu Gast. Und wir wollen auch herausfinden, ob Kreuzworträtsel in den Zeiten von Sudoku oder Social Media noch gleich beliebt sind wie früher. Für das können Sie uns schon jetzt mitteilen, wie fleissig Sie so Rätsel lösen oder ob Sie schon ewig keins mehr in den Finger gehabt haben. srf1.ch, Kontakt ins Studio.
0: Ja, wir sind gespannt, wie häufig rätselt ihr so richtige Kreuzworträtsel, welche machen ihr besonders gern? Und für mich ist es immer ein bisschen ein Rätsel, die kurzen Wörter, wenn man die mal eins angreift, griechische Göttin, der weiß nicht, mit zwei Buchstaben, dann muss ich nachschlagen. Da habe ich keine Chance. Okay.
1: Und das ist mal Morgenmoderator mit vier Buchstaben, Vornamen. Esel. Ja, das passt.
2: Hey, das passt total.
0: Jetzt mache ich Feierabend, sage ich euch. Nach so viel Kreuzworträtsel. Aber unbedingt dranbleiben. Es gibt einen schönen Vormittag mit dem Mike Lamar. Der nimmt euch rätselhaft entgegen. Aber zuerst hören wir noch ein bisschen Musik da. Tears for Fears. Everybody wants to rule the world.

0: Der Gustav, kurz vor den Nachrichten da auf SRF 1.
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0: Von 10 Uhr im Berner Oberland ist die Hauptstraße zwischen Fruttigen und Reichenbach im Kandertal in beiden Richtungen wegen eines Unfalls gesperrt. Und Stau in der Ostschweiz auf der A13 Richtung Chur zwischen Trübach und Heideland.
2: Die Nachrichten von SRF um 10 Uhr mit Livia Schmid. Guten Tag. Russland plane weiter.

0: Sabotageakte in Europa und Angriffe auf die Demokratie. Das zeigten Geheimdienstinformationen, sagt die EU-Außenbeauftragte Kaja Kallas vor einem Treffen der EU-Verteidigungsministerinnen und Minister in Brüssel. Dort ist auch die weitere militärische Unterstützung der Ukraine ein Thema.
1: We need to be vigilant because we see in the intelligence that Russia is planning more sabotage acts and actually, you know, attacks against our democracy to divide our society, to intimidate our societies from refraining to help Ukraine.
0: Russland wolle die Gesellschaft spalten und einschüchtern, damit die Unterstützung für die Ukraine ende, so die EU-Außenbeauftragte Kaja Kallas. Europa müsse wachsam sein. Russland bestritt in der Vergangenheit solche Vorwürfe jeweils oder äußerte sich nicht dazu. Zu weiteren Meldungen aus den Kantonen in Kürze. Der Kanton Zürich soll sich für kommende Hitzewellen rüsten und Massnahmen ergreifen, wie es sie bereits in Genf gibt. Beispielsweise einen Telefondienst für Seniorinnen und Senioren und öffentliche Räume, die gekühlt sind. Das Kantonsparlament hat die Regierung damit beauftragt, entsprechende Massnahmen zu prüfen. Der Kanton Freiburg rechnet in seinem Budget fürs nächste Jahr mit keinem Defizit. Um dies zu erreichen, muss er allerdings 90 Millionen Franken an Rückstellungen auflösen. Dabei handle es sich um frühere Gewinnausschüttungen von der Schweizerischen Nationalbank. Die Steuern sollen nicht erhöht werden. Das teilt die Kantonsregierung mit. Das Budget muss noch vom Freiburger Kantonsparlament genehmigt werden. Zum Schluss geht's noch um zwei Pandabären mit politischer Bedeutung. Die beiden Riesenpandas kommen aus China und sind nun nach einer mehrstündigen Flugreise in einem US-amerikanischen Zoo in Atlanta angekommen, wie der Zoo mitteilt. Pandabären an andere Länder auszuleihen hat in China eine lange Tradition. China spricht dabei von einem Symbol der Freundschaft und Diplomatie. Die USA und China führen seit langem einen Handelsstreit. Die Leihgabe der Pandas an die USA ist das Ergebnis eines Staatsbesuchs des chinesischen Präsidenten Xi Jinping bei US-Präsident Donald Trump im Weißen Haus. Zu den Börsendaten geliefert von SIX. Der Swiss Market Index liegt im Moment bei 14.062 Punkten. Das ist ein Plus von 0,8%. Der Euro wird zu 94,51 gehandelt, der Dollar zu 83,02. Und das Wetter, es ist meist sonnig heute bei sommerlichen 24 bis 29 Grad. Das waren Nachrichten von Radio SRF, verantwortlich Corinna Heinzmann.
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3: Fränkischer Hausflur. Mit drei Buchstaben da, Wagner. Fränkisch, das ist das Wort, das kommt, Ern. Ein Wort, das man ja fast nie braucht, außer die Kreuzworträtsel. Ern kann ich also eintragen. Da jetzt, ebenfalls drei Buchstaben, ein Papagei. Puh. Ja, zum Glück habe ich den René Lehner bei mir zu Gast, Kreuzworträtselmacher. Helfen Sie mir kurz auf die Sprünge. Der Papagei mit drei Buchstaben, was könnte das sein?
4: Ja, das ist natürlich der Ara. Und das ist eines von den wenigen Wörtern, die eigentlich in allen Rätseln immer mal vorkommt, wo eigentlich nur die Rätsellöser eigentlich wissen, weil es einfach schöne Buchstaben hat, zwei A und das R, das passt überall am Schluss irgendwo rein.
3: Also wie Lamar, zwei schöne Buchstaben A und R.
4: Genau.
3: Aha. Ja, wie entstehen eigentlich so Kreuzworträtsel, auch bekannt als Schwedenrätsel, und sind es mehr oder weniger immer noch genau gleich schwierig? Das möchte ich vom René Lehner wissen. Und wie fleissig werden sie auch nach über 100 Jahren noch gelöst? Das möchte ich nicht zuletzt auch von Ihnen wissen. Ist ein Tag ohne Rätsel ein verlorener Tag, wenn Sie da nicht an Wörter umknobeln können? Oder haben Sie irgendwann mal genug gehabt von Ara, Ern und Co.? Teilen Sie es uns mit via srf1.ch und Kontakt ins Studio. Am Mikrofon SRF1 Moderator, 6 Buchstaben, Vorname Mike.

0: beschwingt durch den Vormittag mit SRF 1 und der Madonna. Die Faszination und die Entstehung von Kreuzworträtseln, davon haben wir es hier im SRF 1 Treffpunkt. Jetzt, wo die Abend wieder länger wird, haben wir ja schön Zeit, ein Kreuzworträtsel zum Beispiel das in der Zeitung zu lösen, wo man morgen dann vielleicht noch nicht dazukommen ist. Macht Spass, ausser man beißt sich an einem Begriff 10 aus, obwohl man von anderen Wörtern her schon 2/3 der Buchstaben eigentlich hat. Ja, und es ist auch gut fürs Hirn, das schauen wir dann später an in dieser Stunde. Zu Gast ist der René Lehner. Er ist ursprünglich Comiczeichner, aber seit 2001 kreiert er hauptberuflich Kreuzworträtsel, unter anderem für das Heftli Rätselplausch, wo monatlich in Kiosk oder an Kiosk kommt. René Lehner, wann haben Sie das letzte Mal selber ein Kreuzworträtsel gelöst?
1: Ja, das war eigentlich gestern gewesen. Ich tue fast jeden Tag mehr oder weniger ein Rätsel lösen, beziehungsweise lektorieren, die eigenen Rätsel. Also, durch sie kontrollieren, ob sie schön harmonisch in den Wörtern vorkommen und ob es keine Unschönheiten hat. Und so bin ich dazu gekommen, gestern Rätsel zu
0: lösen. Schönheit vom Rätsel, auf das können wir dann später noch reden. Ein fremdes Kreuzworträtsel, lösen Sie die ab und zu auch, um zu schauen, was die Konkurrenz so macht?
1: Ja, unbedingt, genau. Also, wir arbeiten immer unseren Fragenschatz und bemühen uns, die besten und originellsten Fragen zu haben. Und da schauen wir natürlich auch bei der Konkurrenz, was haben die, was machen die? Oder wir fragen zum Beispiel die deutschen Rätselmacher ihre Wörter. Ja. Und so bin ich eigentlich doch immer recht ajour darüber, was andere machen. Zumal es in der Schweiz ja auch nur 3 Firmen gibt, die Rätsel machen.
0: Mhm. Das klassische Kreuzworträtsel, wir müssen vielleicht das Ganze ein bisschen definieren, bei uns hat so kleine Angaben im Kästchen drin, direkt, und dann drunter, also zum Beispiel, da lese ich kühler Wind, ich habe schon ein B, es sind 4 Buchstaben, zuerst habe ich gedacht, Prise, aber das ist Böe, echt.
1: Prise oder Böe, 3 Buchstaben.
0: 4 Buchstaben.
1: Ja, Prise. Ja. Die Beise.
0: Ah ja, Beise kann natürlich auch sein. Ja, natürlich, blöd. Ja, das ist sogenannte Schwedenrätsel, ist das korrekt?
1: Genau. Das Kreuzworträtsel ist ein Rätsel, wo die Fragen unter dem Rätselgitter stehen. Da kann man es ein bisschen länger formulieren. Und das Schwedenrätsel ist ein Rätsel, wo die Fragen in den Kästchen stehen. Und das heisst deshalb so, weil 1954 hat in Schweden das erste Mal ein Verlag Rätsel gemacht und hat die Fragen ins Kästchen da, was natürlich angenehmer zum Lösen ist. Man muss nicht einen grossen Text und die Frage raussuchen. Aber es ist natürlich grafisch damals sehr schwierig gewesen, das zu machen.
0: So winzig kleine Buchstaben.
1: Genau, dann, und man kann dann auch nicht die Frage so richtig gross formulieren. Man ist immer darauf angewiesen, wie viele Linien, wie viele Zeichen das Platz haben. Aber es ist sehr bekannt und beliebt gewesen und darum gibt es heute eigentlich fast nur noch Schwedenrätsel.
0: Aber so die, wo man unten dran eine längere Frage hat, machen sie die amix auch? Oder ist das ganz eine andere Kategorie sozusagen?
1: Also es ist so, unter die Frage, wettet eigentlich die Zeitung und die Verlage nicht mehr? Ja. Wir könnten es machen, ist kein Problem. Aber zum Beispiel die sogenannten Querdenkerrätsel, also die um die Ecke gedacht und so, wo die Fragen ein bisschen verdreht und schwierig sind und wo man die Fragen oft lang formulieren muss, dort tut man natürlich die Fragen um das Rätselgitter stellen.
0: Mhm. Ja, ich liebe die auch, muss ich zugeben, die ganz, ganz kniffligen. So plus minus dunkelt mich die Schwedenrätsel immer ziemlich gleich oder täuscht das? Also können Sie es zum Beispiel je nach Schwierigkeitsgrad anpassen mit den Fragen?
1: Also man könnte schon ein bisschen, aber die Sache ist eben so. Die Leute wollen eigentlich gar nicht, dass zu viel Neues reinkommt. Weil der Reiz am Rätsellösen ist ja, dass man das Wort aus dem Gedächtnis rausholen kann. Oh, das weiss ich und einsetze. Und dann gibt es so einen kleinen Glückshormonschub im Hirn. Und wenn man das nicht macht, wenn man immer neue Sachen rein täte, die nicht im Gedächtnis der Leute sind, dann würde man denen das Glücksgefühl wegnehmen. Und darum sind wir eigentlich bemüht, die Waage zu halten zwischen neuen Fragen, die jetzt aktuell sind oder wichtig sind, aber doch der grosse Modus von Fragen und Antworten eigentlich gleich bleibt.
0: Das habe ich gerade wieder fragen, René Lehner, warum eigentlich die Leute so gerne Kreuzworträtsel lösen? Einen Punkt haben Sie schon angesprochen, eben die Belohnung. Ah, ich habe es gefunden, die einen mit gewisser Freude erfüllt.
1: Genau, das ist sicher auch der Hauptgrund. Und der Mensch neigt ja eh dazu, neugierig zu sein und Fragen zu beantworten und nach etwas im Ausschau halten. Und das Glücksgefühl, wenn man etwas aus dem Gedächtnis holen kann, das haben eigentlich alle. Und vor allem, wenn man ein bisschen länger studieren muss, also man weiss jetzt, ja, das Wort ist lieber auf der Zunge und wie viele Buchstaben jetzt hat es irgendwie noch einen anderen Buchstaben, um den Hirn ein bisschen rum und zack, dann kommt's und dann gibt es natürlich gerade nochmal einen doppelten Schub von Glückshormonen.
0: Darf man sagen, dass so Kreuzworträtsel in der Schweiz besonders beliebt sind? Sie haben vorhin den Vergleich Deutschland gezogen. Wie sieht das dort aus?
1: Also, sie sind weltweit beliebt. Es gibt auch in Deutschland, und es ist jetzt kaum eine Zeitung, die darauf verzichten kann. Und wenn sie mal verzichten können, sie lassen Lesebrief über. Aber es ist einfach so, Schwedenrätsel und Sudoku sind einfach weitaus die beliebtesten und haben auch eine sehr grosse Fangemeinde.
0: Gilt das auch für die Jungen? Lösen die jungen Leute
1: ja, immer noch so? Ja, also, es ist so, also, wir können es natürlich nicht genau feststellen, wir haben es noch nie berechnet, aber es sind doch, würde ich sagen, die älteren Leute, die ein bisschen mehr Zeit haben, womit das mehr lösen. Aber seit man so pendelt und so, haben da viele junge Leute und dann im Tram oder so ein Rätsel lösen oder sind am Morgen noch vor dem Kaffee ein Rätsel lösen und darum ist es eigentlich doch querbeet durch eine Gesellschaftsschicht sehr beliebt.
0: Wie entsteht eigentlich ein klassisches Kreuzworträtsel, so ein Schwedenrätsel? Und kommt es grosso modo genau gleich daher wie vor 50 Jahren so? Das verratet uns der René Lehner als nächstes hier im SRF 1 Treffpunkt. Und auf srf1.ch, da haben wir Ihnen ein exklusives kleines Kreuzworträtsel. 7 senkrecht zum Beispiel Adrian Küpfers früherer Beruf. Ist das echt der Beruf, der fast die gleichen Buchstaben hat wie Lehner, mein heutiger Gast? Ja, und bei Kontakt ins Studio können Sie uns gerade mitteilen, wie gern oder ungern Sie also Kreuzworträtsel umstudieren. Und das da ist der Julien Clerc mit Assez, Assez.

0: Entspannte Musik hier auf SRF 1 mit der Katie Melua. If you were a sailboat, ein Segelboot, ja, das ist doch das Gefährt, das vor allem dank einer Beise für sich kommt. Und das Wort haben wir, glaube ich, vorhin gesucht in unserem Kreuzworträtsel. Nicht ausschliessen, dass das Rätsel von meinem Studiogast kreiert worden ist. Das Rätsel, das ich aus meiner Zeitung habe. Der René Lehner, auch schon als Mr. Kreuzworträtsel bezeichnet, hat vorhin erzählt, da im SRF 1 Treffpunkt über Kreuzworträtsel, dass Zeitungen sofort einen Schwall Protestbrief bekommen, wenn sie es mal ausnahmsweise weglassen. Dabei haben sich gewisse Zeitungen recht lang geweigert, diese Form von Unterhaltung anzubieten. Ist sicher im René Lehner im Sinn, dass das nicht mehr so ist. Ja, was hat Sie als gelernter Comiczeichner René Lehner vor gut 25 Jahren bewogen, Kreuzworträtsel zu machen?
1: Ich kann eigentlich Comicstreifen der Zeitungen geliefert, viele Jahre lang, und Illustrationen. Ich war also ein Lieferant von den Zeitungen. Und eines Tages hat mich eine Zeitung gefragt, können Sie auch Rätsel liefern? Und dann habe ich gesagt, ja, und habe mich darum gekümmert und zuerst deutsche Rätsel gehabt. Und dann bin ich an ein Rätselprogramm angekommen, wo man Rätsel damit herstellen konnte. Ich habe das ein bisschen angepasst und vor allem habe ich es auf Schweizer Fragen, mit Schweizer Fragen gefüllt. Und so bin ich eigentlich dort hineingeschlittert. Und heute mache ich keine Comics mehr, sondern nur noch Rätsel.
0: Also so ein Programm, das ist blöd gefragt, ja. Da gibt man irgendwie ein Raster vor und dann tut Ihnen ein Computer die Fragen vorschlagen.
1: Genau, also das Rätselgitter mit den gekreuzten Fragen, das macht eigentlich der Computer automatisch. Und tut ihm wieder Neues erstellen, man kann da Grösse angeben, Schwierigkeitsstufen, man kann gewisse Inhalte, gewisse Wörter, die man selber bevorzugen, angeben und so weiter. Und dann ist eigentlich das Rätsel fast fertig. Aber das Herzstück davon, die wichtigste Arbeit, ist eigentlich die Fragen und Antworten zu pflegen und zu aktualisieren. Also wenn ein neuer Bundesrat gewählt wird, muss dann nach dem Bundesrat gefragt werden. Wenn er abgewählt wird, wird er wieder rausgenommen.
0: Oder und ist so ein weiter. Altbundesrat, allenfalls.
1: Ein Altbundesrat, genau. Mhm. Oder jetzt zum Beispiel neuerdings haben wir jetzt auch unsere Rätsel am Zeitgeist angepasst. Also es gibt bei uns keine Indianer mehr, oder Eskimos oder Zigeuner, sondern die Apachen sind dann ein indigenes Volk aus Nordamerika. Und so hegen und pflegen wir eigentlich den Fragen- und Antwortenschatz. Und das ist eigentlich das Wichtigste. Das Rätselgitter und die Grafik herstellen und die Nummern, die Wörter reinsetzen, macht der Computer.
0: Ein bisschen ketzerisch gefragt, macht es eine viel Spass, ein Rätsel herzustellen, wie eins zu lösen? Es klingt ja relativ, wie soll ich sagen, ein bisschen sachlich. Da wird etwas hergestellt und Sie tun das noch redigieren und überprüfen einfach.
1: Ja, also das Machen macht schon wie blöd. Ich bin vor allem so ein bisschen der Fragenmensch und neue Fragen besser zu formulieren oder auszudenken oder etwas Neues hineinzusehen. Das macht mir eigentlich am meisten Spass. Muss aber sagen, wenn ich in den Ferien am Strand liege, dann löse ich immer noch ein Kreuzworträtsel. Aber ich mache das ja eigentlich mal mit meiner Frau zusammen und sie ist nur die vergiftete Kreuzworträtsellöserin. Ich bin dafür aus der Grafik und aus der Computerwelt. Und so haben wir uns eigentlich zusammengefunden und haben immer noch Spass am Rätsel machen.
0: Eben, es findet eine gewisse Entwicklung statt, schon nur weil gewisse Begriffe veraltet sind, die man eigentlich wirklich nicht mehr brauchen kann. Was auch anders ist, früher haben wir allenfalls im Brockhaus müssen anschlagen, jetzt gibt's Google oder noch neuer KI. Was hat das für Auswirkungen?
1: Ja, das ist eigentlich eine riesige Hilfe gewesen. Also, wir haben ja früher wendeweise Lexiken gehabt, die wir immer anschauen müssen und eine Anfrage. Dann ist die grosse Ersthilfe ist natürlich Google gekommen, wo man hat dann Begriffe in Google suchen und vergleichen und so. Das ist eigentlich eine riesige Hilfe gewesen seit vielen Jahren. KI selber hilft jetzt uns eigentlich nicht weiter, weil KI schafft es nicht, ein Rätsel zu machen. Also ich kann jetzt nicht der KI sagen, hast du natürlich schon probiert, mach mal das Rätsel, 10 auf 10 Häuschen und so und dann kommt irgendwie nichts Gescheites raus. Mhm. Und das wird sich wahrscheinlich auch nicht ändern. Genauso wenig wie jetzt Kreuzworträtsel im Internet untergegangen sind. Es ist einfach unschön, an einem Bildschirm oder an einem Handy ein Kreuzworträtsel zu lösen, sondern man muss einfach auf dem Papier auf den Knie haben. Oder auf dem Tisch.
0: Und handkehrum, dass Leute allenfalls das könnten brauchen beim Lösen, ist das nicht für sie auch eine gewisse Krux?
1: Doch, das ist sogar gut eigentlich, weil die Leute sollen es ja lernen. Die Idee ist ja, dass sie möglichst viel lösen können. Das gibt dann ein besseres Glücksgefühl, ein besseres Gefühl, weil wenn sie jetzt nur halb lösen oder nicht einmal, dann verlieren sie ihre Freude und so. Und darum darf es auch nicht schwer sein. Und wenn sie etwas googeln, dann wissen sie es nachher beim nächsten Rätsel, weil sich die Fragen ja doch eben bewusst auch immer ein bisschen wiederholen. Und dann wächst ihr Fragenschatz, ihr Antwortschatz und dann haben sie immer mehr Freude dran.
0: Von wegen lösen, gibt's einen Spezialtipp von Ihnen als Profi, René Lehner? Also ich fange zum Beispiel meistens oben links an. Ist das gar nicht so schlau? Sollte ich in der Mitte anfangen und von dort aus mich
1: Nein, oben links anfangen ist genau das Richtige.
0: Ach, wirklich?
1: Ich lesen. Und dann tut man einfach zuerst die lösen, die man ein bisschen überfliegen kann, die man gerade sofort weiss, weil die Querbuchstaben helfen dem dann bei den schwereren Sachen. Und die schwereren Sachen tut man dann vielleicht für den Schluss aufhalten und wo man auch ein bisschen mehr Zeit hat. Manchmal braucht eben das Gehirn, vor allem wenn es ein bisschen älter ist, braucht das Gehirn eine gewisse Zeit, bis die Wörter vorkommen. Oft weiss man ja, ich weiss es, aber es kommt mir noch nicht. Und nach 10 Minuten umstudieren, wenn das Gehirn gut durchblutet ist, dann findet man das Wort.
0: Das sagt der Kreuzworträtselmacher René Lehner und der Roland Käsemann von Ossingen schreibt, seit vielen Jahren kaufe ich Schweden-Rätselbücher. Jeden Morgen zum Kaffee höre ich SRF1 und löse ein Rätsel. Ich bin Jahrgang 1944 und wundere mich immer, was da so alles in meinem Hirn gespeichert ist. Ja, ein Vorteil vom Kreuzworträtsel lösen, man schärft seinen Verstand und bleibt länger geistig fit. Stellen sich einmal viele vor, ob es wirklich so einen Effekt gibt. Ob man das messen kann oder nicht, das hören wir in 10 Minuten hier auf SRF1.

SRF1 am Montagvormittag, wo wir es gleich wieder von Kreuzworträtsel werden haben. Und Verkehrsmeldungen sind auch ein bisschen wie Kreuzworträtsel. Es kommen immer die gleichen Wörter, sprich Ortschaften vor. Einfach vielleicht nicht gleich befriedigend wie bei einem Kreuzworträtsel das Ganze. Verkehrsinfo SRF von 10.32 Uhr. Im Berner Oberland ist die Hauptstraße zwischen Fruttigen und Reichenbach im Kandertal noch immer in beiden Richtungen wegen eines Unfalls gesperrt. Und Stau in der Ostschweiz auf der A13 Richtung Chur zwischen Trübach und Bad Ragaz wegen Bauarbeiten bis zu 30 Minuten mehr Fahrzeit.

0: Rockgruppe Schagentag da auf SRF 1. Welchen Sport kann man problemlos und bequem auf dem Sofa oder am Küchentisch ausüben? Antwort ist Denksport. Und da ist eine von der allweg ältesten und bekanntesten Formen das Kreuzworträtsel. Heute das Thema hier im Treffpunkt, nicht zuletzt, weil es nicht mehr so heiss ist, dass unser Denkstübli fast nicht mehr würde funktionieren. Bei mir zu Gast ist unter anderem der Röni Lehner. Nicht nur Kreuzworträtsel machen, sondern gegebenenfalls auch Kreuzworträtsel-Historiker. Und Sie wissen auch, wie alt das älteste Schweizer Kreuzworträtsel tatsächlich ist.
1: Ja, bis jetzt, in meiner Recherche habe ich das Rätsel gefunden, das erste am 28. Februar 1925 in einer Beilage vom Tagesanzeiger.
0: Ah.
1: Und das Witzige ist, es ist damals so, wie damals auch in Amerika, die seriösen Zeitungen haben das nicht so gern gesehen, für die ist das nur eine sinnlose Unterhaltung gewesen. Und die NZZ hat erst 1973 das erste Rätsel abgedruckt.
0: Aber sonst ziemlich genau ein 100-Jahr-Jubiläum, wo man da könnte begehen. Ja, ohne Denken kann man auch das einfachste Kreuzworträtsel nicht lösen und darum liegt Vermutung nach, dass die Tätigkeit auch geradezu ein Hirntraining ist. Gerade auch im Alter besonders wertvoll. Aber stimmt die Vermutung auch? Regula Zehnder von SRF Wissen, du hast für uns recherchiert, was Kreuzworträtsel mit unserem Hirn machen.
2: Genau, und zwar gibt es dazu verschiedene Studien. Das King's College London hat es untersucht und hat auch wirklich zahlreiche Studien gemacht. Zum einen wollten sie wissen, wie die Hirnleistung bei Leuten aussieht, die regelmässig Kreuzworträtsel lösen. Zum Beispiel das in ihrer Tageszeitung. Und zwar haben sie fast 20'000 Leute im Alter zwischen 50 und 93 untersucht, die geistig fit waren. Mhm. Und die regelmässig Kreuzworträtsel gelöst haben, haben bei allen Tests besser abgeschnitten im Vergleich zu denen, die eben nicht Kreuzworträtsel haben. Also man hat unter anderem die Aufmerksamkeit untersucht, Informationsverarbeitung, das Arbeitsgedächtnis oder auch das episodische Gedächtnis. Und diese Studie war eine wichtige Basis für die nächste. Dort wollten Wissenschaftler wissen, ob das Kreuzworträtsel, ob das hilft, wenn jemand das Gedächtnis hat, das schon so ein bisschen nachgelassen hat.
0: Also insofern wäre natürlich ein spürbarer Effekt besonders erstrebenswert. Was hat die Studie ergeben?
2: Ja, man hat in dieser nächsten Studie untersucht, was eben besser ist für die Leute. Man schon merken, dass es so ein bisschen, ja, das Gedächtnis nachlässt, dass es nicht mehr so zum Besten steht, Kreuzworträtsel zu machen oder Computerspiele. Und da haben Kreuzworträtsel besser abgeschnitten. Sie waren wirksamer gewesen als Computerspiele, was das Training vom Gedächtnis angeht, so die Studie.
0: Heisst das also, Regula Zehnder, Kreuzworträtsel, nehmen wir eine Dosis von einem pro Tag, ist gut gegen Demenz?
2: Ja, leider kann man auch mit Kreuzworträtsel den geistigen Abbau nicht verhindern, aber man tut dem Hirn durchaus gut, wenn man Kreuzworträtsel löst. Wer also merkt, dass das Gedächtnis ein bisschen nachlässt, dem empfehlen die Studienautorinnen und Autoren regelmässig ein Kreuzworträtsel zu lösen. Kreuzworträtsel lösen hat tatsächlich gezeigt, dass das Hirn im Alter weniger geschrumpft ist, wenn es so trainiert ist worden. Und das ist eine Langzeitstudie, über 78 Wochen hinweg, also aber ab und zu noch einmal ein Kreuzworträtsel lösen, das reicht nicht. Man sollte, wie gesagt, regelmässig Kreuzworträtsel machen. Und übrigens, der Schwierigkeitsgrad der Kreuzworträtsel, die Probandinnen und Probanden haben müssen lösen, hat so dem Kreuzworträtsel von der New York Times entsprochen.
0: Oh, da müssen wir gerade René Lehner fragen als Kreuzwortmacher, wie schwierig ist das von der New York Times?
1: Schon länger nicht mehr eins gelöst, aber es ist ja doch ein sehr verbreitetes Rätsel. Es wird also nicht speziell schwierig sein. Also es ist nicht so ein Schwerdenken wie jetzt von Daniele Feurer oder von Trudi Müller-Bossart, sondern also ein durchschnittliches Rätsel.
0: Wunderbar. Zurück zu dir, Regula. Darf ich zusammenfassen? Regelmässig Kreuzworträtsel ist durchaus sinnvoll.
2: Ja, das ist eine gute Sache, aber man darf nicht vergessen, dass nicht allein das Kreuzworträtsel lösen, das Hirn allenfalls fit machen kann. Also Geriater, also die Altersmedizin, weisen speziell darauf hin, dass auch soziale Kontakte sehr wichtig sind, Bewegung, sich einbringen, aktiv sein. Und wir kommen immer wieder darauf, tanzen ist super für die Hirne. Man trifft nämlich Leute, man muss sich konzentrieren, man muss rausgehen und das Ganze macht auch noch Freude. Und ja, warum nicht vorher oder nachher auch noch ein Kreuzworträtsel lösen? Ich könnte mir vorstellen, dass das nachher wirklich eine gute Prävention ist.
0: Man könnte ja zum Beispiel auch zusammen ein Rätsel lösen und das ist dann natürlich auch etwas, was einem verbindet. Lösen Sie, liebe Hörerinnen und Hörer, eh schon fürs Leben gerne Kreuzworträtsel oder können Sie herzlich wenig damit anfangen und wundern sich, dass die Zeitungen immer noch damit ihre Seiten füllen? Die Auswertung von unserer kleinen Umfrage im letzten Teil vom SRF 1 Treffpunkt, wo Sie immer noch schreiben können, srf1.ch, Kontakt ins Studio. Und damit es auch noch ein bisschen repräsentativer wird, können Sie anrufen 0848 440 222. Wie haben Sie es mit dem Kreuzworträtsel lösen? 0848 440 222.

0: SRF 1 in dieser Stunde Treffpunkt mit einem entspannten und beliebten Zeitvertreib, wo erst noch den Hirnmuskel trainiert, wie wir vorhin gehört haben. Kreuzworträtsel. Wobei mir gerade auffällt, dass ich glaube noch nie im Kreuzworträtsel das lange Wort Kreuzworträtsel hätte müssen einfüllen. Ich wollte von Ihnen wissen, ob Sie leidenschaftlich gerne die Gitter ausfüllen oder ob Sie damit nicht viel anfangen können. Beat Moser aus Steffisburg im Kanton Bern ist am Telefon, im Moment gerade in der Ferien. Beat, gar nicht recht in der Annahme, dass du nebst dem Wandern dort im Bündnerland auch Zeit hast, täglich für, also hast recht Zeit für ein Kreuzworträtsel?
1: Habe ich auch, ja. Jawohl. Nach dem Wandern heimkommst, höckeln, Balkon sitzen, ein Rätsel machen.
0: Warum lösest du gerne Kreuzworträtsel? Ich meine, mal unter uns, es ist ja jeden Tag ein bisschen etwas Ähnliches, nicht?
1: Nein, es gibt schon verschiedene. Also verschiedene Presse mit in der Kreuzworträtsel oder auch das Buch gekauft mit Rätsel. Ich weiß nicht, sagen, sie Kind, aber meine Mutter hat schon immer gemätselt und nein, ich habe das angefangen.
0: Mhm. Und wie löstest du? Hast du amix vielleicht noch ein Hilfsmittel dabei? Ein Buch, das du nachschaust oder so?
1: Schnappel.
0: Ah, okay.
1: Ja, aber...
0: Wenn man gar nicht für sich kommt.
1: Gar nicht für sich kommt, ja, oder?
0: Ja. Manchmal kann man sogar etwas gewinnen bei einem Kreuzworträtsel, wenn man das entsprechende Wort einschickt. Ist dir das jemals gelungen?
1: Noch nie. Schon die Antipresse habe ich immer probiert. Da muss fünf Rätsel lösen, aber ja, noch nie. Aber immer probieren.
0: Ja. Dein tägliche Rätsel von heute, hast du das schon gelöst oder hast du das noch vor dir?
1: Nein, habe ich noch vor mir.
0: Okay.
1: Essen, dann kann ich dahinter.
0: Wunderbar.
1: Und dann auf die Wanderung.
0: Also, der Papagei mit drei Buchstaben ist vermutlich ein Ara zum Eintragen.
1: Ja, das
0: gell?
1: Ist ein Ara.
0: Beat, alles Gute. Danke. Einen schönen
1: merci
0: Tag.
1: Merci vielmals. Guten Tag. Merci. Tschüss. Ciao. Merci.
0: Der Marcel Haini, unser SRF1-Redakteur, hat noch die vielen Mails ein bisschen angeschaut, die zum Thema Rätsel, Kreuzworträtsel lösen reinkommen.
2: Ja, da ist etwas reinkommen. Ich könnte es jetzt auch in Rätsel sagen. Zahlreich, ein anderes Wort für zahlreich in vier Buchstaben. Viel ist reinkommen, genau. Und zwar hat uns der Claude-Dominik Schumacher geschrieben, es sei ein Ritual für ihn, am Sonntagvormittag schnell an die Tankstelle zu gehen und dann die Sonntagszeitung kaufen. Hat immer zwei Schwedenrätsel drin mit seiner Frau, können sich dann gut ergänzen bei den Lösungen. Der Patrick Müller aus Lausen schreibt uns, ich löse Kreuzworträtsel immer zur Erholung. Und jetzt kommt's nach dem frustrierenden Nicht-Lösen-Können von Sudokus. Also, wenn das nicht kann, macht das andere, oder? Und dann habe ich noch die Fabrice Oesch. Sie tut nicht Kreuzworträtsel. Sie arbeitet im Restaurant und tut am Abend amigs die alten Zeitungen wegrühren. Und dann schaut sie amigs aus Gewunder schnell rein zu den Kreuzworträtsel. Und sie sagt, praktisch immer alles ausgefüllt. Sie können es fast nicht glauben.
0: René Lehner, Sie als Kreuzworträtselmacher, da lacht Ihnen das Herz, wenn Sie so etwas hören, oder? Dass die Leute fast schon zwangsläufig die Rätsel ausfüllen tatsächlich.
3: Ja, das höre ich natürlich gern. Und es ist auch so, es macht auch Spass und gibt einem ein bisschen Abstand vom Alltag zwischen kurzer Zeit.
0: Was denken Sie, wie fleissig lösen die Leute auch in Zukunft noch die Kreuzworträtsel, die unverwüstlichen, altbewährten?
3: Also ich bin eigentlich zuversichtlich, dass es so weitergeht. Wir sehen zum Beispiel am Kiosk, dass der Verkauf von Heftchen allgemein sehr zurückgeht, aber die Rätselheftchen relativ stabil sind. Und mit den relativ gleichen Auflagezahlen seit vielleicht 20 Jahre haben. Also ich bin zuversichtlich.
0: Sie werden noch ein bisschen Arbeit haben weiterhin. René Lehner, danke, sind Sie zu unserem Studio gekommen.
3: Gern geschehen, danke.
0: Vielleicht abschließend noch das Mail von der Evelyn Marki von Läufelfingen, die geschrieben hat, ich bin großer Fan von Kreuzworträtseln. Ich würde eine Zeitschrift kündigen, wenn sie keine Rätsel mehr drucken würde. Das ist doch noch ein Statement. Und falls Sie jetzt findet, mal, ich löse glaube auch gerade wieder mal eins, dann am besten gerade unser SRF1 Kreuzworträtsel auf srf1.ch. Ich kann Ihnen garantieren, der Ern, der fränkische Hausflur mit drei Buchstaben, wo es Deutschland so lieben, kommt dort nicht vor. Das ist Musik aus der Schweiz von der Vera K.

0: Roxy Music mit Avalon. Zum Abschluss von dieser Stunde auf SRF 1.
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0: Von 11 Uhr im Berner Oberland ist die Hauptstrasse zwischen Fruttigen und Reichenbach im Kandertal wegen eines Unfalls weiterhin in beiden Richtungen gesperrt. Dann Stau oder stockender Verkehr in der Region Zürich auf der A1 Richtung Zürich wegen Unterhaltsarbeiten zwischen Effretikon und Wallisellen. Und in der Zentralschweiz auf der A14 Richtung Luzern ab Buchrhein.
2: Die Nachrichten von SRF um 11 Uhr mit Livia Schmid. In der Stadt Köln hat der Wasserstand des Rheins einen historischen Tiefstand erreicht. Der Pegelstand ist auf 40 Zentimeter gesunken, wie aus aktuellen Daten des Deutschen Amtes für Wasserstraßen und Schifffahrt hervorgeht. Wie ein Sprecher des Amtes gegenüber der deutschen Presseagentur sagte, fahren nur noch wenige Schiffe. Der tiefe Pegel des Rheins wirkt sich auch auf die Versorgung der Schweiz aus, vor allem mit Treibstoffen. Unter anderem wegen der gestiegenen Kosten für die Fracht sind auch die Treibstoffpreise in die Höhe gegangen. Die Ölpreise haben zum Wochenauftakt kräftig zugelegt. Der Preis für einen Barrel Rohöl der Referenzsorte Brent aus der Nordsee stieg um gut 3% auf 100.

0: 7,5 US-Dollar. Die Ölpreise haben in letzter Zeit stark geschwankt. Grund dafür sind widersprüchliche Signale zu den Verhandlungen zum Irankrieg. Seit Anfang Jahr ist der Preis für einen Barrel Brent um rund 75% gestiegen. Auch in der Nacht sind die russischen Angriffe auf mehrere Regionen in der Ukraine weitergegangen. In der Hauptstadt Kiew seien zwei Menschen ums Leben gekommen. Dort wurden bei Drohnenangriffen mehrere Gebäude beschädigt, darunter ein Café, eine Tankstelle und Kommunikationsanlagen. Das schreibt der ukrainische Präsident Volodymyr Zelensky. Das russische Verteidigungsministerium sagt, man habe Datenzentren angegriffen, die die ukrainische Armee mit Internet und Mobilfunk versorgt hätten. Angriffe gab es auch in der Stadt Kharkiv. Dort wurde ein Hochhaus zerstört. 28 Personen wurden dabei verletzt, darunter 9 Kinder. Und in Odessa wurde ein Schiff angegriffen. Von russischer Seite heißt es, das Schiff habe Güter für die ukrainische Armee transportiert. Und dann noch eine Meldung aus der Schweiz. Die geplante neue Tramlinie von Bern in die Vorortsgemeinde Ostermundigen rückt einen großen Schritt näher. Das Bundesamt für Verkehr hat dafür die Baubewilligung erteilt. Geplant ist eine knapp 4,5 Kilometer lange Verbindung vom Berner Viktoriaplatz bis ins Gebiet Oberfeld in Ostermundigen. Das neue Tram soll die stark genutzte Buslinie ersetzen, die jährlich über 8,5 Millionen Personen befördert. Die Plangenehmigung für die neue Tramlinie ist noch nicht rechtskräftig, da eine 30-tägige Beschwerdefrist läuft. Bleibt der Blick aufs Wetter. Es ist meist sonnig heute bei sommerlichen 24 bis 29 Grad. Das waren Nachrichten von Radio SRF, verantwortlich Thomas Fuchs.
1: 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Hätten Sie es gedacht, in Ihrem Körper stecken rund 100'000 Kilometer. 100'000 Kilometer, wenn man alle Arterien, Venen und Kapillargefäße aneinander würde knüpfen. Sprich, man könnte mit Ihrem Gefäßsystem 2,5 Mal um die Erde, wenn Sie das System nicht so dringend für sich selber würden brauchen. Diese Woche haben wir Sie unserem Medizinratgeber von unserem komplexen Gefäßsystem. Warum es sich lohnt, dem gut zu schauen, das erfahren wir in 8 Minuten. Am Mikrofon der Mike Lamar, der mit 1,93 vermutlich 120'000 Kilometer Gefäß in sich hat. Das ist der Paul Young. Come back and stay.

0: schöne Musik aus Italien, der Roberto Vecchioni, da auf SRF 1. Es wäre doch eine mögliche Frage bei «Wer wird Millionär?». Womit befasst sich die Angiologie? A. mit Angeln, B. mit Engeln, C. mit der Biografie Angela Merkels, D. mit Gefäßen. Die richtige Antwort ist...
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0: Natürlich, D, die Angiologie, ein Wort, das, glaube ich, nur die wenigsten von uns regelmässig brauchen, ist die Lehre von den Gefäßen. Und entsprechend ist eine Angiologin eine Spezialärztin für die Gefäße. Und weil wir es diese Woche an dieser Stelle vom immens wichtigen Gefäßsystem haben, dort, wo unser Lebenssaft Blut durchfließt, ist unsere Wissensredaktorin Regula Zehnder bei einer Angiologin gewesen.
2: Genau. Ich war im Spitalzentrum Bio bei Lea Atias-Wittmer und wir haben uns als erstes Daten von Gefäßen, die wir haben angeschaut. Also landläufig sagen wir ja Adern und meinen damit eigentlich alle Arten von Gefäßen. Aber die Spezialistin unterscheidet natürlich.
3: Es gibt Gefäße, die das Blut zu den Organen herbringen und zu den Extremitäten, zu den Armen und Beinen, die nennen wir Arterien. Und dort wird das nährstoffreiche Blut hergebracht, der Sauerstoff hergebracht, alles, was zum Leben braucht. Und die Venen sind die, die nachher das Blut zurückbringen, zum Herz, zu der Lunge, zum gesäubert werden, wo eigentlich alles, was schon verbraucht worden ist, abtransportiert.
2: Und dann gibt es eben noch neben den Arterien und den Venen auch noch die ganz feinen Kapillargefäße. Die können mikroskopisch fein sein. Und am anderen Ende haben wir dann die dicke Art, also die Hauptschlagadern.
0: Und wenn man bei der Hausärztin oder beim Hausarzt einen Arm muss herheben für eine Blutuntersuchung, dann wird, glaube ich, die Vene angezapft für die Blutentnahme.
2: Genau, würde man nämlich Blut in der Arterie nehmen, wäre das zum einen schmerzhafter, weil die tiefer in unserem Körper drin sind und das Blut kommt ja also mit recht Druck daher.
3: Also die Arterien sind ja ein Hochdrucksystem, also der Blutdruck, den wir ja messen beim Hausarzt oder selber daheim, das ist ja der arterielle Blutdruck, der ist ja häufig so um die 120, 130 mm Quecksilber, das ist natürlich ein sehr hoher Druck und in den Venen herrscht ganz ein tiefer Druck, dass eben das Blut gut kann zurückfließen.
2: Und da bleibt nur etwa mal so ein bisschen beim Blut nehmen, ein Topf auf dem Wetterli zurück oder auf dem Pfläschchen und das wär's dann eben.
0: Kenne ich persönlich vom regelmäßigen Blutspenden. Ein einziges Mal allerdings ist es vorgekommen, dass es nachher fast nicht hat wollen aufhören bluten. Was ist in so Fall allenfalls los?
2: Ja, da hat man vielleicht ein besonders potentes Gefäßchen verwutscht auch noch, wo auch beim Blut, bei der Blutentnahme dazwischen war, sagt die Angiologin.
3: Das sind meistens so Hautgefäße, die man dann verwünscht. Das können feine Arterien sein, feine Venen sein. Und stark blüten kann es zum Beispiel, wenn man Krampfadern hat, die vielleicht gegen aussen sichtbar sind oder nicht, aber die einen Überdruck nachher haben im Gefäßsystem. Und dann kann das halt dazu führen, dass es stark blutet oder nicht mehr aufhört zu blüten, wenn man einmal eben das Räufchen wegkratzt.
2: Also darum jegliche Röfli besser in Ruhe lassen. Und sonst kann auch ein Verband mit ein bisschen Druck helfen, wenn es dann wirklich blüht und nicht mehr hören. Und wenn es am Bein ist, vielleicht das Bein hochlagern und allenfalls noch kühlen.
0: Genau das habe ich meine Betreuerin beim Blutspenden damals auch vorgeschlagen. Das Gefäßsystem, Regula Zehnder, das ist in jedem von uns ein irrsinnig langes System, oder?
2: Genau, also es hat mich wirklich zum Staunen gebracht. Und ich habe die Zahl x-mal nachher recherchiert. Also wir haben wirklich... Habt ihr fest 100.000 Kilometer Gefäße in unserem Körper. Also wenn wir alle Arterien, Venen und Kapillargefäße aneinander würden reihen, ergibt das sage und schreibe eben 100.000 Kilometer. Und das wäre 2,5 Mal um die Erde rum. Also kein Wunder, Blutgefäße jetzt überall in allen unseren Körperteilen.
0: Umso wichtiger, dass wir dem omnipräsenten System Sorge tragen. Was empfiehlt sich diesbezüglich grundsätzlich?
2: Ja, sicher ist es gut, wenn man regelmässig zur Hausärztin oder zum Hausarzt geht und den Blutdruck messen lässt, sagt die Angiologin Lea Atias-Wittmer.
3: Der tut eben dummerweise nicht weh, wenn der erhöht ist. Den merkt man nicht unbedingt. Und das ist etwas ganz Wichtiges, der Blutdruck, wenn der zu hoch ist und immer zu hoch ist, dann tut das Gefäß sehr stark schädigen.
2: Und auch das Cholesterin, also das Blutfett, das sich in den Gefäßen abgelagert hat oder könnte ablagern, sollte man mal kontrollieren.
3: Die Gefäßverkalkung ist natürlich ein ganz grosses Thema, also Thema Arteriosklerose. Und dort kann man extrem viel selber tun. Also gute Ernährung ist ganz wichtig, ein normales Gewicht, viel Bewegung. Man sagt eben mediterrane Ernährung mit nicht allzu viel Kohlenhydrat, gesunde Fett, genug Eiweiß, um gut versorgt zu sein.
2: Und wie gesagt, kein Übergewicht und sich bewegen.
0: Ihre Gefäße, die so enorm wichtig sind, werden Sie Ihnen danken. 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

melancholische Klänge von der Sandy auf SRF 1 Tänzerin. Ich double, ich hör noch's. Am Wochenende habe ich noch überlegt, ob ich nicht tanken soll. Aber der Tank ist noch nicht ganz leer gewesen und ich habe gedacht, ja, vielleicht kommen die Benzinpreise wieder ein bisschen runter. Ja, kannst denken, in den Nachrichten haben wir es gemolden. Die Ölpreise sind heute um 1% auf. Das, weil Donald Trump einen iranischen Friedensplan zur Öffnung der Strasse von Hormuz abgelehnt hat. 1% von, sagen wir, 2,20 Franken pro Liter, das gibt ja, oh Gott, gut, 2,40 Franken pro Liter. Muss gerade nach dem Arbeiten noch tanken. Wobei, vielleicht kommen die Benzinpreise nach dem ersten Schock doch wieder ein bisschen oben runter. Das ist Colby Kaya. Ich

0: Romantik pur aus den 80ern mit dem Lionel Richie. Hello.
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0: Die Übersicht von 11.32 Uhr. Im Berner Oberland ist die Hauptstraße zwischen Frutigen und Reichenbach im Kandertal noch immer wegen eines Unfalls in beiden Richtungen gesperrt. Und in der Region Zürich auf der A1 Richtung Zürich Stau wegen Unterhaltsarbeiten zwischen Effretikon und Wallisellen. SRF 1 schon gleich mit einem Wunschsong. I wish, ich wünschte mir. 1976 ein weiterer Hit für den Stevie Wonder, der damals so ziemlich auf dem Zenit von seinem grossartigen Schaffen war. Warum I Wish nostalgisch und auch autobiografisch war, das gerade nach dem Duo Gausel und dem Bob Marley.

0: Marley mit seinen Wailers, No Woman, No Cry auf SRF 1. Würden Sie gerne zurück in die Kindheit? Vielleicht nur mal kurz, um sich in Erinnerung zu rufen, wie es war. Und natürlich müssten Sie nicht schon am 8. ins Bett. Der Stevie Wonder, er hat vor genau einem halben Jahrhundert davon geträumt.
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0: Heute vor 50 Jahren, am 28. September 1976, hat der Musikstar Stevie Wonder die Doppel-LP «Songs in the Key of Life» veröffentlicht. Fans und Kritiker ein absolutes Meisterwerk von dem Pop-Soul-Genie mit Songs wie «Sir Duke» oder auch «Isn't She Lovely». Schon fast eine Qual der Wahl. Zu Ehren vom 50. Geburtstag vom Album «Songs in the Key of Life» ein Titel auszuwählen. Unser Musikredakteur Dominik Dillier, er hat sich für «I Wish» entschieden. Warum?
2: In erster Linie, weil er fröhlich ist und weil er ungewöhnlich ist und weil er autobiografisch ist. Natürlich hat man auch verschiedene andere können auswählen. Das Doppelalbum «Songs in the Key of Life», das sprudelt wirklich nur so. Ist auf jeden Fall am Stevie Wonder sein ambitioniertestes Werk. Man könnte zu dieser Platte Pop- oder Soulmusik unterrichten, würde ich schon fast sagen. Es hat wirklich so viele verschiedene Sachen drauf. Es tönt alles irgendwie so leicht, aber es sind mega komplex arrangierte Songs. Es gibt Hommage an Duke Ellington, den Song «Sir Duke», es hat Love-Songs wie «Ass», aber es hat auch politische Lieder, die viele ausgelöst haben, wie «Black Man» und «I Wish» ist einer der grossen Hits von dem Album, obwohl er eigentlich viel zu kompliziert ist, um ein Hit zu werden. Das schafft eigentlich nur ein Musiker vom Kaliber Stevie Wonder.
0: Und du hast gesagt, der Song sei autobiografisch. Inwiefern denn?
2: Motown Records, die berühmte Plattenfirma, die so viele schwarze Soul-Künstler rausgebracht hat, natürlich auch der Stevie Wonder, die haben am Nachmittag ein Picknick veranstaltet und der Stevie hat fürchterlich Zahnweh gehabt. Er war überhaupt nicht in der Stimmung für so ein Picknick, ist dann aber trotzdem gegangen und er hat trotz dieser fürchterlichen Zahnschmerzen einen wundervollen Nachmittag erlebt. Und zwar einen Nachmittag, der ihn an seine eigene Kindheit erinnert hat. Der ganze Text ist nämlich so ein Zeitreis zurück in Kindheit von Stevie Wonder. Er singt, wie er mit seinen Freunden ausgebüxt ist, wie ihm seine Mutter Geld für die Sonntagsschule gegeben hat und er das Geld für Süßigkeiten verputzt hat. Er singt von Doktorspielen, wie sie heimlich geraucht haben oder wie sie Sachen an die Wand geschmiert haben und beim Rektor müssen antraben. Und immer wieder singt er, wie er sich zurücksehnt in die Zeit. Und er selber sagt, er sei direkt nach dem Picknick von Motown Records ins Studio und hat einfach losgelegt mit dieser ganz berühmten Piano-Passage.
3: The evening after a Motown picnic, I went to Christo and we started on this piano and we started the first track with the keyboards.
0: Und da ist jetzt tatsächlich die berühmte Piano-Passage.
2: Genau, und wenn man den Song jetzt dann ganz hört in der Albumversion, dann hört man aus meiner Sicht auch ganz viel von dem, was ein paar Jahre später dann der Michael Jackson vom Stevie Wonder übernommen hat. Der Michael Jackson hat immer gesagt, dass er vor allem vom Stevie Wonder gelernt hat, wie man komplexe Harmonien in Popsongs verwandelt.

aus der 80er-Jahr Gruppe Heart. All I wanna do is make love to you, da auf SRF 1. Vor einer halben Stunde, da habe ich Ihnen vorgesüßt, dass ich von der Erhöhung der Benzinpreise voll betroffen bin, weil ich halb schon nicht schon am Wochenende volltankt habe, bevor die Ölpreise heute um ein Prozent gestiegen sind, haben wir in den Nachrichten gehört. Ja, und ich habe Ihnen ganz erschüttert vorgerechnet, dass 1% bei 2.20 Franken pro Liter 20 Rappen miechen. Offenbar bin ich noch voll unter einem Benzinschock gestanden, weil Claudia Forster von Winterthur hat mich sehr liebenswert darauf hingewiesen, es sei im Fall nur 2 Rappen mehr. Danke vielmals für die beruhigende Korrektur. Mein Irrtum bei dieser simplen Rechnung erinnert mich an den Primarlehrer, der nach der Prüfung geschumpfen hat. 50% von euch hätten keine Ahnung von Prozentrechnen. Darauf ab ein Schüler. Ja, aber Herr Lehrer, so viele sind wir ja gar nicht.

0: richtig schöne Reggae aus der Westschweiz, der Junior Chaka da auf SRF 1, Il est temps.
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0: Von 12 Uhr in der Region Zürich auf der A1 Richtung Zürich Stau wegen Unterhaltsarbeiten zwischen Effretikon und Wallisellen. Und im Berner Oberland, dort bleibt die Hauptstraße zwischen Frutigen und Reichenbach im Kandertal wegen eines Unfalls in beiden Richtungen gesperrt. Falls auch Sie einen grösseren Stau vor sich haben und wir nichts darüber wissen, dann können Sie uns mitteilen. Unsere Staumeldennummer 0800 888 1 2 3.
2: Die Nachrichten von SRF um 12 Uhr mit Livia Schmidt. Bis 2045 will der Bund Straßen und Schienen ausbauen und hat dazu verschiedene Projekte ausgearbeitet. Nun hat sich die ÖV-Branche zur sogenannten Vorlage Verkehr 45 geäußert und stellt sich grundsätzlich dahinter. Es brauche aber eine zusätzliche Finanzierung für die beschlossenen Projekte, sagt der Verband Öffentlicher Verkehr. Ansonsten könnten diese verzögert werden, und zwar bereits ab Anfang der 2030er Jahre. Der Verband schlägt deshalb vor, dass der Bund die Rückzahlung der Schulden für den Bau der NEAT bis 2045 aussetzt. Weiter fordert der Verband, dass die Ausbauprojekte priorisiert werden. Der Ausbau müsse sich am Kundennutzen und der Wirtschaftlichkeit orientieren, so SBB-Chef Vincent Ducrot. Die SRG, zu der auch Radio SRF gehört, ist von einem Cybervorfall betroffen. Unberechtigte haben auf Daten von SRF-Mitarbeitenden zugegriffen aus dem Jahr 2020. Darunter seien auch private Daten. Nach aktuellem Kenntnisstand gibt es jedoch keine Hinweise darauf, dass journalistische Quellen oder Recherchedaten der betroffenen Journalistinnen und Journalisten abgeflossen sind. Betroffen sind nach aktuellem Stand rund 340 aktuelle und ehemalige Mitarbeitende, wie die SRG mitteilt. Derzeit gäbe es keine Hinweise, dass die Daten veröffentlicht oder missbräuchlich verwendet worden seien.

0: Die SRG hat Anzeige erstattet und zusätzliche Schutzmaßnahmen ergriffen. Zwei Kurzmeldungen. In der Stadt Köln hat der Wasserstand des Rheins einen neuen historischen Tiefstand erreicht, wie aus aktuellen Daten des Deutschen Amtes für Wasserstraßen und Schifffahrt hervorgeht. Der tiefe Pegel des Rheins wirkt sich auch auf die Versorgung der Schweiz aus, vor allem mit Treibstoffen. Die Ölpreise haben zum Wochenauftakt kräftig zugelegt. Der Preis für einen Barrel Rohöl der Referenzsorte Brent aus der Nordsee stieg um gut 3% auf 107,5 US-Dollar. Die Ölpreise haben in letzter Zeit wegen des Irankriegs stark geschwankt. Seit Anfang Jahr ist der Preis für einen Barrel Brent um rund 75% gestiegen. Die Börsendaten, geliefert von SIX, der Swiss Market Index, liegt im Moment bei 13.972 Punkten. Das ist ein Plus von 0,2%. Der Euro wird zu 94,55 gehandelt, der Dollar zu 83,15. Und das Wetter, heute ist es sonnig, auch morgen trotz einiger Wolken. An beiden Tagen gibt es 24 bis 29 Grad. Das waren Nachrichten von Radio SRF, verantwortlich Thomas Fuchs.
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2: Regionaljournal Bern-Fribourg-Wallis mit der Andrea Appiu. Der Kanton Fribourg rechnet für das nächste Jahr mit Einnahmen und Ausgaben von je knapp 4,7 Milliarden Franken. Unterm Strich bleibt ein kleiner Ertragsüberschuss von 200'000 Franken. Also ein Ausgleichungsbudget mit einem schwarzen No. Oliver Kempa.
3: Die Einnahmen und Ausgaben im Budget im Lot zu behalten, das sei das Jahr eine besonders schwierige Übung gewesen, sagt der Freiburger Finanzdirektor Jean-Pierre Sicken. Zur Erinnerung, im April hat das Freiburger Stimmvolk Sanierungsmassnahmen für die Kantonsfinanzen abgelehnt. Das Budget müsse also ohne die Sparmassnahmen auskommen, sagt er.
4: Es fehlt uns mehr als 100 Millionen. Und wir haben viele Prioritäten und Abwägungen gemacht, um ein Gleichgewicht am Ende zu finden.
3: Das heisst, der Kanton kann nächstes Jahr nicht so viele neue Stellen schaffen, wie er eigentlich hätte wollen, und verschiebt gewisse Ausgaben auf später. Die Steuern, die tut der Staatsrat aber nicht auf. Das hat man nach dem Nein zu den Sanierungsmassnahmen zwar diskutiert, sagt Jean-Pierre Sicken.
4: Aber das ist auch klar, wir sind in einem Wahljahr. Und das ist schwierig, Steuererhöhung in einem Wahljahr vorzusehen.
3: Vergleich mit einem ausgeglichenen Budget können zu planen, muss die Freiburger Kantonsregierung nächstes Jahr das Vermögen anzapfen, das der Kanton in den letzten Jahren aufgebaut hat. Für das Loch im Budget zu stopfen, will der Staatsrat 90 Millionen Franken aus einem Fonds nehmen, wo er in den letzten Jahren Gewinnausschüttungen von der Nationalbank drin hat gespart. Für Jean-Pierre Sicken ist darum klar, auch wenn das Freiburger Stimmvolk die vorgeschlagenen Sparmassnahmen abgelehnt hat, das Vermögen habe ich nicht ewig. Irgendwo müsste der Kanton mittelfristig seine Ausgaben runterbringen.
4: Ich könnte fast sagen, das ist vorprogrammiert. Das ist ein Alarm, die Subventionsquote. Und dieser Alarm ist rot geworden jetzt und man hat keine andere Lösung als weniger Subventionen zu verteilen.
3: Wo genau in Zukunft Subventionen gestrichen werden, das kann er im Moment aber noch nicht sagen. Das müsste der Staatsrat nach den Wahlen im November entscheiden. Der Jean-Pierre Sicken redet bei den Entscheidungen nicht mehr mit. Er wird Ende Jahr pensioniert.
2: Der öffentliche Verkehr soll in der ganzen Schweiz ausgebaut werden. Und zwar langfristig bis 2045. Das hat der Bundesrat so beschlossen. Momentan läuft noch die Vernehmlassung, wo verschiedene Seiten zu dem Projekt Verkehr 45 etwas sagen können. Jetzt hat auch der Verband öffentlichen Verkehr VÖV Stellung genommen. In diesem Verband ist neben der SBB unter anderem auch die BLS. Meine Kollegin Livia Middendorp hat mit dem BLS-Chef Daniel Schafer über den Ausbau geredet. Und er sagt, dass für einen VÖV in Zukunft vor allem der Unterhalt des bestehenden Netzes wichtig sei.
5: Das Gesetz sagt ganz klar, Unterhalt vor Ausbau, und das Prinzip ist für uns nicht verhandelbar. Also bevor wir an irgendwelche Ausbauten denken oder Geld aus der Bahninfrastruktur für einen Ausbau nehmen, müssen wir sicherstellen, dass der Unterhalt professionell, kosteneffizient gemacht ist.
6: Das, was euch betrifft, ist zum Beispiel der Ausbau vom Bahnhof Burgdorf, die neue Haltestelle Thun Nord. Könnt ihr so ein bisschen grob sagen, was ist für euch jetzt das wichtigste Projekt?
5: Ich bin ja hier in einer Doppelrolle als Präsident der Kommission Infrastruktur vom VÖV und als CEO BLS. Damit natürlich auch ein bisschen hin und her gerissen. Aber ich glaube, das ist genau das zentrale Element, dass man primär mal die grosse Vision sieht, also die schweizweite, und nachher zu den eigenen Projekten zurückgeht. Natürlich ist für uns Thun-Nord von grosser Wichtigkeit. Wir sind auch der Meinung, dass es vom Angebot her eine sinnvolle Ergänzung wäre. Wir werden sicher das weiter vorantreiben. Ich glaube, das neue Prinzip in dieser Arbeit am Verkehr 45 ist eben, dass man schrittweise vorwärts geht. Das kann nicht alles im ersten Schritt sein. Also wir werden weiter für unsere Interessen kämpfen.
6: Viel Kritik bis jetzt im Rahmen von dem Verkehr 45 Projekt hat es ja am Grimsel-Tunnel gegeben. Den Grimsel-Tunnel haben viele kritisiert, der sei nicht nötig im Vergleich zu anderen Projekten. Wie steht ihr zu dem Grimsel-Tunnel? Ist das euch auch ein kleiner Dorn im Auge?
5: Also der VÖV hat in seiner Stellungnahme versucht, eine klare Priorisierung von den verschiedenen Projekten im Verkehr 45 zu machen. Und zwar eben basierend genau auf dem Prinzip, was produziert mit dem Mitteleinsatz am meisten nutzbares Angebot für einen Kunden. Dort sind wir der Meinung, dass der Grimsel-Tunnel das nicht tut und entsprechend sehen wir ihn nicht als Element von der Vorlage Verkehr 45.
2: Das sagt Daniel Schafer zum geplanten Ausbau vom öffentlichen Verkehr bis 2045. Er ist BLS-Chef und Vertreter vom Verband Öffentlichen Verkehr. Wir bleiben gerade beim ÖV, wechseln aber von Bahn zum Tram. Ein Tram von Bern auf Ostermundigen, zu dem hat die Bevölkerung vom Kanton Bern schon vor gut 8 Jahren Ja gesagt. Und heute hat jetzt das Bundesamt für Verkehr die Baubewilligung erteilt, für die Strecke mit den Gleisen neu zu bauen. Das teilen Bernmobil, die Stadt Bern und die Gemeinde Ostermundigen mit. Damit sind ein wichtiger Meilenstein erreicht für die knapp 4,5 Kilometer lange Strecke zwischen Berner Viktoriaplatz und dem Oberfeld in der Gemeinde Ostermundigen. Gerade schon anfangen bauen kann man aber gleich nicht, es laufe noch eine 30-tägige Beschwerdefrist. Das Tram soll den Bus ersetzen, der heute auf dieser Strecke fährt. Der ist stark ausgelastet. Jährlich fahren 8,5 Millionen Fahrgäste mit dem 10er-Bus. Der neue Kanton Wallis, die Fahrt über den Simplon-Pass, soll sicherer werden. Der Bund montiert sogenannte Abpralldämpfer, wie er mitteilt. Das sind so Teile aus Metall. Sie sehen aus wie ein Teil von einer Leitplanke, sind aber mit Waben aus Metall gefüllt. Die Abpralldämpfer werden bei

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1: 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Und jetzt mit einem Hit von der Gruppe Dawn aus dem Jahr 1972. Der Titel ist... Genau, Knock Three Times.

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Verkehrsinfo SRF von 12.14 Uhr in der Region Basel ist die A2 Richtung Deutschland zwischen Breite und Wettstein wegen technischer Probleme gesperrt.

0: Out of Reach, Gabrielle, haben Sie gehört, da auf SRF 1. Man sagt doch gern 60, sei es neue 50. Gut, das sagen vor allem die Ü60er. Aber was man anfangs wirklich fast kann sagen, der Herbst ist der neue Sommer.
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0: Ja, wir haben ein sonniges und warmes, fast schon sommerliches Wochenende hinter uns. Jürg Ackermann, geht es diese Woche so weiter?
2: Ja, nicht die ganze Woche, aber bis Ende September bleiben die Temperaturen zumindest jeweils am Nachmittag auf Sommerniveau. Die Höchstwerte liegen bis am Mittwoch bei außergewöhnlich warmen 24 bis 29 Grad. Speziell zu Basel ist auch heute nochmal ein Hitzetag mit über 30 möglich, was nach gestern der späteste Hitzetag vom Jahr für die Alpen-Nordseite wäre. Ab dem Donnerstag wird es dann nicht mehr ganz so warm. Dann gibt es einen kleinen Wetterwechsel, dann liegen die Höchstwerte nur noch bei etwa 22 Grad. Und das mal als Wochenübersicht, nur für die Temperaturen. Das Wetter dazu zeigt sich heute von der sonnigen Seite. Im Osten, da ist es meistens wolkenlos. Im Westen und so ein bisschen entlang vom Jura hat es ein paar dünne Schleierwolken. Gegen den Abend könnten die Wolkenfelder zum Teil auch mal dichter werden, entlang vom Jura und der Sonnenschein mal ein bisschen eintrüben. Dann gibt es aber, abgesehen von diesen wenigen Wolken, eine häufig klare Nacht auf morgen.
0: Klare Nacht, heisst das, dass es auch wieder ziemlich abkühlt?
2: Ja, es kühlt wieder gut ab in der Nacht auf morgen in dieser trockenen Luft. Und ohne viel Wolken sinken die Temperaturen auf frische 12 bis 9 Grad, bevor es morgen der Tag dann wieder sommerlich wird. Und dazu hat es morgen ein bisschen mehr Schleierwolken am Himmel. Der Himmel ist nicht mehr so blau, ist eher so ein bisschen weisslich. Es ist aber trotzdem noch meistens sonnig. Auch wenn die Wolkenfelder vorübergehend einmal dichter sind, vor allem in den westlichen Landesteil, kann der Sonnenschein auch mal ein bisschen mehr eingetrübt werden. Auf den Mittwoch, da wird es dann föhnig in den Alpen. Es kommt eine kleine Föhnströmung auf. Darum bleibt es im Osten morgen noch vielfach sonnig und auch am Mittwoch scheint noch häufig die Sonne im Osten mit meistens nur dünnen Wolkenfeldern. So schätzt es schon am Mittwoch noch ein bisschen mehr Wolken als morgen, besonders auch in der Romandie, im Jura, Berner Alpen und auch im Berner Seeland. Da decken die Wolken die Sonne immer mal wieder ab. Und auch im Süden hat es am Mittwoch, vor allem am Vormittag, noch mehr Wolken, dichtere Wolken. Am Nachmittag dann im Süden einige Quellwolken. Aber Regen bringen die Wolken am Mittwoch meistens noch keine, auch wenn es so ganz im Westen gegen den Mittwochabend einzelne Tropfen nicht ganz ausgeschlossen sind.
0: Noch kein Regen, hast du gesagt. Mhm. Und hast auch von einem Wetterwechsel geredet. Heisst das, dass der Herbst, also der Oktober, der am Donnerstag anfängt, Regen bringt?
2: Ja, nach verbreitetem Regen sieht es nicht aus, auch wenn am Donnerstag eine Kaltfront aufzieht und die viel Wolken bringt. Aber im Osten, da ist es am Donnerstag noch länger freundlich. Der Föhn stellt mehr und mehr ab. Sonst ziehen im Laufe des Donnerstags von Westen her immer mehr Wolken auf und im Lauf vom Nachmittag könnte die Wolke auch Regen bringen, aber eben es wird nicht verbreitet nass. Der Schwerpunkt von der Regengüsse liegt so ein bisschen entlang von der Voralpen, am Alpen-Nordhang und auch im Jura, aber auch im Flachland kann es dann dort im Lauf vom Donnerstag Nachmittag Abend einmal nass werden. Und dann wechselt sich so vom Freitag bis am Wochenende, bis mit dem Wochenende sonnige Phase mit den Wolken ab. Vereinzelt kann es nass werden, das aber hauptsächlich in den Bergen.
0: Aus dem Studio von SRF Meteo, der Jürg Ackermann. Danke vielmals.
2: Bitte.
0: Um 12:30 darf SRF 1 ausführliche Mittagsinformationen im Rendezvous, gefolgt vom Tagesgespräch. Am Mikrofon ist der Mike Lamar gewesen.

0: Musik aus der Schweiz von Patrick Scott und der Gruppe Naturally 7 auf SRF 1.
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0: Von 12.30 Uhr in der Region Basel. Dort ist die A2 Richtung Deutschland zwischen Gellert und Wettstein wieder offen, jedoch noch Stau ab Pratteln. Im Berner Oberland bleibt die Hauptstraße zwischen Fruttigen und Reichenbach im Kandertal wegen eines Unfalls in beiden Richtungen gesperrt. In der Region Zürich auf der A1 Richtung Zürich Stau wegen Unterhaltsarbeiten zwischen Effretikon und Wallisellen. Und vor dem Gotthardtunnel Richtung Norden 3 Kilometer Stau und 30 Minuten Wartezeit ab Quinto. Die Einfahrt Airolo ist gesperrt.
2: Uhr Rendezvous. Das sind die Mittagsinformationen von Radio SRF. In Frankreich sorgt die Teilwahl des Senats für Aufsehen. Erstmals hat das Rassemblement National von Marine Le Pen Fraktionsstärke erreicht. Wie ist das einzuschätzen? Und 7 Monate vor der Präsidentschaftswahl, wie sich französische Mittepolitiker in den sozialen Medien volksnah geben. Unser Schwerpunkt. 1000 Seiten dick ist die Botschaft für das Vertragspaket Schweiz-EU. Im Ständerat kündigt sich eine lange und lebhafte Debatte an. China bereite sich auf eine Übernahme Taiwans vor, sagt Expertin Simona Grano von der Universität Zürich. Warum, erklärt sie im Tagesgespräch um 1. Verantwortlich heute für das Rendezvous ist Philipp Fontana. Im Studio begrüßt sie Radka Laubacher. Zur Nachrichtenübersicht des Tages jetzt mit Livia Schmid.
3: Das Hilfswerk Caritas kritisiert den Umgang mit armutsbetroffenen Erwerbstätigen in der Schweiz. Anlass ist die bevorstehende Erhöhung der Krankenkassenprämien. Laut Caritas verdienen fast 360.000 Menschen in der Schweiz trotz Arbeit nicht genug zum Leben. Das entspreche knapp 9% aller Erwerbstätigen. Zähle man die Angehörigen im selben Haushalt dazu, seien über 820.000 Menschen betroffen. Das Hilfswerk Caritas schlägt verschiedene Maßnahmen vor, darunter einen gesetzlichen Mindestlohn. Ein weiteres Instrument seien Familienergänzungsleistungen, wie man sie in 5 Kantonen bereits kenne. Die SRG, zu der auch Radio SRF gehört, ist von einem Cybervorfall betroffen. Unberechtigte haben auf Daten von SRF-Mitarbeitenden zugegriffen aus dem Jahr 2020. Darunter seien auch private Daten. Nach aktuellem Kenntnisstand gibt es jedoch keine Hinweise darauf, dass journalistische Quellen oder Recherchedaten der betroffenen Journalistinnen und Journalisten abgeflossen sind. Betroffen sind nach aktuellem Stand rund 340 aktuelle und ehemalige Mitarbeitende, wie die SRG mitteilt. Derzeit gäbe es keine Hinweise, dass die Daten veröffentlicht oder missbräuchlich verwendet worden seien. Die SRG hat Anzeige erstattet und zusätzliche Schutzmaßnahmen ergriffen. Die geplante neue Tramlinie von Bern in die Vorortsgemeinde Ostermundigen rückt einen grossen Schritt näher. Das Bundesamt für Verkehr hat dafür die Baubewilligung erteilt. Geplant ist eine knapp 4,5 Kilometer lange Verbindung vom Berner Viktoriaplatz bis ins Gebiet Oberfeld in Ostermundigen. Das neue Tram soll die stark genutzte Buslinie ersetzen, die jährlich über 8,5 Millionen Personen befördert. Die Plangenehmigung für die neue Tramlinie ist noch nicht rechtskräftig, da eine 30-tägige Beschwerdefrist läuft. In Schweden hat Oppositionsführerin Magdalena Andersson mitgeteilt, dass sie trotz des knappen Sieges ihres Mitte-Links-Bündnisses bei der Parlamentswahl nicht imstande sei, eine Regierung zu bilden. Die Chefin der Sozialdemokraten begründete dies mit der Ankündigung der Linkspartei, einen Kandidaten der liberal-konservativen Moderaten-Partei für das Amt des Parlamentspräsidenten zu unterstützen. Nun muss der Präsident des schwedischen Parlaments entscheiden, wem er den Auftrag zur Regierungsbildung erteilt. Auch in der Nacht sind die russischen Angriffe auf mehrere Regionen in der Ukraine weitergegangen. In der Hauptstadt Kiew seien zwei Menschen ums Leben gekommen. Dort wurden bei Drohnenangriffen mehrere Gebäude beschädigt, darunter ein Café, eine Tankstelle und Kommunikationsanlagen. Das schreibt der ukrainische Präsident Volodymyr Zelensky. Das russische Verteidigungsministerium sagt, man habe Datenzentren angegriffen, die die ukrainische Armee mit Internet und Mobilfunk versorgt hätten. Angriffe gab es auch in der Stadt Kharkiv. Dort wurde ein Hochhaus zerstört. 28 Personen wurden dabei verletzt, darunter 9 Kinder. Und in Odessa wurde ein Schiff angegriffen. Von russischer Seite heißt es, das Schiff habe Güter für die ukrainische Armee transportiert. In der Stadt Köln hat der Wasserstand des Rheins einen historischen Tiefstand erreicht, wie aus aktuellen Daten des Deutschen Amtes für Wasserstraßen und Schifffahrt hervorgeht. Wie ein Sprecher des Amtes gegenüber der deutschen Presseagentur sagte, fahren nur noch wenige Schiffe. Der tiefe Pegel des Rheins wirkt sich auch auf die Versorgung der Schweiz aus, vor allem mit Treibstoffen. Unter anderem wegen der gestiegenen Kosten für die Fracht sind auch die Treibstoffpreise in die Höhe gegangen. Die Ölpreise haben zum Wochenauftakt kräftig zugelegt. Der Preis für ein Fass Rohöl der Referenzsorte Brent aus der Nordsee stieg um gut 3% auf 107,5 US-Dollar. Die Ölpreise haben in letzter Zeit stark geschwankt. Grund dafür sind widersprüchliche Signale zu den Verhandlungen zum Iran-Krieg. Seit Anfang Jahr ist der Preis für ein Fass Brent um rund 75% gestiegen. Das Wetter, heute bleibt es meist sonnig, auch morgen ist es recht sonnig, auch wenn besonders im Westen zeitweise hohe Wolkenfelder vorüberziehen. Es ist an beiden Tagen 24 bis 29 Grad warm.
2: Eine Teilwahl im französischen Senat. Normalerweise nichts, was die Gemüter bewegt. Anders dieses Wochenende. Im Oberhaus des französischen Parlaments hat es das rechtsnationale Rassemblement National RN erstmals geschafft, Fraktionsstärke zu erlangen. Es handelt sich um eine indirekte Wahl. Die Senatoren werden durch ein Wahlkollegium bestimmt. Gestern sprach Marine Le Pen von einem historischen Sieg. Schließlich sind in Frankreich in 7 Monaten Präsidentschaftswahlen. Frage an Frankreich-Korrespondentin Zoe Geisler. Dieser Machtzuwachs, welches Signal sendet das aus?
4: Ja, für die Partei war es das große Ziel, erstmals Fraktionsstärke zu erreichen. Dafür sind mindestens 10 Sitze nötig und vor der gestrigen Wahl war das Rassemblement National kaum im Senat verankert und jetzt stellt die Partei über 10 Senatoren. Das Ziel wurde also erreicht und dieser Zuwachs hat auch mit den Kommunalwahlen im vergangenen März zu tun. Das Rassemblement National konnte ihre Präsenz auf lokaler Ebene ausbauen und bei dieser Senatswahl scheint es der Partei auch gelungen zu sein, parteilose Bürgermeister in ländlichen Gegenden anzusprechen. Diese Wahl ist nun also ein weiterer Erfolg für die Partei. In verschiedenen Wahlen in den vergangenen Jahren konnte das Rassemblement National stetig weiter zulegen, so etwa bei den Kommunalwahlen, bei der Europawahl oder bei den vorgezogenen Parlamentswahlen. Und die Senatswahl, auch wenn es nur eine indirekte Wahl war, zeigt einmal mehr, finde ich, dass die Taktik des Rassemblement National, sich zu entdiabolisieren, als Partei also gemäßigter zu wirken, Früchte trägt. Und die Partei hat gezeigt, dass sie mittlerweile in der kleineren Kammer Fuß fassen kann, in der sie traditionell sehr schwach verankert war.
2: Welche Privilegien kann nun die Gruppe als Fraktion in Anspruch nehmen?
4: Ja, das Rassemblement National bleibt im Senat eine kleine Kraft. Die Kräfteverhältnisse haben sich nur wenig verändert, aber die Partei hat nun mehr Rechte im Senat. Das heißt etwa mehr Einfluss auf die parlamentarische Debatte, mehr Redezeit. Die Partei kann Fragen an die Regierung stellen und das Rassemblement National bekommt zusätzliche finanzielle Mittel, die es der Partei ermöglichen, mehr Mitarbeitende zu beschäftigen. Das heißt, für die Partei ist es nicht nur ein symbolischer Sieg, sondern hat ganz konkrete Vorteile.
2: Aber die große Machtverschiebung findet nicht statt. Es ist eher eine Verschiebung innerhalb der rechten Mehrheit. Warum spricht Marine Le Pen trotzdem von einem historischen Schritt.
4: Ja, Marine Le Pen verbindet das natürlich schon mit der Präsidentschaftswahl im nächsten Frühling. Sie schrieb auf X, dass die neuen Senatoren im Präsidentschaftswahlkampf eine wesentliche Rolle spielen werden, um die Stimme der Regionen zu verteidigen. Das heißt, sie nutzt das schon ganz konkret für die Präsidentschaftswahlen. Das bereitet manch anderen Politiker schon Sorgen, vor allem eben dieser Zuwachs. Einige befürchten, dass nun die Debatten im Senat spannungsgeladener werden. Der Senat, der zwar an der Gesetzgebung beteiligt ist, hat weniger Macht als die Nationalversammlung, aber er gilt traditionell oder sieht sich traditionell als Kammer der Reflexion und der Vernunft.
2: Und was heißt das nun für die Präsidentschaftswahlen in 7 Monaten?
4: Ja, wie gesagt, das Rassemblement National hat keine Mehrheit im Senat, ist immer noch ziemlich klein und die Republikaner und die Zentristen dominieren trotz eines leichten Rückgangs weiterhin die zweite Kammer und unmittelbar ändert der Erfolg also wenig an der Ausgangslage für die Präsidentschaftswahl. Aber der Zuwachs ist trotzdem ein Signal und es stärkt Marine Le Pen den Rücken für ihre Präsidentschaftskandidatur. In den Umfragen liegt sie seit Monaten deutlich vor den anderen Kandidierenden. Ihre Chancen, in die Stichwahl einzuziehen, gelten bislang als gut. Und dazu kommt, bis auf die Linksaußenpartei La France Insoumise, für die Jean-Luc Mélenchon ein weiteres Mal kandidiert, haben sich die anderen Parteien noch nicht mal auf einen Kandidaten oder eine Kandidatin festgelegt.
2: Frankreich-Korrespondentin Zoe Geissler live aus Paris. In Frankreich hat der Wahlkampf um die Nachfolge von Präsident Emmanuel Macron längst begonnen. Es ist aber nicht in allen politischen Lagern schon klar, wer kandidieren wird. In der politischen Mitte stehen 2 Namen im Vordergrund, Edouard Philippe und Gabriel Attal. Beide wollen den Zentrumsblock bei der Wahl anführen, wer sich durchsetzt, noch offen. Philippe und Attal haben eines gemeinsam, beide waren unter Macron Premierminister. Um ihre Popularität zu steigern, nutzen beide deshalb ganz gezielt die sozialen Medien. Zoe Geissler hat sich die Kommunikation der beiden genauer angeschaut.
5: Gabriel Attal, der Chef von Renaissance, der Partei von Präsident Emmanuel Macron, trinkt im Anzug auf einer Terrasse ein Bier, alleine. 1000 Bistros heißt die Aktion, die Attal auf Instagram mit diesem Video bewirbt. Die Idee, durch Frankreich reisen, mit den Menschen ein Bier trinken und diskutieren, alles ganz ungezwungen. Attal, der eine politische Blitzkarriere hingelegt hat, er war der jüngste Premierminister Frankreichs, will so sein Image des strengen Parisers korrigieren und seinen Rivalen, Edouard Philippe, in den Umfragen überholen. Klingt in der Theorie ganz gut. Nur, die erste Aktion in Paris fand in einer schicken Brasserie statt. Übrigens ohne Attal, der verhindert war. Une pinte, ein großes Bier, kostet dort über 10 Euro. Ziemlich weit weg, also von einer einfachen Kneipe. Und auch sonst hält sich der Andrang bisher in Grenzen. Attal sagte dazu gegenüber dem Radiosender RTL:
6: L'objectif, vous savez, c'est pas de faire des meetings, c'est d'aller partout où sont les Français pour échanger avec eux très directement.
5: Es gehe nicht darum, große Kundgebungen abzuhalten, sondern überall dorthin zu gehen, wo die Franzosen seien. Dies sei einer seiner Schwerpunkte im Wahlkampf, sagt Ariane Amadi Keronchani, Expertin für politische Kommunikation.
7: C'est les campings, c'est les bistrots, donc en essayant de s'attaquer à un électorat qui normalement est plutôt visé par le Rassemblement National.
5: Indem er Campingplätze oder Bistros besucht, versuche er Wählerinnen und Wähler aus der Mittel- und Unterschicht anzusprechen, die normalerweise eher vom Rassemblement National umworben werden. Und alles wird gefilmt. Attal betreibe seinen Wahlkampf stark über die sozialen Medien, sagt Geronchani. Gabriel Attal hat sehr gut verstanden, dass soziale Netzwerke wie Serien funktionieren. Er geht nicht einfach nur in eine Kneipe und das war's dann. Zumindest bei der Generation Z komme Attal gut an, so die Expertin. Attal habe aber ein grundsätzlicheres Problem.
7: Le problème de Gabriel Attal, c'est d'être un bébé Macron et un bébé tout court.
5: Seine Schwäche, ein Baby Macron zu sein. Um zu zeigen, dass er die nötige Statur für das Amt des Präsidenten hat, hat der 37-Jährige, so wird gemunkelt, sogar etwas Gewicht zugelegt. Trotzdem streicht Attal seine Zeit als Bildungsminister mehr hervor als die als Premierminister. Das hat wohl damit zu tun, dass sich Attal vom unbeliebten und für viele arrogant wirkenden Macron emanzipieren möchte. Anders bei Edouard Philippe. Seine Zeit als Premierminister nutzt er, um seine Regierungserfahrung zu unterstreichen. Im Gegensatz zu Attal nimmt er seine Rolle als Premierminister voll und ganz wahr, indem er ein eher traditionelles Bild davon vermittelt, wie ein Staatsmann zu sein hat. Das heißt auch, er nimmt sich staatspolitischer Themen an. Er will zeigen, dass er ein Politiker ist, der der Situation gewachsen ist. Sein Problem liegt woanders. Er gilt als seriös, aber distanziert. Auch darum nutzt er die sozialen Medien. Etwa frittiert er Pommes. Eine Schürze schützt sein blaues Hemd, die Ärmel locker hochgekrempelt. Philipp war in diesem Sommer überaus aktiv in den sozialen Medien. So ließ er sich beim Händeschütteln, bei Sportanlässen, Reden oder Reisen filmen. Ganz natürlich wirkt das Auftreten des 55-Jährigen noch nicht. Die Codes der sozialen Medien müssen ja auch gelernt sein. Philipp arbeitet dabei vor allem an seinem Sympathiekapital, erklärt Gérard Chani, und er versuche, menschlicher zu wirken. Darum zeigt er sich oft mit Menschen, um zu zeigen, dass er kein steifer Schnösel ist, der in seinem Elfenbeinturm sitzt. In der Kommunikation unterscheiden sich die beiden Männer also. Doch beide versuchen, volksnah zu wirken. Politisch liegen sie bei vielen Fragen gar nicht so weit auseinander, auch wenn Philipp weiter rechts steht. Weniger Bürokratie, ein schlankerer Staat, Schuldenabbau, mehr Mittel für das Schulwesen, eine strengere Einwanderungspolitik. Attal hat, was die sozialen Medien angeht, einen Vorsprung. In Umfragen liegt er hinter Philipp. Keiner konnte sich aber bisher klar vom anderen absetzen. Und von noch weiter rechts konkurriert auch Bruno Retailleau, ehemaliger Innenminister, um Teile derselben Wählergruppe. Der politische Darwinismus wird wohl zeigen, wer den Bloc Central anführen wird. Im Winter soll sich der schlechter Platzierte zurückziehen, falls die Abmachung bis dann hält.
2: Frankreich-Korrespondentin Zoe Geisler. Uhr, Rendezvous gleich hier bei uns. Mehr Geld für die Straße und die Schiene. 50 Milliarden Franken sollen in den Ausbau gesteckt werden. Branchenvertreter fordern vom Bundesrat aber klare Prioritäten. Und der neue britische Premier Andy Burnham war lange Bürgermeister von Groß-Manchester. Die Weiterentwicklung des öffentlichen Verkehrs steht nun im nationalen Rampenlicht.
8: I think for Greater Manchester it's a real opportunity to demonstrate what this city region has done on the national stage.
2: Sagt Nick Verkauf, der den ÖV organisiert. Die Reportage aus Manchester kurz vor eins. Es ist die politische Debatte des Jahres. Die Rede ist auch von einer Monsterdebatte. Heute Nachmittag geht im Ständerat die Diskussion um das Vertragspaket Schweiz-EU los. Der Bundesrat spricht auch von den bilateralen drei. Bundeshausredaktor Philipp Burkhardt, 3 Tage sind für die Debatte angesetzt. Warum dauert das so lange?
9: Ja, das Vertragspaket mit der EU ist das wohl umfangreichste Geschäft, welches das Parlament je beraten hat. Allein die Botschaft des Bundesrates, in der er den Inhalt erläutert, umfasst mehr als 1000 Seiten. Zum Vergleich, bei den ersten beiden Vertragspaketen mit der EU, den bilateralen 1 und 2, waren die Botschaften etwa 300 Seiten dick. Fast 40 Bundesgesetze müssen angepasst werden. Bei der Hälfte davon geht es um wesentliche Änderungen, wie der Bundesrat feststellt, und dazu kommen auch noch 3 Gesetze, die völlig neu sind.
2: Geht es denn inhaltlich tatsächlich um so viel?
9: Ja, für den Bundesrat und die Befürworter ist das Vertragspaket unbedingt nötig, um den bilateralen Weg mit der EU, unserem wichtigsten Handelspartner, abzusichern und auszubauen. Die Gegner sehen im Vertragspaket einen allzu starken Eingriff in die politischen Abläufe der Schweiz. Unser Land werde damit zu stark an die EU angebunden, sagen sie. Fakt ist, dass das Vertragspaket für einen wesentlichen Teil der Beziehungen mit der EU völlig neue Spielregeln bringen würde. Die Schweiz müsste EU-Recht künftig grundsätzlich übernehmen. Das Schweizer Stimmvolk dürfte zwar zu einzelnen Anpassungen weiterhin Nein sagen, die EU hätte da aber die Erlaubnis, jedes Mal eine sogenannte Ausgleichsmaßnahme gegen die Schweiz zu verhängen. Welche Maßnahme das wäre, das würde das Schweizer Stimmvolk zum Zeitpunkt der Abstimmung nicht wissen. Das wäre also schon eine sehr gewichtige Änderung für das Funktionieren der direkten Demokratie in der Schweiz.
2: Kann das Parlament denn an diesem Vertragswerk überhaupt noch etwas ändern?
9: Grundsätzlich kann das Parlament alles ändern, wenn die Änderung allerdings die Abmachungen betrifft, die der Bundesrat mit der EU getroffen hat, dann hat das Konsequenzen. Die EU könnte dann nach der Genehmigung des Vertragspakets feststellen, dass ein Verstoß gegen die Abkommen vorliege und subito eine solche Ausgleichsmaßnahme gegen die Schweiz verlangen. Davon hat sich die Wirtschaftskommission des Ständerats allerdings nicht beeindrucken lassen. Eine knappe Mehrheit der Kommission beantragt dem Ständerat, bei den Maßnahmen zum Schutz der Schweizer Löhne in einem wesentlichen Punkt vom Verhandlungsergebnis abzuweichen.
2: Und was ist denn der größte Knackpunkt?
9: Am meisten zu reden geben wird die Frage, ob es bei der Abstimmung über das Vertragspaket nur die Zustimmung des Volks braucht, damit das Paket durchkommt, oder ob dafür auch noch eine Mehrheit der Kantone nötig ist, das sogenannte Ständemehr. Der Bundesrat stellt sich auf den Standpunkt, dass es gar nicht zulässig sei, ein solches Ständemehr zu verlangen. Diese Auslegung ist aber bei Rechtsgelehrten heftig umstritten. Im Ständerat beantragt die Staatspolitische Kommission für das Vertragspaket auch das Ständemehr vorzuschreiben, womit die Hürden in einer Abstimmung höher würden. Und diese Position hat tatsächlich Chancen, im Ständerat eine Mehrheit zu finden.
2: Wie geht es dann weiter? Wann ist das Volk an der Reihe?
9: Ja, auch das ist eine sehr delikate Frage und das hat viel mit Taktik zu tun. Die Befürworter des Pakets möchten unbedingt erreichen, dass über die wesentlichen Teile noch vor den Parlamentswahlen im Herbst des nächsten Jahres abgestimmt werden kann. Nun muss aber der Bundesrat laut Gesetz 4 Monate im Voraus festlegen, über welche Vorlagen an einem Abstimmungssonntag befunden wird. Das engt den Spielraum stark ein. Nach dem Ständerat muss ja dann auch noch der Nationalrat das Paket beraten. Das ist frühestens in der Wintersession möglich. Dann müsste spätestens im Januar der Bundesrat den Abstimmungstermin festlegen, damit es für eine Abstimmung am 6. Juni 2027 reicht. Das ist nämlich der letzte mögliche Termin vor den Wahlen. Für die Gegner der Vorlage ist das alles überstürzt, so sei ja gar keine seriöse Auseinandersetzung mit dem Inhalt mehr möglich, argumentieren sie. Sie möchten sich mehr Zeit nehmen, das Paket erst im nächsten Jahr zu Ende beraten. Das hätte dann aber zur Folge, dass die Volksabstimmung frühestens 2028 stattfinden könnte und das wäre dann nach den Wahlen.
2: Informationen und Einschätzungen von Bundeshausredaktor Philipp Burkhardt. Vielen Dank. 50 Milliarden Franken sollen in den Ausbau der Verkehrsinfrastruktur, Straße und Schiene, investiert werden. Dieser Vorschlag des Bundesrates heißt Verkehr 45 und liegt derzeit für die Stellungnahme öffentlich auf. Branchenvertreter des öffentlichen Verkehrs kritisieren diese Ausbaupläne nicht grundsätzlich, fordern aber klare Prioritäten. Inlandredaktorin Livia Middendorp.
10: Die ÖV-Branche stehe hinter diesem Ausbauprojekt Verkehr 45, das betont SBB-CEO Vincent Ducrot.
11: Generell der Verband und alle Transportunternehmen und nicht nur die SBB begrüßt und unterstützt, dass man das System weiterentwickelt. Es ist sehr wichtig, der Verkehr wächst und es braucht weitere Ausbauten, ganz klar.
10: Doch es gäbe noch Anpassungsbedarf, etwa bei der Finanzierung. Finanziert wird der Ausbau über die Mehrwertsteuer. Diese wurde einst leicht erhöht, befristet bis 2030. Die Frist soll aufgehoben werden. Ausreichen werde diese Finanzierung aber nicht, sagt der Direktor des Verbands Öffentlicher Verkehr, Ueli Stückelberger.
12: Wir glauben, es braucht noch eine zusätzliche Finanzierungsquelle und wir schlagen vor, dass man gewisse Schulden jetzt persistiert mit der Rückzahlung. Das gäbe etwas Luft. Ich glaube, es ist wichtig, dass wir eben genügend Mittel haben für den Unterhalt wie auch für einen sinnvollen, nutzenorientierten Ausbau.
10: So bestehen etwa noch Schulden aus dem grossen NEAT-Projekt, das den Gotthard- und den Lötschberg-Basistunnel beinhaltet. Diese Schulden sollen vorerst ausgesetzt werden, so die Forderung des ÖV-Verbands. Denn es müsse auch genügend Geld für den Unterhalt der bestehenden Infrastruktur übrig bleiben. Diese müsse gesichert sein, bevor neue Projekte realisiert werden. Die ÖV-Branche würde die Projekte zudem anders priorisieren als der Bundesrat. Für die Branche stehe der Nutzen für die Kunden im Vordergrund, sagt Ueli Stückelberger.
12: Deshalb sind für uns zum Beispiel gewisse kleinere Projekte, das können Doppelspurausbauten sein, wichtiger, die einen Nutzen haben für den Fahrplan im Jahr 2030 oder 2035, als der Bau von neuen Grossprojekten.
10: Auch wenn es nach SBB-CEO Vincent Ducrot geht, können einige Grossprojekte hinausgeschoben werden.
11: Projekte wie der Grimsel oder Projekte wie die zweite Etappe Luzern können später entschieden werden, wirklich wenn das Nutzen erwiesen ist und sie auch finanziert werden.
10: Trotz einiger Kritikpunkte steht die ÖV-Branche also hinter dem Ausbauprojekt Verkehr 45. Von anderer Seite gab es jüngst deutlich harschere Kritik. So stellte die eidgenössische Finanzkontrolle dem Paket sehr schlechte Noten aus. Es sei zu wenig durchdacht. Im nächsten Jahr ist dann das Parlament gefragt, das Paket Verkehr 45 zu bewerten.
2: Von Cornwall im Süden Englands über Cardiff in Wales via dem nordirischen Belfast und bis auf die schottischen Hebriden. Andy Burnham regiert als britischer Premierminister ein vielfältiges und widersprüchliches Land. Heute beginnt der Parteitag der britischen Labour-Partei in Liverpool. Es ist Andy Burnhams erste Konferenz als Premierminister. Sein bisher größter politischer Erfolg erreichte Burnham in der Region Manchester, wo er bis vor kurzem Bürgermeister war. Vieles, was ihm in Manchester gelungen ist, will er nun auf nationaler Ebene wiederholen. Was denkt man in Manchester über ihn? Die Reportage von Großbritannien-Korrespondentin Fiona Endres.
13: Ein Tram ganz in Gelb. Und sein freundlicher Signalton ist zu Manchesters Markenzeichen geworden. Es ist Andy Burnhams Vorzeigeprojekt. Ein koordiniertes Netzwerk aus Trams, Bussen und Velos, entstanden aus dem früheren Chaos von verschiedenen Betreibern. Mit der Investition in den ÖV wurde dieser günstiger und beliebter.
14: I'd say we're quite unique in Manchester because our public transport has a lot of investment and that is to do a lot with Andy Burnham.
13: Das verdanken wir Andy Burnham, sagt eine Einwohnerin von Manchester. Plötzlich ist die Stadt im Rampenlicht, denn Burnham verweist immer wieder auf seine Erfolge, nun auch als Premierminister, etwa bei einer Debatte zu Transportkosten bei jungen Menschen.
15: And we support them with travel costs, which is something that I did in Greater Manchester. Bringing back hope very much starts with our young.
13: Mit vergünstigtem ÖV Hoffnung schenken, so kommuniziert Andy Burnham. Die nationale Aufmerksamkeit sei eine Chance, sagt Nick Fairclough. Er managt das Transportnetzwerk.
8: I think for Greater Manchester it's a real opportunity to demonstrate what this city region has done on the national stage.
13: Kopieren lasse sich dieses Modell aber nicht.
8: You can't just lift the

0: Die kennt Webentwickler Max Derner. Er hat bis vor kurzem hier gelebt, konnte sich aber kein Haus leisten. Denn die Immobilienpreise haben sich innerhalb 20 Jahren fast verdoppelt.
1: We wanted to buy a house and can't do that in Manchester because it is very expensive.
0: So wir sind aus der Stadt gezogen. Mein Zahnarzt und mein Herz sind noch hier.
1: So, you know, and our heart.
0: Erfolg und Ungleichheit kämen oft zusammen, sagt Professor McKen. Übrigens auch bei Schweizer Städten.
2: Very prosperous places, including Swiss cities, are actually very unequal on many measures because
0: einige wenige Leute besitzen sehr viel, doch sie seien wichtig, weil sie Geld investierten.
2: Wealth and money in order to reinvest in a place in the first place.
0: Andy Burnham sei in hohem Tempo daran, das Land zu verändern.
2: I think he's already doing it. Certainly his intention is, I think, is dead serious. Absolutely. The speed of change which is happening in the UK is very, very fast.
0: Kurz nach seinem Amtsantritt hat Burnham hier ein neues Büro eröffnet. Es heißt Number 10 North, in Anlehnung an die Number 10 Downing Street, dem Regierungssitz in London. Polizisten bewachen den Eingang. Sonst wirkt das Gebäude eher langweilig. Man hätte den Premierminister besser in eines der glänzenden Hochhäuser stecken sollen, so eine Spaziergängerin.
3: And it's such an old 60s building for a prime minister. I mean, they should have put him in one of these nice glassy places, but
0: Kritik gibt es zu den hohen Kosten des neuen Büros. Und es sei gar nicht im Norden, bemängelt etwa ein schottischer Politiker.
4: My Lord's number 10 north is approximately 200 miles north of where we are.
0: Sein Wohnort sei viel nördlicher und der Norden Schottlands noch nördlicher, sagt er. Deshalb hinterfrage er den Namen des neuen Büros.
4: And I wondered if there were any plans to rethink the name of number 10 north, which doesn't feel right if you live 200 miles north of it.
0: In Manchester sind die Hoffnungen groß.
5: I think it's good. We've got number 10 north because a lot of the
0: bisher werde vor allem im Süden entschieden, wo Geld hinfließt, so diese Passanten.
5: It's new, it's different, but it's good.
0: Neu und anders. So regiert Andy Burnham. Und das Land braucht einen Wandel. Aber allein mit gelben Trams und neuen Büros wird das nicht zu schaffen sein. Der Job eines Premierministers ist eben doch eine Nummer größer als ein Bürgermeisteramt.
6: Großbritannien-Korrespondentin Fiona Endres. Punkt 1. Das war das Rendezvous. Verantwortlich für die Nachrichten heute Thomas Fuchs. Mein Name Radka Laubacher. Im Tagesgespräch schauen wir nach Taiwan. China bereitet die Übernahme der Insel vor, sagt Simona Grano, Leiterin des Forschungsbereichs China-Taiwan-Beziehungen an der Universität Zürich. Gleich nach den Schlagzeilen mit Livia Schmid.
7: Der Branchenverband Öffentlicher Verkehr steht grundsätzlich hinter der Vorlage Verkehr 45, erfordert aber eine Zusatzfinanzierung für die Ausbauprojekte und dass die Projekte priorisiert werden. Mit der Vorlage will der Bund bis im Jahr 2045 Straßen und Schienen ausbauen und hat dazu verschiedene Projekte ausgearbeitet. Das Hilfswerk Caritas fordert Maßnahmen, um Erwerbstätige zu unterstützen, die von Armut betroffen sind. Anlass ist die bevorstehende Erhöhung der Krankenkassenprämien. Laut Caritas verdienen fast 360.000 Menschen in der Schweiz trotz Arbeit nicht genug zum Leben. Das entspreche knapp 9% aller Erwerbstätigen. In Schweden hat die Chefin der Sozialdemokraten und Oppositionsführerin Magdalena Andersson mitgeteilt, sie sei nicht imstande, eine Regierung zu bilden, trotz des Sieges ihres Mitte-Links-Bündnisses bei den Parlamentswahlen. Grund dafür sei, dass die Linkspartei angekündigt hat, dass sie einen Kandidaten der liberal-konservativen Moderatenpartei unterstützt für das Amt des Parlamentspräsidenten. SRF Verkehrsinfo von 13.01 Uhr. Im Berner Oberland ist die Hauptstrasse zwischen Frutigen und Reichenbach im Kandertal wieder offen. Dann Stau oder stockend in der Region Basel auf der A2 Richtung Deutschland zwischen dem Schweizer Halle-Tunnel und Breite. In der Region Zürich auf der A1 Richtung Zürich wegen Unterhaltsarbeiten zwischen Effretikon und Wallisellen. Und vor dem Gotthardtunnel Richtung Norden 3 Kilometer Stau und etwa 30 Minuten Wartezeit ab Quinto. Die Einfahrt Airolo ist gesperrt.
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9: Das Wochenende ist das Wort Panda-Bären-Diplomatie an verschiedenen Orten wieder auftaucht. Darüber reden wir heute, aber nicht nur. Und zwar mit der Simona Grano. Sie ist in Italien aufgewachsen und heute Leiterin vom Forschungsbereich China-Taiwan.

0: Taiwan-Beziehungen an der Universität Zürich und Privatdozentin für Sinologie und Direktorin vom Taiwan Studies Project. Willkommen im Tagesgespräch.
1: Danke für die Einladung.
0: China hat eine lange Tradition mit Pandabären als Freundschaftsgeste oder für diplomatische Annäherung. Dann werden die Pandabären verschenkt und seit den 80er Jahren ausgeliehen im Rahmen von Forschungs- und Fortpflanzungsprogrammen. Die Sowjetunion hat in den 50er Jahren schon bekommen, aber auch Nordkorea, Japan, Frankreich, Deutschland und jetzt eben zum zweiten Mal die USA. Simona Grano, hat euch das überrascht?
1: Nein, eigentlich nicht. Ich meine, die Panda-Diplomatie ist natürlich schon ein schönes Symbol und genau deswegen auch interessant. Aber es wirkt auf den ersten Blick banal. Aber solche Gesten, würde ich sagen, sind schon in der chinesischen Diplomatie durchaus bewusst gesetzt, weil sie signalisieren eine Nähe und Entspannung, ohne aber, dass die schwierigen politischen Fragen gelöst sind.
0: Interessant ist ja auch, dass auch Taiwan 2008 zwei Bären hat bekommen und die Namen von diesen beiden Pandas, Duan Duan und Yuan Yuan, geben zusammen das chinesische Wort für Wiedervereinigung oder Zusammenführung. Also die Panda-Bären werden auch zum Teil mit sehr expliziten Erwartungen geschenkt.
1: Ja, absolut. Aber Sie müssen auch natürlich bedenken, 2008 war eine Phase oder ein Jahr, wo all die Macht in Taiwan ein Präsident war oder gekommen ist, genau in dem Jahr, wo ja sehr China-freundlich war, der Ma Ying-jeou. Heutzutage würde Taiwan kein Panda mehr kriegen.
0: Und warum hat der Xi Jinping gerade jetzt bei diesem Staatsbesuch in den USA zwei Panda-Bären versprochen?
1: Ja, eben, ich glaube, es geht darum, jetzt die ganze Beziehung ein bisschen mindestens stabilisieren, obwohl wir gar keinen Durchbruch gesehen haben und die Pandas sind symbolische Gäste, die genau in dieser Richtung gehen.
0: Simona Grano, ihr habt das Treffen jetzt sicher im Detail verfolgt. Was ist euch aufgefallen?
1: Also ich würde sagen, sehr auffällig bei dem Treffen sind ja nicht die Resultate, die ja eigentlich sehr wenig sind, aber wirklich die Symbolik. Oder man hat ja wirklich gesehen, wie Trump den Xi Jinping außergewöhnlich herzlich empfangen hat. Und das zeigt natürlich schon, dass der Trump persönlich sehr stark auf die Beziehung zu Xi Jinping setzt. Oder? Aber ich glaube, man sollte auch sagen, man darf die Bilder nicht wirklich mit der Substanz verwechseln. Oder? Hinter die quasi so herzliche Inszenierung bleiben alle die strategischen Differenzen zwischen Washington und Peking bestehen. Oder? Ich meine, Handel, Technologie, KI, Taiwan und allgemein die strategische Konkurrenz, die sind da trotz der herzlichen Inszenierung, die der Trump angefangen hat. In Richtung Xi Jinping.
0: Über die reden wir dann noch. Tun wir aber doch zuerst noch über etwas reden, das auch im Vorfeld schon ist diskutiert wurde. Und ihr forscht ja auch zu den China-Taiwan-Beziehungen. Und genau zu diesem Punkt hat es ja von Seiten von China Erwartungen gegeben. Zum Beispiel, dass jetzt der Donald Trump vielleicht einlenken und keine oder weniger Waffen liefern auf Taiwan. Habt ihr für diese Entwicklung irgendwie Anzeichen gesehen?
1: Also, ich würde nicht sagen, dass jetzt Taiwan geopfert worden ist vom Trump, aber die Tatsache, die Sie jetzt gerade erwähnt haben, dass ein Waffenpaket von rund 14 Milliarden Dollar seit Monaten zurückgehalten wird, das zeigt uns schon, dass der Trump oder dass Taiwan für Trump durchaus auch eine Verhandlungsmasse kann sein, oder? Und ich glaube, das ist sehr problematisch, vor allem für Taiwanesen, oder? Die Ungewissheit. Ich glaube, es ist nicht nur die Frage, wie viele Waffen geliefert werden. Ich glaube, am Schluss wird das Paket trotzdem durchgehen. Ich meine, es gibt auch Senatoren, die gesagt haben, es geht auch um Geld, oder? Ich meine, Amerikaner verdienen Geld, wenn sie Waffen an Taiwan verkaufen. Aber ich glaube, es geht mehr, vor allem in Taiwan wirklich auch langfristig, ob Taiwan darauf vertrauen kann, dass die USA ihre Unterstützung nicht kurzfristig gegen andere Interessen eintauschen, oder? Und das löst Unsicherheit, auch in der Bevölkerung. Man hat es gerade gesehen, letzte Woche eine aktuelle Umfrage sagt, dass 47% der Taiwanesen haben ihre Vertrauen in den USA verloren.
0: Aber die USA wäre ja verpflichtet, auch gesetzlich die Verteidigungsmittel zur Verfügung zu stellen. Kann denn der Donald Trump das einfach eben blockieren?
1: Natürlich, Sie haben recht, oder? Es gibt mehrere Sachen wie die Six Assurances von Reagan, seine Ära, die sagen genau das, aber auch der Taiwan Relations Act, Amerikaner sind verpflichtet, eigentlich an Taiwan Waffen liefern, damit Taiwanesen können sich selbst verteidigen können. Das Problem ist, sehr oft, also offiziell sagt man natürlich nicht, dass das wegen China ist, die Verzögerung, sondern man sagt, ja, es gibt Engpässe, Verzögerungen, vor allem jetzt wegen der Iran-Kriege, wie sie Systeme, wie Raketenabwehrsysteme sind ja dort verbraucht worden und es braucht Zeit, oder? Ich meine, die offizielle Erklärung ist natürlich ganz eine andere und da ist dann schwierig, auch für die Öffentlichkeit oder für Taiwan zu protestieren.
0: Der Donald Trump steht ja auch unter Druck und erhofft sich wirtschaftliche Zugeständnisse von China. Unter Druck auch wegen der Zwischenwahlen vom November könnte er unter dem Druck eben auch China entgegenkommen, mit dieser Waffenlieferung, die eben nicht zu machen.
1: Es ist natürlich schon so, dass im Moment die Situation in Amerika sehr fragil ist und dass der Trump natürlich auch weiss, weil er ja die Midterm-Election davor steht, will ja wie keine Problematiken noch lösen. Und China ist in dem Moment wichtig. Wir haben es gesehen natürlich mit der ganzen Diskussion über seltene Erde und Sachen, die China als Waffe kann einsetzen kann, wenn sie entscheiden, dass Amerikaner zum Beispiel Zölle zu hoch gesetzt haben und so. Und von dem her glaube ich schon, dass das ein Risiko ist. Aber schlussendlich glaube ich, es geht mehr darum, um eine Verzögerung von dem Paket und nicht, dass es endgültig nie kommen wird. Das nicht.
0: Und wie sind denn die Aussagen von Donald Trump in diesem Zusammenhang zu werten? Die USA verkaufen ja an verschiedene Staaten Waffen und auch so ein bisschen mit der Andeutung, man könnte ja auch Waffen an China verkaufen.
1: Ja, das ist natürlich jetzt, ich finde es ziemlich skandalös, ehrlich gesagt. Wir reden über ein Land, wo im Grunde genommen potenziell irgendwann einmal vielleicht in einem Konflikt mit Amerika könnte stehen, bis gewissermaßen jetzt nicht militärisch, aber China ist schon in sehr viele Konflikte mit Amerika eingewickelt. Und ich denke, das müssen wir ja so bewerten. Das ist eine typische Aussage von Donald Trump als transnationaler Businessman. Oder das heisst ja noch lange nicht, dass er das wirklich machen will. Es gibt natürlich auch Kongresse, es gibt auch parteiübergreifende Meinungen über was er sagt oder Aktionen, die Amerika könnte in Richtung China wie in Richtung Taiwan jetzt einmal wagen.
0: Machen wir doch jetzt noch einen Schritt zurück und schauen mal, warum das China unbedingt will, dass Taiwan wieder ein Teil von China ist. Was ist für euch der Hauptgrund?
1: Ich würde es so formulieren. Ich meine, aus Sicht der Kommunistischen Partei China ist Taiwan ein Teil des chinesischen Territoriums, der durch die japanische Kolonialherrschaft von China abgetrennt wurde und bis heute noch nicht zurückgekehrt ist, oder? Und deshalb, in der Logik der Partei, gilt Taiwan als das letzte grosse Stück vom Puzzle. Hongkong ist ja schon wieder zurück, Taiwan noch nicht. Und erst mit der Wiedervereinigung, wie Peking das nennt, wäre der Traum von der nationalen und territorialen Wiedergeburt und Einheit vollständig. Aber da können wir aber gleichzeitig nicht vergessen, dass Taiwan heutzutage eigentlich eine demokratische Gesellschaft geworden ist und es hat eine eigene politische Identität, oder? Und da liegt natürlich schon das grosse Problem, weil Peking beansprucht Taiwan, aber immer mehr, ein grösser Teil von der Bevölkerung von Taiwan, will gar keine politische Eingliederung in der Volksrepublik.
0: Also, ihr habt ja mal von einem Paradox geredet. Taiwan steht in der konfuzianischen Tradition, so wie auch China. Also, die Familie ist wichtig, Bildung, Respekt vor Autoritäten. Die Gemeinschaft ist verkürzt gesagt wichtiger als das Individuum. Und trotzdem existiert eben in Taiwan eine lebende Demokratie. Ist das ein bisschen auch eine Bedrohung für China?
1: Ein bisschen schon natürlich, weil Taiwan ist eben ein sehr sichtbares Gegenmodell zu China. Das hat chinesische Sprache und Kultur, aber ein völlig anderes politisches System. Und China betont immer wieder das. Das ist die These, dass die sogenannten asiatischen Werte wie Harmonie, Hierarchie, Kollektivität sind unvereinbar mit einem System, unserem System, das demokratische, das auf Wettbewerb und individuelle Rechte basiert. Oder? Und in dem Sinn, dass Taiwan so existiert und hat sich können umwandeln von einer autoritären Regierung, wo sie ja hatten, bis 1987 in einer Demokratie, tut Taiwan wirklich sehr eindrucksvoll das Argument von China widerlegen, oder? Und genau die Erfahrung von Taiwan zeigt, dass die kulturelle Prägung gar kein unüberwindbares Hindernis für die Entwicklung von der Demokratie sind.
0: China verhält ja überhaupt nicht eben die Absicht vor einer Wiedervereinigung, dass sie das sehr ernst meinen. Wie realistisch, hättet ihr das Gefühl, ist es im Moment oder auch wie gefährlich?
1: Also, Das ist eben schwierig zum einschätzen. Klar, ein Krieg wäre für China ein enormes Risiko. Oder erstens wäre überhaupt nicht garantiert, dass eine militärische Operation erfolgreich wäre. Und ein Krieg könnte sogar das sogenannte Rally Around the Flag Effekt, oder dass die taiwanesische Gesellschaft noch stärker gegen China sich mobilisiert. Und ich glaube drittens, was auch enorm wichtig ist, sind die internationalen Schaden für China, gerade jetzt in einer Situation, wo China auch wirtschaftlich schon sehr abgeschwächt ist. Oder ich meine, China müsste ganz bestimmt mit Sanktionen, mit wirtschaftlicher Entkopplung und wahrscheinlich auch mit stärkeren militärischen Einbindung von den USA und ihre Verbündeten rechnen. Oder? Und noch dazu, auch wenn China Taiwan militärisch könnte besiegen, das bedeutet gar nicht oder noch lange nicht, dass es Taiwan nachher politisch erfolgreich könnte regieren. Ich meine, wenn Sie jetzt anschauen, die letzten Kriege, die wir erlebt haben und immer noch sehen, oder immer noch bestehen, ich meine, Ukraine, aber auch Iran, da haben wir ja zwei grosse Nationen, die gegenüber kleinere, schwächere Nationen auftreten, aber wirklich nicht so erfolgreich sind. Schlussendlich, weil heutzutage die Methoden von Krieg auch durch Drohnen und andere Abwehrsysteme sich verändert hat und es macht es viel schwieriger für den Aggressor.
0: Also eben, ihr vergleicht ja das häufig mit der Situation in der Ukraine und ihr habt auch das Gefühl, dass sich die Ukraine jetzt so lange hat können halten. Das schreckt China ein bisschen auch von einem solchen Krieg ab.
1: Ich meine, China studiert natürlich auch die Situation in der Ukraine ganz genau. Ich würde jetzt eher sagen, der Vergleich mit der Ukraine ist ja oft natürlich ziemlich logisch, weil man schaut eine Situation an, wo eine viel grössere Nation das Gefühl hat, die kleinere Nation hat gar keine politische Identität und sollte gehören zu der grösseren Nation. Oder? Das ist im Sinne von Putin, aber auch von Xi Jinping. Aber die Situationen sind ja sehr unterschiedlich. Oder? Erstens militärisch unterschiedlich. Es ist ja viel einfacher gewesen, die in der Ukraine einmarschieren. Taiwan ist viel schwieriger. Es ist eine Insel natürlich. Es ist auch abgeschottet. Es hat die Meeresenge dazwischen. Nur gewisse Monate pro Jahr kann man das überqueren. Aber ich muss sagen, wirtschaftlich würde der Taiwan-Konflikt viel grössere globale Auswirkungen haben, als was wir jetzt zum Beispiel im Fall von der Ukraine erleben. Ich meine, Taiwan ist einfach zentral für die globale Halbleiterproduktion, für die ganze Welt. Und wir wissen jetzt auch unterdessen, dass durch die Taiwan-Strasse laufen enorme Mengen vom Welthandel. Und ein Konflikt würde deshalb nicht nur China und Taiwan treffen, sondern wirklich die globale Industrie. Und das ist ein riesiges Problem jetzt auch für die Schweiz als Exportnation, als kleine Exportnation. Es gibt ja so Berechnungen, zum Beispiel die letzte von Bloomberg Economics, wo ja ein bisschen Daten angeschaut haben und haben berechnet, dass ein Krieg jetzt zwischen USA und China um Taiwan die globale Wirtschaftsleistung im ersten Jahr um fast 10% könnte drücken.
0: Also wenn ich euch jetzt zuhöre, habe ich das Gefühl, ihr sagt, im Moment ist es vielleicht sogar ein bisschen weniger realistisch, dass es so zu einem Konflikt oder zu einem militärischen Konflikt kommt. Auch wenn jetzt eben das Abrücken ein bisschen vor Politik von den USA gegenüber Taiwan ins Spiel kommt.
1: Also ich sage natürlich genau nicht, dass ein Angriff unmittelbar bevorsteht, aber gleichzeitig glaube ich, würde ich das auch für falsch halten, wenn wir jetzt einen militärischen Konflikt als unrealistisch würden abtun. Weil, wenn Sie jetzt schauen, was China jetzt gemacht hat in den letzten 5 Jahren, ist ziemlich klar, dass China tut sich vorbereiten für einen Konflikt. Das heisst noch lange nicht, sie werden es machen, aber sie werden die Fähigkeit ergattern, das können durchführen, oder? Zum Beispiel, ich gebe Ihnen jetzt ein paar Beispiele. Nicht nur hat China seine militärische Fähigkeit massiv ausgebaut und wirklich auch Szenarien wie Blockade oder andere Formen von, politische und wirtschaftliche Zwang ausübt, aber es geht viel weiter. Peking hat eine Widerstandsfähigkeit, also wirtschaftlich und gesellschaftlich, für einen Konflikt verstärkt. Zum Beispiel, es hat ja durch den Aufbau von strategischen Rohstoffen, Energiereserven, es hat ja probiert, gerade auf dem Fall von der Ukraine, wo sie studiert haben, Währungsreserven diversifizieren, aber auch sehr stark Gold gekauft oder sehr viel Gold gekauft. Und China hat ganz genau, wie gesagt, untersucht, was sind die Folgen von den Sanktionen gegenüber Russland, oder? Und wie könnte man die Sanktionen umgehen, aber auch die Abhängigkeit, die China hat vom westlichen Finanzsystem. Und ich glaube, sehr wichtig ist genau jetzt am 1. Oktober, tritt ein neues Gesetz in Kraft, das heisst zur nationalen Verteidigungsmobilisierung. Und das heisst praktisch, dass im Krisenfall eine sehr schnelle Mobilisierung von Staat, Wirtschaft und Gesellschaft ermöglicht sind. Das alles bedeutet immer noch nicht, dass ein Krieg vor uns unmittelbar steht, aber es zeigt, wie gesagt, dass China sich systematisch darauf vorbereitet.
0: Und eben, wenn man noch schaut, die USA ist jetzt punkto Waffen geschwächt durch den Iran-Krieg. Taiwan hat die Waffen noch nicht geliefert bekommen. Das ist natürlich auch militärisch wert, das wieder ein Punkt, der für einen Angriff würde sprechen.
1: Ja, also es ist natürlich schon so, das ist eine sehr ungünstige Situation, weil Amerikaner haben wirklich ganz grosse Mengen von diesen Waffen, die sie in einem potenziellen Konfliktszenario gegenüber China würden benutzen oder brauchen, jetzt in Iran natürlich verbraucht. Und das Problem ist, um diese Waffen können reproduzieren oder auch die Abwehrsysteme und die Raketen, man braucht seltene Erde. Und wir haben natürlich gesehen, die ganze Situation jetzt mit seltener Erde, wo ja praktisch 90% vom ganzen Prozess wird von China abwickelt, dann ist es natürlich sehr problematisch für die Amerikaner, die Waffen können schnell oder die Abwehrsysteme wieder produzieren.
0: Also der hat gesagt, China tut sich vorbereiten. Was hat ihr für eine Zeitspanne, wo ihr das Gefühl habt, wo das wird passieren?
1: Schauen Sie, ich glaube, das Jahr, wo wir schauen müssen, sehr oft wird man in den Medien diskutiert vom 2027, weil das haben ein paar Personen, die sehr wichtig sind, wie Barnes oder CIA-Direktor in Amerika erwähnt. Ich halte das für falsch, das wäre natürlich jetzt nächstes Jahr, weil erstens, es gibt Parteikongresse in China und das Interesse von Xi Jinping, genau wie Trump jetzt bei der Midterm-Election, ist bei solchen Ereignissen, man will Ruhe im Land, oder? Ich glaube, das Problem, das wir haben, ist das Jahr 2028 auch nicht so weit weg. Und ich sage Ihnen auch wieso. Es ist, erstens haben wir ja Wahl in Amerika und China weiss nicht ganz genau, beobachtet aber ganz genau, was wird passieren nach Trump. Und zweitens, noch wichtiger, glaube ich, ist die domestische Situation in Taiwan selber. Dort gibt es auch Wahlen in 2028, nationale Wahlen. Und wenn die DPP erneut gewinnt, die DPP ist die jetzige Partei, die an der Macht steht. Und das Problem mit dieser Partei ist, seit das von der Logik von Peking, ist, dass das eine Partei ist, die eigentlich steht für eine Unabhängigkeit von China und ist schon für die dritte Amtszeit jetzt an der Macht, seit dem Jahr 2016. Vorher, wo Sie erwähnt haben, die Panda, die geschenkt worden sind, ist eigentlich 8 Jahre von einer Administration, die sehr China-freundlich ist. Und nachher ist jetzt die jetzige Partei der Macht kommen und haben sie nie mehr verloren. Oder? Natürlich haben sie die letzten Wahlen nicht so gut gewonnen, trotzdem mit einer Minderheit von der Wählerschaft, aber trotzdem haben sie gewonnen. Und ich gehe davon aus, dass in 2028 wahrscheinlich wieder diese Partei wird gewinnen. Wir haben auch gesehen, was in Hongkong natürlich passiert ist, mit dem Bruch vom Gesetz, das sie vorher gehabt, wo hätte sie Hongkong schützen sollen. Das hat einen grossen Eindruck auf die Taiwanesen gemacht, dass viele Angst haben, sich eben in irgendwelche Form von Diskussion über eine Wiedervereinigung mit Taiwan, mit China, Entschuldigung, eingehen. Und das Jahr, wenn das wirklich passiert, 2028, dass wieder die DPP an die Macht kommt, dann erwarte ich schon eine Verschärfung vom chinesischen Druck. Nicht unbedingt den Krieg, aber sicherlich eine deutliche Machtdemonstration.
0: Ihr hört das Tagesgespräch mit Simona Grano. Sie leitet den Forschungsbereich China-Taiwan-Beziehungen an der Universität Zürich. Ihr habt vorhin angesprochen, wie abhängig die USA von China auch sind, auch wegen der seltenen Erde, die sie für die Waffenproduktion brauchen. Und man hat ja auch das Gefühl gehabt, man will mit diesen Treffen, die jetzt zwischen Xi und Trump stattgefunden haben, Spannungen verhindern. Weitere Spannungen, zum Beispiel auch, ihr habt es auch angesprochen, beim Handelsstreit, der hat ja eigentlich die USA mit den Zoll angezettelt. Ist die Strategie, China mit Zoll unter Druck zu setzen, gescheitert?
1: Also ich würde das so formulieren, die Zölle haben das grundlegende Problem überhaupt nicht gelöst. Ich meine, sie haben sicher China Kosten verursacht, aber China verfügt seinerseits über Druckmittel, insbesondere bei eben kritischen Rohstoffen und seltenen Erden, die Amerikaner genau jetzt im Moment brauchen. Und China hat gezeigt, dass es bereit ist, die wirtschaftliche Abhängigkeiten politisch einzusetzen. Und das Ergebnis ist deshalb nicht, dass eine Seite gewonnen hat, also Chinesen und Amerikaner verloren haben, sondern ich würde vielmehr sagen, es hat wirklich deutlich gezeigt, eine gegenseitige Verwundbarkeit. Beide Länder sind im Moment auch sehr fragil intern, oder? Trump, Midterm Elections, ganz viele Leute, die natürlich auch mit seiner Politik unzufrieden sind. Und das Gleiche gilt für China. Parteikongress in einem Jahr, aber auch natürlich eine wirtschaftliche, desolate Situation seit der Corona-Pandemie hat sich nie mehr erholt.
0: Und darum gibt es jetzt eine Art Burgfrieden, der jetzt ist verlängert worden bis Anfang vom nächsten Jahr. Das ist ja aber eigentlich nicht so lang.
1: Nein, genau, das ist nur bis in Januar und das ist wichtig, weil es ist eine kurzfristige Planungssicherheit, die löst die Konflikte nicht. Aber ich glaube, es geht ja wirklich für beide Seiten jetzt im Moment ein bisschen Pause gewinnen, Zeit schaffen und die Konkurrenz ein bisschen zu kontrollieren und stabilisieren.
0: Und bei was geht es denn bei diesem Abkommen um KI, um die künstliche Intelligenz? Also der Donald Trump möchte ja jetzt auch, dass man Superintelligenz sagt statt KI. Wird sich die Sprachregelung durchsetzen?
1: Also da ist natürlich zu früh, um das zu beantworten, ob jetzt Superintelligence oder KI. Aber ich glaube, es gibt jetzt eine Absichtserklärung. Ich würde das aber sehr vorsichtig beurteilen. Oder? Ich meine, USA und China sind gleichzeitig Konkurrenten, und das bleiben sie auch. Aber genau in Bereichen wie eben KI oder auch Klimakooperation sind sie auch Kooperationspartner. Sie haben jetzt einen Dialog über sogenannte, wie er gesagt hat, Superintelligence eingerichtet und auch Kommunikationskanäle für KI-Zwischenfälle vereinbart. Aber das ist noch lange keine gemeinsame Regulierung der KI. Wir wissen ja noch nicht, was wird wirklich passieren. Das ist auch abhängig, wie wird sich die Situation zwischen Amerika und China wirklich auch weiterentwickeln. Aber im Gegenteil, ich denke, was wir mir noch im Kopf halten, ist, dass beide Länder nach wie vor ihre technologischen Vorsprung sichern wollen. Und gerade bei zum Beispiel jetzt leistungsfähigste Chips, die man braucht für KI oder auch KI-Infrastruktur, bleibt der Wettbewerb, habe ich das Gefühl, viel wichtiger als die kleinen Kooperationsschritte, die wir gesehen haben.
0: Schauen wir zum Schluss noch auf den 1. Oktober, den ihr schon angesprochen habt. Das ist nämlich auch der Nationalviertag. Die sogenannte Goldene Woche fängt dann an. Unter welchem Vorzeichen steht jetzt der Nationalviertag in diesem Jahr?
1: Ich glaube, eben das Jahr gibt gewisse interessante Besonderheiten. Ich habe es vorher kurz erwähnt. Am 1. Oktober dieses Jahr tritt gleichzeitig zum Nationalviertag auch ein neues Gesetz zur nationalen Verteidigungsmobilisierung in Kraft. Und das hat meiner Meinung nach eine sehr starke symbolische Wirkung. Weil, wissen Sie, der Nationalviertag steht natürlich schon für die Stärke von China, für die Einheit von China, oder? Und genau die nationale Einheit umfasst in der politischen Erzählung von Peking natürlich auch Taiwan, wie wir vorher besprochen haben. Und zusammen mit den militärischen Aufrüstungen und auch den wirtschaftlichen Vorbereitungen zeigt das, dass China sich sehr systematisch auf einen möglichen Ernstfall vorbereitet. Und das wird sicherlich auch in diesem Nationalviertag wieder erwähnt.
0: Aber es wird nicht nur die nationale Einheit propagiert, sondern auch das System, das Herrschaftssystem.
1: Ja, absolut. Schlussendlich geht es um die Macht und Monopol von Macht von der kommunistischen Partei China, die unbedingt an die Macht bleiben.
0: Es wird aber häufig auch als Reisewoche, als Ferienwoche wahrgenommen. Wie politisch wird es denn bei der Bevölkerung aufgenommen, jetzt der Nationalviertag?
1: Das kommt ein bisschen darauf an, über welche Schichten von der Bevölkerung wir jetzt reden. Gibt es natürlich in China viele Leute, die sehr nationalistisch orientiert sind, aber die meisten Leute sind ja mehr interessiert, dass sie jetzt eine Woche Ferien haben und normalerweise traditionell ist die Woche Ferien genau deshalb bestimmt, damit die Leute können sich ein bisschen eine Pause von der Arbeit nehmen und zum Teil auch die Wanderarbeiten, wo wirklich Millionen von denen sind, die in den grossen Städten leben, endlich einmal wieder zurück zu den Provinzen gehen können, ihre Verwandten, ihre Kinder, die zum Teil hintergelassen worden sind, wieder besuchen.
0: Simona Grano, jetzt ja schon neue Treffen zwischen Washington und Peking angesagt. Was erwartet ihr jetzt dort? Mehr noch konkrete Abkommen oder wird es einfach auf dieser Symbolpolitik weitergehen?
1: Ich glaube, anhand von den Ereignissen, die ich schon erwähnt habe, dass zum Beispiel in China in einem Jahr Parteikongress wird und Xi Jinping wird wahrscheinlich, also sehr, sehr wahrscheinlich, ich würde sagen 99% an der Macht bleiben und braucht eine gewisse Stabilität. Aber auch anhand von der Situation in Amerika erwarte ich eigentlich eher, dass wir werden keine Durchbrüche sehen, auch im nächsten Meeting, sondern eher eine Stabilisierung, wie wir es jetzt gesehen haben. Weil die bestehenden Differenzen, vor allem jetzt Taiwan, ein sehr wichtiger Punkt, die haben meiner Meinung nach keine Lösung. Vor allem, wissen Sie, wir reden immer, das möchte ich auch gerne erwähnen, über Taiwan als Pfand in der Hand der Grossmächte. Aber Taiwanesen haben natürlich auch ihre eigene Position und Sicht. Man kann nicht am Tisch entscheiden für sie. Und von dem her, da sehe ich gar keine Lösung in Sicht.
0: Wie habt ihr das Gefühl, dass es weitergeht? Ihr habt zwar jetzt schon gesagt, mit 2028, dass es dort so zu einer Zäsur könnte kommen, aber ihr habt jetzt auch angesprochen, dass ja Taiwanesinnen und Taiwanesen eigene Positionen haben. Werden sie die in dieser ganzen Gemengelage irgendwo einbringen können?
1: Ja, schlussendlich ist Taiwan eine Demokratie und wählt natürlich selber, wer sie muss repräsentieren, oder? Im Land. Und das ist natürlich das grosse Problem, das China hat. Und vor allem, wenn sie jetzt bei den jüngeren Leuten in Taiwan, die politische Identität oder die nationale Identität anschauen, dann werden sie merken, dass über 80% der jungen Leute sich nur als Taiwanesen identifizieren. Und das ist eben das grosse Problem, das China hat. Weil China hat einmal immer den Traum gehabt, mit der Zeit, wenn wir einfach warten und durch die ökonomische Integration, die sie eben zwischen 2008 und 2016 sehr gut gelaufen ist, werden wir einmal nicht einmal müssen einen Kampf machen, sondern Taiwan wird zu uns gehören. Und jetzt realisiert China genau das, dass die Zeit nicht mehr auf ihrer Seite ist, sondern Taiwan rückt mehr und mehr weiter weg. Und wie sich das wird entwickeln, glaube ich, hängt wirklich ein bisschen darauf an, auch von der internen Situation in Taiwan, wer wird an der Macht kommen in 2028, aber auch, was passiert intern auf der domestischen Ebene in China und Amerika.
0: Simona Grano, merci vielmals für das Gespräch.
1: Danke vielmals für die Einladung.
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4: Mit dem Mike Lamar, der etwas von einem chinesischen Panda hat. Die fressen hauptsächlich Bambus. Ich pendle hauptsächlich mit Bahn und Bus.
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4: Von 13.29 Uhr Stau oder stockender Verkehr in der Region Basel auf der A2 Richtung Deutschland zwischen dem Schweizer Halletunnel und Badischer Bahnhof. Dann in der Region Zürich auf der A1 Richtung Zürich zwischen Efretikon und Wallisellen wegen Unterhaltsarbeiten und vor dem Gotthardtunnel Richtung Norden 3 Kilometer Stau und 30 Minuten Wartezeit ab Quinto. Die Einfahrt Airolo ist gesperrt. Ich wünsche Ihnen einen ganz angenehmen Montagnachmittag. Da mit dem

da harmonieren die Zweiten. Michael von der Heide und Sina, Rien que des Amis auf SRF 1. Meine Primarschullehrerin, Fräulein Wächter, hat amix gesagt, nicht räteln. Und zwar immer, wenn wir bei Rechnungen wie 18 weniger 9 einfach mal gerufen haben, 8 oder 7. Bei unserem Nachmittagsspiel 3 von 5, gerade nach dem englischen 80er-Jahr, durch Mel and Kim hingegen, ist Rötle völlig legitim. Wenn Sie bei einer Entweder-Oder-Frage nicht sicher sind, dann raten Sie einfach mal. Die Chance liegt dann immer noch bei 50%. Oder recht 55. Beantworten Sie unsere Fragen mehrheitlich richtig, unsere 5, und wir schicken Ihnen einen Jahrespass für Schweizer Museen im Wert von 177 Franken. 0880 40 44 222.

0: Mel und Kim, also auf SRF 1 mit Respectable. Und Chris Wasem von Bern hat jetzt schon meinen höchsten Respekt, weil sie ist eine absolute Meisterin im Pétanque spielen.
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0: Ja, Chris, für all die, die Pétanque nicht gerade wissen, was ist das ganz genau?
2: Man kann sagen Bull.
0: Hm.
2: Gesangstich wird gespielt, Spanien, vielen Ländern eigentlich, mit den schweren Kugeln.
0: Genau. Also das unterscheidet es vom Boccia, wie wir es so kennen auf den Bahnen, wo man ein bisschen leichtere
2: Kugeln
0: hat.
2: He? Genau, ja.
0: Auf was kommt es darauf an beim Pétanque? Ich sehe ab und zu die Leute am See spielen, auch bei mir zu. Und frage mich jedes Mal,
2: dass man einfach, dass man ganz nah an das Kleine herkommt.
0: Mhm. Und das übt man irgendwie? Oder ist das ein Naturtalent, weil man es gespürt hat im Handgelenk? Oder was zeigt
2: man? Ich glaube, je länger dass man spielt, wird man schon ein bisschen besser.
0: Mhm. Und nach 40 Jahren, wo du so spielst, ja.
2: Nein, noch nicht so lange, etwa 4-5.
0: Okay. Ja, auch wir spielen miteinander. Und zwar 3 von 5. Wir haben die 5 Fragen im Stil von, welche Kugel ist schwerer, die im Pétanque oder die im Boccia. Und du nimmst dann jeweils eine Antwortmöglichkeit davon, okay, innerhalb von Picken. Und wenn du 3-mal richtig liegst oder 4 oder 5-mal, dann gewünschst du einen Jahrespass für Schweiz Museen im Wert von 177 Franken. Ist das
2: okay,
0: gut?
2: Okay, also, ja, ist gut.
0: Dann legen wir los. Heute vor 35 Jahren, da ist der Jazz-Trompeter Miles Davis 65-jährig gestorben. Meister oder Trompeter, der Miles Davis. Wer hat es echt häufiger in die Schweizer Single-Hit-Parade geschafft, die es seit 1968 gibt? Der Miles Davis oder der andere grosse Jazz-Trompeter, der Louis Armstrong?
2: Ich würde sagen, Louis Armstrong.
0: Wer hat bei den Konzerten dem Publikum häufiger den Rücken zugedreht? Der Miles Davis oder der Louis Armstrong?
2: Der Miles Davis.
0: Welches Blasinstrument ist älter? Die Trompete, und zwar die neuere Version mit dem Ventil, 3 oder 4, oder Saxophon? Trompete oder Saxophon, welches Instrument ist älter?
2: Trompete.
0: Miles, wie Miles Davis, ist auch der englische Begriff für Meilen in der Mehrzahl. Was ist länger, eine normale Meile oder eine Seemeile?
2: Ich würde sagen Seemeile.
0: Und schon sind wir bei der letzten Frage, von wegen Seefahrt. Welcher Ozean ist grösser, der Atlantik oder der Pazifik?
2: Der Pazifik,
0: sagst du. Bist du so irgendwie, wie soll ich sagen, segeltechnisch bewandert, dass du auf die Seemeilen souverän gesetzt hast bei der Meilenfrage?
2: Nein, eigentlich nicht. Ich muss
0: berätseln. Okay, schauen wir dann nachher, ob es tatsächlich aufgegangen ist. Die erste Frage war, wer war häufiger in unserer Hitparade? Der Louis Armstrong oder der Miles Davis? Du hast gesagt, der Armstrong. Und das ist richtig. Er hat zwar nicht Trompete gespielt bei der Aufnahme von What a Wonderful World, aber ist damit 1968 in unserer Hitparade gewesen. Der Miles Davis hingegen nie mit einer Single in unseren Charts. Wer hat beim Konzert dem Publikum häufiger den Rücken zugetreten? Der Miles Davis oder der Louis Armstrong? Lass mich raten, Chris, du hast einfach gedacht, der Louis hat das sicher nicht gemacht. Ist das korrekt?
2: Genau.
0: Mm-hmm. Und das ist auch korrekt. Es ist schon fast das Markenzeichen von Miles Davis, dass er mit dem Rücken zum Publikum gespielt hat. Auch sonst nicht immer der, wie soll ich sagen, kommunikativste. Am Armstrong wird das tatsächlich nie eingefallen. Noch ein Punkt und schon hast du den Jahrespass. Welches Blasinstrument ist älter? Trompete mit Ventil oder Saxophon? Du hast gesagt Trompete. Und das ist korrekt. 1814 hat ein gewisser Heinrich Stölzl Trompete mit Ventil vorgestellt, wo mehr Möglichkeiten gehabt hat als die Vorgängerversionen ohne Ventil. Saxophon wiederum hat der Adolf Sax 26 Jahre später, 1840, erfunden. Und auch der Rest hat gestimmt. Eine Seemeile entspricht 1,85 Kilometer, eine Meile gerade mal 1,6. Und der Pazifik ist etwa anderthalb Mal so gross wie der Atlantik.
2: Ja, super,
0: he? Ja.
2: Du hast mir Glück gebracht,
0: ja. Also, an mir hat es nicht gelegen, sondern du hast es ganz toll gemacht, ja.
2: Ja, ich habe nie gedacht, dass
0: ich durchkomme.
2: Ich habe einfach gedacht, ich probiere mal.
0: Ja, so kann das laufen. Und du spielst heute Abend auch gerade wieder Pétanque?
2: Am Nachmittag, um 3:30 gehen wir
0: rauf. Okay, dann wie es eben bei euch, toi, toi, toi, gut Wurf,
2: ja,
0: Rollgut,
2: ja, genau.
0: Oder
2: wie? Ah,
0: Gut Wurf.
2: Gutes Spiel.
0: Ah, gutes Spiel. Gutes Spiel dir, okay. Chris.
2: Ja. Tschüss. Merci vielmals. Ja, schönen Tag noch. Tschüss.
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0: Schweizer Pop-Country-Musik von der NMA Traveling auf SRF 1, wo nach der zweiten dann meine Kollegin Monika Buser wird übernehmen. Und da geht's um, ja, einen Gegenstand, wo spezielle Erinnerungen auslösen.
1: Ja, es gibt doch so die Sachen, wo man sagt, wenn man sie Finger nimmt, dann weiss man, das ist das Grosse oder der Grossvater. Ja, zum Beispiel daheim in meiner einen Yucca-Palme habe ich so ein kleines Rössli, ich hätte es nie gekauft, aber das ist aus dem Haushalt von meinen Grosseltern. Und ich kann es nicht fort, es muss einfach dort drin sein und immer, wenn ich die Palmen gieße, dann denke ich an sie.
0: Mm. Also ich habe zum Beispiel, ist das auch ein Gegenstand, ich weiss gar nicht recht, wenn ich einen Maroni-Stand sehe,
1: oh ja,
0: das tut einfach mal Gegenstand, ein Maroni-Stand, dann denke ich an mein Grossi. Und zwar, weil meine Mutter immer gesagt hat, ihre Mutter hat gesagt, ab dem Februar sollte man keine Maroni mehr kaufen. Und prompt habe ich selber dann jahrzehntelang nie im März Maroni gekauft.
1: Und das hast du sicher an deinen Kindern beigebracht.
0: Ja, genau, langsam. Du, ja, also, weißt, ab dem Februar. Dann ist aber trotzdem mal Post und siehe da, sind völlig okay gewesen. Und ist mir aufgefallen, wie man beeinflusst wird, auch von so.
1: Unglaublich, ja, genau. Manchmal gibt es doch auch Sachen, die ihm die Eltern sagen, also, meine Mutter hat zum Beispiel nicht so gerne Früchte im Salat. Und ich habe immer auch das Gefühl, ich hätte das nicht gern. Stimmt gar nicht, ich habe es mega gern. Manchmal muss man sich wie emanzipieren von der Vorstellung der Eltern. Wenn ihr auch so eine Geschichte habt, dürft ihr mir die sehr gerne erzählen. Und zwar nach der 2 oder schon jetzt per WhatsApp Sprachnachricht auf 079 132 132 1.
0: Wie ganz tolle Sendung, ganz sicher die nächste Stunde mit der Monika Buser. Am Mikrofon verabschiedet sich der Mike Lamar, wünscht weiterhin ganz einen entspannten Moment.

0: Franzose Patrick Fiori hat die Stunde wunderbar abgerundet mit «À la vie» auf SRF 1.
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0: Von 14 Uhr im Seeland ist die A16 Richtung Biel zwischen Freiwilliers und der Verzweigung Bötzingenfeld wegen eines Fahrzeugbrandes gesperrt. In der Region Basel auf der A2 Richtung Deutschland Stau zwischen dem Schweizer Halle-Tunnel und Badischer Bahnhof. Und vor dem Gotthardtunnel Richtung Norden 4 Kilometer Stau und rund 45 Minuten Wartezeit. Ab Quinto die Einfahrt Airolo ist gesperrt. Richtung Gotthardpass ist die Sonderspur Cupra offen.
2: Die Nachrichten von SRF um 14 Uhr mit Karin Britsch. Die ÖV-Branche ist zufrieden mit der Verkehrsplanung des Bundesrats. Sie schlägt zur Finanzierung zusätzlich aber vor, dass Schulden aus den NEAT-Großprojekten später zurückbezahlt werden. Der Ständerat befasst sich ab heute während 3 Tagen mit den bilateralen 3. Am meisten zu reden geben dürfte dabei die Frage des Ständemeers. Und das Wetter, es ist weiterhin sonnig und mit 24 bis 29 Grad auch sehr mild. Bis 2045 will der Bund Straße und Schiene in der Schweiz ausbauen. Er hat dazu verschiedene Projekte ausgearbeitet. Heute hat sich die ÖV-Branche dazu geäußert. Sie stellt sich grundsätzlich hinter die sogenannte Vorlage Verkehr 45. Finanziert wird dieser Ausbau primär über die Mehrwertsteuer. Diese wurde einst leicht erhöht, befristet bis 2030. Diese Befristung soll aufgehoben werden. Trotzdem werde das Geld aber für geplante Vorhaben nicht reichen, sagt der Direktor des Verbands Öffentlicher Verkehr, Ueli Stückelberger.
3: Wir glauben, es braucht noch eine zusätzliche Finanzierungsquelle und wir schlagen vor, dass man gewisse Schulden jetzt persistiert mit der Rückzahlung. Das gäbe etwas Luft. Ich glaube, es ist wichtig, dass wir eben genügend Mittel haben für den Unterhalt wie auch für einen sinnvollen, nutzenorientierten Ausbau.
2: Schulden etwa aus den NEAT-Großprojekten Gotthard und Lütschberg. Der Verband fordert außerdem, dass die Ausbauprojekte priorisiert werden. Der Ausbau müsse sich am Kundennutzen und der Wirtschaftlichkeit orientieren. Das sagt der SBB-Chef Vincent Ducrot. Die wohl wichtigste politische Debatte des Jahres steht an. Von einer Monsterdebatte ist bereits die Rede. Heute Nachmittag befasst sich der Ständerat erstmals mit dem Vertragspaket Schweiz-EU, den bilateralen 3. 3 Tage sind für die Debatte angesetzt, wie Bundeshausredaktor Philipp Burkhardt erklärt.
4: Das Vertragspaket mit der EU ist das wohl umfangreichste Geschäft, welches das Parlament je beraten hat. Allein die Botschaft des Bundesrates, in der er den Inhalt erläutert, umfasst mehr als 1000 Seiten. Zum Vergleich, bei den ersten beiden Vertragspaketen mit der EU, den bilateralen 1 und 2, waren die Botschaften etwa 300 Seiten dick. Fast 40 Bundesgesetze müssen angepasst werden. Bei der Hälfte davon geht es um wesentliche Änderungen, wie der Bundesrat feststellt. Und dazu kommen auch noch 3 Gesetze, die völlig neu sind.
2: Umstritten sind unter anderem Fragen zum Lohnschutz sowie die Bestimmungen zur Zuwanderung und die Übernahme von EU-Recht. Größter Knackpunkt ist aber die Frage nach der Volksabstimmung.
4: Am meisten zu reden geben wird die Frage, ob es bei der Abstimmung über das Vertragspaket nur die Zustimmung des Volks braucht, damit das Paket durchkommt, oder ob dafür auch noch eine Mehrheit der Kantone nötig ist, das sogenannte Ständemeer. Der Bundesrat stellt sich auf den Standpunkt, dass es gar nicht zulässig sei, ein solches Ständemeer zu verlangen. Diese Auslegung ist aber bei Rechtsgelehrten heftig umstritten. Im Ständerat beantragt die Staatspolitische Kommission

0: für das Vertragspaket auch das Ständemehr vorzuschreiben, womit die Hürden in einer Abstimmung höher würden. Und diese Position hat tatsächlich Chancen, im Ständerat eine Mehrheit zu finden.
1: Das ist die Einschätzung von Bundeshausredaktor Philipp Burkhardt. Das Hilfswerk Caritas kritisiert den Umgang mit armutsbetroffenen Erwerbstätigen in der Schweiz. Anlass ist die bevorstehende Bekanntgabe der neuen Krankenkassenprämien, die erneut steigen dürften. Laut Caritas verdienen fast 360.000 Menschen in der Schweiz trotz Arbeit nicht genug zum Leben. Das entspreche knapp 9% aller Erwerbstätigen. Zähle man die Angehörigen im selben Haushalt dazu, seien über 820.000 Menschen betroffen. Das Hilfswerk Caritas schlägt verschiedene Massnahmen vor, darunter einen gesetzlichen Mindestlohn. Ein weiteres Instrument seien Familienergänzungsleistungen, wie man sie in 5 Kantonen bereits kenne. Die Bildung einer neuen Regierung gestaltet sich nach der Parlamentswahl in Schweden schwierig. Oppositionsführerin Magdalena Andersson erklärte, sie sei trotz des knappen Siegs ihres Mitte-Links-Bündnisses nicht imstande, eine Regierung zu bilden. Die Chefin der Sozialdemokraten begründete dies mit der Ankündigung der Linkspartei, einen Kandidaten der liberal-konservativen Moderaten Partei für das Amt des Parlamentspräsidenten zu unterstützen. Nun muss der Präsident des schwedischen Parlaments entscheiden, wem er den Auftrag zur Regierungsbildung erteilt. Zwischen dem Iran und den USA soll es keine neuen Gespräche geben. Das meldet die staatliche Nachrichtenagentur IRNA. Der Iran widerspricht damit Aussagen von US-Präsident Donald Trump, der schon in den nächsten Tagen mit neuen Verhandlungen gerechnet hatte. Streitpunkt bleibt die Straße von Hormus. Der Iran verlangt für eine Wiedereröffnung der wichtigen Seeroute mehrere Zugeständnisse. Die USA lehnen diese bisher ab. Die anhaltende Unsicherheit treibt die Ölpreise weiter nach oben. Wir sind bei den Börsendaten von SIX. Der Swiss Market Index liegt im Moment bei 13.955 Punkten, 0,1% im Plus. Der Euro wird zu 94,64 gehandelt, und der Dollar zu 83,16 €. Und noch der Blick aufs Wetter. Heute bleibt es meist sonnig und morgen wird es trotz einiger Wolken ebenfalls recht sonnig. An beiden Tagen ist es warm mit 24 bis 29 Grad. Das waren Nachrichten von Radio SRF, verantwortlich Mario Sturni.
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3: Wenn ich daheim abends das letzte Tröpfchen ausleere aus dem Milchpack, dann denke ich an meine Grossi. Weil sie hat nämlich immer gesagt, man muss noch die Ecke aufklappen und dann kommt noch ein Tröpfchen raus und man darf ja nicht güten. Meine Grossmutter, die ist aufgewachsen und hat die Zeiten vom Krieg miterlebt und dementsprechend hat man immer überall müssen und sollen sparen. Und vielleicht habt ihr genau auch so eine Geschichte, die ihr bei irgendeiner Tätigkeit oder vielleicht auch bei irgendeinem Gegenstand an eure Vorfahren denkt. Also Erinnerungen habt, Alltagsgeschichten oder Gegenstände. Erzählt mir doch das, und zwar am liebsten auf 0848 440 222 oder per Mail srf1.ch mit Kontakt ins Studio. Und während ihr mir das erzählt, hören wir dann auch noch eine Ausstellung, wo im Moment im Historischen Museum Thurgau stattfindet. Dort geht es um 100-jährige Gebiss und Mumienstaub, die erinnern an frühere Zeiten. Was man dort alles zu sehen bekommt, gehört ihr in 7 Minuten. Und derweil erzählt mir eure Geschichten, wie gesagt, auf 0848 440 222. Monika Buser wünscht einen schönen Nachmittag.

0: In diesem Montagnachmittag haben wir es von Erinnerungen, Sachen, Gegenstände, die euch vielleicht an eure Vorfahren erinnern oder vielleicht auch Tätigkeiten. Und da hat zum Beispiel die Irene Oeschger geschrieben, sie ist von ihren Dingen. Und zwar sei es bei ihr nicht ein Gegenstand, sondern es sei ein Duft. Und zwar aus ihrer Kindheit der Pfeifentabak. Da müsste sie immer gerade an ihren Paps denken. Merci vielmals für diesen Beitrag. Und wenn ihr auch so Erinnerungen habt, sei es mit einem Geruch, einem Gegenstand, irgendetwas, was ihr macht oder seht und wisst, oh, da denke ich an Mami oder an Papi oder an Grossi oder an wen auch immer ihr denkt, erzählt mir es per Mail srf1.ch, Kontakt ins Studio oder auf 0848 440 222. Und um genau so Erinnerungen an die Kindheit geht es aktuell noch in einer neuen Sonderausstellung «Leben und Lassen – Spuren des Menschseins» vom Historischen Museum Thurgau. Das fragt nämlich, was ist es denn, was später mal von uns bleibt? Wieso zum Beispiel bewahrt eben jemand eine Haarsträhne auf? Und was erzählt denn ein Kofferplattenspieler aus den 50er Jahren über die Vergangenheit? Der Sascha Zürcher hat die Antworten.
1: In der Regel hängen Erinnerungen ja fest an Gegenstände. An einem alten Spazierstock, wo zum Beispiel der Grossvater hatte, an einem verfilzten Hut von der Tante oder an einem plüschigen Kuscheltier.
2: Das ist ein Teddybär, wo man wirklich sieht, der ist sehr fest bespielt worden. Also man sieht, er ist abgenutzt, er hat das Auge verloren und das Objekt erzählt eine Geschichte. Oder? Also die Person, die mit dem Bär aufgewachsen ist, die hat offenbar den Bär als etwas sehr Inniges in Erinnerung gehabt und auch aufbewahrt. Und so sind alle Stücke, die wir zeigen, eigentlich Aufbewahrungsstücke, die wir jetzt als Museum natürlich über die Generationen hinaus bei uns auch bewahren.
1: Die Noemi Beart ist Direktorin vom Historischen Museum Thurgau. Wir stehen im alten Zeughaus zu Frauenfeld. Wenn es um Erinnerungen geht, dann ist Musik auch ein zentraler Punkt. In der Ausstellung steht darum eine Jukebox mit Liedern, die mehrere Generationen ansprechen.
2: Wir haben jetzt hier verschiedene Top-Hits aus dem letzten Jahrhundert in dem Sinn installiert, damit man eben auch in Erinnerung schwelgen kann. Ich habe schon gerade mein Geburtsjahr laufen lassen, wenn das okay ist.
1: Bei der 32-jährigen Museumsdirektorin ist es Zürich West, wo sie zurückversetzt in vergangene Zeiten.
2: Also eigentlich ist wie Musik mega wichtig, auch fürs Hirn, um Sachen zu verknüpfen. Und das ist wie das Element, das uns wichtig ist in dieser Ausstellung. Es geht um Sachen hinterlassen und Sachen erinnern. Und so können wir eben die Verbindung zeigen. Einerseits Objekte, die Erinnerungen transportieren können, aber andererseits auch andere Elemente, wie jetzt eben zum Beispiel Musik.
1: Und da ist ein weiteres Ausstellungsstück, ein Kofferplattenspieler aus den 1950er Jahren, der in einem Restaurant in Frauenfeld regelmässig im Einsatz war. Ein Gegenstand, der nicht nur für persönliche Erinnerungen steht, sondern eben auch für ganz eine neue Entwicklung, dortmal.
2: Ab dem Moment ist Musik mobil geworden. Heute, wo wir das Handy überall dabei haben, merkt man das wie nicht mehr so. Aber es war eine Entwicklung, die stattgefunden hat und wo eben gerade auch in der Jugend so ein verbindendes Element war, dass man Musik, die eigene Musik, hat können mitnehmen und das war wahrscheinlich nicht die gleiche, wie die Eltern gehört haben.
1: Bei den Ausstellungsstücken, die die Thurgauerinnen und Thurgauer am Museum vermacht haben, hat es auch Kuriositäten darunter. Zum Beispiel eine Bierdose, die an das dortmalige Out in the Green, das heutige Open Air Frauenfeld erinnert. Die Dose ist 31 Jahre alt und sie ist noch zu, also das Bier ist noch drin. Wieso, weiss auch die Museumsdirektorin nicht.
2: Ja, vielleicht hat er an dem Tag schon genug getrunken, ich weiß es nicht. Aber es ist auf jeden Fall schön, dass er sie als Ganzes heimgenommen hat. Wir haben dann aus konservatorischen Gründen auch noch abgeklärt, ob wir sie voll überhaupt dürfen ins Depot nehmen. Und es hat geheissen, ja, darum ist sie immer noch gefüllt.
1: Und wenn wir schon bei außergewöhnlichen Erinnerungsstücken sind, dann dürfen da ein über 100 Jahre altes Gebiss mit Zahnersatz aus Porzellan, ein geflochtener Haarzopf, der im Jahr 1910 eine Mutter ihrer Tochter hinterlassen hat und auch ein ganz spezielles Pulver aus menschlichen Überresten nicht fehlen.
2: Also man hat hier eben aus Mumienpulver gemacht. So nimmt man an, dass das eben auch eins ist. Das stammt von 1900. Wir haben das bewusst verdeckt gezeigt in der Ausstellung. Also man kann es aufdecken, wenn man es will sehen. Aber wir möchten natürlich die menschlichen Überreste, auch wenn sie jetzt in einer anderen Form sind, wie man sie vielleicht erwartet, also in einer Pulverform, möchten wir nicht einfach zur Schau stellen.
1: Das Mumienpulver ist übrigens bis ins frühe 20. Jahrhundert in Schweizer Apotheken, also nicht nur im Thurgau, als medizinisches Wundermittel im Umlauf gewesen.
0: Es sind also skurrile, bizarre und ziemlich spezielle Sachen, aber zum Teil auch normale Alltagsgegenstände, die Menschen hinterlassen haben, die eben so eine Geschichte haben. Und genau das sieht man in dieser Sonderausstellung vom Historischen Museum Thurgau im alten Zeughaus in Frauenfeld. Und die Ausstellung, die geht noch bis Ende November. Und mir nimmt jetzt Wunder, also ich nehme jetzt gerade an, Mumienstaub habt ihr auch nicht daheim, aber was habt ihr so daheim, wo euch erinnert an euer Vorfahren? Ich habe eine lustige Geschichte gehört von Frau Frosch. Sie hat mir erzählt, sie hat etwas daheim, das ihr eigentlich gar nicht gefällt, aber sie kann es nicht weggeben. Was es ist, das gehört in 6 Minuten.

0: Lina Button, Homesick, wunderschöne Musik aus der Schweiz und wir hören wunderschöne Geschichten aus der Schweiz. Wir haben es von Sachen, die euch an eure Vorfahren, also Eltern, Grosseltern, was auch immer, erinnern, vielleicht auch an Tante oder Onkel. Und da hat sich Rosina Frosch bei mir gemeldet mit einer wunderschönen Geschichte.
1: Also ja. Es geht um ein Tischli.
0: Ja.
1: Ein Tischli, wo drauf Schachbrett eingelegt ist.
0: Ja.
1: Und das ist ein Tischli, wo bei meinen Eltern, in meinem Elternhaus, ich bin schon eine 84-jährige Frau, das ist in meinem Elternhaus gestanden und es hat mir immer ein extrem wüstes Tischli getan.
0: Mhm.
1: Aber dort waren immer unsere Geburtstagsgeschenke aufgestellt und ja, so weiter. Und meine Mutter hat immer gesagt, also das Tischli, wenn ich gestorben bin, tut ihr das, denke ich, sofort ins Brockenhaus.
0: Aha.
1: Und eigentlich hätte ich das Tischli gerne ins Brockenhaus.
0: Aber ist nicht gegangen.
1: Aber ich has, bis jetzt habe ich das wüste Tischli immer noch.
0: Oh, ist das
1: schön. Ist auch so eine Geschichte. Das heißt, ich denke, das tue ich euch doch schnell anrufen.
0: Frau Frosch, weil ich habe
1: euch... Das Tischli ärgert mich jeden Tag.
0: Ja, oder denkt in dem Fall jeden Tag eure Mutter, oder?
1: Ja, sicher, mit dem Tischli, das geht nicht.
0: Das ist dann also eine schöne Geschichte. Und nachher, glaubt, irgendwann ist es so, dass man kann es wie nicht mehr weggeben, auch wenn man es eigentlich gar nicht will, es geht wie nicht mehr.
1: Es geht wie nicht.
0: Ja.
1: Es geht wie nicht.
0: Ah, ich verstehe dich. Ich verstehe dich, Frau Frosch.
1: Nie über das, ich habe das meinen Kindern erzählt. Und ich glaube, sie können das Tischli, wenn es ihnen nicht gefällt, problemlos weitergeben.
0: Frau Frosch, soll ich etwas sagen? Ich gehe ganz fest davon aus, dass eure Kinder das Tischli vielleicht auch werden behalten. Ich kann mir es noch vorstellen.
1: Vielleicht müssen sie das auch, ja, genau.
0: Voilà.
1: Ja gut, jetzt habe ich wieder an das Tischli gedacht. Es ist nicht hier bei mir, wo ich wohne. Es ist also im Ferienhäuschen, wo wir noch haben.
0: Mhm, also der hat sich ein bisschen ausgelagert in diesem Fall.
1: Ich habe ein bisschen ausgelagert. Das ist nicht täglich, aber gleich.
0: So eine gute Geschichte von der Rosina Frosch. Habt ihr vielleicht auch etwas von euren Eltern oder von vielleicht eben dem Grossi, den ihr schon lange gern hättet weggegeben? Aber es geht einfach nicht, weil es emotionell so aufgeladen ist. Erzählt mir es. 0848 440 222. Derweil gibt es Begleitung von Pink Floyd mit Another Brick in the Wall.

0: Pink Floyd, Another Brick in the Wall, ein absolut grossartiger Song. Wir werden gerade begleitet von wunderschöner Gitarrenmusik mit Eric Clapton und Layla. Zuerst noch.
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0: Von 14.33 Uhr in der Region Biel ist die A16 Richtung Biel zwischen Franvier und der Verzweigung Bötzingerfeld wegen eines Fahrzeugbrandes gesperrt. Stau oder stockend. In der Ostschweiz auf der A13 Richtung Sagans ab Mainfeld. In der Region Basel auf der A2 Richtung Deutschland zwischen dem Schweizer Halle-Tunnel und Badischer Bahnhof. Und vor dem Gotthardtunnel Richtung Norden 4 Kilometer Stau, 45 Minuten Wartezeit ab Quinto. Die Einfahrt der Airolo ist gesperrt. Und Richtung Gotthardpass ist die Sonderspur Gurpa offen. Gute Fahrt, dauersitz. Und jetzt, wie versprochen, so schöne Gitarrenmusik mit Mary Clapton und Layla. Und wir suchen weiterhin eure Geschichten mit Erinnerungen an eure Vorfahren. 0848 440 222. Monika Buse wünscht einen schönen Montag.

0: von Luther. Mit einer Hörerin, die eine wunderbare Geschichte hat erzählt, rund um Erinnerungen an die Grosseltern, sogar Urgrosseltern, die wir dann gerade hören. Geht nämlich auch wieder um einen Gegenstand, um ein Tischli. Gehört ihr gerade? Habe ich fast vergessen, Radio zu machen. Schön, seid ihr bei SRF 1 dabei. Wir haben von Erinnerungen, die Gegenstände bei euch auslösen. Und da hat sich der Daniel Chapuis von Sursee bei mir auch gemeldet. Du hattest ebenfalls eine sehr herzige Geschichte.
1: Ich musste lachen, als ich jetzt was gehört habe von dieser Sendung. Ich habe Folgendes, wo der Vater oder die Eltern gestorben sind, das ist 25 Jahre her, habe ich die Pendüle mitgenommen, also quasi als Erbstück.
0: Ja.
1: Und die, das ist eine Neuenburger Pendüle. Und als Kind habe ich immer gemeint, das ist die Hausuhr, quasi die Weltuhr daheim. Weil der Vater hat die alltag also aufgezogen,
0: ja,
1: und hat immer auf sein Armband geschaut, die Armbanduhr. Mhm. Und ich habe immer gemeint, jetzt tut er die Armbanduhr nach dieser Stelle. Und seitdem, als ich die habe jetzt, also kann ich Ihnen sagen, jedes Mal, wenn ich die aufziehe,
0: ja,
1: ich muss jedes Mal an den Vater denken und wie er quasi so ein bisschen beschissen hat, oder?
0: Weil, ja,
1: ich merke, die Uhr, die geht 5 Minuten hinten nach, muss ich am Tag 5 Minuten nachrichten. Also die stimmt hinten und vorne nicht, oder? Also, und der hat mich so quasi so ein bisschen betrogen mit der Uhr, oder? Aber ich, alltag ziehe ich die auf und alltag denke ich quasi an Vater. Und das ist für mich eigentlich sehr schön. Oder?
0: Oh, was ist denn das für eine schöne Geschichte? Ich kann mir das gut vorstellen. Dann, manchmal muss man doch so, wahrscheinlich machen wir es an diesen Tagen so ganz automatisch und denkt nicht so fest dran. Und wahrscheinlich muss man manchmal wie so innerlich für sich schmunzeln, wenn man so dran denkt.
1: Genau,
0: oder?
1: Ja, ja. Genau. Und das ist, er ist ein bisschen so gesehen, der Vater, mhm, so ein bisschen leicht beschissen, sage ich mal. So ein bisschen, aber das ist sympathisch und ich schätze das. Und er ist ein Meisterschütz gesehen und hat die Pendule da irgendwie von Winterthur irgendwo rausgeschossen einmal und hat die auch schon lange daheim gehabt. Es ist für ihn so ein bisschen ein Heiligtum gewesen.
0: Ach, so
1: und
0: schön.
1: Für mich ist eine Pendule ist natürlich etwas Analoges daheim, oder?
0: Mhm,
1: die läutet auch Viertelstunde und also auch Stunden an und auch Viertelstunde macht sie auch TikTok, also läutet sie mit dem Pendel, oder? Und ja, also das wird mich immer verfolgen, solange wie die läuft.
0: So schön, merci vielmals für das Teilen von dieser Geschichte.
1: Ja, ist gern geschehen.
0: So schön, so eine Pendule, was die alles kann auslösen kann, bei der nach jemandem. Und vielleicht habt ihr auch daheim eine Uhr oder sonst ein Gegenstand, wo dir sagt, immer wenn ich das oder das dran mache, oder wenn ich es höre oder wenn ich es sehe, dann kann ich nicht anders als an meine Vorfahren denken. Eure Geschichten sind willkommen, die Stunde, noch die nächsten 20 Minuten auf 0848 44 222.

0: Backstreet Boys, Anywhere for You, in diesem Mänti-Nachmittag, wo wir in dieser Stunde darüber reden, Gegenstände oder Sachen, die euch an eure Vorfahren erinnern. Und da haben wir heute Nachmittag unter anderem Frau Frosch gehört. Und Frau Frosch hat uns erzählt von einem Tischli, das ihr eigentlich gar nicht so gefällt. Aber sie kann es einfach nicht weggeben, weil es ist so fest mit ihren Eltern verbunden. Und Christina Oesch hat sich bei mir gemeldet. Und sie kann der Frau Frosch sehr gut nachfühlen.
1: Was die Frau Frosch erzählt hat, ja, habe ich auch, so ein kleines Möbel mit Intarsien. Da hat sogar in einer Schublade noch Locken von meiner Mutter drin.
0: Oh wow, wirklich?
1: Und ich bringe das nicht übers Herz, das Möbel vorzugeben. Wow, wie bei der Frau Frosch.
0: Ja.
1: Auch unsere Geburtstagsgeschenke immer aufgestellt worden sind.
0: Das ist so ein Klassiker, oder? Und es geht einfach nicht, man kann es nicht weggeben. Ah, so
1: genau,
0: schön.
1: Genau, und das ist von einer Urgroßmutter.
0: Also ist dann auch über mehrere Generationen. Wunderbar.
1: Ja. Und da ist noch ein Brief von Hand geschrieben, 1880.
0: Sicher
1: nicht. Dass das in der Familie muss bleiben muss, von Frau zu Frau. Ja, also ich würde es nie übers Herz bringen, das vorzugeben. Aber handkehrum wüsste ich jetzt nicht, wem könnte ich das weitergeben. Weil wissen Sie, die heutige Jugend, die ist ein bisschen anders gesinnt. Und ich bin selber dann auch bald 80, also.
0: Ja, Mo, aber ja, ich habe im Fall das Gefühl, wüsste ihr, also das ist ja nicht gleich etwas, wo unter Umständen, also ich weiß keine Ahnung, wie es aussieht, aber mittlerweile hat es ja viele Leute, die so Vintage-Sachen haben. Ja, auch so.
1: Ja, aber es ist, wissen Sie, in Tarsien und wunderbar bearbeitet. Es war mal in einem Schloss sogar gewesen,
0: ja,
1: in Arenenberg.
0: Oh, wow.
1: Also, so etwas kann man nicht einfach am Brocken rausgeben. Aber etwas ganz anderes.
0: Okay, gut, ja.
1: Was mich an meine Mutter zum Beispiel erinnert, an Weihnachten oder Geburtstagsgeschenke, da haben wir ganz geduldig jeden Knopf aufmachen von den Bändeli, ein Papierli sorgfältig entfernen vom Geschenkli, schön zusammenlegen, falten. Und dann endlich hätte man es anschauen können. Das ist mir geblieben. Und ich bin einmal eingeladen worden mit meiner Mutter zu meinem Bruder. Die haben Weihnachten gefeiert mit ihren drei Kindern. Und meine Mutter war so schockiert gewesen, wie die Kinder auf die Päckchen los sind, auseinandergerissen haben, Papier in den Ecken. Kaum haben sie das angeschaut, haben sie schon das andere genommen, alles auseinander. Aber sie war so schockiert gewesen, gesagt, nie wieder gehe ich an ein Weihnachtsfest mit Kindern.
0: Wo ich einfach aufreissen
1: dürfen. Ja, aber sie glauben es nicht. Ich mache noch heute jedes Knöpfchen sorgfältig auf. Pack sorgfältig aus.
0: Ja.
1: Und wenn es ein schönes Papier ist, tun es sogar auf.
0: Behalten, man kann es nochmal brauchen, gell, Frau Oesch?
1: Ja, so ist es. Das sind Erinnerungen, die einem bleiben.
0: So schön.
1: Ich wollte noch einen Beitrag sagen, es gibt vielleicht noch andere, die gleiche Erfahrung gemacht haben. Aber es gibt schon Sachen, die einem prägen,
0: ja,
1: ein Leben
0: total,
1: lang.
0: Total, Frau Oesch. Ja. So viele lustige Geschichten von Sachen, die man fast nicht weggeben kann. Vielleicht zum Teil, auch wenn sie ihm sogar überhaupt nicht gefallen. Wo ihm aber einfach an die Eltern oder Grosseltern oder sogar Urgrosseltern erinnern. Merci vielmals für all die schönen Geschichten, die wir heute am Nachmittag gehört haben. Ich könnte mir vorstellen, da wird noch einiges zusammenkommen, so wie ihr euch meldet. Merci an dieser Stelle für die wunderbare Stunde mit Erinnerungen und Gegenständen.

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1: Von 14.59 Uhr in der Region Biel ist die A16 Richtung Biel zwischen Framier und der Verzweigung Bötzingerfeld wieder offen. Dann Stau oder Stockens in der Region Basel auf der A2 Richtung Deutschland zwischen dem Schweizer Halle-Tunnel und Badischer Bahnhof. In der Ostschweiz A13 Richtung Sagans ab Mainfeld wegen Bauarbeiten. Da ist die rechte Fahrspur gesperrt. Die Nachrichten von SRF um 3 mit Karim Britsch. Die 13. AV-Rente soll mit Hilfe der Mehrwertsteuer finanziert werden. Das Parlament will sie dafür um 0,4 Prozentpunkte erhöhen auf 8,5%. Ob die Mehrwertsteuer tatsächlich erhöht wird, darüber entscheiden die Schweizer Stimmenden Ende November. Gegen eine Erhöhung der Mehrwertsteuer ist die FDP. Sie hat heute ihre Nein-Kampagne lanciert und sagt, eine höhere Mehrwertsteuer führe dazu, dass die Kaufkraft sinke. Dies sei schädlich für die Wirtschaft. Außerdem würde die Erhöhung der Mehrwertsteuer ohnehin nicht ausreichen, um die 13. AV-Rente zu finanzieren. Das Hilfswerk Caritas kritisiert den Umgang mit armutsbetroffenen Erwerbstätigen in der Schweiz. Anlass ist die bevorstehende Bekanntgabe der neuen Krankenkassenprämien, die erneut steigen dürften. Laut Caritas verdienen fast 360.000 Menschen in der Schweiz trotz Arbeit nicht genug zum Leben. Das entspreche knapp 9% aller Erwerbstätigen. Zähle man die Angehörigen im selben Haushalt dazu, seien über 820.000 Menschen betroffen. Das Hilfswerk Caritas schlägt verschiedene Massnahmen vor, darunter einen gesetzlichen Mindestlohn. Ein weiteres Instrument seien Familienergänzungsleistungen, wie man sie in 5 Kantonen bereits kennt. Zwei italienische Mineralölkonzerne reagieren auf die hohen Benzinpreise. Eni und IP deckeln ihre Preise. Wer bei Eni tankt, zahlt pro Liter Benzin maximal 1,99 Euro für den Liter. Das teilte der Konzern mit. Zunächst sollen diese Höchstwerte für 30 Tage gelten. Der Preisdeckel wurde nach Gesprächen zwischen der Regierung Meloni und den Energiekonzernen möglich. Der italienische Staat besitzt etwa ein Drittel der Aktien von Eni. Und die Regierung Meloni ist unter Druck, da die hohen Treibstoffpreise in Italien zu Protesten und angedrohten Streiks von Kamioneuren und Taxifahrern geführt haben. Zwischen dem Iran und den USA soll es keine neuen Gespräche geben. Das meldet die staatliche Nachrichtenagentur IRNA. Der Iran widerspricht damit Aussagen von US-Präsident Donald Trump, der schon in den nächsten Tagen mit neuen Verhandlungen gerechnet hatte. Streitpunkt bleibt die Straße von Hormus. Der Iran verlangt für eine Wiedereröffnung der wichtigen Seeroute mehrere Zugeständnisse. Die USA lehnen diese bisher ab. Die anhaltende Unsicherheit treibt die Ölpreise wieder nach oben. Das Wetter heute bleibt es meist sonnig und auch morgen wird es trotz einiger Wolken recht sonnig. An beiden Tagen gibt es etwa 24 bis 29 Grad. Das waren Nachrichten von Radio SRF, verantwortlich Mario Sturni.
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1: Monika Buser wünscht einen guten Nachmittag und jetzt stellt euch mal vor, folgende Situation. Ihr seid verliebt, ihr entscheidet, ich zügle zu der Person, die ich liebe, also zu meinem Partner in diesem Fall. Bringt eure 7 Sachen mit, steht vor der Haustür mit Sack und Pack und einer Horde Hunde. Und er ist dann vielleicht ein bisschen überfordert, weil...
2: A, hat er noch nie einen Hund gehabt und B, ist er noch allergisch auf Hunde.
1: Nein. Das ist Florence Wirbing. Sie ist auf Südschweden ausgewandert zu ihrer grossen Liebe. Und sie hat nicht nur einen Hund mitgenommen, sondern 12. Warum und wieso? Wir hören drei in die Geschichte von Florence, die in der 5. Schweiz dieses Wochenende zu Gast war. Da gehört es gerade am 4.

0: Kenny mit Julianne. Was für ein aufgestellter Song. Es geht weiter mit Musik aus der Schweiz. Und zwar mit dem Marius Bär und Boys Do Cry. Aber zuerst mal gibt's die grossen Fragen. Die grossen Entweder-oder-Fragen. Beatles oder Rolling Stones? Kaffee oder Tee? Hund oder Katz? Klar kann man mal beides gerne haben, aber ich glaube, jetzt gerade bei Katz und Hund ist es häufig so, dass man ganz klar die eine oder die andere Seite belegt. Und ganz klar für Hund ist Florence Wibring. Sie ist diesen Sonntag in der Sendung die fünfte Schweiz zu Gast gewesen. Florence lebt seit 5 Jahren in Schweden im Süden in der Provinz Småland. Dort ausgewandert her ist sie wegen ihrem Mann, Niklas, der ist eben Schwede. Und wie sich die beiden haben lernen kennen, das könnt ihr eben nachhören. Aber da gibt's noch ein paar andere Sachen, die festen Platz haben im Herz von der Florence. Nicht nur ihren Mann, sondern auch noch ihre, Achtung, 12 Hunde. Nicht nur eine, nein, 12. Es sind Hunde, die niemand will, die nicht mehr vermittelbar sind. Florence kümmert sich um die und sie engagiert sich schon lange in Sachen Tierschutz, hat sie erzählt. Und zwar bei der Kollegin der Tina Nägeli am Wochenende.
1: Das ist immer in mir brennt. Ich glaube, seit ich klein war, immer vor allem Hunde. Hunde ist einfach für mich immer mein Lieblingstier gewesen.
2: Aber sag jetzt mal, was hat dann der Niklas gesagt, wo du mit deinen Lieblingen vor der Tür gestanden bist? Also jetzt, wenn jemand, dann sagst du ja gut, also gemeinsames Leben, neuer Start und dann zack, 12 Hunde. Plötzlich.
1: Ja, also A hat er noch nie einen Hund gehabt und B ist er noch allergisch auf Hunde.
2: Nein.
1: Also, ja, ist ein super Go. Aber er isst fleissig auch morgens sein Tablettli und wir haben das so im Griff. Er hat schon zünftig müssen Opfer bringen, jawohl.
2: Liebe ist, wenn man die, wenn man die Frau...
1: Wenn man das Allergietablettli isst, ja genau.
0: So lustig und so unterhaltsam. 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Und zwar zwischen 11 und 12 gibt es Berichte aus der ganzen Welt. Und eben Florence und ihre Hunde, wenn ihr da mehr wollt, reinhören, geht doch kurz online schauen. Jetzt kommen wir aber wieder zurück in die Schweiz, wie versprochen, mit dem Marius Bär und Boys Do Cry.

So eine liebe Stimme hat sie, Marit Larsen mit «If a song could get me you» in den Montagnachmittag. 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

0: Sandy mit ihrem Titel, wo sie singt, wenn sie doch eine Diva wäre, und man dann merkt, eigentlich fängt Diva gar nicht so. Es fängt eigentlich ganz normal zu sein.
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0: Von 15.32 Uhr in der Region Basel auf der A2 Richtung Luzern. Stau ab Diekten wegen einem defekten Lastwagen vor dem Belchentunnel. Der rechte Fahrstreifen ist blockiert. Das Astra empfiehlt als Umleitung ab der Verzweigung Augst die A3, A1 via Birfeld zu fahren. Weiter Stau oder stockend auf der A2 Richtung Deutschland zwischen dem Schweizer Halle-Tunnel und Badischer Bahnhof. In der Region Solothurn auf der A1 Richtung Zürich zwischen Lutherbach und Wangen an der Aare. Dann in der Ostschweiz eine halbe Stunde Zeitverlust auf der A13 Richtung Sagans ab Landquart wegen Bauarbeiten. Die rechte Fahrspur ist aktuell gesperrt. Und vor dem Gotthardtunnel Richtung Norden 3 Kilometer Stau, 30 Minuten Wartezeit ab Quinto. Die Einfahrt in Airolo ist gesperrt. Richtung Gotthardpass ist die Sonderspur Kurpa offen. Gute Fahrt.

0: Nach der Jennifer Rush und Destiny in diesem Montagnachmittag kommen wir heute zu einem Zwei-Generationen-Projekt. Zum einen mit dem...
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0: Peter Maffay und dem...
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0: Johannes Oerding. Ich sage jetzt nicht, welcher das älter ist, aber es trennen sich 32 Jahre. Also es ist wirklich eine Generation dazwischen. Aber in der Musik spielt es eben keine Rolle. Ob jung oder alt, Musik machen ist eine Leidenschaft und die teilen sie beide und haben jetzt zusammen schöne Songs geschrieben.

Ein bisschen Country-Rock-Pop verbindet die beiden mit ihrem neuen Album Nashville, das sie zusammen rausgeben. Und da drauf gibt es jetzt ein neues Zückerli. Dir gehört die Welt, was darum geht, dass man eben gleich so zuversichtlich bleiben soll und einem die Welt manchmal eben gleich ein bisschen gehört und man sie doch einfach so erobern. Peter Maffay, Johannes Oerding und dir gehört die Welt.

0: Musik aus der Schweiz, konkret von Bern, Hanner Jammann, kannst mir's glauben. Und wir wechseln den Kanton und schauen in Thurgau. Ihr seid bei SRF 1 und Klima ist es 10 vor 4 und da reden wir über Stacheldraht. Und das ist eben ein Thema in der Sendung Regional Diagonal um 16:30. Der Grund, heute hat das Thurgauer Kantonsparlament beschlossen, dass Bauern und Bäuerinnen in Zukunft nicht mehr mit Stacheldraht dürfen zäunen. Und auch bei den Netzen, die man häufig rund um die Weide mit Schafen und Geissen hat, soll es Einschränkungen geben. Jörg André, was heisst das genau jetzt für Thurgauer Landwirtinnen und Landwirte?
1: Ja, das heisst konkret, dass in den nächsten Jahren der Stacheldraht komplett aus der Landschaft verschwinden soll. Das gilt eben bei Weiden, das gilt am Waldrand und im Wald. Überall dort darf nicht mehr Stacheldraht gebraucht werden. Ausnahmen gibt es nur noch für die Polizei oder die Armee, wenn sie ein wichtiges Gebäude müssen schützen. Und auch die Netze für Schafweiden müssen sofort verschwinden, wenn keine Tiere mehr dort sind. Und sie müssen jeden Tag kontrolliert werden, ob nicht irgendein Reh oder ein Has drin ist bleiben hängen.
0: Jetzt bei so Verboten ist ja die Politik manchmal ziemlich zurückhaltend. Hat jetzt das Stacheldrahtverbot im Thurgau einen Haufen zu reden gegeben?
1: Nein, eigentlich nicht. Es sind sich alle ziemlich einig gewesen, dass Stacheldrähte unnötig und gefährlich sind. Es kommt ja dort, wo sie noch gebraucht werden, ging wieder zu Verletzungen von Kühen oder Wildtieren. Zudem gäbe es noch einen Haufen verrostete Stacheldrahtzäune im Wald oder an Waldrändern, die schon seit Jahren nicht gebraucht werden. Und die sollen eben auch verschwinden. Und auch bei den Weidezäunen hat man eingesehen, dass sie eine Gefahr für Wildtiere können sein und eben auch eine Barriere, zum Beispiel für Igeln, Hasen oder Rehe. Die Regierung war dann auch bereit, das Anliegen entgegenzunehmen und schafft jetzt eine Vorlage aus.
0: Das ist also eines der Themen bei Regional Diagonal um 16:30.

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1: Von 15.59 Uhr in der Region Basel auf der A2 Richtung Luzern. Stau ab Diegtin wegen eines defekten Lastwagens im Belchentunnel. Der rechte Fahrstreifen ist blockiert. Das Astra empfiehlt also Umleitung

0: Allen unterwegs gute und sichere Fahrt.
1: Die Nachrichten von SRF um 4 mit Karin Britsch und diesen Themen. Das Verhältnis zwischen der Schweiz und der EU, die große Debatte im Ständerat zu den bilateralen drei, hat begonnen. Der Krieg in der Ukraine. Die EU kritisiert Russland, es habe kein echtes Interesse an einer Friedenslösung. Und das Wetter, es ist heute und morgen recht sonnig bei 24 bis 29 Grad. Seit knapp zwei Stunden wird über eines der aktuell wohl wichtigsten politischen Geschäfte der Schweiz im Ständerat debattiert. Über das neue Vertragspaket mit der EU, über die sogenannten bilateralen drei. Das umfangreiche Vertragspaket war zuvor während Monaten öffentlich diskutiert und in den Parlamentskommissionen vorberaten worden. Aus dem Bundeshaus Manuel Risi.
2: Wie sollen die Beziehungen der Schweiz mit der EU künftig ausgestaltet werden? Über diese Frage debattiert der Ständerat seit dem frühen Nachmittag. Viele Abkommen zwischen der Schweiz und der EU sind in die Jahre gekommen. Der Bundesrat will sie darum aufdatieren. Zudem soll künftig die sogenannte dynamische Rechtsübernahme gelten. Das heißt, die Schweiz übernimmt in bestimmten Abkommen automatisch Änderungen, etwa bei der Personenfreizügigkeit oder in der Landwirtschaft. Dafür kann die Schweiz bei anfallenden Änderungen mitreden. Sind sich die Schweiz und die EU bei der Auslegung der Verträge uneinig, soll künftig ein Schiedsgericht entscheiden. Dieser und weitere Punkte sind umstritten. Insgesamt schlägt der Bundesrat für die Umsetzung der bilateralen drei 36 Gesetzesänderungen und drei neue Gesetze vor. Entsprechend viel Zeit nehmen sich die Ständerätinnen und Ständeräte. An drei Tagen haben sie das Vertragspaket traktandiert. Unterstützt wird dieses dabei von SP, Grünen und GLP. Auch Mitte und FDP sind mehrheitlich dafür. Vereinzelte Ratsmitglieder lehnen das neue EU-Vertragspaket jedoch ab. Geeint dagegen stellt sich die SVP. Am Ende wird jedoch das Stimmvolk entscheiden. Im Parlament gibt dabei die Frage zu reden, ob bei einer Abstimmung das Volksmehr ausreichen soll oder ob zusätzlich auch die Mehrheit der Kantone zustimmen muss.
1: Manuel Risi. Zum Start der dritten Sessionswoche im Bundeshaus hat der Nationalrat ein neues Mitglied in seine Reihen aufgenommen. Die Tessiner SVP-Politikerin Roberta Soldati wurde als Nationalrätin vereidigt. Die 57-jährige Soldati ist Rechtsanwältin und Vizepräsidentin der Tessiner SVP. Sie folgt auf Piero Marchesi, der Mitglied der Tessiner Kantonsregierung wird. Die 13. AV-Rente soll mit Hilfe der Mehrwertsteuer finanziert werden. Das Parlament will sie dafür um 0,4 Prozentpunkte erhöhen auf 8,5%. Ob die Mehrwertsteuer tatsächlich erhöht wird, darüber entscheiden die Schweizer Stimmenden Ende November. Gegen eine Erhöhung der Mehrwertsteuer ist die FDP. Sie hat heute ihre Nein-Kampagne lanciert und sagt, eine höhere Mehrwertsteuer führe dazu, dass die Kaufkraft sinke. Dies sei schädlich für die Wirtschaft. Außerdem würde die Erhöhung der Mehrwertsteuer ohnehin nicht ausreichen, um die 13. AV-Rente zu finanzieren. Zwei italienische Mineralölkonzerne reagieren auf die hohen Benzinpreise. Eni und IP deckeln ihre Preise. Wer bei Eni tankt, zahlt pro Liter Benzin maximal 1,99 €. Das teilte der Konzern mit. Zunächst sollen diese Höchstwerte für 30 Tage gelten. Der Preisdeckel wurde nach Gesprächen zwischen der Regierung Meloni und den Energiekonzernen möglich. Der italienische Staat besitzt etwa ein Drittel der Aktien von Eni. Und die Regierung Meloni ist unter Druck, da die hohen Treibstoffpreise in Italien zu Protesten und angedrohten Streiks von Kamioneuren und Taxifahrern geführt haben. Die EU wirft Russland mangelndes Interesse an einer Friedenslösung in der Ukraine vor. Die EU-Außenbeauftragte Kaja Kallas begründet das mit Aussagen des russischen Außenministers Sergei Lavrov. Dies nach einem Treffen mit seinem deutschen Amtskollegen Johann Wadephul. Lavrov hatte das Gespräch am Rand der UNO-Vollversammlung als wenig ergiebig bezeichnet. Er habe dabei nichts Neues erfahren. Hätte man Interesse an Frieden, würde man seinen Gesprächspartner nicht so behandeln, sagte die Außenbeauftragte.

0: sagte Kaja Kallas.
1: I mean, these talks show that Russia really is not interested in peace at all. Otherwise, you don't treat your negotiation partner or the partner of meetings this way.
0: Gleichzeitig berät die EU über einen neuen Notfallmechanismus gegen sogenannte hybride Angriffe wie Cyberattacken oder Sabotageakte. Diese wurden zuletzt mehrfach Russland zugeschrieben. Nach Angaben von Kallas sollen die ersten Gespräche dazu fortgesetzt werden. Die Starship-Rakete des Raumfahrtunternehmens SpaceX von Tech-Milliardär Elon Musk hat erstmals die Erdumlaufbahn erreicht. Die große Rakete war am Weltraumbahnhof in Texas gestartet. Kurzfristig gab es noch Probleme, da eines der Triebwerke ausgefallen war. Vorgesehen ist, dass die Rakete in einem 10-Stunden-Flug 6-mal die Erde umrundet. Schließlich soll Starship im Pazifik bei Chile landen. Im Rahmen dieser Mission sollen erstmals Starlink-Satelliten ausgesetzt werden. Diese sollen anschließend ihre Antennen ausklappen, Solarpanels entfalten und dann Verbindungen zur Erde und anderen Starlink-Satelliten herstellen. Wir sind bei den Börsendaten. Die wurden mitgeteilt von SIX. Der Swiss Market Index liegt im Moment bei 13.981 Punkten plus 0,3%. Der Dow Jones Index in New York fällt um 0,5%. Der Euro wird zu 94,53 gehandelt und der Dollar zu 83,20. Soweit die Meldungen. Das Wetter heute bleibt es meist sonnig, auch morgen ist es recht sonnig, auch wenn besonders im Westen zeitweise hohe Wolkenfelder vorüberziehen. Es ist an beiden Tagen außergewöhnlich warm, mit 24 bis 29 Grad. Das waren Nachrichten von Radio SRF, verantwortlich Mario Storni.
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3: Schweizer Nationalheld mit 4 Buchstaben. Tell. Kreuzworträtsel, tut ihr gern. Teil machen es wahnsinnig gern, Teil fühlen so aus wie ich, auf wenn er irgendetwas verraten und dann geht es hinten und vorne nicht mehr auf. Aber es ist etwas, das wahnsinnig die Konzentration auch fördert. Und das Kreuzworträtsel war Thema gewesen, heute im Treffpunkt hier bei SRF 1. Warum werden die Kreuzworträtsel beispielsweise nicht komplett neu gemacht? Und warum gibt es Fragen, die immer und immer wieder auftauchen? Antworten gibt es in 10 Minuten. Monika Buser wünscht guten Montagnachmittag.

0: Rosenstolz mit «Ich bin ich». Schönes Lied in diesem Montag, wo wir schon fast ein bisschen Richtung Feierabend zählen. Und ich suche einen Fluss mit zwei Buchstaben. Logisch, der Po. Oder eine Stadt in der Schweiz mit vier Buchstaben. Ja, dann wird es ein bisschen schwieriger. Da ist es vielleicht Bern oder je nachdem eben auch Chur. Kommt ein bisschen drauf an. Beim Kreuzworträtsel sind das doch so ganz typische Fragen. Und Kreuzworträtsel, das ist gut gegen das Alte und vergessen. Das weiss man anscheinend aus der Forschung, aber für viele ist es doch einfach auch ein schöner Zeitvertrieb und etwas, was Spass macht. Der René Lehner ist ursprünglich Comiczeichner, aber seit 2001 kreiert er Kreuzworträtsel unter anderem für das Heftchen Rätselblosch, das monatlich im Kiosk rauskommt. Wobei, heute sind es vor allem Schwedenrätsel, die er macht, hat er erzählt.
1: Das Kreuzworträtsel ist ein Rätsel, wo die Fragen unter dem Rätselgitter stehen. Da kann man es ein bisschen länger formulieren. Und das Schwedenrätsel ist ein Rätsel, wo die Fragen in den Kästchen stehen. Und das heisst deshalb so, weil 1954 hat in Schweden das erste Mal ein Verlag Rätsel gemacht und hat die Fragen ins Kästchen da, was natürlich angenehmer zum Lösen ist. Man muss nicht einen grossen Text und die Frage raussuchen. Aber es war natürlich grafisch damals sehr schwierig, das zu machen. Man kann dann auch nicht die Frage so richtig gross formulieren. Man ist immer darauf angewiesen, wie viele Linien, wie viele Zeichen das Platz haben. Aber es war sehr bekannt und beliebt gewesen. Und darum gibt es heute eigentlich fast nur noch Schwedenrätsel.
0: Die allerersten Kreuzworträtsel, die sind in den USA um das Jahr 1913 rausgekommen. Es gibt es also schon seit über 100 Jahren. Dass die Fragen aber immer angepasst werden oder ganz modern werden, das sind eben nicht so. Lieber bleibe man dort ein bisschen beim Alten und streue einfach so ab und zu eine Aktualität ein.
1: Die Leute wollen eigentlich gar nicht, dass zu viel Neues reinkommt. Weil der Reiz am Rätsellösen ist ja, dass man das Wort aus dem Gedächtnis rausholen kann. Oh, das weiss ich und einsetze. Und dann gibt es so einen kleinen Glückshormonschub im Hirn. Und wenn man das nicht macht, wenn man immer neue Sachen rein täte, die nicht im Gedächtnis der Leute sind, dann würde man denen das Glücksgefühl wegnehmen. Und darum sind wir eigentlich bemüht, die Waage zu halten zwischen kleinen neuen Fragen, die jetzt aktuell sind oder wichtig sind, aber doch der grosse Modus von Fragen und Antworten eigentlich gleich bleibt.
0: Und so dürfte es auch noch ein bisschen weitergehen bei den Schwedenrätsel und Kreuzworträtsel. Und dass die mal verschwinden, das glaubt René Lehner überhaupt nicht.
1: Also ich bin eigentlich zuversichtlich, dass es so weitergeht. Wir sehen zum Beispiel am Kiosk, dass der Verkauf von Heftchen allgemein sehr zurückgeht, aber die Rätselheftchen relativ stabil sind. Und mit den relativ gleichen Auflagezahlen seit vielleicht 20 Jahren haben. Also ich bin zuversichtlich.
0: Die Faszination und die Entstehung vom Kreuzworträtsel, da davon haben wir es hier im SRF1-Treffpunkt gehabt. Heute am Vormittag. Die ganze Sendung kann man nachhören, und zwar auf srf1.ch. Und da gibt es dann auch noch ein Kreuzworträtsel zum Lösen.

0: den nicht gieb, gesungen vom Bollerhofer in diesem Montag, wo wir schauen, was der schönste musikalisch die Woche so läuft.
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0: Im Theater Rigiblick zum Beispiel, da ist man diese Woche gut aufgehoben. Fans von der Musik vom Boss Bruce Springsteen kommen nämlich dort musikalisch auf ihre Kosten. Es gibt eine Tribute-Show mit verschiedenen Schweizer Musikerinnen und Musikern, die am 30. Oktober dort die Springsteen-Show zum Besten geben. Und dann ist diese Woche auch noch die Frau da hier unterwegs. Anna Rosinelli live zu sehen. Sie spielt diesen Freitag im Hotel Wetterhorn und zwar auf dem Hasliberg.
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0: Sind wir gerade lustig gemacht worden und ich finde, wir hören uns doch Le Freak von Chic gerade in voller Länge an.

0: Man kann nicht anders als bei diesem Song einfach irgendwie auf ein Mittanzen. So ein guter Groove. Le Freak. Chic. Gehört hier bei SRF 1. In diesem Montagnachmittag, wo es sich lohnt, finde ich, wenn man gelust hat, nochmal zurückzuhören auf den gestrigen Sonntag. Da haben wir ja immer die fünfte Schweiz, wo wir Auslandschweizerinnen und Auslandschweizer begleiten. Und wir waren in Schweden unterwegs gewesen, bei einer Frau, die wirklich eine wahnsinnig lustige ist und auch ein bisschen speziell, auch ein bisschen Freak, würde sie wahrscheinlich von sich sagen. Sie hat nämlich 12 Hunde bei sich. Und reinhören bei 5. Schweiz lohnt sich.
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0: Von 16.29 Uhr Stau oder stockend in der Ostschweiz auf der A13 Richtung Sagansab-Landquart, in der Region Zürich auf der Oberlandautobahn Richtung Brütiseller Kreuz ab Hegnau nach einem Unfall, auf dem Westring Richtung Gubristunnel ab Urdorf Nord, in der Region Solothurn eine halbe Stunde mehr Zeit auf der A1 Richtung Zürich zwischen Kriegstetten und Wangen an der Aare, in der Region Basel auf der A2 Richtung Luzern Stau ab Diekten wegen eines defekten Lastwagens im Belchentunnel. Das Astra empfiehlt, als Umleitung ab der Verzweigung Augs die A3, A1 via Birfeld zu fahren. Auf der A2 Richtung Deutschland zwischen Pratteln und Badischer Bahnhof und vor dem Gotthardtunnel Richtung Norden 3 Kilometer Stau, 30 Minuten Wartezeit ab Quinto.
6: Das ist Regional Diagonal. Mein Name ist Jörg André. Wer eine Anzeige machen muss, für das auf einen Polizeiposten. Das ist schon länger nicht mehr unbedingt so. Gewisse Delikte kann man auch online melden. Zum Beispiel der Diebstahl von einem Velo oder einem Smartphone. Im Kanton Aargau gibt es jetzt neu auch einen digitalen Polizeiposten. Joel Dettwiller.
7: Per Videocall mit einer Polizistin oder einem Polizist reden und wie auf einem Polizeiposten eine Anzeige machen oder ein Beratungsgespräch führen. Das gibt's ab dem Donnerstag im Aargau. Die Kantonspolizei führt einen digitalen Stützpunkt ein. Online muss man einen Termin buchen und dann kann man mit jemandem von der Polizei reden. Anzeigen, weiteres Vorgehen nach einer Anzeige oder einfach eine Beratung. Das sei alles möglich, heisst es in einer Mitteilung. Der Vorteil sind die Öffnungszeiten. Unter der Woche kann man bis am 9 Uhr zu oben einen Termin buchen und auch am Wochenende ist der digitale Polizeiposten offen. Gleichzeitig können wir die bestehenden Polizeiposten entlasten, hofft die Kantonspolizei. Das Ganze ist jetzt zuerst mal ein Pilotprojekt. Nach 6 Monaten will die Kantonspolizei Aargau schauen, ob und wie gut das funktioniert hat. Wichtig zu sagen, wenn es um einen Notfall geht, soll man immer noch die Nummer 117 wählen.
6: Der Kanton Zürich hat schon länger so einen digitalen Stützpunkt. Andere Kantone planen momentan ähnliche Projekte. Im Kanton Thurgau darf in Zukunft für das Zäunen kein Stacheldraht mehr gebraucht werden. Das hat das Thurgauer Kantonsparlament heute entschieden. Das Verbot soll für Weiden, für den Waldrand und für im Wald gelten. Fabian Mon.
8: Dass Stacheldraht für Nutztiere, aber auch für Wildtiere gefährlich ist, da sind sich heute im Grossen Rat alle einig gewesen. Weil immer wieder Tiere in den Stacheln hängen bleiben, sich verletzen oder sogar sterben, sollen die Stacheldrähte innerhalb von 2 Jahren alle abgebaut werden. Außer die, die zum Beispiel vom Militär oder von der Polizei gebraucht werden, zum Beispiel um ein wichtiges Gebäude zu schützen. Aber nicht nur Tage mit Stacheldraht sollen verschwinden, auch die Regeln für die flexiblen Netzhäge, die Tierhalter auf die Weide tun, sollen strenger werden. Auch in den Netz, wo man zum Beispiel Schäfer für kurze Zeit einhaken kann, verheddert sich immer wieder Wildtier. Außerdem sind es für Igel, Hasen oder Rehe zum Teil Hindernisse, die es nicht durchkommen. In Zukunft sollen Bauern die Netze sofort müssen abbauen, wenn sie es nicht mehr brauchen. Außerdem müssen sie jeden Tag einen Kontrollgang machen, um zu schauen, ob sich ein Tier in so einem Weidenetz verfangen hat. Beide Anpassungen, also das Verbot von Stacheldraht, aber auch die strengeren Regeln für die weichen Netze, sind heute einstimmig angenommen worden. Die Regierung muss das Gesetz jetzt im Detail ausschaffen, nachher kommt es nochmal ins Parlament.
6: So ein Stacheldrahtverbot kennen auch die Kantone Zürich und St. Gallen. In Graubünden haben viele Gemeinden ebenfalls so ein Verbot eingeführt. Der öffentliche Verkehr soll in der ganzen Schweiz ausgebaut werden, und zwar bis 2045. Das hat der Bundesrat so beschlossen. Momentan läuft die Vernehmlassung, wo verschiedene Seiten zu dem Projekt Verkehr 45 etwas sagen können. Jetzt hat auch der Verband öffentliche Verkehrsstellung genommen. In diesem Verband ist auch die Bern-Lötschberg-Simplonbahn BLS vertreten. Die Livia Mittendorp hat mit dem BLS-Chef, Daniel Schafer, über den Ausbau geredet und der sagt, dass der Unterhalt des bestehenden Netzes besonders wichtig sei.
9: Das Gesetz sagt ganz klar, Unterhalt vor Ausbau, und das Prinzip ist für uns nicht verhandelbar. Also bevor wir an irgendwelche Ausbauten denken oder Geld aus dem Bahninfrastruktur für den Ausbau nehmen, müssen wir sicherstellen, dass der Unterhalt professionell, kosteneffizient gemacht ist.
10: Viel Kritik bis jetzt im Rahmen von dem Verkehr 45 Projekt hat es ja am Grimsel-Tunnel gegeben. Den Grimsel-Tunnel haben viele kritisiert, der sei nicht nötig im Vergleich zu anderen Projekten. Wie steht ihr zu dem Grimsel-Tunnel? Ist das euch auch ein kleiner Dorn im Auge?
9: Also der VfV hat in seiner Stellungnahme versucht, eine klare Priorisierung von den verschiedenen Projekten im Verkehr 45 zu machen. Und zwar eben basierend genau auf dem Prinzip, was produziert mit dem Mitteleinsatz am meisten nutzbares Angebot für einen Kunden. Dort sind wir der Meinung, dass der Grimsel-Tunnel das nicht tut, und entsprechend sehen wir ihn nicht als Element von der Vorlage Verkehr 45.
6: Sagt der BLS-Chef Daniel Schafer. Es ist eine Wahl, die weit über die solothurnische Grenze auszureden hat gegeben. Die von der Susanne Sali zur Stadtpräsidentin. Letztes Jahr ist sie gewählt worden. Der Frühling hat das Bundesgericht die Wahl aufgehoben, weil die Stadt Fehler gemacht hat beim brieflichen Wählen. Gestern jetzt die Bestätigung. Die FDP-Politikerin ist mit 75% von allen Stimmen wiedergewählt worden. Der parteilose Elias Vogt hat keine Chance gehabt. Das sei eine Bestätigung, dass man zu Grenchen mit der bisherigen Arbeit offenbar zufrieden sei. Darum arbeiten sie dort weiter, wo sie aufgehört haben, sagt Susanne Sali.
11: Weil die Rückmeldungen waren so gut gewesen und ich habe sehr viele Schreiben bekommen jetzt. Ich glaube, die Themen, die wir angepackt haben, die wird die wirklich intensivieren, wird die weitermachen, und Parolen raushauen kann man einfach immer. Man kann immer schnell sagen, das sollte man, aber man muss es einfach zuerst machen, und ich glaube, Grenchen hat viele Themen, die jetzt immer wieder aufgepoppt sind, hat Grenchen bereits angepackt, und insofern sind wir auf dem richtigen Weg. Ja, das ist eine Bestätigung.
6: Susanne Sali ist voraussichtlich ab dem 1. November wieder Stadtpräsidentin von Grenchen. Für heute war das hier bei Regional Diagonal.
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0: Und Monika Buse wünscht einen guten Nachmittag mit John Barnham und Every Time You Cry. Grüß dich.

0: Michael Patrick Kettley mit Beautiful Madness.
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0: Und das Meteo, das sieht im Moment wieder nach heiter Sonnenschein aus. Wobei, wenn man es vergleicht mit dem Wochenende, dann findet man doch die eine oder andere Wolke mehr, oder Jürg Ackermann?
2: Genau, der Himmel ist nicht mehr so wolkenlos, wie er am Wochenende war. Vor allem im Westen und entlang vom Jura haben sich die Wolkenfelder am Nachmittag verdichtet. Über Graubünden oder Mittelbünden haben sich ein paar Quellwolken gebildet. Und die Wolkenfelder aus Westen ziehen jetzt so ein bisschen Raum Aargau, Raum Basel bis Richtung Schaffhausen. Das heisst, so in der Ostschweiz, Zentralschweiz, Glanerland, in den restlichen Graubünden und im Süden. Da bleibt es heute Abend noch vielfach sonnig mit ein paar Schleierwolken. Sonst eben sind die Wolkenfelder umeinander. Die trüben Sonnenschein können auch kurz einmal abdecken. Und dann in der Nacht, da haben wir dann eben die paar dünnen Wolkenfelder. Trotzdem kühlt es noch gut ab. Die Temperaturen sinken bis morgen Morgen auf frische 13 bis 9 Grad. Und morgen wird es dann wieder warm. Es ist nicht mehr ganz so warm wie heute, weil es auch morgen nicht mehr ganz so sonnig ist. Trotzdem haben wir morgen, abgesehen von diesen Schleierwolken, noch vielfach sonniges Wetter im Osten und im Süden. Scheint morgen neben die Schleierwolken noch meistens die Sonne.
0: Und wenn wir dann in dieser Woche noch ein bisschen weiter glüsseln, glaube ich, da gibt es mal einen Wetterwechsel.
2: Ja, auf den Donnerstag, also auf den Oktober, sieht es nach einem Wetterwechsel aus. Schon am Mittwoch sind so die Wolkenfelder im Westen ein bisschen zahlreicher. Im Osten hebt noch in den Föhn dagegen. Das heisst, im Osten, viele Teile von Graubünden, bleiben am Mittwoch noch vielfach sonnig. Eben im Westen, da ist es nur noch zum Teil sonnig, weil die Wolken dichter werden. Und die Wolken könnten schon Mittwochabend so ein westlichen Landesteil ein paar Tropfen bringen. Aber besonders am Donnerstag zieht dann die Front durch. Die bringt im Laufe vom Donnerstag von Westen her immer mehr Wolken. Und aus diesen Wolken kann es dann stellenweise regnen kommen. Aber wie verbreitet, wenn es am Donnerstag nass wird, ist noch nicht klar.
0: Egal was oder wie viel, wir freuen uns, glaube ich, über jeden Tropfen, wenn wir da die trockene Schweiz anschauen.
2: Ja, absolut. Mal schauen, wie viel das es wirklich gibt.
0: Merci, Jürg Ackermann.
2: Bitte.
0: Und das ist Musik von Bern. Noch ein Blues von Zürich West.

0: Share Just Like Jesse James. Das ist auch ein bisschen eine Hymne, was ich da geschrieben
1: habe. 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
0: Von 16.59 Uhr in der Region Basel auf der A2 Richtung Luzern ist der Lastwagen im Belchentunnel abgeschleppt worden, jedoch ab Diegten weiterhin Stau und ist mit großem Zeitverlust zu rechnen. Das Astra empfiehlt als Umleitung ab der Verzweigung Augs die A3 A1 via Birfeld zu nehmen. Weiter Stau oder stockend und auf der A2 Richtung Deutschland zwischen Pratteln und Badischer Bahnhof, dann in der Region Solothurn bis zu 45 Minuten mehr Zeit auf der A1 Richtung Zürich zwischen Kriegstetten und Wangen an der Aare, in der Region Zürich auf dem Westring Richtung Gubristunnel ab Urdorf Nord und in der Zentralschweiz auf der A2 Richtung Luzern ab Hergiswil. Das war es aktuell von der Strasse.

0: Chef der Schweiz im Ständerat debattiert über das neue Vertragspaket mit der EU, über die sogenannten bilateralen drei. Aus dem Bundeshaus Manuel Risi.
1: Wie sollen die Beziehungen der Schweiz mit der EU künftig ausgestaltet werden? Über diese Frage debattiert der Ständerat seit dem frühen Nachmittag. Viele Abkommen zwischen der Schweiz und der EU sind in die Jahre gekommen. Der Bundesrat will sie darum aufdatieren. Verschiedene Ständerätinnen und Ständeräte betonten dabei, wie wichtig die Beziehungen zwischen der Schweiz und der EU seien und wie stark verflochten Wirtschaft und Gesellschaft inzwischen seien.
2: Unser wichtigster Markt liegt gleich nebenan. Das ist keine Ideologie, sondern wirtschaftliche und geografische Realität. Wir handeln am meisten mit unseren direkten Nachbarn. Der europäische Markt ist faktisch unser Heimmarkt,
1: sagte die Zürcher Ständerätin Tiana Angelina Moser. Fundamental anders argumentierte der Schaffhauser Ständerat Hannes Germann von der SVP. Der Elefant im Raum sei die sogenannte dynamische Rechtsübernahme, also dass die Schweiz in bestimmten Abkommen EU-Recht übernimmt.
3: Welches souveräne Land delegiert wichtige Teile seiner künftigen Gesetzgebung an fremde Vertragspartner? Nur um auf den EU-Markt zu dürfen. Das dürfen China und die USA auch.
1: Entscheide wurden noch keine gefällt. Die EU-Verträge sind über mehrere Tage im Ständerat traktandiert.
0: Seit dem Jahr 2000 hat sich in der Schweiz die Zahl der Männer, die Teilzeit arbeiten, verdoppelt. Letztes Jahr arbeitete mehr als jeder fünfte Erwerbstätige mit reduziertem Pensum. Eine Studie der Universität Zürich hat nun untersucht, was Männer dazu bewegt oder davon abhält, das Pensum zu reduzieren. Die Studie wurde vom Schweizerischen Nationalfonds unterstützt. Diese zeigt, pro Jahr wechseln 10% der Männer von Vollzeit zu Teilzeit. Arbeit. Entscheidend für diesen Schritt sind laut der Studie die beruflichen Normen. So tendierten eher jene Männer zu Teilzeit, die in Berufen arbeiten, welche eine bessere Vereinbarkeit von Beruf und Familie fördern. Zwei italienische Mineralölkonzerne reagieren auf die hohen Benzinpreise. Eni und IP deckeln ihre Preise. Wer bei Eni tankt, zahlt pro Liter Benzin maximal 1,99 Euro. Das teilte der Konzern mit. Zunächst sollen diese Höchstwerte für 30 Tage gelten. Der Preisdeckel wurde nach Gesprächen zwischen der Regierung Meloni und den Energiekonzernen möglich. Der italienische Staat besitzt etwa ein Drittel der Aktien von Eni. Und die Regierung Meloni ist unter Druck, da die hohen Treibstoffpreise in Italien zu Protesten und angedrohten Streiks von Kamioneuren und Taxifahrern geführt haben. Die britische Polizei hat in der Nacht auf gestern 5 Männer nahe einem Luftwaffenstützpunkt festgenommen, den auch die USA nutzen. Nun teilt die Polizei mit, alle 5 haben die britische Staatsangehörigkeit und sind zwischen 23 und 25 Jahre alt. Sie stehen im Verdacht, einen Terroranschlag vorbereitet zu haben. Die Männer seien mittlerweile gegen Kaution wieder freigelassen worden, so die Polizei weiter. Die 5 Männer waren nahe dem Militärstützpunkt in der Grafschaft Gloucestershire festgenommen worden. Die Behörden sprechen von mehreren neuen Ermittlungseinsätzen. Zu den möglichen Hintergründen gibt es weiterhin keine Angaben. Wegen des Vorfalls sind mehr als 80 Einwohnerinnen und Einwohner eines Dorfes in der Nähe evakuiert worden. Die EU wirft Russland mangelndes Interesse an einer Friedenslösung in der Ukraine vor. Die EU-Außenbeauftragte Kaja Kallas begründet das mit Aussagen des russischen Außenministers Sergei Lavrov, dies nach einem Treffen mit seinem deutschen Amtskollegen Johann Badefuhl. Lavrov hatte das Gespräch am Rand der UNO-Vollversammlung als wenig ergiebig bezeichnet, er habe dabei nichts Neues erfahren. Hätte man Interesse an Frieden, würde man seinen Gesprächspartner nicht so behandeln, sagte die Außenbeauftragte Kaja Kallas.
4: I mean, these talks show that Russia really is not interested in peace at all. Otherwise, you don't treat your negotiation partner or the partner of meetings this way.
0: Gleichzeitig berät die EU über einen neuen Notfallmechanismus gegen sogenannte hybride Angriffe wie Cyberattacken oder Sabotageakte. Diese wurden zuletzt mehrfach Russland zugeschrieben. Nach Angaben von Kallas sollen die ersten Gespräche dazu fortgesetzt werden. Zu den Börsendaten von SIX. Der Swiss Market Index liegt im Moment bei 13.959 Punkten plus 0,1%. Der Dow Jones Index in New York fällt um 0,6%.

0: Euro wird zu 94,55 Rappen gehandelt, der Dollar zu 83,25 Rappen. Und das Wetter? Am Abend hat es besonders im Westen zeitweise dichtere hohe Wolkenfelder, sonst ist es meist klar. Morgen scheint zunächst die Sonne, tagsüber ziehen vor allem im Westen erneut einige Wolkenfelder auf. Es ist sehr warm mit 23 bis 27 Grad. Das waren Nachrichten von Radio SRF, verantwortlich Mario Sturni.
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2: Und wir gehen richtig Feierabend mit The Romantics und Talking in Your Sleep. Also Schlaf ist jetzt schon noch nicht angesagt um diese Zeit. Aber vielleicht schon gleich bei dem einen oder anderen. Ich wünsche euch einen schönen Feierabend. Monika Buser, seid grüßen.

0: Nach «Talking in Your Sleep» von The Romantics gehen wir weiter. Und zwar mit Schweizer Musik, Patent Ochsner und Zucker und Zitrone warten nach dem Blick in Sport, wo im Moment, glaube ich, Deutschland auch ein bisschen saure Zitrone beißt.
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0: In Deutschland hat man sich so viel erhofft vom neuen Fußballnationaltrainer Jürgen Klopp. Die Anfangseuphorie ist aber nach zwei Spielen schon wieder weg, Silvan Schweizer.
2: Ja, nach einem 1:1 gegen die Niederlande hat es gestern ein 0:1 gegen Griechenland abgesetzt und die Medienreaktionen sind gnadenlos. Von einer griechischen Tragödie ist die Rede, vom Mittelmass. Vieles sehe ich wieder so mühsam aus wie bei den Vorgängern Hansi Flick und Julian Nagelsmann. Der Jürgen Klopp selber hat von einem Schlag ins Gesicht geredet, aber dass er nicht alle Probleme mit Handauflegen können lösen, hätte er schon vorher gewusst. Am Donnerstag gibt es Chancen für Korrekturen, dann geht es für die Deutschen weiter mit dem Heimspiel gegen Serbien. Problem haben auch die Niederlande. Dort fällt Cody Gakpo nach dem 2:1 eben gegen die Serben wegen einer Knöchelverletzung mehrere Wochen aus. Und das ist vor allem auch ein Problem für seinen Club, der FC Liverpool, der mit dem Schweden Alexander Isak schon einen anderen Ausfall zu verkraften hat bei dem Länderspieltermin. Die Schweiz trifft morgen übrigens auf Schottland. Der Anreise auf Glasgow heute war erschwert. Der Flüger der Nazi musste auf dem Weg von Nordmazedonien auf Schottland einen unplanten Zwischenstopp zu Zürich machen. Offenbar, weil es Unstimmigkeiten bei der Gewichtsberechnung gegeben hat. Darum konnte man die Maschine nicht voll tanken für einen Direktflug. Der Match morgen sollte aber planmäßig über die Bühne gehen. Viertel vor neun, ist Abpfiff. Bei den Kollegen von SRF 3 wird der Match live durchkommentiert. Im Tennis geht es nationalmannschaftsmässig erst am Anfang Februar weiter. Dann trifft das Schweizer Davis Cup Team in der ersten Runde auf Marokko und dürfte das zuhause gegen Biel machen. Das letzte Mal haben wir 2002 gegen die Nordafrikaner gespielt und 3:2 gewonnen. Im Eishockey ist dann erst im November die erste Länderspielpause. Momentan geht's voll ab bei der Meisterschaft. Und da hat ein Personalentscheid beim SC Bern überrascht. Der Alain Graf gehört mit 21 schon zum Captain-Team bei den Berner.
3: Es ist wirklich eine riesen Ehre, Fußstapfen von so grossen Namen zu treten. Ja, vom grössten Hockey-Club in der Schweiz, so eine Rolle zu übernehmen, ist sehr schön, ja.
2: Wie es kann sein, dass ein Spieler ohne grossen Leistungsausweis schon so eine Führungsrolle übernimmt beim SC Bern, das hören wir im Beitrag beim nächsten Sporttermin am 7:15 Uhr.

0: Wish You Were Here von Redneck Szene, wo man immer gefällt auf ein Meeting, auch um mir geht so vielleicht euch ja auch. Und was einem vielleicht eher ein bisschen als weniger Wort vorkommt zum Mitsingen, sondern eher ein bisschen als bedrohliches Wort. Das ist im Herbst oben angesagt und das ist wie ein Damoklesschwert, wie es über uns steht. Und zwar ist es das Wort der Prämienhammer. Es geht natürlich um Krankenkassenprämien. Morgen ist es wieder soweit. Die Gesundheitsministerin Elisabeth Baumschneider verkündet die Krankenkassenprämie für das nächste Jahr. Und nach allem, was man bis jetzt weiss, dürften die Prämien wieder steigen. Und zwar um 3-5%. Krankenkassenprämien, Miete, Energie, Benzin. Alles wird im Moment teurer. Und das merkt man auch, sagt der Philipp Frey. Er ist Geschäftsführer von der Budgetberatung Schweiz.
1: Es sind mehrere Sachen, die wir feststellen in der Beratung. Das eine ist, dass neue Gruppen von Menschen in die Beratung kommen. Leute, die bis jetzt eigentlich gut durchgekommen sind, vielleicht auf bescheidigem Leben, aber trotzdem halt, es eigentlich aufgegangen ist, noch jetzt merken, das funktioniert einfach nicht mehr so, wie es in den vergangenen Jahren war. Das andere, was wir merken, ist, dass die Leute einfach frustriert sind, genervt sind, weil sie eigentlich nichts machen können gegen die Veränderungen. Also das Leben wird von Jahr zu Jahr teurer, ohne dass sie selber irgendetwas machen, ohne dass sie irgendwie etwas gross ändern könnten. Und das ist frustrierend für sehr viele Menschen.
0: Mhm. Und wenn es nicht mehr reicht im Portemonnaie, dann muss man eben anfangen sparen. Die Frage ist aber, wo kann man denn sparen? Bei der Krankenkassenprämie hat man ja wenig Spielraum. Aber es gibt natürlich andere Bereiche, wo man sich könnte überlegen könnte, weniger Geld auszugeben.
1: Was wir mit den Leuten anschauen, die Beratung, ist, wo kann man vor allem schnell Geld sparen. Das ist halt vor allem auswärts essen, das sind Ferien, das ist Mobilität. Bei den Ferien halt überlegen, wie oft wollen wir gehen, wie teuer wollen wir gehen, was können wir uns noch leisten oder was möchten wir uns noch leisten. Einkaufsverhalten natürlich, was kaufe ich, wie viel Fleisch kaufe ich, wie viel alkoholische Getränke kaufe ich, das ist immer das, was relativ teuer wird. Da kann ich schon von heute auf morgen relativ viel ändern und für viele Haushalte geht das auch gut auf. Und da gibt's natürlich halt die, die das alles eben schon gemacht haben und dort wird's dann wirklich schwierig, weil irgendwann fehlt einfach die Luft im Budget, die man dann könnte optimieren.
0: Und dann wird's unangenehm. Der Philipp Frey, Geschäftsführer von der Budgetberatung Schweiz. Und wo spart ihr? Wo spart man, wenn man das Gefühl hat, es lenkt vielleicht gleich nicht mehr? Wo habt ihr die Möglichkeit, für noch zu sagen, da mache ich Abstriche? Und wo ist es vielleicht einfach auch ganz wichtig, dass ihr eben müsst sagen, nein, da muss ich keinen Abstrich machen. Ich zum Beispiel, bei mir ist es ganz klar zu essen. Also wenn ich mal eine Zeit habe, wo ich merke, jetzt muss ich heute ein bisschen schauen, dann heisst es sofort daheim auf kochen und die Sachen mitnehmen und nicht irgendwie unterwegs irgendetwas schnauzen. Bei anderen Leuten, ich habe eine Freundin, die hat gesagt, ich habe jetzt einfach aufgehört, am Morgen immer ein Takeaway-Kaffee zu kaufen, sondern nehme es einfach mit und sehe dann, der quasi 5 Liber, die man dort spart, der tut es immer in ein Kässchen und das ist dann immer ein Ferienzustupf. Kleine Sperrli-Orte, wo habt ihr die? Erzählt mir's. Morgen ist es nämlich Thema in der Morgenshow hier bei SRF 1. Schreibt schon jetzt, wo ihr sperrelt, auf srf1.ch, Kontakt ins Studio oder eben gerade am gescheitsten mit eurer schönen Stimme per Sprachnachricht auf 079 132 132 1. Und Tipps und Tricks gibt es dem Morgen vom Budgetberater Philipp Frey als Morgengast nach den 7.

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1: Die Übersicht von 17.29 Uhr. Aktuell Stau oder stockender Verkehr in der Region Zürich auf dem Westring Richtung Gubristunnel ab Urdorf Nord, auf dem Nordring Richtung St. Gallen zwischen Seebach und Wallisellen, auf der A1 Richtung Zürich ab dem Brutiseller Kreuz, dann auf der A1 Richtung Bern zwischen Spreitenbach und Birfeld und in der Region Solothurn auf der A1 Richtung Zürich zwischen Kriegstetten und Wangen an der Aare, in der Region Basel auf der A2 Richtung Deutschland zwischen Pratteln und Badischer Bahnhof und zum Schluss noch in der Zentralschweiz auf der A2 Richtung Luzern ab Hergiswil. Auch noch unterwegs wünsche ich gute und sichere Fahrt in diesem Montagfeierabend.
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3: 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Der Kanton Freiburg hat sein neues Budget vorgestellt und es soll nächstes Jahr eine schwarze Null geben, also kein Minus. Und das, obwohl das Volk Nein gesagt hat zu Sparmassnahmen. Und dann starten wir hin in unsere Serie zu einer Freiburger Wahl. Jeden Abend stellen wir auch Kandidierende von einer etablierten Partei vor. Hin der Staatsrat Philippe Demier von der SVP. Zuerst aber geht es um den Ausbau vom öffentlichen Verkehr und um den geplanten Grimseltunnel. Am Mikrofon Ruth Seeholzer. Der öffentliche Verkehr soll in der ganzen Schweiz ausgebaut kommen, und zwar langfristig bis 2045. Das hat der Bundesrat so beschlossen. Momentan läuft noch die Vernehmlassung, wo verschiedene Seiten zu dem Projekt Verkehr 45 etwas können sagen. Jetzt hat auch der Verband Öffentlicher Verkehr VÖV Stellung genommen. In diesem Verband ist nebst der SBB unter anderem auch die BLS drin. Meine Kollegin Livia Mittendorp hat mit dem BLS-Chef, dem Daniel Schafer, über den Ausbau geredet. Und der sagt, dass für den VÖV in Zukunft vor allem der Unterhalt des bestehenden Netzes wichtig sei.
4: Das Gesetz sagt ganz klar, Unterhalt vor Ausbau. Und das Prinzip ist für uns nicht verhandelbar. Also bevor wir an irgendwelche Ausbauten denken oder Geld aus der Bahninfrastruktur für einen Ausbau nehmen, müssen wir sicherstellen, dass der Unterhalt professionell, kosteneffizient gemacht ist.
5: Das, was euch betrifft, ist zum Beispiel der Ausbau vom Bahnhof Burgdorf, die neue Haltestelle Thun Nord. Könnt ihr so ein bisschen grob sagen, was ist für euch jetzt das wichtigste Projekt?
4: Ich bin ja hier in der Doppelrolle als Präsident der Kommission Infrastruktur vom VÖV und als CEO BLS. Damit natürlich auch ein bisschen hin und her gerissen. Aber ich glaube, das ist genau das zentrale Element, dass man primär mal die grosse Vision sieht, also die schweizweite, und nachher zu den eigenen Projekten zurückgeht. Natürlich ist für uns Thun Nord von grosser Wichtigkeit. Wir sind ja der Meinung, dass es vom Angebot her eine sinnvolle Ergänzung wäre. Wir werden sicher das weiter vorantreiben. Ich glaube, das neue Prinzip in dieser Arbeit am Verkehr 45 ist eben, dass man schrittweise vorwärts geht. Das kann nicht alles im ersten Schritt sein. Also wir werden weiter für unsere Interessen kämpfen.
5: Viel Kritik bis jetzt im Rahmen von dem Verkehr 45 Projekt hat es ja am Grimseltunnel gegeben. Den Grimseltunnel haben viele kritisiert, dass sie nicht nötig im Vergleich zu anderen Projekten. Wie steht ihr zu dem Grimseltunnel? Ist das euch auch ein kleiner Dorn im Auge?
4: Also der VÖV hat in seiner Stellungnahme versucht, eine klare Priorisierung von den verschiedenen Projekten im Verkehr 45 zu machen. Und zwar eben basierend genau auf diesem Prinzip. Was produziert mit dem Mitteleinsatz am meisten nutzbares Angebot für den Kunden? Dort sind wir der Meinung, dass der Grimseltunnel das nicht tut und entsprechend sehen wir ihn nicht als Element von der Vorlage Verkehr 45.
3: Sagt Daniel Schafer zum geplanten grossen Ausbau vom öffentlichen Verkehr bis 2045. Er ist BLS-Chef und Vertreter vom Verband Öffentlicher Verkehr. Und dann gehen wir zu einer Kurznachricht mit Michael Gerber. Die Stadt Bern verkommt ein Tram bis auf Ostermundigen.
6: Zu dem Tram von Bern auf Ostermundigen hat die Bevölkerung vom Kanton Bern schon vor über 8 Jahren Ja gesagt. Heute hat jetzt das Bundesamt für Verkehr den Bau bewilligt. Das teilen Bernmobil, die Stadt Bern und die Gemeinde Ostermundigen zusammen mit. Die Baubewilligung ist ein wichtiger Meilenstein für die knapp 4,5 Kilometer lange Strecke zwischen dem Berner Viktoriaplatz und im Oberfeld in Gemeinde Ostermundigen. gerade schon anfangen bauen kann man aber gleich nicht. Es laufe noch eine 30-tägige Beschwerdefrist. Das Tram soll den Bus ersetzen, der heute auf dieser Strecke fährt. Der ist stark ausgelastet. Jährlich fahren 8,5 Millionen Leute mit dem 10er-Bus. Die Fahrt über den Simplon-Pass soll sicherer werden. Der Bund montiert sogenannte Abprall-Dämpfer, wie er mitteilt. Das sind so Teile aus Metall. Sie sehen aus wie ein Teil von einer Leitplanke, sind aber mit Waben aus Metall gefüllt. Die Abprall-Dämpfer werden bei den Portalen der Tunnel und der Galerien montiert, aber auch bei den Buchten in den Tunneln innen. Überall dort also, wo die Gefahr besteht, dass Fahrzeuge reinfahren. Die Idee? Wenn eben ein Auto in so eine Stelle reintätscht, wird zuerst der Abprall-Dämpfer zusammengedrückt, er nimmt also einen grossen Teil der Energie auf, wie eine Knautschzone. So werden das Fahrzeug und die Leute drinnen, aber auch das Bauwerk selber besser geschützt, schreibt der Bund. Und das mache Sinn, weil der Simplon-Pass ist einer der wenigen Alpenpässe, wo man das ganze Jahr drüber fahren kann. Und dann kann es im Winter etwa mal rutschig sein, in den unzähligen Tunneln und Galerien.
3: Der Kanton Freiburg rechnet für das nächste Jahr in seinem Budget mit einer schwarzen Null. Der Kanton erwartet Einnahmen und Ausgaben von je knapp 4,7 Milliarden Franken. Unter dem Strich soll so ein Überschuss bleiben von rund 200'000 Franken. Damit ist das Budget also ausgeglichen, so wie es in der Kantonsverfassung vorschreiben tut. Und das, obwohl das Stimmvolk in diesem Frühling an der Urne sonst abgelehnt hatte, die Freiburger Kantonsfinanzen zu sanieren. Statt Sparmassnahmen durchzuziehen, will der Freiburger Staatsrat Geld aus dem Vermögen vom Kanton nehmen, um das Loch im Budget zu stopfen. Der Oliver Kemper hat mit dem Freiburger Finanzdirektor, dem Jean-Pierre Sicken, geredet und ihn als erstes gefragt, wie schwierig das sei, nach dem Nein zum Sanierungsprogramm gleich noch ein Ausgleichungsbudget aufzustellen.
0: Das war schwierig. Es fehlt uns mehr als 100 Millionen. Und wir haben viele Prioritäten und Abwägungen gemacht, um ein Gleichgewicht am Ende zu finden.
7: Sie sagen, man musste auch Abstriche machen. Wo wurden konkret Abstriche gemacht?
0: Abstreichen, das bedeutet im Bereich Subventionen, wir haben gemacht, auch im Personalaufwand. Wir sind demütig geblieben. Eine Steigerung, das ist sowieso unvermeidlich.
7: Und im Abstimmungskampf rund um die Sanierungsmaßnahmen wurde auch oft das Szenario gezeichnet, dass wenn man diese Maßnahmen nicht umsetzen kann, dass eine Steuererhöhung droht. Diese Steuererhöhung, die wurde jetzt nicht umgesetzt. Es gibt keine Steuererhöhung im neuen Budget. Wie war das möglich?
0: Das war möglich, weil wir haben eben das Geld von der SNB-Rückstellung entgenommen. Und das war mit einem Risiko, weil wir brauchen dieses Geld zum Beispiel für die Sanierung der Spital, das haben wir jetzt nicht. Aber das ist auch klar, wir sind in einem Wahljahr. Und das ist schwierig, Steuererhöhung in einem Wahljahr vorzusehen.
7: Allgemein kann man feststellen, dass die Ausgaben jährlich stark wachsen, in diesem Jahr wieder stärker als der Durchschnitt der letzten Jahre. Warum steigen die Ausgaben einfach laufend immer weiter?
0: Weil es gibt immer mehr Notwendigkeit im Bereich Gesundheit, im Bereich auch Asyl. Das ist die zwei größten Bereiche, wo es gibt immer mehr Aufwandsteigerung. Selbstverständlich, es gibt eine Alterung der Bevölkerung und eine Bevölkerungswachstum gleichzeitig in unserem Kanton.
7: Es ist Ihre letzte Budgetmedienkonferenz. Sie gehen Ende Jahr in die Rente und geben das Finanzdepartement ab. Mit welchem Gefühl?
0: Das Gefühl, die Herausforderungen sind riesig, aber die Stimmung ist auch da und ich bin sicher, dass der nächste Staatsrat auch neue Lösungen oder das Gesamt auch betrachtet wird.
3: Sagt der Freiburger Finanzdirektor Jean-Pierre Sicken. Das Budget, das er heute hat vorgestellt, das kommt noch vor das Kantonsparlament. Das diskutiert voraussichtlich im November darüber. Nach dem gestrigen Abstimmungssonntag ist vor den Wahlen, nämlich dieses Jahr im Kanton Freiburg. Kaum ist die Abstimmung von gestern vorbei, geht es zu Freiburg in die heisse Phase vom Wahlkampf. Im November wählen die Freiburgerinnen und Freiburger ihre Kantonsregierung, das Parlament und die Oberamtspersonen neu. Heute am Mittag ist die Frist für die Kandidaturen einzureichen abgelaufen. Jetzt ist also klar, wer als antreten tut. Und darum reden wir jetzt mit unserem Freiburg-Korrespondenten Oliver Kemper über die kantonalen Wahlen. Zuerst gerade mal die Frage, Oliver, gibt es etwas Überraschendes, was heute noch ist passiert, bevor die Frist ist abgelaufen?
7: Nein, nicht wirklich. Die etablierten Parteien, die haben ja in den letzten Wochen und Monaten schon ihre Kandidatinnen und Kandidaten nominiert. Da ist also schon länger klar gewesen, wen sie ins Rennen schicken wollen. Wir wissen einfach aber nicht so genau, ob von irgendwoher noch die eine oder andere, wir nennen es jetzt mal wilde Kandidatur daherkommt, die niemand auf der Rechnung hatte. Aber das ist das Jahr nicht der Fall. Die Liste, die die Staatskanzlei heute hat veröffentlicht, die bestätigen das, was man schon hat erwartet.
3: Ja, dann schauen wir uns die Kandidaturen für die Kantonsregierung an. Wer steigt da alles ins Rennen?
7: Es sind insgesamt 14 Kandidatinnen und Kandidaten für die 7 Sitze. Also genau doppelt so viel, wie es Plätze hat im Staatsrat. Jetzt zähle ich jetzt hier nicht alle Namen auf, aber es gibt 2 grosse Listen, die gegeneinander antreten. Auf der einen sind es die bürgerlichen Parteien, die Mitte, FDP und SVP, die sich zusammentun. Und auf der linken Seite die SP, die Grünen und die Mitte-Linkspartei, die ebenfalls eine gemeinsame Liste haben aufgestellt. Die beiden Listen, die haben je 5 Namen drauf. Und dann sind wir also schon bei 10 Kandidatinnen und Kandidaten, die sich auf die beiden grossen Blöcke verteilen. Dazu kommt noch ein Kandidat von der GLP. In Freiburg ist das eher eine kleine Partei. Der Künstlerclub, auch eine Kleinstpartei, die ebenfalls mit einem Kandidat ins Rennen steigt. Und dann kommen noch 2 Kandidaturen von der neuen Gruppierung Das Was dazu. Das ist eine linksalternative Partei, die den Frühling schon bei den Gemeindewahlen in Stadt Freiburg quasi aus dem Nichts hat Sitzen gewonnen und jetzt den Erfolg also auch auf die kantonale Ebene auf der kantonalen Ebene wiederholen.
3: Ja, und sind auf diesen Listen viele von den bisherigen Staatsrätinnen und Staatsräten, die nochmal antreten?
7: Es sind 4 von den 7 bisherigen, die nochmal für eine Legislatur kandidieren und 3 haben ihren Rücktritt auf die Wahlen herangekündigt. Das heisst also, egal wie das rauskommt, es ist schon jetzt garantiert, dass es in der Freiburger Kantonsregierung einen ziemlichen Umbruch gibt. Selbst wenn alle von den bisherigen auch wiedergewählt würden, dann gibt es immer noch mindestens 3 neue Köpfe, also fast die Hälfte von der Regierung. Und bei Wahlen weiss man ja nie genau, wie das rauskommt. Das ist also unmöglich, dass nicht alle bisherigen die Wahl wieder schaffen. Und dann wäre sogar mehr als die Hälfte vom Staatsrat, wo das Jahr ausgewechselt wird.
3: Aktuell sind im Freiburger Staatsrat ja 6 Männer und 1 Frau. Zeichnet sich da etwas ab, ein kleiner Umbruch im Geschlechterverhältnis?
7: Also zumindest sind die Geschlechter bei diesen 14 Kandidatinnen und Kandidaten ausgeglichener verteilt. Es sind 7 Männer, 6 Frauen und 1 non-binäre Person, die antreten. Theoretisch ist es natürlich immer noch möglich, dass zum Beispiel nur alle Männer gewählt würden. Aber sehr wahrscheinlich ist das nicht. Wahrscheinlicher ist, dass bei dieser Auswahl mindestens 2 oder 3 Frauen die Wahl schaffen und damit Geschlechter in den nächsten Jahren ein bisschen ausgeglichener vertreten wären als besitzen.
3: In der Kantonsregierung sind ja im Moment 5 Bürgerliche und 2 Linke vertreten. Bleibt es aber bei diesem Verhältnis oder könnte es euch politisch einen grösseren Umbruch geben?
7: Also, dass es einen richtig grossen Umbruch gibt, das ist ziemlich unwahrscheinlich. Freiburg ist ein bürgerlicher Kanton und das dürfte ja so bleiben. Dass es gerade auf eine linke Mehrheit kippt, das glaube ich, ist praktisch ausgeschlossen. Die Frage ist aber, schaffen es die linken Parteien mit ihrer gemeinsamen Liste immerhin einen 3. Sitz in der Regierung zu erobern? Das ist ihr erklärtes Ziel und das ist auch nicht ausgeschlossen. Schliesslich haben sie früher auch schon mal 3 Sitze im Staatsrat gehabt. Erst 2018 konnten die Bürgerlichen den 3. Sitz abjagen. Die Wahlen, die haben das Jahr auch noch etwas besonders Unberechenbares. Es gibt nämlich neue Wahlzettel. Da müssen Bürgerinnen und Bürger die Leute, die sie wählen wollen, drauf ankreuzeln. Man kann also nicht mehr einfach einen Vordruck die Liste ins Kuvert stecken und gut ist. Und es ist schwierig abzuschätzen, ob die Änderung überhaupt einen Einfluss hat und wenn ja, wie einen grossen Einfluss. Und darum wage ich das Jahr, ehrlich gesagt, auch noch keine Prognose, wie das es rauskommen könnte.
3: Der Oliver Kemper live aus Freiburg. Und wir stellen auch diese Woche eben die Freiburger Kandidatinnen und Kandidaten für den Staatsrat von einer etablierten Partei vor. Wir gehen zu ihnen und begleiten sie ein Stückchen weit auf ihrer Schwäche zur Arbeit. Um sie zu kennenlernen, zu spüren, wie sie ticken, was man als Wähler oder Wähler von ihnen kann erwarten kann. Anfangen wir mit dem Philipp Demier von der SVP. Er ist Staatsrat in der Direktion für Gesundheit und Soziales. Das Jahr ist er Präsident von der Kantonsregierung und er tritt für eine weitere Legislatur im Staatsrat an. Der Oliver Kempo war bei ihm auch.
7: Morgen um 6:30 in Esmond, einem kleinen Dörfli im Freiburger Glanenbezirk, in der Gemeinde Uchsi, zwischen Romont und Palaisieux. Es fährt gerade an zu regnen, nach einer längeren Hitzewelle. Ein altes Bauernhaus. Hier wohnt der Philipp Demier mit seiner Frau. Er kommt pünktlich zu der Haustür aus. Wir reden Französisch zusammen. Der Philippe Demier kann zwar auch ein bisschen Schweizerdeutsch. Er hat vor über 40 Jahren ein Bauernlehrjahr in der Deutschschweiz gemacht.
8: Ja, ich habe schon ein bisschen, kein Problem. Ich habe das gelernt in Liebigstorf im Jahr 1984. Das macht schon lange.
7: Und darum ist das Deutsch auch ziemlich eingerostet. Es fehlt der Wortschatz. Wegen dem machen wir den Rest vom Interview Französisch. 6:30, für Philippe Demier ist es eher spät. Meistens sind er noch früher unterwegs zu den ersten Sitzungen oder anderen Terminen als Staatsrat.
8: C'est la dernière heure à laquelle je pars le matin. Normalement, je pars entre 6h moins quart et 6h et quart. Mais c'est vrai que je me lève très tôt le matin, entre 5h et 5h et quart. Tous les matins, je suis debout.
7: 5h am Morgen, das sind so die normale Zeit zum Aufstehen. Ein Espresso, kurz unter die Dusche, ein Blick in die Zeitungen und dann geht es ins Auto Richtung Freiburg.
8: C'est une voiture hybride. Mais seulement, je
7: vous Der Philippe Demier geht eigentlich immer mit dem Auto arbeiten. Etwa 40 Minuten dauert die Fahrt ins Büro. Zur nächsten Bushaltestelle müsste er von daheim fast einen Kilometer weit laufen. ÖV sei darum keine Option. Einmal hat er probiert, mit dem Velo zu gehen.
8: Alors, c'est toujours la voiture, mais j'ai fait un test l'an dernier, quand il faisait beau temps, pour aller en vélo. J'ai dit, je vais quand même tester un moment, une fois. Mais c'est vrai que la voiture, c'est quand même plus pratique.
7: Aber das Auto sei halt einfach schon gäbiger. Am Philippe Demier ist aber wichtig zu betonen, dass er nicht ein reiner Benziner fährt, sondern ein Hybridauto. Bis zu 100 Kilometer kann er damit mit Strom und ganz ohne Benzin fahren und damit auch etwas für eine bessere CO2-Bilanz machen.
8: Mais pour moi, c'est important. Je peux rouler qu'à l'électrique. Si je fais Aimont-Fribourg, ça fait 70 Kilometer. En ayant les 100 Kilometer d'autonomie, pour moi, c'est important de participer aussi à ce bilan carbone.
7: Und da sind wir auch schon mit in den politischen Themen. Der Philippe Demier kommt aus einer SVP-Familie. Eine andere Partei kommt für ihn nicht in Frage. Aber wenn es um Themen wie Klimawandel oder Umweltschutz geht, dann ist er anderer Meinung als gewisse Leute in seiner Partei. Für ihn sind das wichtige Themen.
8: On a un dérèglement climatique qui est présent maintenant. On doit tous faire un effort. Ça, c'est important que chaque personne, en fait, pas seulement dans le canton de Fribourg, mais sur Terre, se rende compte un petit peu de la problématique. On a l'élèvement de la température qui est là. Donc, on doit vraiment mettre des choses en place.
7: Der Klimawandel lässt sich nicht mehr wegdiskutieren, sagt er. Es sei wichtig, dass da alle ihren Teil dazu beitragen, etwas dagegen zu machen. Auch wenn er allein oder der Kanton Fribourg weltweit gesehen keinen grossen Einfluss haben, nur wenn alle im Kleinen mitmachen, dann können sich auf der grossen Welt etwas ändern. Der Philippe Demier bezeichnet sich als Landwirtschafts-SVPler mit traditionellen Werten, wenn es um Familie und Gesellschaft geht.
8: Je ne dis rien. Pour moi, c'était pas un problème. Je soutiens la famille, les petites gens, enfin, les gens qui ont des problématiques comme ça. Au niveau du canton, on parle pas de l'Europe, ou très peu, en fait. Les gros sujets qui fâcheraient, ils sont moins mis au niveau du canton.
7: Grössere Themen wie die Europapolitik beschäftigen ihn hier zu Fribourg weniger, sagt der Philippe Demier. In Staatsrat gewählt worden ist er vor 5 Jahren. Nicht, weil das schon als Kind sein Traum war. So etwas könnte man sowieso nicht planen. Das wird man nur, wenn alles zusammenpasse.
8: Vous pouvez pas rêver de devenir conseiller d'État. Je pense que c'est quelque chose, voilà. Il faut que les planètes s'alignent, hein. Il faut vraiment que tout soit bien aligné, que vous soyez dans le bon parti, au bon moment, le bon âge. Enfin, il y a tellement de critères.
7: Als einziger Sohn von einer Bauernfamilie war immer klar, dass der Philippe Demier mal den Hof der Eltern übernehmen soll. Das hat er auch gemacht. Nach ein paar Jahren hat er aber aufgehört mit Bauern. Zuerst hat er dann als Versicherungsberater gearbeitet, dann als Gefängniswärter und später als Atelierleiter in der Strafanstalt von Bellechasse und schliesslich dann als Finanzverwalter vom Freiburger Spital HFR. Der Philippe Demier hat sich also immer wieder beruflich umorientiert, hat immer wieder neue Ausbildungen abgeschlossen und so hat er sich auch ganz viele verschiedene Fähigkeiten aneignen.
8: Mais pour moi, c'est un parcours qui est tellement atypique, qui permet d'acquérir énormément de compétences, je veux dire, au niveau, en termes humains, déjà.
7: Und mit dem Philippe Demier hat die SVP vor 5 Jahren nach mehreren erfolglosen Versuchen wieder geschafft, einen Sitz in der Freiburger Kantonsregierung zu erobern. Wahrscheinlich auch, weil er nicht ein politischer Hardliner ist, weil er mit den anderen Mitgliedern vom Staatsrat Kompromisse und Lösungen sucht und die auch im Sinn von der Regierung vertritt. In einer Regierung, da sei das Kollegialitätsprinzip etwas vom Wichtigsten, sagt der Philippe Demier. Von dem würde er nie abweichen.
8: Je défends ça à fond, et puis je vais jamais casser la collégialité. Pour moi, c'est pas un problème du tout de défendre des idées que moi j'avais pas au départ, mais qui sont une idée générale.
7: In seiner ersten Legislatur hat ihm das von seiner Partei, der SVP, auch Kritik eingebracht. Er sei zu lieb, der Staatsrat politisiere zu wenig rechts. Wir merken der Regierung gar nicht an, dass die SVP zu wieder drinnen sei, hat es geheissen. Mit dem können wir aber gut umgehen. In einer Regierung arbeiten sei etwas anderes, da müssen wir zusammen arbeiten. Sonst kommen wir nie nachher.
8: Vous savez, quand vous faites partie d'un exécutif comme moi, que ce soit à la commune ou au conseil d'État, vous devez faire les choses, vous faites partie d'un collège, on a 7 personnes à décider, je suis pas tout seul, j'apporte mes idées toujours, mais c'est, en finalité, c'est l'idée des 7 qui fait qu'on doit porter ça.
7: Und die Bilanz von den ersten 5 Jahren, Philippe Demierre als Gesundheits- und Sozialdirektor, sieht nicht schlecht aus. Er hat verschiedene Projekte vor dem Stimmvolk durchgebracht, zum Beispiel eine teure Finanzspritze für das Freiburger Spital HFR oder Ergänzungsleistungen für Familien, die zu wenig Geld haben. Das sei das, was ihn antreibt, weiterzumachen, dass man Sachen entscheiden können und nachher die Auswirkungen von diesen Entscheidungen auch sehen.
8: Il y a énormément de choses qu'on met en place et puis qu'on peut voir. C'est vraiment de l'exécutif. Hein. C'est à nous de faire les choses. Puis je pense que c'est important de... C'est ce qui me motive le plus tous les jours.
7: Und für das nimmt der Philippe Demierre euch auf, dass er daneben kaum mehr Freizeit hat. Zum Amt vom Staatsrat gehören lange Arbeitstage, häufig 15 bis 16 Stunden. Und gleich ist ihm sein grösster Hobby, die Musik, immer noch wichtig. Er spielt Euphonium mit der lokalen Musikgesellschaft, dazu andere Instrumente wie Klavier oder Alphorn. Und er hat in der Vergangenheit verschiedene Chöre oder Orchester dirigiert. Musik, das helfe ihm schon mal beim Zuhören. Und gerade als Dirigent lehre ich ihm auch, das Beste aus den Leuten rauszuholen.
8: Entendre les choses, hein. Enfin, je dirais écouter, parce qu'il faut vraiment, disons, une bonne oreille. Puis après, il faut avoir cet entre-genre avec les personnes. Vous savez, chaque personne a ses problématiques. Et puis si vous mettez ensemble, puis vous devez ressortir le meilleur de la personne à ce moment-là.
7: Musik sei für ihn das, was er für einen Moment alles rundum lassen vergessen.
8: Vous savez, quand vous faites de la musique, vous pensez à rien d'autre. Vous vous concentrez sur la partition. Vous voulez exécuter au mieux les choses, donc ça permet d'oublier, c'est un anti-stress aussi, hein. Ça vous permet. Puis on dit que les gens qui font de la musique, ils viennent plus vieux, mais ça c'est entre nous.
7: Musik sei für ihn das beste Mittel gegen Stress, sagt der Philippe Demierre. Und wer Musik mache, der lebe ich auch länger, lädt er mit dem Augenzwinkern nachher. Wir sind mittlerweile im Büro angekommen, eine alte Villa im Freiburger Perol-Quartier. Der Philippe Demierre schaut auf die Uhr und merkt, schon 6:30 am Morgen, eigentlich sollte er schon seit ein paar Minuten an der nächsten Sitzung sein. Und der Philippe Demierre ist gar nicht gern unpünktlich. Darum sagt er, es tut ihm leid, er sollte langsam weiter. Darum nur noch eine Frage ganz zum Schluss. Jetzt geht es in die heisse Phase vom Wahlkampf. Mit welchem Gefühl?
8: Je suis très motivé, j'espère être élu au mois de novembre prochain. Pour moi, c'est quelque chose qui est capital. La campagne, vous savez, je l'ai faite depuis le 1er janvier 2022 déjà. Parce que là, les gens vous jugent sur votre bilan. J'ai 5 ans de travail derrière moi.
7: Er sei motiviert. Und für ihn dure der Wahlkampf ja eigentlich sowieso schon 5 Jahre, sagt der Philippe Demierre. Weil gemessen wird er an dem, was er als Staatsrat hat gemacht. Er hoffe, dass das reicht, für im November wieder gewählt zu werden.
3: Der Oliver Kemper hat berichtet. Morgen geht es in unserer Porträtserie zu den Freiburger Wahlen weiter mit dem anderen politischen Lager. Wir stellen auch Sylvie Bonvin-Sansonnance vor, die Staatsrätin von der Grünen Partei. Und hier geht es jetzt das erste Mal weiter mit Musik, bevor wir dann nun mal zum Wichtigsten vom Tag und dem Wetter kommen.

0: Es ist kurz vor der 6. Wir schauen nochmal zurück aufs Wichtigste vom Tag mit Michael Gerber.
1: Die Stadt Bern bekommt ein Tram bis auf Ostermundigen. Das Tram ist schon lange geplant. Die Stimmbevölkerung hat vor über 8 Jahren Ja gesagt dazu. Jetzt hat das Bundesamt für Verkehr den Bau bewilligt. Bevor gebaut werden kann, läuft aber zuerst noch eine 30-tägige Einsprachefrist. Der Kanton Freiburg rechnet für das nächste Jahr mit Einnahmen und Ausgaben von je rund 4,7 Milliarden Franken. Unter dem Strich steht ein kleiner Ertragsüberschuss von 200'000 Franken. Das Budget hat der Kanton heute vorgestellt. Möglich ist das ausgeglichene Ergebnis, weil der Staatsrat Geld aus dem Vermögen vom Kanton nimmt. Sonst hat sein Budget für das nächste Jahr ein Loch. Im November werden im Kanton Freiburg Staatsrat, Grossrat und Oberamtsleute gewählt. Heute Mittag ist die Frist abgelaufen, für die Kandidaturen einzureichen. Überraschungen hat es keine mehr gegeben. Für die Kantonsregierung treten insgesamt 14 Kandidatinnen und Kandidaten an. 7 Männer, 6 Frauen und eine non-binäre Person. Wie erwartet treten die bürgerlichen Parteien FDP, Mitte und SVP zusammen auf einer Liste an. Und das Gleiche gilt für die linken Parteien SP, Grüne und Mitte links.
0: Und dann noch das Wetter mit dem Silvan Rusch von SRF Meteo.
2: Heute Abend ist es häufig sonnig, von Westen ziehen aber immer mehr Wolken auf. Im Goms, im Hasli und im Gabmental scheint die Sonne heute noch am längsten. Bis am Morgen kühlt es dann mit den Wolken, die aufziehen, zu Freiburg auf 11 Grad ab, zu Thun und zu Brieg hat es morgen noch 9 Grad. Morgen ist es ziemlich sonnig mit ein paar Wolkenfeldern, die zwischendurch einmal dichter sein können und durch das die Sonne abdecken. In Biel, in Murten und in Visp gibt es morgen 26 Grad, in Interlaken gibt es noch 24 Grad. Am Mittwoch werden dann die Wolken immer mehr und auch dichter und durch das ist dann oft bewölkt, zwischendurch scheint aber auch mal noch die Sonne. Im westlichen Berner Oberland kann es dann sogar einen Sprutz Regen geben. Es bleibt spätsommerlich warm.
0: Und das ist das Regionaljournal Bären-Freiburg-Wallis gewesen. Redaktion und Moderation Ruth Seeholzer. Einen schönen Abend, auch allen noch.

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1: Die Verkehrsübersicht von 17.58 Uhr. Stau oder stockend in der Zentralschweiz auf der A2 Richtung Luzern zwischen Stadt und Hergiswil wegen eines Pannenfahrzeugs vor dem Spiertunnel. Dann in der Region Solothurn auf der A1 Richtung Bern zwischen Wangen an der Aare und Lutherbach nach einem Unfall sowie Richtung Zürich zwischen Kriegstetten und Önsingen. Dann in der Region Zürich dort auf dem Westring Richtung Gubristunnel ab Urdorf Nord. Auf dem Nordring Richtung St. Gallen zwischen Seebach und Wallisellen und auf der A1 Richtung Zürich ab dem Brütisellen Kreuz. Dann in die Region Basel, dort auf der A2 Richtung Deutschland, zwischen Pratteln und dem Badischen Bahnhof. Allen, die unterwegs sind, eine gute und sichere Fahrt in den Montagabend. Staumelder-Hotline, wenn Ihnen etwas auffällt, wo Sie denken, ja, das müssen Sie da unbedingt noch durchgeben am Radio, die ist 0800 888 123. Jetzt geht's gerade weiter bei uns mit dem Echo der Zeit und den Themen, die wie weit raus über Grenzen schauen. Nach dem Echo der Zeit dann wieder bei uns das grosse Samstag-Mantag-Abend Wunschkonzert mit ihren Wünschen und ihren Grüssen.
2: Radio SRF, Echo der Zeit mit Ivan Lieberherr. Montag, der 28. September, das sind unsere Themen. Die bilateralen drei im Parlament. Der Ständerat hat heute die Beratung des Vertragspakets aufgenommen. Geschritten wird auch über den Zeitpunkt der Volksabstimmung, unser Schwerpunkt. Kein Respekt für das Völkerrecht. Viele Staaten futtieren sich darum mit schwerwiegenden Folgen.
3: Die maßlose Zerstörung, die Millionen von Vertrieben.

0: Logik ist doch da, wenn man es machen kann, wenn es effektiv ist, sicher und man das gut kontrollieren kann. Dann ist doch ganz klar, man korrigiert einen Fehler, je früher, desto besser.
1: Wir vertiefen das in unserer Rubrik Echo Wissen. In einer Marathondebatte berät der Ständerat seit heute Nachmittag das neue bilaterale Vertragspaket der Schweiz mit der EU. Es wird um dynamische Rechtsübernahme von EU-Regeln gehen, um neue Streitschlichtungsverfahren bei den bestehenden Verträgen und um neue Abkommen mit der EU. Ebenfalls strittig ist die Frage, ob bei einer Volksabstimmung auch die Mehrheit der Kantone dem Vertragspaket zustimmen muss. Bundeshausredaktorin Ruth Wittwer hat für uns die ersten Stunden der Eintretensdebatte im Ständerat mitverfolgt.
2: Die Monsterdebatte begann mit einer Mahnung von Ständeratspräsident Stefan Engler.
3: Ich erinnere Sie daran, dass die heutige Sitzung Open-End angesetzt ist und dass es an Ihnen liegt, was Open-End dann letztlich auch bedeutet.
2: Was sich der Präsident darunter vorstellt, wurde dann bald klar.
3: Damit doch einigen Wortmeldungen zu rechnen ist, bitte ich Sie gleich zu Beginn, sich doch möglichst kurz zu halten.
2: Dieser Appell verhallte ungehört. FDP-Ständerätin Petra Gössi fasste aber kurz zusammen, um was es heute geht.
4: Es geht zunächst um den Marktzugang in unsere wichtigste Exportregion. Es geht aber auch darum, wie wir künftig Recht übernehmen, wie wir Streit schlichten und wie viel Mitsprache wir uns dabei sichern wollen.
2: Der Ständerat will noch bis tief in die Nacht über das bilaterale Vertragspaket mit der EU debattieren. Dabei sind die Parteilinien bereits abgesteckt. Auf der Ja-Seite stehen vor allem die Linken und die Grünliberalen. Tiana Moser von der GLP redete den Kolleginnen und Kollegen ins Gewissen, die Vorlage sei ein gutes Ergebnis. Ohne Zugeständnisse gehe es aber nicht. Moser schaute dabei oft auf die Seite zu den Räten der SVP, Mitte und FDP. Gerade für die jungen Menschen seien die bilateralen Verträge mit der EU gelebte Realität. Menschen unter 25 hätten nie etwas anderes gekannt.
5: Für diese Generation ist Europa nicht einfach ein Vertragswerk mit der EU. Europa ist die beste Freundin, die in Paris studiert. Ein Job in Wien, Freunde in Spanien, Verwandte in Italien, die man alle besucht, ohne an der Grenze anzuhalten.
2: Und SP-Ständerätin Franziska Roth zitierte aus ihrer Familiengeschichte.
6: Meine Großmutter sagte mir immer, als ich ob den Absichten der Handlungen eines Nachbarns wütend wurde, Franzi, wenn du deinem Nachbarn Verlässlichkeit und Sicherheit willst, dann musst du mit ihm gegenseitig Regeln abmachen oder du musst ihn heiraten.
2: Entgegen den Falschmeldungen der Gegner heiratet die Schweiz die EU aber nicht, so Franziska Roth. Man verpflichte die Europäische Union, sich an Regeln zu halten. Die angesprochenen Gegner sind vor allem die SVP-Fraktion und einige Räte aus Mitte und FDP, die sich ablehnend oder skeptisch dazu geäußert haben. Hannes Germann von der SVP gab dann Gegensteuer zum Hohelied der Befürworter, wie er sagte. Auch die USA, China und Kanada hätten Zugang zum EU-Markt, aber ohne ihre Gesetzgebung an fremde Vertragspartner delegieren zu müssen.
7: Die müssen aber nicht einen Knebelvertrag unterzeichnen, sondern ein Handelsabkommen genügt völlig.
2: Für Beat Rieder von der Mitte-Fraktion ist die dynamische Rechtsübernahme der wahre Elefant im Raum. Viel wichtiger als die Diskussion darüber, ob eine Mehrheit von Volk und Kantonen die Verträge absegnen müsste.
8: Und ich stelle mir auch die Frage, seit Beginn der Beratungen, würde ich jemals einen Vertrag unterzeichnen, dessen künftigen Vertragsinhalt ich nicht kenne und den ich nicht mitentscheiden kann?
2: Genau das habe er vermisst, sagt Ständerat Rieder, dass in der Vorberatung die Bedeutung des Begriffs dynamische Rechtsübernahme und ihre Folgen nie geklärt worden seien. Über allem stehen auch die großen Fragen. Setzt sich das doppelte Mehr durch für die Volksabstimmung oder nicht? Und wenn Teile des Vertragswerks abgelehnt werden im Parlament, was dann? Diese Fragen sollen bis spätestens Mittwochabend entschieden sein. Die heutige Debatte ist noch im Gang.
1: Im Ständerat ist die Debatte zum neuen Vertragspaket zwischen der Schweiz und der EU also angelaufen, zumindest zum sogenannten Stabilisierungsteil. Noch in dieser letzten Woche der Herbstsession soll der Ständerat die Diskussionen dazu abschließen. Offen ist aber, wann die Schweizer Stimmbevölkerung

0: darüber abstimmen kann. Darüber ist im Bundeshaus ein Tauziehen im Gang zwischen EU-Befürwortern und Gegnerinnen. Bundeshausredaktor Andreas Stüttli.
1: Die EU-Befürworter drücken auf eine möglichst rasche Abstimmung zum sogenannten Stabilisierungsteil. Das heißt, jenem Teil des Vertragspakets, der die institutionellen Fragen wie etwa die dynamische Rechtsübernahme behandelt und die bisherigen bilateralen weiterführt. Noch vor den Wahlen im Herbst des nächsten Jahres soll darüber abgestimmt werden, am 6. Juni 2027. Auch um das Fuder nicht zu überladen, sagt FDP-Nationalrat Simon Michel, ein Befürworter des Vertragspakets.
2: Es ist wichtig, dass wir die Themen separieren, die Bevölkerung nicht überfordern und zuerst stabilisieren, Ja sagen zum bilateralen Weg und dann ein halbes Jahr später das Thema des Stroms, der Gesundheit und der Lebensmittel separat behandeln.
1: Den Stabilisierungsteil also im Juni 2027 vor den Wahlen, die drei Zusatzabkommen zu Strom, Lebensmittelsicherheit und zur Gesundheit im Frühling 2028 nach den Wahlen. Voraussetzung für eine Abstimmung über den Stabilisierungsteil im nächsten Juni ist, dass dieser Teil des Vertragspakets in der Wintersession auch vom Nationalrat fertig behandelt ist. Deshalb drückt die Außenpolitische Kommission des Nationalrats schon beim Zeitplan bis Dezember aufs Tempo. Zu stark, findet SVP-Fraktionschef Thomas Eschi, der das Vertragspaket ablehnt.
3: Ich glaube einfach, es braucht eine seriöse Debatte in allen betroffenen Kommissionen. Das Büro hat ja absichtlich den Kommissionen das Recht eines sogenannten erweiterten Mitberichts gewährt. Wenn jetzt die Außenpolitische Kommission nicht einmal die Ergebnisse in diesen Kommissionen abwarten will und sagt, wir kommen so oder so in die Wintersession, dann finde ich das doch etwas sehr fahrlässig.
1: Und hinter der Aufteilung in zwei Abstimmungen stecke ein klares Kalkül, so Eschi.
3: Die Taktik ist klar, man will so wenig Angriffsfläche wie möglich bieten, alle schwierigen Dinge auf später verlagern und nur eigentlich den reinen institutionellen Teil im nächsten Juni zur Abstimmung bringen. Damit sind wir eigentlich wieder gleich weit wie beim ersten Paket, das zum Glück Bundespräsident Guy Parmelin damals versenkt hat.
1: Ganz anderer Meinung ist SP-Co-Fraktionschefin Samira Marti. Aus ihrer Sicht versuchen jetzt im Ständerat Mitglieder der Mitte und der FDP das Paket aus der Balance zu bringen, mit dem Ständemehr etwa oder mit Anpassungen beim Lohnschutz. SP-Nationalrätin Marti begrüßt eine Abstimmung zum Stabilisierungsteil im nächsten Juni.
4: Ja, ich sage immer, ohne Verzögerungen. Das Parlament hat sehr viel Zeit sich jetzt genommen, um dieses Dossier anzuschauen. Und wenn wir im Dezember mit diesem Geschäft zu Ende beraten, dann wird es sehr wahrscheinlich die Abstimmung sein im Juni im nächsten Jahr. Und ich fände das richtig.
1: Entscheidend bei der Frage, ob sich EU-Befürworterinnen oder EU-Gegner durchsetzen werden, sind im Parlament FDP und Mitte. In beiden Parteien gibt es Stimmen für und gegen das Vertragspaket. Und die Meinungen zum Abstimmungstermin gehen auseinander. Bei der Mitte sagt Nationalrätin Elisabeth Schneider-Schneider,
5: wichtig ist jetzt, dass wir den institutionellen Teil über die Abkommen, welche das Schweizer Volk schon einmal abgestimmt hat, nämlich die bilateralen 1, dass wir diese jetzt zügig vors Volk bringen können.
1: Wenn möglich, schon im Juni 27 und auch in einer Aufteilung des Vertragspakets sieht die EU-Befürworterin Vorteile. Ganz anders Philipp Matthias Bregi, der Präsident der Mittepartei. Er sagt,
6: also ich staune sehr, dass man um einen Abstimmungstermin ringt. Für mich ist viel entscheidender, dass wir diese Verträge gut beraten und dann innenpolitisch richtig abfedern, als das genaue Datum der Abstimmung. Für mich ist aber auch klar, ich erachte es nicht als sinnvoll, den Stabilisierungsteil und den Weiterentwicklungsteil zu teilen.
1: So geht das Ringen im Bundeshaus weiter um die Frage, wann das Stimmvolk zum ersten Mal über das Vertragspaket abstimmen kann. Bis Ende Jahr gibt es in dieser Frage Klarheit.
0: In die Nachrichtenredaktion jetzt zu Olivia Limacher und einem weiteren Thema aus der Herbstsession. Für Hotels und andere Beherbergungsbetriebe gilt in der Schweiz auch künftig ein tieferer Mehrwertsteuersatz.
7: Nach dem Ständerat hat auch der Nationalrat zugestimmt, dass die Mehrwertsteuer für Beherbergungsbetriebe nicht erhöht wird. Seit rund 30 Jahren profitieren Hotels und Beherbergungsbetriebe von einem reduzierten Mehrwertsteuersatz. Dieser wurde 1996 eingeführt, um die damals kriselnde Branche zu unterstützen. Geht es nach dem Nationalrat, soll der Sondersatz verlängert werden bis 2031. Der Ständerat will eine Verlängerung bis 2035. Mit der Differenz muss sich nun erneut der Ständerat befassen. Die 13. AHV-Rente soll mit einer höheren Mehrwertsteuer finanziert werden. Das Parlament will sie dafür um 0,4 Prozentpunkte erhöhen auf 8,5%. Ob die Mehrwertsteuer aber tatsächlich erhöht wird, entscheidet das Stimmvolk Ende November. Gegen eine Erhöhung der Mehrwertsteuer ist die FDP. Sie hat heute ihre Nein-Kampagne lanciert und sagt, eine höhere Mehrwertsteuer führe dazu, dass die Kaufkraft sinke. Das sei schädlich für die Wirtschaft. Außerdem würde die Erhöhung der Mehrwertsteuer ohnehin nicht ausreichen, um die 13. AHV-Rente zu finanzieren. Das Hilfswerk Caritas kritisiert den Umgang mit armutsbetroffenen Erwerbstätigen in der Schweiz. Anlass ist die bevorstehende Bekanntgabe der neuen Krankenkassenprämien, die erneut steigen dürften. Laut Caritas verdienen fast 360.000 Menschen in der Schweiz trotz Arbeit nicht genug zum Leben. Das entspreche knapp 9% aller Erwerbstätigen. Zähle man die Angehörigen im selben Haushalt dazu, seien über 820.000 Menschen betroffen. Das Hilfswerk Caritas schlägt verschiedene Massnahmen vor, etwa einen gesetzlichen Mindestlohn oder Familienergänzungsleistungen.
0: Der Bund will Straßen und Schienen bis 2045 weiter ausbauen. Verschiedene Projekte wurden dazu ausgearbeitet. Die ÖV-Branche unterstützt die Pläne grundsätzlich.
7: Es brauche aber eine zusätzliche Finanzierung für die beschlossenen Projekte, sagt der Verband Öffentlicher Verkehr. Ansonsten könnten diese verzögert werden, und zwar bereits ab Anfang der 2030er Jahre. Der Verband schlägt deshalb vor, der Bund soll die Schulden für den Bau der NEAD erst nach 2045 zurückzahlen. Mit dem Aufschub könne der finanzielle Engpass abgemildert werden. Außerdem sollen die wichtigsten Ausbauprojekte zuerst umgesetzt werden. Entscheidend seien dabei der Nutzen für die Kundinnen und Kunden und die Kosten, sagt der SBB-Chef Vincent Ducrot. Die Bildung einer neuen Regierung in Schweden gestaltet sich nach der Parlamentswahl schwierig. Oppositionsführerin Magdalena Andersson erklärte, sie sei trotz des knappen Sieges ihres Mitte-Links-Bündnisses nicht imstande, eine Regierung zu bilden. Grund dafür ist ein Streit um das Amt des Parlamentspräsidenten. Die Linkspartei hat bei der Wahl einen Politiker der konservativen Moderaten unterstützt. Nun muss der Präsident des schwedischen Parlaments entscheiden, wem er den Auftrag zur Regierungsbildung erteilt. Die Ölpreise haben zum Wochenauftakt kräftig zugelegt. Der Preis für ein Fass Rohöl der Referenzsorte Brent aus der Nordsee stieg um gut 3% auf gut über 107 US-Dollar. Die Ölpreise haben in letzter Zeit stark geschwankt, wegen widersprüchlicher Signale zu den Verhandlungen zum Iran-Krieg. Die höheren Ölpreise machen sich auch an den Tankstellen bemerkbar. Als Gegenmaßnahme deckeln in Italien die Mineralölkonzerne Eni und IP nun ihre Benzinpreise. So kostet ein Liter Benzin bei Eni noch maximal 1,99 Euro, und zwar während mindestens 30 Tagen. Der Preisdeckel wurde nach Gesprächen zwischen der Regierung Meloni und den Energiekonzernen möglich. Der italienische Staat besitzt etwa ein Drittel der Aktien von Eni. Die Börsendaten von 18.14 Uhr geliefert von SIX. Der Swiss Market Index schließt bei 13.943 Punkten und ist damit im Vergleich zum Vortag unverändert. Der Dow Jones Index in New York fällt um 0,7%. Der Euro wird zu 94,56 Rappen gehandelt und der Dollar zu 83,20 Rappen. Und das Wetter? Am Abend hat es besonders im Westen zeitweise dichtere, hohe Wolkenfelder, sonst ist es meist klar. Morgen scheint zunächst meist die Sonne, tagsüber ziehen vor allem im Westen erneut einige Wolkenfelder auf. Es ist sehr warm mit 23 bis 27 Grad.
0: Im Oktober beginnt die zweite Amtszeit von Mirjana Spoljaric als Präsidentin des Internationalen Komitees vom Roten Kreuz, dem IKRK. Und sie wird mindestens so schwierig wie die erste. Die humanitäre Nothilfe ist selber in Not. Es fehlt an Geld, an politischer Unterstützung und an Respekt für das Kriegsvölkerrecht. Letzte Woche hat die IKRK-Präsidentin am Rand der UNO-Generaldebatte für all das lobbyiert. Mit durchzogenem Erfolg. Fredrik Steiger hat in New York mit Spoljaric gesprochen.
8: Niemand könne mehr die Augen davor verschließen, dass mehr humanitäre Hilfe nötig wäre. ist die KRK-Präsidentin Mirjana Spoljaric überzeugt.
9: Das Bewusstsein ist ganz klar angekommen. Es fragt sich nun, was bewirkt es? Und hier müssen wir noch einen Schritt weitergehen.
8: Vor allem bräuchte es Maßnahmen, damit weniger humanitäre Not überhaupt entstehe.
9: Sobald man dann auf den Punkt des Völkerrechts zu sprechen kommt, des humanitären Völkerrechts, und auch erkennen muss, dass es darum geht, dass man Militärstrategien anpassen muss, damit sich die Situation vor Ort verbessert, dann wird es schwieriger, weil dann wird es politisch und dann sind die Staatenvertreter weniger frei im Ausdruck von Empathie oder von Solidarität.
8: In der Ukraine, im Sudan, im Jemen, im Sahel und gerade auch in Gaza sei die Lage dramatisch.
9: Heute ist sich jeder Staatenvertreter bewusst, wie schlimm die Situation in Gaza ist. Was fehlt, ist der konkrete politische Wille, die Situation tatsächlich zu verbessern.
8: Die IKK-Präsidentin kritisiert:
9: Es ist nicht getan mit Nahrungsmittelhilfe. Es war einfach, die Einfuhr von mehr Lastwagen zu fordern. Jetzt geht es um Maschinen. Jetzt geht es um Material, das unter sogenanntes Dual-Use-Verbot fällt. Und hier muss natürlich Druck ausgeübt werden auf betreffende Staaten, dass diese Sanktionen aufgehoben werden. Und hier ist natürlich namentlich der Einfluss der USA und Israels gefragt.
8: Zwar bekennen sich die allermeisten Staaten verbal zum Kriegsvölkerrecht, zu den Genfer Konventionen. Sie haben sie selber unterschrieben. Doch viele missachten sie trotzdem, manche grob.
9: Die allzu flexible Auslegung, ich nenne es mal so, des humanitären Völkerrechts, grassiert. Wir sehen dieses Phänomen heute in allen Konflikten und die maßlose Zerstörung, die Millionen von Vertriebenen, die Zehntausende von Toten sind sehr häufig das Resultat von Verletzungen des humanitären Völkerrechts.
8: Im Dezember soll nun auf einem Gipfeltreffen in Jordanien das humanitäre Völkerrecht gestärkt werden. 118 Staaten tragen diese Initiative des IKRK mit, darunter 13 von 15 Mitgliedern des UNO-Sicherheitsrats. Allerdings:
9: Russland und die USA haben sich der Initiative nicht angeschlossen, aber unter den 118 Staaten befinden sich alle Mitglieder der Europäischen Union, alle Mitglieder des Golf-Kooperationsrates, die Hälfte aller afrikanischer Staaten, wie auch asiatischer und lateinamerikanischer Staaten.
8: Die Ambitionen dieses Gipfels sind groß. Ihnen gerecht zu werden, wird anspruchsvoll sein. Mirjana Spoljaric:
9: Wir arbeiten im Moment daran, dass es eben nicht eine Feigenblattveranstaltung wird, sondern dass ein Folgeprozess eingeleitet wird, in dem es ganz konkret darum geht, weitere praktische Maßnahmen auszuarbeiten für Staaten, die national umgesetzt werden müssen, damit sich der Respekt für das humanitäre Völkerrecht verbessert. Dazu gehören Anpassungen in der Militärstrategie, aber auch die Ausbildung von Truppen.
8: Noch auf einem zweiten Feld sind die Verteidiger des humanitären Kriegsvölkerrechts in der Defensive. Immer mehr Staaten setzen auf Waffen, die unvereinbar sind mit dem Schutz der Zivilbevölkerung. Atomwaffen erleben eine Renaissance, mehr und mehr autonome Waffensysteme, sogenannte Killerroboter, sind einsatzbereit. UNO-Generalsekretär Antonio Guterres und IKRK-Präsidentin Spoljaric haben neulich einen Appell gegen solche Waffen bekräftigt.
9: Wir haben diesen Appell erneuert. Er ist ein Thema und ich sehe eine wachsende Zahl von Staaten, die sich ernsthaft Sorge darüber machen, wie die Zukunft der Kriegsführung aussehen wird, wenn die künstliche Intelligenz nicht reguliert wird.
8: Killerroboter müssten gar ganz verboten werden. Auch dieses Jahr wird auf einer Konferenz in Genf darüber debattiert.
9: Die Staaten werden die Gelegenheit haben, an dieser Konferenz einen Verhandlungsprozess zu lancieren. Jetzt geht es darum, dass sie das auch tatsächlich tun werden.
8: Doch bislang weigern sich gerade die Großmächte, also jene, welche solche Waffensysteme entwickeln. Weshalb Spoljaric sagt:
9: Ich bin noch nicht zuversichtlich, aber ich hoffe, dass diese Gelegenheit ergriffen wird.
8: Ganz grundsätzlich ist sie besorgt, dass in der Welt wieder zunehmend das Prinzip Macht vor Recht gilt.
9: Macht vor Recht, historisch, unterminiert wirtschaftliche Entwicklung, unterminiert Investitionen in Humankapital, unterminiert sozialen Fortschritt, weil nur in einem organisierten Umfeld die Menschen zur Schule gehen können, ohne Angst, studieren oder eine Ausbildung machen können, ohne Angst, einen Job finden können, in dem sie sich entfalten und genügend Geld verdienen können. Dies ist immer dann am besten garantiert, wenn wir uns an das Primat des Rechts halten.
8: Der Trend geht indes aktuell fast weltweit in die Gegenrichtung.
0: Echo der Zeit. Hier geht's weiter mit dem ukrainischen Dorf Oleschki, das von den russischen Besatzern ausgehungert wird. Mit Forscherinnen und Forschern, die an Embryonen Eingriffe vornehmen. Und mit dem türkischen Präsidenten Erdogan, der keinen Spaß versteht. Schon gar nicht, wenn es um ihn selbst geht. Weiter also mit dem russischen Angriffskrieg gegen die Ukraine, der unvermindert andauert. So hat Russland die Stadt Kharkiv bombardiert im Osten der Ukraine. Dabei wurden 35 Menschen verletzt, wie der Bürgermeister mitteilte. Russland habe Gleitbomben eingesetzt. In Kiew wurden bei russischen Angriffen eine Klinik getroffen und das Gebäude der Nationalen Akademie der Wissenschaften. Und die südukrainische Stadt Oleschki, die von Russland besetzt ist, wurde abgeriegelt. Russland lässt die dortige Bevölkerung aushungern. 2000 Einwohner und Einwohnerinnen befinden sich noch in Oleschki, nahe Cherson. Sie haben nichts mehr zu essen, fliehen können sie auch nicht. Unsere Ukraine-Korrespondentin Judith Huber hat mir die Situation der Menschen in Oleschki so geschildert.
10: Man weiß, dass die Situation wirklich äußerst dramatisch ist. Es gibt schon länger weder Strom noch Gas und auch keine medizinische Versorgung. Und nun sind auch die Lebensmittel ausgegangen. Weil die Zugangsstraßen vermint sind und Fahrzeuge beschossen werden, kommen keine Lebensmittel mehr in die Stadt. Und auch eine Flucht ist unmöglich. Die letzte größere Evakuation fand im Mai statt. Die verbliebenen Einwohner und Einwohnerinnen berichten, sie hätten ihre Vorräte nun aufgebraucht und im Sommer von dem gelebt, was sie selbst anbauen konnten. Nun aber kommt der Winter und es gibt sogar Berichte, wonach schon einige schwächere Menschen, alte und kranke, gestorben sind.
0: Auf welche Quellen stützen Sie sich?
10: Auf sehr viele verschiedene Quellen. Ich habe bei meiner letzten Reise in die Ukraine mit Geflüchteten aus der Region gesprochen, die mir die Lage im Grundsatz bestätigt haben. Mehrere internationale und ukrainische Medien konnten in den vergangenen Tagen per Textnachricht mit den eingeschlossenen Menschen kommunizieren. Es gibt zudem einen Bericht von Human Rights Watch und ein Sprecher des UNO-Generalsekretärs hat sich ebenfalls geäußert und auch der Europarat und diverse ukrainische Behördenvertreter. Außerdem zeigen Satellitenaufnahmen des ukrainischen Militärs zerstörte zivile Autos auf den Zufahrtsstraßen und vereinzelt sogar Leichen auf den Straßen, die nicht geborgen wurden.
0: Gibt es Bemühungen, die Menschen dort zu retten? Von der Ukraine oder von der internationalen Gemeinschaft, dem Internationalen Komitee vom Roten Kreuz beispielsweise?
10: Die Ukraine, die ruft schon lange nach einer begrenzten Waffenruhe, um die Menschen evakuieren zu können. Nach ukrainischen Angaben ist auch das IKRK bereit, mitzumachen, aber Russland habe bisher nicht eingewilligt. Die Evakuierungen durch private Freiwillige, die haben seit Frühling aufgehört, weil es zu gefährlich wurde. Und was die Nahrungsmittel angeht, so kam die letzte große humanitäre Lieferung im Frühling an. Nach ukrainischen Angaben sollte jetzt Anfang September ein Konvoi Lebensmittel bringen, aber er sei von den Russen angegriffen worden. Aus dem Kreml hingegen heißt es, die Ukraine habe den Konvoi angegriffen, was ich für unwahrscheinlich halte, denn die Ukraine versucht ja immer wieder, die Hungernden zu versorgen. Dieses Wochenende erst haben die ukrainischen Streitkräfte mit Drohnen humanitäre Hilfe auf Oleschki abgeworfen. Aber man muss sagen, dass wohl nur ein Teil bei den Bedürftigen ankam und außerdem sollen die Russen angenommene Pakete konfisziert haben oder die Hungernden sogar dafür bestraft haben, die Pakete genommen zu haben.
0: Als Besatzungsmacht hat Russland die Verantwortung für die Zivilbevölkerung, aber das scheint Russland nicht zu kümmern, im Gegenteil.
10: Ja, tatsächlich ist Oleschki seit Kriegsbeginn von Russland besetzt. Russland ist für die Zivilbevölkerung verantwortlich, auch während Kriegshandlungen. Und solche gibt es, denn Oleschki ist eine Frontstadt. Es liegt am Ufer des Dnipro. Gegenüber liegt die ukrainische Stadt Cherson. Und die russischen Truppen greifen unter anderem von Oleschki aus Cherson an, vor allem mit Drohnen. Und die ukrainischen Streitkräfte, die schießen zurück. Es ist also nicht im Detail festzustellen, wer für welche Zerstörung verantwortlich ist. Es gibt viele Quellen, die sagen, die Zugangsstraßen zu Oleschki seien von den Russen vermint worden. Aber man muss sagen, es ist nicht ganz unmöglich, dass auch die Ukraine Minen verlegt hat. Aber man muss sagen, wie ich schon betont habe, die Ukraine versucht schon lange, die Zivilbevölkerung zu evakuieren und zu versorgen. Die russischen Besatzer aber, die eigentlich für die Zivilbevölkerung verantwortlich wären, die verhindern das.
0: Russland lässt die Menschen verhungern, lässt nicht zu, dass sie fliehen können. Was bezweckt Russland damit?
10: Es gibt wohl verschiedene Gründe. Einerseits ist die ukrainische Zivilbevölkerung dem russischen Militär ganz offensichtlich egal oder es sieht sie sogar als Feind, so wie es die russische Propaganda behauptet. Außerdem sind die russischen Soldaten nicht gut versorgt. Sie nehmen den Bewohnern wohl auch deshalb Essen weg, beschlagnahmen es. Und schließlich gibt es ernstzunehmende Stimmen, die geltend machen, die Russen benützten die Bevölkerung von Oleschki als menschliche Schutzschilde, um so zu verhindern, dass die Ukraine eine groß angelegte Gegenoffensive auf Oleschki starten könnten. Und das halte ich durchaus für möglich.
0: Informationen und Einschätzungen von Ukraine-Korrespondentin Judith Huber. Forschung an menschlichen Embryonen. Da denken wohl viele an Designerbabys mit hohem IQ oder blauen Augen und fragen sich dann, ob solche Eingriffe ethisch verantwortbar sind. Nicht zuletzt deshalb gibt es nur eine Handvoll Wissenschaftlerinnen und Wissenschaftler, die überhaupt solche Forschung betreiben. Zwei davon haben dieses Jahr Studien vorgelegt, für die sie Embryos tatsächlich genetisch manipuliert haben. Wissenschaftsredaktorin Katrin Zöfel berichtet.
11: Er gehört zu den ganz wenigen, die mit Embryonen und ihrem Erbgut wissenschaftlich arbeiten. Der Schweizer Dieter Egli. Er forscht an der Columbia-Universität in New York.
12: Die Gene einer befruchteten Eizelle haben wir ganz gezielt verändert.
11: Was er da so nüchtern sagt, kann man spektakulär finden.
12: Also es gibt ja Gene, die Krankheiten verursachen. Und ja, man kann da oft nicht viel machen, ja. Aber in neuerer Zeit hat sich ergeben, dass man Gentherapie in einem Kind oder in einem Erwachsenen machen kann. Man kann die Gene verändern.
11: Solche Gentherapien behandeln Kinder oder Erwachsene, müssen also den genetischen Fehler, der krank macht, in unzählig vielen Zellen korrigieren. Das ist aufwendig und je nach Methode auch gefährlich für die Patienten. Egli stellt deshalb die Frage, warum macht man das nicht früher, schon im Embryo? In seinem Labor hat er die Probe aufs Exempel gemacht, also ob es sich technisch tatsächlich bewerkstelligen lässt, Gene direkt im Embryo zu manipulieren. Andere Studien in den letzten Jahren waren daran gescheitert. Egli versucht das am Beispiel der Sichelzellanämie, einer oft schweren Krankheit der Blutzellen, und an einem Gen, das Cholesterinwerte steuert. Und es gelingt ihm, im Prinzip zumindest. Allerdings sei das Ganze sicher noch längst nicht reif für die Praxis. Doch loten seine Arbeiten aus, wie es tatsächlich einmal gehen könnte, das genetische Eingreifen im Embryo mit dem Ziel gesünderer Menschen. Ebenfalls eine der wenigen, die weltweit an Embryonen und ihrem Erbgut forschen, ist Kathy Nierkan von der Universität Cambridge. Sie interessiert, was in den allerersten Lebenstagen eines Embryos passiert. Darüber sei bisher nur sehr wenig bekannt. Die befruchtete Eizelle teilt sich in zwei Zellen, dann 4, 8, 16 und so weiter. So viel ist klar. Diesen ersten Zellen muss vieles gelingen. Sie müssen sich spezialisieren. Einige bilden später die Plazenta, andere den Dottersack und einige den eigentlichen Embryo. Nach 7 Tagen sind es 200 Zellen. Eine winzige, nur Zehntel Millimeter große Kugel Leben. Nur ungefähr 20 dieser 200 Zellen bilden später den Embryo, werden zum Fötus, schließlich zum Baby. Die große Frage, wie wird das orchestriert, dass diese 20 Zellen zum Embryo werden, die restlichen zur Plazenta oder Dottersack? Niemand weiß es.
13: It's really only about 1 in 10 fertilized eggs.
11: Dabei gilt, nur 1 von 10 befruchteten Eizellen entwickelt sich, zumindest bei künstlicher Befruchtung, wo sich das erfassen lässt, bis zum 3-monatigen Fötus. Der Rest stirbt. Wenn Nierkan herausfinden würde, woran die hohe Fehlerquote liegt, könnte das helfen, die mühsame und für alle Beteiligten sehr belastende künstliche Befruchtung zu verbessern. Auch Nierkans Resultat klingt erst einmal sehr technisch und nüchtern.
14: Die rund 20 Zellen, die zum Embryo werden, enthalten viel von einem Protein namens NANOC. Die restlichen 180 Zellen enthalten kein NANOC. Wir wollten wissen, wozu dieses NANOC gut ist. Also haben wir im Labor im Erbgut der Embryos das Gen für NANOC inaktiviert.
11: Das Ergebnis: ohne NANOC entwickeln sich die 20 Zellen nicht zum Embryo. Unter dem Mikroskop wirkt die kleine Kugel völlig gesund, doch aus ihr würde nie ein gesundes Kind. Grund genug für Nierkan, solche Forschung weiter zu betreiben. Dieter Egli sagt über seine Motivation:
12: Die Grundlage, die Logik ist doch da, wenn man es machen kann, wenn es effektiv ist, sicher und man das gut kontrollieren kann. Dann ist doch ganz klar, man korrigiert einen Fehler, je früher, desto besser.
11: Die wenigen Forscher, die sich an die Embryonenforschung wagen, sind also einigermaßen überzeugt, dass sie das Richtige tun.
0: Aber nicht alle Leute sind dieser Überzeugung aus Sorge vor Missbrauch. Katrin Zöfel, wie verläuft diese Diskussion denn in der Forschergemeinde nach der Publikation der Studien, die Sie eben vorgestellt haben?
11: Also die Studie von Dieter Egli, die hat wirklich einiges ausgelöst. Er bewegt sich mit dem, was er tut, auch schon eher am Rand dessen, was die Wissenschaftler-Community noch unterstützt. Er verschiebt Grenzen und das ist, glaube ich, auch das, was er will, Grenzen verschieben. Jetzt diese Zukunftsbilder wie Krankheiten im Erbgut ausmerzen und Gene gezielt fördern, die uns dann alle gesünder machen, das sind Zukunftsbilder, die einigen wirklich zu weit gehen. Gleichzeitig arbeitet er so solid und präzise, dass seine Studien immer noch respektiert werden, anders als zum Beispiel die des chinesischen Forschers, der 2018 berühmt wurde, weil er Erbgutmanipulation an Embryos einfach mal probiert hat, ohne zu wissen, ob die überhaupt funktioniert. Der ist heute völlig isoliert, seine Karriere ist vorbei. Jetzt Großbritannien, wo Katrin Niakan arbeitet, das ist noch ein interessanter Sonderfall, finde ich. In diesem Land werden technische Fortschritte ja schneller genutzt als anderswo. Auch ethische Grenzen werden dabei langsam verschoben. Dass das Klonschaf Dolly ausgerechnet von dort zum Beispiel kam, das ist wirklich kein Zufall. Gleichzeitig wird in meiner Wahrnehmung ziemlich fein abgewogen, was zu weit ist und was noch okay. Katrin Niakan betont immer wieder, sie nutzt die Tools, mit denen sie Embryonen ins Erbgut eingreift, nur für die Forschung, nicht um zukünftige Menschen zu formen. Und dazu wird sie in der Debatte auch immer wieder von ihren Kollegen aufgefordert.
0: Die Entwicklung auf diesem Gebiet verläuft rasant. Gibt es denn bald Designer-Babys?
11: Ja, der Begriff, der ist ja schon richtig alt. Der stammt tatsächlich aus den 1970ern, als die ersten IVF-Baby zur Welt kam. Auch die Angst vor Designer-Babys, die ist eben schon genauso alt. Ein Stück weit, habe ich den Eindruck, dreht sich die Diskussion dabei im Kreis. Ich sage das jetzt mal zugespitzt, die Angst vor dem Designer-Baby, die geht am Kern der Sache, finde ich, vorbei. Denn es passiert in diesem Bereich jetzt schon sehr viel, dass man ethisch hinterfragen kann oder sogar muss. Mit dem Sequenzieren von Embryonen zum Beispiel wird in den USA viel Geld verdient. Dieses Geld kommt von Eltern, die sich ein gesundes, fittes Kind wünschen. Da wird noch nicht manipuliert, aber es wird ausgewählt und diese Firmen, die versprechen Sicherheiten, die es nicht gibt, im Sinne von mit diesem und diesem Gen wird ihr Kind zu 80% nicht herzkrank und so weiter. Dabei gibt die Wissenschaft das so gar nicht her. Da wird unredlich schnelles Geld verdient. Das Designer-Baby dagegen, das gibt's ja noch nicht und wird es vielleicht nie geben, wenn man sich zu sehr darauf fokussiert. Würde ich sagen, verliert die Diskussion die Bodenhaftung.
0: Aber der Begriff Designer-Babys, der steht ja schon für den Wunsch, dass man da vorsichtig vorgeht, dass man Eingriffe ins Erbgut nicht leichtfertig vornimmt, oder?
11: Das stimmt. Wenn man über solche Forschung nachdenkt oder sie macht, gehört das auf jeden Fall dazu, über Werte nachzudenken, auch mit einer gewissen Demut sich das anzuschauen und zu fragen, wollen wir das wirklich, diese Möglichkeiten ins Erbgut einzugreifen, werden, wenn man sie noch weiter entwickelt, wirklich sehr mächtige Werkzeuge werden, je nachdem, mit welchem Menschenbild man das verknüpft und mit welcher Intention man sie nutzt, führt das in ganz verschiedene Welten. Aber ich sag's nochmal, schlauer als über Designer-Babys zu sprechen, wäre vielleicht, sich auf die Gegenwart zu konzentrieren und zu schauen, was man mit dem macht, was jetzt schon möglich ist. Und so würde sich vielleicht auch in der Diskussion so eine Art schrittweiser Weg auftun, wie sich mit all den neuen Möglichkeiten umgehen lässt.
0: Erläuterungen von Katrin Zöfel für Echo Wissen. Besten Dank. Manche nennen ihn den mutigsten Künstler der Türkei. Dennis Göktasch. Der 32-Jährige ist Stand-up-Comedian. Er wagte politische Satire, trotz der zunehmend repressiven Herrschaft von Präsident Erdogan. Göktasch macht Satire nicht zwischen den Zeilen, sondern explizit. Das kam sehr schlecht an im Präsidentenpalast. Anfang Juli wurde Göktasch verhaftet. Heute wurde er in Istanbul dem Richter vorgeführt. Auslandredaktor Philipp Scholkmann berichtet.
15: Deniz Göktasch!
16: Totes Meer, Ölü Deniz, auf Türkisch heißt Deniz Göktasch Show oder Toter Deniz, ein Wortspiel. Ein riesiger Kopf aus Kunststoff ist das einzige Dekor auf der Bühne. Der Kopf ohne Rumpf hat klar die Züge des Künstlers. Schwarzer Haarschopf, markante Brauen, buschiger Schnauz. Deniz Göktasch mag schwarzen Humor und er hat Mut. Der 32-Jährige lud das Video der Show im Juni auf YouTube hoch. So erreichte er ein riesiges Publikum. Kurz habe er die Illusion einer freien Türkei gehabt, in der Satire erlaubt sei, schrieb einer in den Kommentaren. Ein anderer, zum ersten Mal in seinem Leben habe er in der Türkei so unerschrockenen Humor erlebt. Innerhalb weniger Tage wurde das Video fast 10 Millionen Mal geklickt. Da hörte der Spaß auf. Seit Anfang Juli saß der Comedian in Untersuchungshaft, beschuldigt der Präsidentenbeleidigung, der Anstiftung zum Hass und der Verherrlichung von Verbrechen. Es geht in der Show um Erdogan, aber längst nicht nur. Der inhaftierte Oppositionsführer Ekrem İmamoğlu kommt genauso an die Kasse wie Göktaschs eigenes Lager, die politische Linke. Selbst die Woken Gen Z's im Istanbuler Trendviertel Kadıköy nimmt er aufs Korn. Das fanden die Staatsanwälte alles in Ordnung. Ein Witz über die türkische Mafia wurde dem Comedian aus Ankara hingegen als Verherrlichung von Verbrechen ausgelegt. Und die Ankläger werteten mehrere Pointen als Beleidigung des Präsidenten. Es ist dies ein Vorwurf, der von der türkischen Justiz gegen Zehntausende erhoben wurde, seit Erdogan an der Macht ist. Deniz Göktaş allerdings ist dabei ungewöhnlich explizit. Er nennt Erdogan in seiner Show einen Diktator und empfiehlt ihm, sich etwas zu entspannen. Der Comedian, ein ausgebildeter Psychologe, bietet sich dem Langzeitherrscher auch gleich als Therapeut an und schiebt noch eine Anspielung auf Vetternwirtschaft im Palast nach. Dann beginnt Göktaş von Badeferien mit seinen Eltern zu erzählen und er nerviert sich über schwarze Gestalten, die aus dem Meer auftauchten, mit ihren Ganzkörperanzügen so eng, dass sie nicht einmal ein Haar freiließen. Das Publikum hält den Atem an. Ist der junge Mann auf der Bühne tatsächlich gerade dabei, sich über strenggläubige Musliminnen in ihren Burkinis lustig zu machen? Er hält die Spannung einen Moment und löst dann auf. Diese Sporttaucher in ihren schwarzen Neoprenanzügen gingen ihm schon lange auf die Nerven mit ihren Geschichten aus der Unterwasserwelt. Die Anklage sah den Tatbestand der Anstiftung zum Hass zwischen Volksgruppen dennoch erfüllt. Eine der schärfsten Pointen ließen die Staatsanwälte hingegen durchgehen. Sein Vater sei ein guter, aber nicht so gut wie Erdogan. Dieser würde ihn in Schutz nehmen, sogar wenn er einen tödlichen Autounfall bauen würde, sagt Göktaş. Es ist eine Anspielung auf ein dunkles Ereignis in den 90er Jahren, als Erdogan Stadtpräsident von Istanbul war und Erdogans ältester Sohn eine Frau überfuhr und mit einer simplen Buße davonkam. Die Ermittler überhörten die Anspielung. Vor Gericht heute war sie kein Thema. Der Stand-up-Comedian verteidigte sich im Prozess unerschrocken. Die Anklage gebe vor, die Landeskultur schützen zu wollen, aber auch Laizismus sei Teil der türkischen Kultur. Genauso wie der Humor, sagte Göktaş. Auch sei Diktator ein politischer Begriff, keine Beleidigung. Zum Prozess drängte sich das Publikum. Der Fall hatte landesweit Schlagzeilen gemacht. Manche Beobachter hatten eine 10-jährige Haftstrafe erwartet. Das Strafgericht in Istanbul verurteilt den Comedian mit dem schwarzen Schopf und der spitzen Zunge nun zu 1,5 Jahren Haft wegen Präsidentenbeleidigung und Verunglimpfung religiöser Werte. Bis zum Urteil eines Berufungsgerichts wird er aus dem Hochsicherheitsgefängnis gegen Kaution entlassen.
0: Philipp Schalkmann. Das war das Echo der Zeit vom Montag, dem 28. September, mit Redaktionsschluss um 18.40 Uhr. Verantwortlich für die Sendung heute Pascal Bieber, für die Nachrichten Mario Sturmi und am Mikrofon war Ivan Lieberherr.
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18: mit dem Crispin Zimmermann am Mikrofon.
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18: In der Zentralschweiz auf der A2 Richtung Luzern, Stau oder stockend zwischen Stand-Stadt und Hergiswil wegen eines Pannenfahrzeugs vor dem Spiertunnel. In der Region Solothurn auf der A1 Richtung Bern zwischen Niederbipp und Lauterbach nach einem Unfall und in der Region Basel auch Stau oder stockend auf der A2 Richtung Deutschland zwischen dem Schweizer Halle-Tunnel und Badischem Bahnhof. Dann ein Hinweis zu Nord-Süd-Achse. Heute Nacht ist der Gotthardtunnel in beiden Richtungen zwischen 20 Uhr und 5 Uhr in der Früh wegen Bauarbeiten gesperrt.
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18: Jetzt schauen wir auf den Sport, und die Schweizer Fußballnationalmannschaft hat beim ersten Auftritt vor einem Länderspieltermin kein Problem gehabt. Samstag 3-0 gegen Mazedonien, das hat gut ausgesehen.
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18: Der weite Flug war aber schon bedeutend mühsamer gewesen, Silvan Schweizer.
21: Ja, eigentlich wollten die Schweizer direkt von Skopje auf Glasgow fliegen, wo dann morgen der nächste Match ansteht. Aber dann haben sie einen unplanten Zwischenstopp zu Zürich müssen machen, offenbar, weil es Unstimmigkeiten bei der Gewichtsberechnung gegeben hat. Darum hat man die Maschine nicht können mit genügend Treibstoff für einen Direktflug können tanken. Die ganze Reise hat sich also ein bisschen verzögert. Lionel Mattmüller, du bist aber schon dort und hast dich mit dem schottischen Gegner auseinandergesetzt. Fußball ist im Land ja ziemlich gross, oder?
22: Ja, also gestern sind wir da go essen zu oben, und irgendwann hat uns der Kellner gefragt, was wir eigentlich für Leute sind, was wir für eine Gruppe sind, die da zu Glasgow ist. Und wir haben dann gesagt, dass wir fürs Fußballspiel da sind. Und das ist also sehr interessant gewesen für ihn. Er ist dann sehr lange bei uns am Tisch gewesen und wir haben über den Fußball da geschwätzt mit ihm. Das steht so ein bisschen für das Interesse. Die Nationalmannschaft, die ist wirklich sehr interessant für die Leute und sie bewegt die Leute auch. Es reisen auch immer tausende Fans mit an die grossen Turniere und machen da eine super Stimmung auch. Und an diesen Turnieren ist Schottland gerade in den letzten Jahren auch regelmässig dabei gewesen.
21: Sportlich also durchaus erfolgreich, das Land.
22: Ja, naja, nein. Ein bisschen böse könnte man vielleicht sagen, dabei sein ist alles für Schottland. Schottland ist jedes Mal, wenn sie dabei gewesen sind, also an 9 Weltmeisterschaften und an 4 Europameisterschaften, jeweils in der Gruppenphase schon ausgeschieden. Also auf Wikipedia findet man auch den Satz, Schottland führt damit die Rangliste des Ausscheidens in der ersten Runde an.
21: Ja, eine Rangliste, wo man jetzt nicht unbedingt vorne will sein. Aber da soll sich auch etwas daran ändern.
22: Ganz genau, Schottland hat einen neuen Trainer, der Sebastian Bocconioli aus Belgien. Er ist nach der WM Trainer geworden und er behaltet zwar einen Kern so rundum gestandene Topspieler, wie jetzt zum Beispiel der John McGinn, aber er baut auch um und er baut massiv um. Er hat 14 Spieler jetzt ins Kader aufgeboten, die an der WM nicht dabei gewesen sind, aber bietet also Neues aus und gibt auch der neuen Generation eine Chance. Schottland hat ein paar junge Spieler, die ziemlich Potenzial haben und die wird er jetzt einbinden. Er sagt, man müsse in Zukunft schauen, vorbereitet sein. Er will die Spieler sehen spielen und so Informationen sammeln, um auf eine allfällige Europameisterschaft vorbereitet zu sein.
23: We need to prepare the futures. We need to just see the players on the pitch and to have the most of the information possible to prepare the next Euros, next season.
21: Wo soll denn das angehen? Was für Ambitionen hat das neue Schottland?
22: Also, man will mehr selber spielen, man will mehr den Ball haben. Der Sebastian Bocconioli hat ein System dementsprechend auch umgestellt. Und das alles, das ist ein Zeichen dafür, dass er spielerische Qualität sieht in diesem Team. Das wiederum kann ein Zeichen sein für größere Ambitionen. Das heisst jetzt nicht, dass Schottland bald ein Kandidat ist für das EM-Final, aber mal die Vorrunde überstehen und vielleicht auch den Satz von Wikipedia endlich können auslöschen, das sind ganz sicher die Ambitionen.
21: Morgen also spielt das neue Schottland gegen die Schweiz. Abpfiff ist am 8:45 live zum Hören, durchkommentiert auf SRF 3, live zum Schauen im Fernsehen auf SRF 2. Im Tennis geht es nationalmannschaftsmässig erst Anfang Februar weiter. Dann trifft das Schweizer Davis Cup Team in der ersten Runde auf Marokko und dürfte das Duell zuhause gegen Biel austragen. Das letzte Mal hat man 2002 gegen die Nordafrikaner gespielt und 3-2 gewonnen gehabt. Und dann steht ja dann auch schon bald wieder die Skisaison vor der Tür, auch wenn das bei den aktuellen Temperaturen vielleicht nicht unbedingt der erste Gedanke ist. Wo bis Ende August ja mal die Meldung gehabt hat im Schweizer Lager, dass der Marco Odermatt wegen einer Muskelverletzung nicht ins Trainingslager auf Chile reisen kann. Verspätet ist er dann doch noch gegangen und heute nach seiner Rückkehr hat der Gesamtweltcup-Sieger gegenüber SRF aufgeklärt. Alles halb so wild gewesen.
2: Es war eine Muskelfaserzerrung, die jetzt ziemlich ausgeheilt ist, würde ich sagen. Bei gewissen Sachen merke ich es noch ein bisschen. Aber gerade speziell in der zweiten Woche auf Schnee in Chile hat es mich beim Training nicht gross beeinträchtigt.
21: Läuft alles nach Plan, hat Marco Odermatt seinen ersten Auftritt von der neuen Skisaison dann am 25. Oktober beim Riesenslalom Zölde. Im Eishockey gibt es wie in anderen Sportarten auch einen Captain. Und dann gibt es auch noch sogenannte Vize-Captains. Meistens sind das zwei oder drei Spieler, die eine Anlaufstelle sind für Teamkollegen. Meistens sind das erfahrene, ältere Spieler. Anders ist das beim Alain Graf vom SC Bern. Erst 21 ist er und seit dieser Saison eben in dem Captain-Team vom SC Bern. Wie ist das für ihn, Verantwortung zu übernehmen, wo er doch von sich selber sagt, es brauche Überwindung, vor das Team anzustehen? Serena Degen hat nachgefragt.
3: Dass er in seinem erst zweiten Jahr bei den Profis schon zum Captain-Team beim grossen SC Bern gehört, ist für Alain Graf in erster Linie.
4: Es ist wirklich eine riesen Ehre, Fußstapfen von so grossen Namen zu treten. Ja, vom grössten Hockey-Club in der Schweiz so eine Rolle zu übernehmen, ist sehr schön. Ja.
3: Erwartet hat er das nicht unbedingt, sagt Alain Graf, der im Juniorenalter von Thun zu Bern gewechselt und dann 2024 sein Debüt bei den Profis gegeben hat. In all diesen Jahren sei er immer der gleiche geblieben, betont er.
4: Ich habe mich nie verstellt, für irgendwie dort reinzukommen oder so. Es ist einfach meine Persönlichkeit, die so ist. Und darum ist es wie nicht irgendeine Umstellung oder irgendwie komisch, das zu machen, sondern ich bin einfach ich selber.
3: Die neue Rolle als Assistenzcaptain gefällt dem 21-Jährigen aus dem Berner Oberland. Er möchte als Vorbild vorangehen, eine gute Einstellung haben und das Team mitziehen, sagt er. Und wichtig sei natürlich auch der Austausch mit allen im Club. Und diesen Austausch pflegt der Alain Graf auf seine eigene Art. Nicht als Lautsprecher, sondern eher ruhig und bedacht.
4: Ich kann sicher Themen ansprechen. Ich habe nicht Angst, irgendwelche kritischen Themen auch anzusprechen. Aber ich bin sicher nicht einer, der gross aufsteht und da irgendwelche Ansprachen hat.
3: Der Alain Graf sucht als Assistenzkapitän von Bern also eher ein Vier-Augen-Gespräch, als dass er sich vor die versammelte Mannschaft stellt. Weil?
4: Es braucht Überwindung immer noch. Wenn es mal nötig wäre, wenn ich das Gefühl habe, mal, jetzt müssen wir mal etwas sagen, würde ich es logischerweise machen. Aber vielfach ist schon jemand anderes, der da die Rolle übernehmen kann und ich da nicht noch muss mehr verstellen und extra irgendetwas sagen.
3: Ernst genommen wird er trotzdem.
4: Wir können auch miteinander reden, Themen ansprechen, kritisch miteinander sein, weil ja, am Schluss braucht es das, um einfach auch besser zu werden. Und wir wissen das und wir haben halt alle das gleiche Ziel. Und da wollen wir einfach aneinander helfen, das Bestmögliche aus uns rauszuholen.
3: Das Bestmögliche rausholen heisst für Alain Graf, dass er auch weiterhin sich selber bleibt, trotz der neuen Rolle als Assistenzcaptain beim SC Bern und auch wenn er erst 21 und seit 2 Jahren bei den Profis ist.
21: Der nächste Match hat der Alain Graf mit seinem SCB dann morgen Abend. Bern trifft auswärts auf den Meister Fribourg-Gotteron. 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

0: Der Toto Cutugno auf dem SRF 1.
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0: Mit der Übersicht von 18.59 Uhr. Stau oder stockend in der Region Solothurn auf der A1 Richtung Bern zwischen Niederbipp und Lauterbach nach einem Unfall. In der Region Basel auf der A2 Richtung Deutschland stockender Verkehr zwischen Hagenau und Badischem Bahnhof. Ein Hinweis zur Nord-Süd-Achse Gotthardtunnel. Dieser ist ab 8 Uhr heute Abend in beiden Richtungen wegen Bauarbeiten gesperrt.
2: Die Nachrichten von SRF um 7 mit Oliver Limacher. Hotels und andere Beherbergungsbetriebe wie zum Beispiel Jugendherbergen profitieren weiterhin von einem reduzierten Mehrwertsteuersatz. Beide Räte haben zugestimmt, dass der Sondersatz bei 3,8% bleibt. Dieser gilt seit rund 30 Jahren. Er wurde 1996 eingeführt, um die damals krisende Branche zu unterstützen. Geht es nach dem Nationalrat, soll der Sondersatz verlängert werden bis 2031. Der Ständerat will eine Verlängerung bis 2035. Mit der Differenz muss sich nun erneut der Ständerat befassen. Im Kanton Uri hat es einen größeren Felssturz gegeben. Abgebrochen ist der Fels in der Nordwand des Grossruchen auf etwa 2900 Metern über Meer. Das teilt die Urner Gemeinde Unterschächen mit. Es seien etwa 2000 Kubikmeter Fels ins Reustal gestürzt. Nach jetzigem Kenntnisstand sei niemand verletzt worden und Schäden an der Infrastruktur habe es auch keine gegeben. Grund für den Felssturz könnte die Hitze im Sommer gewesen sein. Diese habe Eis im Untergrund schmelzen lassen, heißt es weiter. Es ist eine Kriegs-

0: Oleschki ist eine Frontstadt. Es liegt am Ufer des Dnipro. Gegenüber ist die ukrainische Stadt Cherson. Und die russischen Truppen greifen unter anderem von Oleschki aus Cherson an, vor allem mit Drohnen. Und die ukrainischen Streitkräfte, die schießen zurück. Das ist die militärische Situation. Und es kann gut sein, dass die Russen die Bevölkerung als menschliche Schutzschilde benutzen, um so zu verhindern, dass die Ukraine eine groß angelegte Gegenoffensive auf Oleschki starten können. Außerdem zeigt das russische Militär in diesem Krieg eigentlich jeden Tag, dass ihm die ukrainische Zivilbevölkerung egal ist, oder die Soldaten sehen sie sogar als Feinde, so wie es die russische Propaganda ja behauptet. Gemäß Völkerrecht aber trägt Russland als Besatzungsmacht die Verantwortung für die Zivilbevölkerung. In Oleschki aber geschieht das absolute Gegenteil,
1: sagt unsere Ukraine-Korrespondentin Judith Huber. Es bleibt der Blick aufs Wetter. Morgen scheint zunächst nochmals die Sonne. Tagsüber ziehen vor allem im Westen erneut einige Wolkenfelder auf. Es ist sehr warm mit 23 bis 27 Grad. Das waren Nachrichten von Radio SRF. Verantwortlich Adrian Huber.
2: 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Am Montagabend mit dem Crispin Zimmermann am Mikrofon. Wir haben Sie zum letzten Mal eine Wohnung abgeben. Und wie war das? Haben Sie müssen anputzen, weil die Verwaltung und der Besenrein dann doch etwas anders verstanden haben als Sie? Am Donnerstag ist der 1. Oktober und für ganz viele der Zykeltermin, was bei den Wohnungsabgaben gilt. Wir sagen es nach der Rubets, der Fiorella Manoia und ihre Kim Wilde.

0: Freitagabend auf SRF1. Ist es Ihnen auch aufgefallen heute? Ich habe schon da und dort die wieder gesehen mit den Zügelkisten auf dem Trottoir mit grossen Autos, die am Einladen, am Ausladen sind. Vor allem Einladen ist momentan angesagt, weil am Donnerstag ist der grosse 1. Oktober für ganz viel der Kündigungstermin, wo man rausgeht und dann die Wohnung noch putzen und irgendwann kommen dann nachher die neuen rein und Fragen rund um die Wohnungsabgabe gehen natürlich vielen Mieterinnen und Mietern durch den Kopf und landen auch bei uns im Espresso-Team. Die Martina Schneider, die hat darum ein paar von diesen Beispielen rausgepickt.
1: Da gibt's ein Mail, wo eine Hörerin schreibt, ihre Vermieterin verlange, dass sie den Geschirrspüler, die Waschmaschine und den Tumbler nicht nur putzt, sondern von einer Fachperson eine Funktionskontrolle machen lässt. Das müsse sie selber zahlen und als Beweis die Quittung vorlegen. Das gehört nicht zu einer Wohnungsabgabe, sagt Sabina Meier vom Mieterinnen- und Mieterverband vom Kanton Bern.
2: Nein, also das ist ganz klar nicht erlaubt. Leider ist es häufig so in den Verträgen drinnen und einen Vertrag hat man ja unterschrieben, dann denkt man, man muss das machen. Aber das Mietrecht sagt eigentlich, das ist eine Pflicht vom Vermieter, eine Wohnung zu prüfen bei der Abgabe. Und dann muss halt der Vermieter schauen, ob die Sachen gehen oder nicht, das ist seine Aufgabe.
1: Der Hauseigentümerverband legt das Mietrecht bei diesen Funktionskontrollen allerdings anders aus. Das sagt die Verbandsjuristin Céline Moreno.
3: Wir sind der Auffassung, dass so eine Pflicht vertraglich kann vereinbart werden kann.
1: Wenn es im Mietvertrag steht, findet der Hauseigentümerverband in Ordnung, wenn eine Mieterin beim Geschirrspüler etc. auf eigene Kosten muss eine Funktionskontrolle machen lassen vor der Wohnungsabgabe. Zwei verschiedene Ansichten also. Heisst, für Sie als Mieterin oder Mieter probieren Sie sich zu wehren. Einig sind sich Mieter- und Vermieterverband dafür bei anderen Beispielen, die wir zur Wohnungsabgabe bekommen haben. Eins ist, den Parkettboden mit einem speziellen Gerät behandeln lassen oder jemanden engagieren für eine teure Spezialreinigung der Spannteppich. Andere sollten auf eigene Rechnung wegen dem Schmieren oder Chemiefeger kommen oder den Boiler professionell entkalken lassen. Geht nicht, sagt die Vertreterin vom Mieterinnenverband.
2: Es gibt so eine Faustregel, die eigentlich sagt, dass für alles, was man einen Fachmann braucht, der zum Unterhalt gehört, ist Vermieterpflicht. Das muss er machen.
1: Erlaubt ist, dass man als Mieterin oder Mieter im Rahmen der Nebenkosten einen Anteil an regelmässigen Unterhalt vom Boiler und dem Chemie muss zahlen. Eine Extra-Reinigung vor dem Zügeln nicht. Das bestätigt auch die Juristin vom Hauseigentümerverband.
4: Kosten, die aufgrund des Mietvertrags bereits in den Nebenkosten drin sind, dürfen wir nicht noch einmal doppelt verrechnen, separat. Darunter fallen eben beispielsweise Boilerkosten oder auch Wartungskosten.
1: Etwas anderes sagt natürlich, wenn man einen Schaden verursacht hat am Boiler oder wenn ein Spannteppich so dreckig ist, dass er tatsächlich nur mit einer professionellen Spezialreinigung wieder sauber wird. Das müssen Mieter beim Auszug zahlen. Einer der häufigsten Streitpunkte bei der Wohnungsabgabe ist, was ist normale Abnutzung und was ist übermäßige Abnutzung bei Wänden, Böden oder Einbaumöbel. Sabina Meier vom Mieterinnen- und Mieterverband sagt, für was man als Mieterin bei der Wohnungsabgabe wirklich muss gerade stehen.
2: Beim Auszug muss man nur schauen, sind noch Schäden entstanden, also Sachen, die über die normale Abnutzung rausgehen. Und für das muss man aufkommen. Für alles andere hat man ja Miete und Nebenkosten eben die ganze Zeit gezahlt. Und das sollte bei einer Wohnungsabgabe nicht noch einmal verrechnet oder zum Thema werden.
1: Wenn Sie vor dem Zügeln eine Liste mit übertriebenen Forderungen überkommen, was Sie für die Wohnungsabgabe alles machen sollten, schlucken Sie das nicht einfach. Céline Moreno vom Hauseigentümerverband ratet, als erstes zu schauen, was im Mietvertrag und bei den Nebenkosten abgemacht und schon gezahlt ist.
4: Und nachher auf den Vermieter oder respektive Verwaltung mal zugeht und mal nachfragt, worauf sich dann die Forderung konkret stützt.
1: Auch Sabine Meier vom Mieterinnen- und Mieterverband ratet, dass man der Verwaltung gerade sagt, dass man nicht bereit ist, so eine übertriebene Forderung zu zahlen.
2: Und sonst ist ja zum Zeitpunkt der Abgabe wird dann ein Protokoll erstellt. Und das sollte man auf keinen Fall unterschreiben, wenn man das Gefühl hat, dass dort Sachen drinnen stehen, die eben zu Ungunst oder zu Unrecht vom Mieter sind, wenn man nicht einverstanden ist.
1: Das Abgabeprotokoll gar nicht unterschreiben, das findet die Juristin vom Hauseigentümerverband übertrieben. Sie empfiehlt etwas anderes.
4: Wenn also die Mieterschaft mit einzelnen Punkten nicht einverstanden ist, soll man das einfach so im Protokoll vermerken, beispielsweise mit dem Zusatz «haftig bestritten» oder «nicht einverstanden» und sich dann eine Kopie aushändigen lassen vom Protokoll.
1: Wobei im Zweifelsfall nicht unterschreiben vermutlich für die Mieterin oder den Mieter die sicherere Lösung ist. Damit es nicht plötzlich doch heisst, mit der Unterschrift haben wir alle Mängel akzeptiert. Bei Meinungsverschiedenheiten bei der Wohnungsabgabe gibt es zum Schluss noch einen Tipp vom Mieterinnen- und Mieterverband.
5: Wenn man jetzt merkt, dass es eben so Konflikte gibt bei der Wohnungsabgabe, dass man halt selber auch noch dokumentiert, dass man vielleicht Fotos macht, wie die Wohnung hat ausgesehen im Abgabezustand, dass man das auch belegen kann.
1: Im Streitfall können Sie bei der Mietschlichtungsbehörde von Ihrem Wohnkanton ein Schlichtungsgesuch stellen. Das kostet nichts und Sie brauchen auch keinen Anwalt dafür.
0: Sagt Martina Schneider vom Espresso-Team. Und für alle, die es zu schnell gehabt haben und sagen, ja, ich kann mir das nicht alles merken, online gehen, srf1.ch/espresso. Dort nochmal ganz viele Tipps rund um die Wohnungsabgabe.

Dr. Seal auf SRF 1 am Montagabend. SRF Verkehrsinfo von 19.29 Uhr. Ein Hinweis zur Nord-Süd-Achse. Heute Nacht ist der Gotthardtunnel in beiden Richtungen wegen Bauarbeiten gesperrt. Zwischen 20 Uhr und 5 Uhr in der Früh. Wenn Sie jetzt im Auto sind und der fährt, völlig ausser sich ist und Sie sagen, jetzt ist der ganz aus dem Äther aus gewesen, wo er gehört hat, dass der Gotthardtunnel zu ist, dann wären Sie eine Kandidatin oder ein Kandidat für unsere Mundart-Rubrik, weil da tun wir in 4 Minuten erklären, von wo das genau kommt, zum Äther aussehen.

0: Shakespeare's Sisters mit Hello gehört auf SRF 1, wo wir ja Dialektspezialisten in unseren Reihen haben. Und das sind die, die immer zum Zug kommen, wenn Hörerinnen und Hörer eine Frage haben. Und da haben wir Cornelia Lerch aus Wenswil, Kanton Zürich, die schreibt, sie hätte da etwas aufgeschnappt. Nämlich etwas, was sie auch bei sich ab und zu wieder sage, das ist zum Äther aus, wenn irgendwie etwas nicht mehr in Ordnung ist. Und sie hat auch herausgefunden, dass Äther ein uraltes Wort ist für eine Umhackung, eine Umzäunung von einem Gebiet zum Beispiel. Und dann hat sie eins und eins zusammengezählt. Und heute kann man ja Englisch. Dann hat sie gedacht, ja Moment, im Englischen heisst es ja Beyond the Pale, was so viel heisst wie außerhalb vom Gartenhag Pfahl, außerhalb vom Zaunpfahl, vom Grenzpfahl. Und ob das echt etwas miteinander zu tun hätte, der Ausdruck. Und sowieso, woher das komme, Äther und zum Äther aus sein. Ja, Cornelia Lerch, die ist da, glaub's, etwas auf der Spur, sagt Lara Juni von der SRF Mundart Redaktion.
1: Ja, die Cornelia Lerch ist da etwas auf der Spur. Tatsächlich haben wir in diesen zwei Redewendungen zum Äther aus und Beyond the Pale das gleiche sprachliche Bild. Aber fangen wir am Anfang an, beim Wort Äther. Laut dem grossen schweizerdeutschen Wörterbuch Idiotikon ist ein Äther ein Geflecht von Gärten, also von kleinen Ästchen, die die Latte von einem Zaun zusammenhalten. Man nennt so einen Zaun einen Ätherzaun. Mit Äther kann aber auch das Gebiet gemeint sein, das von diesem Zaun umschlossen wird. Die Redewendung zum Äther aus findet man im Idiotikon in der Form «aus dem Äther kommen» und «aus dem Äther sein», beleidigt nur für den Kanton Aargau. Etwas, das aus dem Äther ist, ist aus der Ordnung geraten oder kaputt gegangen. Und wenn man es von einer Person sagt, er oder sie ist aus dem Äther, dann meint man laut dem Idiotikon, die Person spinne ein bisschen. So viel mal zu dieser Redensart zum Äther aus. Bleibt also noch die Frage, ob und wie das mit dem Englischen «Beyond the Pale» zusammenhängt. Wer sich in England ein grosser Fauxpas leistet, der könnte jemand zu hören bekommen, «Your conduct is beyond the pale. Dein Verhalten ist völlig daneben.» «Pale» ist auf Englisch wörtlich ein Zaunpfahl, kann aber genau wie das schweizerdeutsche Äther im übertragenen Sinn auch das Gebiet innerhalb der Dorfgrenze meinen. Dort hat es nämlich früher häufig einen Zaun drum gehabt. Ist jemand beyond the pale oder zum Äther aus, also ausserhalb der Dorfgrenze, ist die Person ausserhalb von dort, wo sie hergehört, hat also eine Grenze überschritten und die erwartete Ordnung durchbrochen, ist jenseits vom Akzeptierten. Ob die zwei Ausdrücke miteinander verwandt sind oder unabhängig entstanden sind, kann ich nicht abschließend beantworten. Fakt ist, dass sich die beiden Redensarten im gleichen Bild von der überschrittenen Grenze bedienen. Übrigens genau wie auch Hochdeutsch außer Rand und Band sein. Und das Bild leuchtet ein, ob jetzt auf Englisch, Hochdeutsch oder Schweizerdeutsch. Was zum Äther aus von den beiden anderen Ausdrücken unterscheidet, ist, dass es auch heissen kann, etwas sei kaputt. Auch hier leuchtet aber das Bild vom überschrittenen Zaun ein. Ist der Gegenstand intakt, ist er innerhalb vom Zaun quasi im Normalzustand. Geht er kaputt, hat er die Grenze vom Normalzustand überschritten, ist eben außerhalb vom Zaun.
0: Von der SRF Mundart Redaktion der Erklärungen von der Lara Juni. Und wir bleiben gerade beim Dialekt, also beim Hochdeutschen, so muss man es sagen. Und der singt Dialekt, sonst auch. Der Michael von der Heide, halt mich fest.

Johnny Nash haben wir gehört auf SRF 1, wo es jetzt den Abendwunsch gibt. Also, wenn wir auf die Uhr schauen, in einer Viertelstunde haben wir dann das Wunschkonzert. Eins auf dich, aber wenn man sagt, nein, also bis um 8 Uhr mag ich nicht warten. Jetzt eine höhere Hand nehmen auf 0848 440 222. Gibt's mal schon einen Abendwunsch voraus.

0: Für den Abendwunsch gehen wir auf Basel zum Hans-Ueli Gubser. Und wer sich mal erinnern, ja, das war etwa vor einem Jahr, als ich dich am Telefon hatte.
1: Ja. Mhm.
0: Als ältester Griechischlehrer und Latinlehrer. Oder Latin, genau. Und Griechisch. Was war Priorität 1 bei dir? Schon Latin,
1: wahrscheinlich. Griechisch, aber im Moment habe ich leider keine Studierenden.
0: Also, Griechisch zuerst, nachher Latin. Und da hören wir natürlich auch zur Feier des Tages, dass Griechenland noch Deutschland geschlagen hat, gestern im Tschuten. Der Uso mit dem Vincent Gross. Jetzt grüß dazu.
1: Und grüß dazu. Ich tue gerne den Marcel und den Yannick, meine Studierenden in St. Gallen, recht herzlich grüßen. Dann die Mama von Marcel, Stefanie, die morgen ein Mädchen erwartet. Dann tue ich alle Griechisch- und Latin-Professorinnen und Professoren in der Schweiz und alle Latin- und Griechisch-Lehrerinnen, Kolleginnen und Kollegen in der Schweiz grüßen. Und dann tue ich natürlich alle, die mich kennen, grüßen und die Familie natürlich auch.
0: Und ich würde jetzt alles Gute, alles Angenehme bei dem musikalischen Absacken nach dem Nachtessen, dem Uso und ganz einen guten Montag.
1: Danke vielmals und Grüße an alle Hörerinnen und Hörer, die zuhören.
0: Gute Nacht, guten
1: und
0: Abend.
1: Und natürlich
0: dir, Chris. Ja, danke, merci, danke, danke. Geht retour. Hans-Ueli Gubser haben wir gehört und jetzt der Vincent Gross.

Die Nachrichten von SRF um 8 mit Olivia Limacher. Im Westen der Ukraine ist eine Drohne eingeschlagen, 2 Kilometer von einem Grenzübergang zu Polen entfernt. Laut polnischen Angaben handelte es sich um eine russische Drohne mit Düsenantrieb. In der Region der Stadt Lublin im Südosten des Landes sei Luftalarm ausgelöst worden, teilt das polnische Militär mit. Der Luftraum Polens sei aber nicht verletzt worden. In der Nähe dieses Grenzübergangs hatte es in den vergangenen 2 Wochen bereits mehrere russische Drohnenangriffe gegeben auf ukrainischem Gebiet. So wurde dort etwa auch ein Zug angegriffen, der unterwegs war von Kiew nach Warschau. Der heiße und trockene Sommer hat der Landwirtschaft in der Europäischen Union stark geschadet. EU-Agrarkommissar Christoph Hansen schätzt die Schäden derzeit auf 14 bis 17 Milliarden Euro. Das genaue Ausmaß werde sich zeigen, wenn die Ernte abgeschlossen sei. Den Bauern fehle es unter anderem an Futter für ihre Tiere. Hansen fordert deshalb mehr Investitionen in Wasserspeicher und Bewässerung. Auch Versicherungen gegen Ernteausfälle sollen wichtiger werden. Auch die Schweizer Landwirtschaft ist stark betroffen. Der Schweizer Bauernverband schätzt die Ernteausfälle bei wichtigen Kulturen auf mindestens 500 Millionen Franken. Dazu kommen zusätzliche Kosten, etwa für Futter und Bewässerung. Im Kanton Uri hat es einen grösseren Felssturz gegeben. Abgebrochen ist der Fels in der Nordwand des Grossruchen auf etwa 2900 Metern über Meer. Das teilt die Urner Gemeinde Unterschächen mit. Es seien etwa 2000 Kubikmeter Fels ins Reusstal gestürzt. Nach jetzigem Kenntnisstand sei niemand verletzt worden und Schäden an der Infrastruktur habe es auch keine gegeben. Grund für den Felssturz könnte die Hitze im Sommer gewesen sein. Diese habe Eis im Untergrund schmelzen lassen, heißt es weiter.

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1: Montagabend, der gehört uns, und zwar denen, die wünschen, denen, die hier ins Studio schreiben, via srf1.ch, oben rechts Kontakt ins Studio, und einfach jemandem wollen Merci sagen, jemandem wollen sagen, dass man die Person gern hat. Man kann das auch via WhatsApp machen, Sprachnachricht auf 079 1 321 321. Da haben wir zum Beispiel den Kurt Riffel von Untersee, der schon geschrieben hat, wie ganz viele, die da im Voraus da schon Mails reinpurzeln lassen haben ins Studio. Beste Grüße an seine Schwester Helene und danke vielmal, was sie für ihn und die Vierbeiner jeden Tag so macht. Dorados hören wir Musik aus der Schweiz, alte Musik. Mary Van Conmigo. Dann haben wir den Dani aus Nenniken, der auch schon geschrieben hat, und zwar für seinen Schatz aus Zürich Affoltern. Und die Mavericks gibt's für ihn mit Back in Your Arms Again. Und er schreibt, stell dir vor, es wird besser, als wir das uns je vorgestellt haben.

Guten Montagabend auf SRF 1 mit 1 für dich, ein Wunschkonzert, wenn ihr da ins Studio schreibt via srf1.ch und dort oben rechts Kontakt ins Studio. Von Rüneberg hat der Markus Graf geschrieben, dass er sich Rumpelstilz mit dem Blatt im Wind wünsche. Jetzt, Markus, tut es mir leid, wir haben nur die, die es nachgesungen haben. Zürich West. Ich hoffe, mit dem Blatt im Wind aus dem Maul vom Kuno ist es genauso gut wie aus dem Maul vom Polo. Der Lukas Frey hingegen von Niederrohrdorf, der ist zusammen mit Anina, Livio und Barbara in Oxon, das ist ein bisschen südlich von Dijon, Hausbootferien. Und sie dürfen dort sogar übernachten auf dem Hausboot, weil es sich einfach immer noch schlecht sommerlich warm. Drum die allerliebsten Grüße. Jetzt, ohne Musiktitel, Lukas, was kann man brauchen, wenn man auf dem Boot ist? Vielleicht Rock the Boat, wer weiss? Hughes Corporation.

Solotitel «Ein Blatt im Wind» von der Zürich West gesungen. Der Martin von Sissach schreibt uns, da ist Wunschkonzert, dass er gerade von der Cardio-Trainingsgruppe heimkommen sei und die grüßt er ganz speziell mit dem Titel, wo man natürlich gerade wieder dann ein bisschen auf die Uhr kommt. «Bad Company, Can't Get Enough».

0: Ja, eins für dich. Ich will WhatsApp-Sprachnachricht hinterlassen. Mach das auf 079 1 321 321. Und da haben wir gerade einen, der gute Besserung braucht.
1: Da ist der Bruno Renkli von Urbiolten. Ich habe mir in der Ferien eine Verkältung aufgelesen. Die Ferien waren sehr schön. In Bilbao haben wir es genossen. Und jetzt, die Klimaanlagen von Spanien sind einfach nicht zu unterschätzen. Bin ich daheim und habe Schluckweh, Halsweh und so weiter. Nichtsdestotrotz möchte ich gleich meine liebe Frau Sibyl grüßen, die in Dänemark gerade eine Workation macht. Mein Freund Christian, seine Freundin Corinne, Matteo, mein Göttibub, meine Mami in Luzern und mein lieber Freund Tommy.

Poesie.

Da lacht sie da nicht. Lucian, den wir gehört haben, bei uns auf SRF 1. Rod Stewart und Fine Young Cannibals sind als nächstes an der Reihe im Wunschkonzert. Rod Stewart gibt es für den Pat aus Basel, wo zurzeit in Zermatzig, wie er schreibt. Und dort grüßt er ganz herzlich den Richard und die Anne-Marie. Und der Titel, den er ausgesucht hat, der bezüge sich wiederum auf sein Lieblingshobby. Und das sage ich, Kochen mit Leidenschaft. Darum gibt es auch Passion vom Rod Stewart. Und von Passion gehen wir zu Blue mit den Fine Young Cannibals. Den gibt es wiederum für Tanja Hersberger von Ormalingen. Und sie wünscht sich den Titel ganz für sich allein und grüßt aus dem Oberbaselbiet.

SRF 1 mit dem Montagabend Wunschkonzert, wo wir auch immer wieder aus dem Ausland Mails bekommen via srf1.ch und dort oben rechts Kontakt ins Studio. In Alaurin El Grande hat der Oliver Reuss eine neue Dependance gefunden und er schreibt, wir sind eine Schweizer Familie, die seit 4 Jahren in Südspanien wohnt und regelmässig SRF 1 hört, das freut uns natürlich. Und Kids, die heissen Harrison und Bernis und sind Fans von Gotthard. Und darum gibt es Mountain Mama. Wir nehmen also jetzt eine Gitarre führen, stecken die und lassen gerade mal so ein bisschen richtig los. Dann für Curry ist der Gruß auch noch via das Radio. Und einfach für alle zusammen, die zuhören, und wenn es jetzt, wenn wir jetzt denken, ja, der Oliver, der hat gut Wetter, er schreibt, herzliche Grüße heute, Klammern, aus dem regnerischen Andalusien.

0: Ja, guten Abend, ist Katharina. Ich hätte gerne den Mond vom einfach Ben. Für meine Oberländer, Freundinnen, die Geburtstag hatten. Danke vielmals und einen schönen Abend.
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Fachpen gehört aus der Schweiz mit Mond. Und wenn wir gerade bei uns sind, bei SRF 1, da gibt es ja die diversen Wunschkonzerte. Und das, was mit Abstand am meisten Musikstil richtig und einfach so zusammenkommt, das ist der Nachtexpress. Am Freitagabend, dann tief in die Nacht, bis am Morgen um 1. Und in dem Nachtexpress gibt es eben auch immer wieder die Musiktitel, die man wünschen kann, die eigentlich nie sind. Und dann werden sie rausgesucht, zum Beispiel von der Lea Plattner aus dem Musiksystem. Und genau so ein Stück hat sich vor ein paar Wochen einmal jemand gewünscht. Und der Lukas Steiner von Bülach, der sagt, ich will das jetzt Abend wieder hören. Und zwar mit besten Grüßen auf Rheinfelden in die Reha an die beste Freundin, an Katrin Beiler von Zofingen. Die sei gerade dort und sie haben von ihm einfach ganz eine gute Besserung über toi toi toi, dass gesundheitlich schnell wieder ob sie geht. Und das, jetzt denken natürlich alle, mit welchem wilden Titel? Das mit dem Titel, wo sich der Lucky ausgesucht hat, von der Queen. Und die haben vor genau 50 Jahren im Dezember 1976 das Album rausgebracht, wo eben japanisch auch ein bisschen angehaucht war. Freddie Mercury mit dem Kimono und so umeinander gelaufen ist. Und Teo Toriate heisst so viel wie, komm, jetzt geben wir uns alle zusammen die Hand und haben's gut. Das hören wir jetzt. Queen Teo Toriate.

aus der Feder von Brian May, Theo Toriate mit der Queen, gehört bei SRF 1. Kaylee haben wir auf dem Programm mit der Marillion. Yvonne Stettler von Bern schreibt, dass sie das Stück gerne für ihre Schwester Fabienne zu Münzigen gehört hätte.

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1: Der Helmut Büringer von Alfermee am Bielersee, der schreibt, dass er momentan gerade mit seiner Frau, der Sonja, an einer atemberaubenden Bauchzüge in den Algarven und mit allen Höhen und Tiefen, die es seit 49 Jahren gemeinsam meistert, möchte ich ihnen einfach sagen, hey, du bist das Beste, was mir je passiert ist.

Die Nachrichten von SRF um 9 mit Olivia Limacher. Russland will im kommenden Jahr offenbar deutlich mehr Geld für die Rüstung ausgeben. Das zeigen Regierungsdokumente, in die die Nachrichtenagentur Reuters Einsicht hatte. Für 2027 sind demnach rund 17 Billionen Rubel vorgesehen, umgerechnet etwa 200 Milliarden US-Dollar. Das wären rund 27% mehr als ursprünglich geplant und der höchste Betrag seit Beginn des Angriffskrieges gegen die Ukraine. Gleichzeitig steigt das russische Haushaltsdefizit, deshalb will die Regierung unter anderem neue Steuern einführen. In mehreren französischen Städten haben Schülerinnen und Schüler protestiert, so etwa in Paris, Lyon, Grenoble und Nizza. Sie kritisieren, dass es an ihren Schulen zu viele Missstände gibt, wie überfüllte Klassen, zu wenig Lehrpersonal oder überladene Stundenpläne. Bei den Protesten sind einige Schulen komplett blockiert worden und es kam teils zu Gewalt. Laut Angaben von Behörden wurden Dutzende Menschen verletzt, darunter Lehrpersonen, Sicherheitskräfte und Schüler. Über 160 Personen seien festgenommen worden. Die Proteste hatten am letzten Freitag begonnen. Es wird erwartet, dass sie morgen weitergehen. Von den Protesten betroffen sind bis jetzt fast 200 Gymnasien und andere weiterführende Schulen. Der heiße und trockene Sommer hat der Landwirtschaft in der Europäischen Union stark geschadet. EU-Agrarkommissar Christoph Hansen schätzt die Schäden derzeit auf 14 bis 17 Milliarden Euro. Das genaue Ausmaß werde sich zeigen, wenn die Ernte abgeschlossen sei. Den Bauern fehle es unter anderem an Futter für ihre Tiere. Hansen fordert deshalb mehr Investitionen in Wasserspeicher und Bewässerung. Auch Versicherungen gegen Ernteausfälle sollen wichtiger werden. Auch die Schweizer Landwirtschaft ist stark betroffen. Der Schweizer Bauernverband schätzt die Ernteausfälle bei wichtigen Kulturen auf mindestens eine halbe Milliarde Franken. Dazu kommen zusätzliche Kosten etwa für Futter und Bewässerung. 312 Kilometer pro Stunde. So schnell ist ein Porsche-Fahrer auf einer Autobahn in Frankreich gerast, als er von der Polizei geblitzt wurde. Wie die zuständige Polizei in den französischen Alpen mitteilt, habe der Fahrer aus dem Ausland seinen Führerschein abgeben müssen. Sein Auto sei abgeschleppt worden. Laut Bericht eines französischen Senders hatte der Porsche ein Schweizer Kennzeichen. Das Wetter. Morgen wird es trotz Wolkenfeldern recht sonnig bei 3.

Jüdliche, die Heime, und er hat sich die Loredana Bertè ausgesucht mit Traslogando. Dann haben wir Van Halen mit Jump, das ist natürlich ein grandioser Auftakt, und da braucht auch einer nochmal so einen richtigen Motivationsschub da. Das ist der Pascal Dornbierer, der uns geschrieben hat, der hat irgendetwas mit Elektro zu tun. Bzz, bzz, bzz. Hoffen wir, es funktioniert.

Es ist ja so, das Land auf, Land ab. Und wenn man Richtung München mit dem Auto fährt, umso mehr der Region die Oktoberfest wieder am Laufen sind. Und einer, der in keinem Oktoberfest zählt, fehlt am Abend. Der kommt jetzt. Sabine Ittig von Kriens. Sie grüßt mit ihren Freund, den Peter, ihren Götti und alle, die Sabine kennen. Mit dem Ötzi und P. Ein Stern.

Ich musste selber schnell nachschauen, was Perlenhochzeit genau so zeitlich umspannt. Es sind 30 Jahre, dann redet man von der Perlenhochzeit. Und Nadine Kipf von Thun hat geschrieben, dass ihre Eltern heute genau das 30-jährige Jubiläum haben, Perlenhochzeit. Und sie schreibt etwas Wunderbares. Mami und Papi, ihr zwei sind so gute Eltern und haben auch in diesen 30 Jahren, in der einen oder anderen schwierigen Zeit, einfach durchgehebt, haben sie überstanden. Ihr dürft stolz sein auf euch und wir dürfen stolz sein, dass wir da all die zusammen geschafft haben. Es haben so können hudeln draussen oder Straub sein, ihr seid einfach stark geblieben. Es hat euch nichts ins Wanken gebracht. Darum auf noch weitere 30 Jahre und hoffentlich noch länger. Merci und ein Gruß von eurer Nadine. Zwischen uns singt der Kunz.

0: zwischen uns mit dem Kunz. SRF Verkehrsinfo von 21.19 Uhr. Vorsicht auf der A9. Lausanne Richtung Pontarlier. Zwischen Orb und Legle Gefahr wegen Gegenständen auf der Fahrbahn. Dann weiter A1 Bern Richtung Zürich. Zwischen Aarau Ost und Lenzburg. Stau wegen Bauarbeiten. Wenn man eine Grossmutter hat, die Kathi heisst, dann kommt die auch einen ganz speziellen Titel über.
1: Hallo, das ist Jasmin aus Zürich, Albis Rieden. Ich grüße ganz fest meine Grossi aus Safenwil im Aargau und ihr Name ist Kathi Scheibler. Und ich wünsche ihr alles Gute und wir sehen uns ganz bald wieder und haben sie ganz fest gern.
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SRF 1 mit 1 für dich am Montagabend. Der Roland von Basel, der schreibt, dass er ein grosser Edith Piaf-Fan sei. Und darum hätte er gerne für alle zusammen, die seine Leidenschaft teilen, Les Amants d'un jour für sich und eben in die Nacht raus die grossen Fans von den kleinen Star.

Claudia Grand von Zermatt, die schreibt uns, dass sie sich schon jetzt für die wunderbaren Ferien möchte bedanken bei ihrem lieben Schatz und sie möchte das ganze E-Bus-Team von Zermatt grüssen. Allzeit gute Fahrt. Und wo kommt dann die Ziele vor in welchem Lied? Genau, Teddy Bear 1-4 hören wir jetzt gerade von Johnny Hill mit besten Grüssen von eurer Dreiferlady, wie sie schreibt, der Claudia. Und bis bald, wenn sie dann wieder retour ist.

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1: Das können wir eben allen mitgeben, die momentan unterwegs sind, im Auto oder am Arbeiten natürlich, ganz besonders noch irgendwo mit dem LKW von A nach B fahren, dass morgen Morgen die Leute frische Zeug haben und so weiter. Wir haben aber auch die, die bei 1 auf dich eben den Partner oder Partnerin grüssen, den Liebsten, die Heime, wenn der Geburtstag hat, dann natürlich umso mehr. Iris Albisser von Bülachen geschrieben, dass sie alles Gute und vor allem gute Gesundheit ihrem Lenz wünschen, der Hegi Geburtstag.

SRF 1 am Montagabend in die Nacht hinein vom Montag, wo immer noch ganz wunderbare, laue Temperaturen sind. Also jetzt kühlt es schon langsam ab, aber viele schreiben noch, dass sie draussen sind. Jetzt haben wir zwei, zum einen, die zum Geburtstag gratulieren, zum anderen, die sehr einen strengen Tag hatten. Der Fabio zum Beispiel, der gehört zu denen, der einfach gesagt hat, ja komm, ich habe einen strengen Tag gehabt, ich brauche etwas, wo ein bisschen mich tut, entspannen, stuben, der Gang, Pizzaiolo. Die Lala hingegen, die hat ihren Ernst. Und für den gibt's ganz speziell, weil er morgen Geburtstag hat, der Lucio Battisti mit Omare Nero. Und warum? Weil sie gesagt hat, Ernst, ich habe kein Geschenk für dich, aber ich kann via Radio dir gratulieren im Voraus und ich kann dir einen Musikwunsch aufgeben und das ist doch auch etwas.

SRF Verkehrsinfo von 21.47 Uhr. Vorsicht auf der A9. Lausanne Richtung Pontarlier zwischen Orb und Leclé. Gefahr wegen Gegenständen auf der Fahrbahn. Und A1. Bern Richtung Zürich zwischen Aarau Ost und Lenzburg. Stau wegen Bauarbeiten. Marco, der ist jetzt fängs eingerückt, nicht ins Militär, sondern in Nachtdienst und hat noch manche Stunden in der Nachtschicht vor sich, um so richtig reinzukommen, in die Nacht, reinzugehen. Musikalisch gibt's die Valerie durch.

Münchenbuchsee ist die nächste Station, wo wir dürfen einen Wunsch aufnehmen für eins auf dich. Der Erich Henziger schreibt uns von dort, seine Silvia, die sei halt schon die wichtigste Person in seinem Leben. Und es hätte mal eine Zeit gegeben, da hätten die beiden in der Disco ganz, ganz intensiv zu einem Lied tanzen. Und wenn jetzt jemand denkt, Disco, das ist schon lange seither, seit die beiden zu den Jacksons tanzen haben mit Can You Feel It?

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1: Tamira Steffen, sie ist eine, die mit ihrem Matthias zusammen im Juli ins Tessin abgereist ist, dort Moon and Stars gesehen hat mit Duran Duran, die dort gespielt haben. Und sie schreibt uns darum, es gäbe ja ein Stück von denen, das habe ich irgendwie gar nicht mehr auf dem Radar gehabt, wo zu heute noch würde passen. Darum Duran Duran mit New Moon on Monday. Wir haben Montag. Okay, New Moon, abnehmender Vollmond, lassen wir gelten.

0: Sunday mit Duran Duran gehört bei SRF 1. Nach den 10 Nachrichten haben bei uns ein paar Hits, die schon jetzt hier funkeln, aus den Collier-Schachteln raus. Unsere Musikdiamanten.
1: Die Nachrichten von SRF um 10 mit Olivia Limacher. Nach stundenlanger Debatte. Der Ständerat sagt grundsätzlich Ja zu den neuen Verträgen mit der EU und zwar deutlich. Dutzende Verletzte und über 150 Festnahmen. In mehreren französischen Städten protestieren Schülerinnen und Schüler gegen Missstände an ihren Schulen. Das Wetter morgen wird es trotz Wolkenfeldern recht sonnig bei 23 bis 27 Grad. Wie sollen die Beziehungen der Schweiz mit der EU in Zukunft aussehen? Diese Frage ist seit dem frühen Nachmittag Thema im Ständerat gewesen. Nach einer emotionalen, mehrstündigen Debatte hat der Ständerat die Vorlage des Bundes im Grundsatz befürwortet, mit 29 zu 15 Stimmen. Nun können die Details besprochen werden. Aus dem Bundeshaus Manuel Risi.
2: Es ist eines der derzeit wohl wichtigsten politischen Geschäfte der Schweiz. Das neue Vertragspaket zwischen der Schweiz und der EU, die sogenannten bilateralen drei. Die bisherigen Abkommen zwischen der Schweiz und der EU sind in die Jahre gekommen. Sie müssen neu ausgestaltet werden. Der Bundesrat hat darum ein umfangreiches Vertragspaket mit der EU ausgehandelt. Es regelt unter anderem, wie die Schweiz künftig EU-Recht in bestimmten Bereichen übernimmt. Die Befürwortenden im Ständerat betonten dabei vor allem die wirtschaftlichen Vorteile. Die EU sei der mit Abstand wichtigste Handelspartner der Schweiz, so ihr Argument. Die Schweiz profitiere vom Marktzugang zur EU und auch von der Zuwanderung aus der EU. Es gab aber auch kritische Stimmen. Sie kamen von der SVP, welche das Vertragspaket mit der EU grundsätzlich ablehnt. Aber auch von Vertreterinnen und Vertretern von FDP und Mitte. Sie kritisierten vor allem die sogenannte dynamische Rechtsübernahme, also dass die Schweiz in bestimmten Bereichen EU-Recht automatisch übernimmt. Die EU-Verträge sind über drei Tage im Ständerat traktandiert, danach kommen sie in den Nationalrat, bevor dann das Stimmvolk entscheiden kann.
1: In mehreren französischen Städten haben Schülerinnen und Schüler von Gymnasien protestiert, so etwa in Paris, Lyon, Grenoble und Nizza. Sie kritisieren, dass es an französischen Schulen Missstände gibt, wie überfüllte Klassen oder zu wenig Lehrpersonal. Bei den Protesten sind einige Schulen komplett blockiert worden und es kam teils zu Gewalt. Laut Angaben von Behörden wurden Dutzende Menschen verletzt, darunter Lehrpersonen, Sicherheitskräfte und Schüler. Über 160 Personen seien festgenommen worden. Die Schulproteste stehen im Zusammenhang mit einem landesweiten Streik im öffentlichen Dienst, der für morgen in Frankreich angekündigt wurde. Der Streik richtet sich gegen geplante Sparmaßnahmen der Regierung. Russland will im kommenden Jahr offenbar deutlich mehr Geld für die Aufrüstung des Militärs ausgeben. Das zeigen Regierungsdokumente, in welche die Nachrichtenagentur Reuters Einsicht hatte. Für 2027 sind demnach umgerechnet etwa 200 Milliarden US-Dollar vorgesehen. Das wären rund 27% mehr als ursprünglich geplant und der höchste Betrag seit Beginn des Angriffskrieges gegen die Ukraine. In den kommenden drei Jahren will Russland insgesamt rund 600 Milliarden Dollar ausgeben, um sein Militär aufzurüsten. Gleichzeitig steigt das russische Haushaltsdefizit.

0: Einen Weltmeistertitel holte die Schweiz in den Kategorien Hotelrezeption, Sanitär- und Heizungstechnik, Schwerlastfahrzeugtechnologie sowie Industrie 4.0. Da geht es unter anderem um die Digitalisierung oder Cybersicherheit. Die Schweiz schloss die World Skills auf dem 3. Platz ab, hinter China und Korea. Hotels und andere Beherbergungsbetriebe wie zum Beispiel Jugendherbergen profitieren weiterhin von einem reduzierten Mehrwertsteuersatz. Beide Räte haben zugestimmt, dass der Sondersatz bei 3,8% bleibt. Dieser gilt seit rund 30 Jahren. Geht es nach dem Nationalrat, soll der Sondersatz verlängert werden bis 2031. Der Ständerat will eine Verlängerung bis 2035. Die Starship-Rakete des Raumfahrtunternehmens SpaceX von Tech-Milliardär Elon Musk hat erstmals die Erdumlaufbahn erreicht. Die große Rakete war am Weltraumbahnhof in Texas gestartet. Kurz danach teilte SpaceX mit, dass die Starship-Rakete schon nach rund 3 Stunden zurückkehren soll, deutlich früher als geplant. Der Grund ist unklar. Die Rakete stürzte schließlich kontrolliert in den Pazifik. Die Börsendaten von 22.05 Uhr geliefert von SIX. Der Swiss Market Index schließt bei 13.943 Punkten und ist damit im Vergleich zum Vortag unverändert. Der Dow Jones Index in New York stand kurz vor Schluss bei minus 0,7%. Der Euro wird zu 94,60 Rappen gehandelt, der Dollar zu 83,20 Rappen. Und das Wetter: Morgen ist es recht sonnig mit hohen Wolkenfeldern, die vor allem im Westen die Sonne am Nachmittag zeitweise abdecken. Die Höchstwerte liegen beidseits der Alpen bei sommerlichen 23 bis 27 Grad. Das waren Nachrichten von Radio SRF. Verantwortlich Adrian Huber.
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2: Mit dem Silvan Schweizer und mit dem Blick auf die Schweizer Fußballnazi. Die hat beim ersten Auftritt von dem Länderspieltermin kein Problem gehabt und am Samstag 3:0 in Nordmazedonien können gewinnen. Da ist die Weiterreise heute schon bedeutend mühsamer gewesen. Eigentlich haben die Schweizer direkt von Skopje auf Glasgow fliegen, wo dann morgen der nächste Match ansteht. Aber dann haben sie einen unplanten Zwischenstopp in Zürich müssen machen, offenbar weil es Unstimmigkeiten gehabt mit der Gewichtsberechnung vom Flüger. Darum hat man die Maschine nicht können mit genügend Treibstoff für einen Direktflug können tanken. Und darum ist die Nazi auch mit Verspätung in Glasgow angekommen. Der Innenverteidiger Nico Elvedi.
3: Man hat sich alles ein bisschen in die Länge gezogen mit dem Fliegen, aber ich glaube, wir haben die Zeit gut vertrieben, ein paar Spiele gespielt und von dem her ist die Zeit relativ schnell vorbeigegangen.
2: Gar nicht erst zum Medientermin erschienen ist der Nazi-Coach Murat Yakin. Er hat nach der Landung nicht zum ersten Mal Probleme mit dem Ohrendruck gehabt. Darum hat sein Assistent Davide Galla übernommen und hat schon mal früher auf den Match gegen die Schotten geschaut.
4: Kann man auch vorstellen, dass die Heim mit dem eigenen oder voreigenen Publikum, dass da nochmal ein paar Prozent dazukommen. Also werden wir auch müssen, ja, wie Männer spielen, weil das tönt die Schotten. Aber es ist auch so, dass sie auch viel fußballerische Qualität haben. Es ist nicht nur so wie früher Kick and Rush und alle hinterher zweiten Ball. Sondern es ist doch auch, sie haben doch auch Spiele, die eine gewisse fußballerische Klasse haben.
2: Morgen also spielt Schottland gegen die Schweiz. Abpfiff ist am 8:45 am Abend live zum Hören durchkommentiert. Im Radio auf SRF 3, live zum Schauen im Fernsehen auf SRF 2. Schon jetzt gibt es das Nachbarschaftsduell Belgien gegen Frankreich zum Schauen. SRF 2 überträgt live. Es steht nach 58 Minuten noch 0:0. Auf einen erlösenden Sieg steuert übrigens Italien zu. Da Zuri führt momentan in der Türkei gerade mit 4:1. Im Tennis geht es nationalmannschaftsmässig für die Schweiz erst Anfang Februar weiter. Dann trifft das Davis Cup Team in der ersten Runde auf Marokko und dürfte das Duell zuhause gegen Biel austragen. Das letzte Mal hat man 2002 gegen die Nordafrikaner gespielt und 3:2 gewonnen. So viel vom Sport für heute.
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5: Nacht mit dem Crispin Zimmermann am Mikrofon und in dieser Stunde mit 3 Musikdiamanten, die so richtig schön vor sich hin funkeln. Und es gibt ja den Spruch, Eier können gefährlicher sein, als man meint. Schliesslich habe ich einmal ein Ei den Sheriff verschossen. I shot the Sheriff, unser erster Musikdiamant in 7 Minuten.

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1: Ja, manchmal, da gibt's Situationen, wo zwei Parteien ein Geschäft eingehen, wo beide davon profitieren. Auf Neudeutsch heisst das Win-Win-Situation. So eine Win-Win-Situation hat es 1974 gegeben, zwischen dem Eric Clapton und dem Bob Marley. Der Clapton, der war an einem persönlichen Tiefpunkt gewesen. Der Supergitarrist, der ist im Sumpf vom Heroin stecken geblieben. Und der Bob Marley, der hat zwar mit seinen Wailers schon ein oder anderen Hit gehabt, aber so richtig der definitive Durchbruch hat ihm noch gefehlt. Mit «I Shot the Sheriff» hat Bob Marley ein Musikstück gehabt.
2: «I Shot the Sheriff»
1: der Eric Clapton so interpretiert hat. Und die kleine Nuance hat es gebraucht, dass eben aus dem Stück ein internationaler Nummer 1-Hit geworden ist. Für den Clapton das Comeback und für den Bob Marley die Initialzündung für seine Weltkarriere.

SRF Verkehrsinfo von 22.21 Uhr A13 Chur Richtung San Bernardino und in der Gegenrichtung San Bernardino Richtung Chur. Der Barchas-Tunnel ist in beiden Richtungen zurzeit gesperrt wegen eines defekten LKWs. Und immer noch Vorsicht auf der A9 Lausanne Richtung Pontarlier. Zwischen Orb und Leclerc besteht immer noch Gefahr durch Gegenstände auf der Fahrbahn.

0: der Santana zusammen mit Michelle Branch, The Game of Love.
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0: Manchmal, das sagt man doch über jemanden, weisst, der zieht sein Ding einfach durch. Egal, was andere sagen, er geht seinen Weg oder sie geht ihren Weg. Am 17. Mai von diesem Jahr ist genau so das Original, wo einfach sein Weg geht, 70 geworden. Der Udo Lindenberg, ein Mensch, der die deutsche Musik und die deutsche Kultur, Deutschland als Land vielleicht, wenn man so weit gehen will, ganz selber auf seine eigene Art prägt hat. Neben dem Singen ist der Udo Lindenberg auch Maler, wo eben auch dort seinen ganz eigenen, komikhaften, farbigen Stil hat. Seine Bilder kosten aber gut und gern mehrere tausend Euro, wenn man das Original haben will. Und man findet es nicht selten zusammen mit dem Kunstwerk von einem anderen, der auch seinen Weg gegangen ist, Otto Walkes. Und da schließt sich wieder ein Kreis. Schließlich haben die beiden in den 70er Jahren zusammen in einer legendären Villa gewohnt, in der Villa Konterbund in Hamburg. So ein Künstlerkollektiv, ein WG, wo auch Marius Müller-Westernhagen dazugehört hat und noch viele andere. Genau aus dieser Zeit ist der Musikdiamant, den wir jetzt hören, nämlich eine Geschichte mit dem Gerhard Gösebrecht. Was ist denn das für einen? Das ist ein außerirdischer Jobvermittler, der extra auf die Erde gekommen ist, um den Udo Lindenberg als Musikminister abzuwerten in ferne Galaxien.

Christina Aguilera singt uns da in die Montagnacht mit Hurt. SRF Verkehrsinfo von 22.41 Uhr A13 Chur San Bernardino und in der Gegenrichtung San Bernardino Chur. Der Barchos-Tunnel ist in beiden Richtungen zurzeit blockiert wegen eines defekten LKWs.

Der Gülle weiss noch gut auf SRF 1, wo es beim nächsten Diamant um ein ganz brisantes Stichwort geht, nämlich um Generationenfrage. Was macht eine Generation aus? Wie tickt die Generation? Was kann die eine Generation der anderen Generation mit auf den Weg geben?

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1: 1965 war der Londoner Pete Townsend 20 gsi. Mit dem Titel «My Generation» ist der Frontmann von der Band The Who auf Barrikaden gegangen. Er ist aufgestanden, hat gegen die englische Gesellschaft und ihre starren Regeln rebelliert. Und der Townsend hat in einem Interview einmal die damalige Situation, wo er sich dort befunden hat, folgendermaßen erklärt. Er hat gesagt, als junger Künstler habe ich einfach den Drang gehabt, einen klaren Strich zwischen zwei Generationen zu ziehen. Der jungen Generation, wo ich dazugehöre, und eben der älteren Generation. Die ältere Generation, die im Zweiten Weltkrieg Riesiges geleistet hat, ohne Frage, alles geopfert hat, nur kann genau diese Generation uns Jungen, nichts mitgeben. Keine Orientierung, keine Inspiration, gar nichts. Uns wird alles verboten, man darf nicht mal ins Militär, es heisst, sie sollen brav sein und den Frieden geniessen. Aber das wollen wir nicht. Und so hat er es auf Englisch gesagt.
2: I felt that as artists we had to draw a line between all those people that had been involved in the Second World War and all those people who were born right at the end of the war. Those people had sacrificed so much for us, but they weren't able to give us anything. No guidance, no inspiration, nothing really. We were what we used to describe ourselves as disenfranchised. We weren't allowed to join the army, we weren't allowed to speak, we were expected to shut up and enjoy the peace. And we decided not to do that.
1: Mit «My Generation» haben sie den Nerv von ganz vielen jungen Menschen getroffen und so eine Hymne von einer Jugendsubkultur, von einer Rebellion geschrieben, die weit, weit über die Grenzen von England, von London ausgegangen ist.

Montagnacht auf SRF 1 mit der Ugly Kid Joe, die beginnt, der Mina und der Mariano Celentano, die noch bis zum 11 Uhr singen und nach den 11 Uhr Nachrichten dann direkt ins Schreckmümpfeli, heute mit dem Titel «Schnell und schmerzlos».

0: Nachrichten von SRF um 23 Uhr mit Patrick Seiler. Guten Abend. Wie sollen die Beziehungen der Schweiz mit der EU in Zukunft aussehen? Diese Frage ist seit dem frühen Nachmittag Thema im Ständerat gewesen. Nach einer emotionalen mehrstündigen Debatte hat der Ständerat die Vorlage des Bundes im Grundsatz befürwortet mit 29 zu 15 Stimmen. Nun können die Details besprochen werden. Aus dem Bundeshaus Manuel Risi.
1: Es ist eines der derzeit wohl wichtigsten politischen Geschäfte der Schweiz. Das neue Vertragspaket zwischen der Schweiz und der EU, die sogenannten bilateralen drei. Die bisherigen Abkommen zwischen der Schweiz und der EU sind in die Jahre gekommen. Sie müssen neu ausgestaltet werden. Der Bundesrat hat darum ein umfangreiches Vertragspaket mit der EU ausgehandelt. Es regelt unter anderem, wie die Schweiz künftig EU-Recht in bestimmten Bereichen übernimmt. Die Befürwortenden im Ständerat betonten dabei vor allem die wirtschaftlichen Vorteile. Die EU sei der mit Abstand wichtigste Handelspartner der Schweiz, so ihr Argument. Die Schweiz profitiere vom Marktzugang zur EU und auch von der Zuwanderung aus der EU. Es gab aber auch kritische Stimmen. Sie kamen von der SVP, welche das Vertragspaket mit der EU grundsätzlich ablehnt. Aber auch von Vertreterinnen und Vertretern von FDP und Mitte. Sie kritisierten vor allem die sogenannte dynamische Rechtsübernahme, also dass die Schweiz in bestimmten Bereichen EU-Recht automatisch übernimmt. Die EU-Verträge sind über drei Tage im Ständerat traktandiert, danach kommen sie in den Nationalrat, bevor dann das Stimmvolk entscheiden kann.
0: Der deutsche Lebensmittelgroßhändler Metro verliert die Kontrolle über sein Geschäft in Russland. Der russische Präsident Wladimir Putin hat das Russlandgeschäft von Metro unter staatliche Zwangsverwaltung gestellt. Der deutsche Konzern bleibt zwar Eigentümer von Metro, das Unternehmen kann aber nicht mehr selbst über das Geschäft in Russland entscheiden. Betroffen sind rund 90 Großhandelsmärkte und über 9000 Mitarbeitende. Putin hat in diesem Monat bereits Geschäfte des Schweizer Konzerns Nestlé und der französischen Warenhauskette Auchan unter Zwangsverwaltung gestellt. Der heiße und trockene Sommer hat der Landwirtschaft in der Europäischen Union stark geschadet. EU-Agrarkommissar Christoph Hansen schätzt die Schäden derzeit auf 14 bis 17 Milliarden Euro. Das genaue Ausmaß werde sich zeigen, wenn die Ernte abgeschlossen sei. Den Bauern fehle es unter anderem an Futter für ihre Tiere. Hansen fordert deshalb mehr Investitionen im Wasserspeicher und Bewässerung. Die Börsendaten von SIX, der Swiss Market Index, schließt bei 13.943 Punkten und ist damit im Vergleich zum Vortag unverändert. Der Dow Jones Index in New York fällt um 0,7%, der Euro wird zu 94,57 Rappen gehandelt und der Dollar zu 83,16 Rappen. Und das Wetter. Es wird auch morgen Dienstag trotz Wolkenfeldern recht sonnig bei 23 bis 27 Grad. Und das waren die Nachrichten von Radio SRF. Verantwortlich ist heute Nacht Patrick Seiler.
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0: Ja, bitte. Ach, der Neue ist da. Nur so reinkommen.
1: Guten Tag, ich bin da.
0: Ja. Setz dich.
1: Danke.
0: So, du willst also bei uns arbeiten?
1: Jawohl, Herr.
0: Exzellenz, wenn ich bitten darf.
1: Oh, Verzeihung.

0: Kandidatin heißt Norma Seber, 64 Jahre alt, Single. Hier, die Adresse.
1: Und wie... ich meine...
0: Tödlicher Unfall bei der Hausarbeit. Wie, das bleibt dir überlassen.
1: Oh.
0: Ist noch was?
1: Haben Sie vielleicht eine Vita dieser Dame?
0: Was? Eine Vita? Bei dem täglichen Arbeitspensum? Na, glaubst du, wir haben nichts anderes zu tun?
1: Verzeihung, Exzellenz. Wenn es mit dem Unfall nicht klappt, könnte ich dann was anderes?
0: Ja, nix da. Das bricht ja unsere Quote völlig durcheinander. Es gibt Leute, die durch Unfälle sterben, andere werden erschossen, gevierteilt und manche enden friedlich im Bett. Wie du ja weißt, die Menschen können uns weder hören noch sehen. Wenn du in Normas Wohnung bist, musst du nur laut sagen, was sie tun soll. Ihr Unterbewusstsein wird es registrieren und sie wird genau das machen, was du gesagt hast. Dann wirst du aktiv.
1: Ich werde mein Bestes tun, Exzellenz.
0: Na, das will ich auch hoffen. Du weißt ja, was dir blüht, wenn du scheiterst.
1: Ja.
0: Also, viel Erfolg.

0: Mutterli. Ja, mein Guter. Du hast es gern, wenn ich dir das Fell kraule, gell? Willst du noch etwas Milch? Was ist denn los, Adola? No, no, no. Geht's dir nicht gut?
1: Verdammtes Katzenvieh. Ich glaube, der kann mich sehen. Die Biester haben doch den siebten Sinn.
0: Adola! Oh, was starrst du denn da so in die Ecke? Da ist doch niemand.
1: Bleib mir bloß vom Leib, du Dreckstück.
0: So, ich hol dir jetzt deine Milch.
1: Halt, stopp, blöde Milch. Wie war das? Was soll ich jetzt sagen?
0: So. Mein Schatz, lass es dir schmecken.
1: Ich hab's. Norma, du putzt jetzt die Fenster.
0: Die Fenster müsste ich auch mal wieder reinigen. Weißt du was, Adola? Ich mache es am besten gleich.
1: Das klappt. Wow.
2: So ist es recht, alte Eule.
0: Das bisschen Haushalt.
2: Das werden die letzten Fenster deines Lebens sein.
1: Ja, sing nur.
2: Sobald du aus dem Fenster lehnst, gebe ich dir einen Stoß. Du segelst aus dem Fenster, fällst vier Stockwerke tief in den Hinterhof und verwandelst dich in Pflaumenmus.
0: Gut. Und jetzt an die Arbeit.
2: So ist's brav.
0: Oh, ich hab das Wasser viel zu heiß gemacht.
2: Von mir aus, bleib beim Fenster. Ja, so. Es ist soweit. Eins, zwei und...
3: Au, verdammter Mist!
0: Oh Gott!
1: Das Weib hat mir die rechte Hand verbrüht.
0: Wie ungeschickt ich bin. Jetzt muss ich alles aufwischen.
1: Tut das weh? Na, warte. Dich kriege ich schon noch.
0: Adola, nicht die Zunge in die Pfütze tauchen. Ist heiß.
1: Ja, wem sagst du das, du Foltermagd?
0: Adola, was hast du denn heute nur? Du bist ja außer Rand und Band.
2: Das Katzenvieh könnte ich eigentlich gleich mit erledigen.
1: Vielleicht gibt es einen Pluspunkt bei seiner Exzellenz.
0: So, geschafft. Jetzt gönne ich mir erstmal eine Pause.
2: Nichts da. Jetzt wird keine Pause gemacht. Norma, du putzt jetzt deine steile Kellertreppe. Nicht, dass du mich nochmals verbrühst.
0: Eigentlich müsste ich auch endlich mal meine Kellerstiegen säubern. Sind wirklich schmutzig. Gut, die Fenster verschiebe ich auf morgen.
1: Morgen? Pah, dass ich nicht lache.
0: Adola, ja, was hast du denn? Du hattest doch deine Milch. Hast du immer noch Hunger?
1: Nein, hat er nicht.
2: Putz endlich die verdammte...

0: Ganz schön anstrengend. Die Treppe ist zu steil für mein Alter, wenn man da herunterfällt. Nicht auszudenken.
1: Tja, du wirst gleich wissen, wie das ist. Aber keine Angst, es geht schnell und schmerzlos. So, Achtung, ich komme. Au, au, au, au.
2: Verdammt nochmal, die Fette springt einfach zur Seite. Au, au, mein Knöchel.
0: Ich würde an Ihrer Stelle nicht so viel Krach machen.
2: Bitte? Sie kann mich hören?
0: Und auch sehen, mein Bester, die ganze Zeit schon.
2: Aber
0: sagen Sie Ihrer Exzellenz, dass ich auf diese Weise nicht enden will. Ich möchte ganz friedlich im Schlaf sterben, zusammen mit meinem Adola, ohne Pluspunkte. Aber bis es soweit ist, lassen wir uns noch Zeit.
2: Bitte, springen Sie selbst die Treppe hinunter. Brechen Sie sich Ihr Genick, sonst muss ich dran glauben.
0: Wie denn?
2: Ich werde mich in Rauch auflösen, quasi als Ersatz für Sie. Hat das total geschmäht?
0: Besser Sie als ich.
2: Verdammt nochmal, warum können Sie mich sehen und hören? Das ist gegen die Abmachung. Und das an meiner praktischen Prüfung.
0: Ich arbeite schon seit Jahren höchst erfolgreich als Madame Cassandra.
2: Madame Cassandra?
0: Ja, als Medium, Geister- und Hellseherin. Und Adola ist mein Assistent. Siehst du, Adola, der Mann hat sich in Luft aufgelöst. Pah, so ist das mit Anfängern.

0: Sie hörten das Schreckmümpfeli. Schnell und schmerzlos von Klaus Enser Schlag.
1: Mitgemacht beim Schreckmümpfli haben der Helmut Vogel, der Oskar Bingisser und die Maya Stolle. Tontechnik Roli Fatzer, Regie Kamil Kretschi, Produktion SRF 2021. Schreckmümpfli für nächste Woche, das heisst dann Kaffee und Kuchen, und das tönt natürlich schön. Aber die Barblin trifft da jemanden in einem Brockenhaus, wo es mehr darum geht als einfach um alte Möbel und feines Gebäck. Und wenn Sie noch mehr Schreckmümpfeli wollen, gehen Sie da bei uns auf die Website srf.ch/schreckmümpfeli oder überall hin, wo es Podcasts gibt.

Wie merke ich, dass er mich wirklich, wirklich gern hat? Fragt Whitney Houston, how will I know? Es ist eine Verkehrsinfo von 23.18 Uhr. Vorsicht auf der A3. Zürich Richtung Chur zwischen Lachen und der Verzweigung Reichenburg. In beiden Richtungen besteht Gefahr durch Tiere auf der Fahrbahn. Betrifft die A3 Zürich Chur zwischen Lachen und der Verzweigung Reichenburg. Und A13 Chur Richtung San Bernardino und in der Gegenrichtung San Bernardino Richtung Chur. Der Bargias-Tunnel ist in beiden Richtungen immer noch blockiert wegen eines defekten LKWs.

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1: Und der jetzige Diamant, der erzählt eine Situation, die wir alle schon mal erlebt haben, wenn wir an einem bewölkten Tag in die Wolken raufgeschaut haben und gedacht haben, oh nein, grusig, die Wolken da oben, das Geschlirk, ah, so dunkel, und dann regnet es vielleicht noch raus. Wenn man dann aber mit einem Flüger oder mit einem Seilbändchen durch die Wolkendecke durchgebrochen ist und die Wolken plötzlich von oben sieht, dann sind genau die gleichen dunklen Wolken plötzlich ein weisses Meer. Ein fetter, weicher Teppich, der aussieht, als könnte man reinlegen mit Figuren und Formen, die grell in der Sonne leuchten. Und wenn man dann wieder abtaucht ins Tal, durch die Wolken durch, sind die gleichen Wolken wieder dunkel und grusig. Genau so. Geht es im Leben manchmal zu und her, dass genau das Gleiche eben zwei Seiten hat. Eine dunkle und eine helle. 1969 hat Joni Mitchell genau von dem gesungen. Both Sides Now.

0: eine Viertelstunde, dann haben wir 12 Uhr. Ein Musikdiamant liegt noch bei uns auf dem Programm. Ah, das ist ein wunderbarer.
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0: Vielleicht haben Sie diese Situation auch schon mal erlebt. Jemand kommt zu Ihnen heim, bleibt vor einem Kleiderschrank oder vor der Garderobe stehen und sagt, du da die Jacke, das ist noch super. Und dann sagen Sie, ja, nein, ach, komm, die hat noch nie angehabt. Und dann sagt der Besuch, ja, da kannst du mir sie ja geben. Die ist nämlich ein riesen Hit. Und auf das aber denken sie, Moment, und legen die Jacke mal an und schauen mal und sagen, eigentlich sieht die gut aus, mal die behalte ich selber. Genau so ist es 1982 der Plattenfirma Warner Brothers gegangen. Die haben nämlich die Band Rufus mit der Sängerin Chaka Khan unter Vertrag gehabt. Und die wiederum hätte gern den Titel Ain't Nobody rausgebracht. Nein, hat Warner gefunden. Tönt nicht gut. Wo dann aber der Produzent, der Quincy Jones, die Ikone von den Hits, Interessen angemeldet hat an Ain't Nobody, ja, da ist es plötzlich interessant geworden. Der Quincy Jones hat nichts anderes wollen als den Titel für den Michael Jackson haben. Und zwar fürs Thriller-Album. Wie er gerade noch gut drauf passen, hat er gemeint. Ein Wink, wo die Warners verstanden haben. Und sie haben Rufus Chaka Khan grünes Licht gegeben. Sofort. Für Ain't Nobody und einen neuen Millionenseller im Portfolio gehabt.

6 Minuten, dann haben wir 12 Uhr, dann Kalenderzettel abreißen, dann ist nämlich Dienstag, der 29. Ganz gute Nacht, ganz einen guten Start, egal was ihr macht in der Nacht, ob arbeiten oder füßeln oder ein bisschen zu den Rockset tanzen, wünscht euch den Crispin Zimmermann.

0: Die Nachrichten von SRF mit Patrick Seiler und diesen Themenschwerpunkten um Mitternacht. Der Ständerat sagt im Grundsatz Ja zu den bilateralen 3 nach einer emotionalen Debatte über die Beziehungen zur EU. Dann blockierte Gymnasien und Festnahmen. In Frankreich schlagen Schülerproteste gegen Sparmaßnahmen in Gewalt um. Und verdorrte Felder und Futterkrise. Der heiße Sommer hinterlässt in Europa und der Schweiz Milliardenschäden. Und das Wetter, trotz Wolkenfeldern recht sonnig, bei 23 bis 27 Grad. Wie sollen die Beziehungen der Schweiz mit der EU in Zukunft aussehen? Diese Frage ist seit dem frühen Nachmittag Thema im Ständerat gewesen. Nach einer emotionalen mehrstündigen Debatte hat der Ständerat diese Vorlage des Bundes im Grundsatz befürwortet mit 29 zu 15 Stimmen. Nun können die Details besprochen werden. Aus dem Bundeshaus, Manuel Risi.
1: Es ist eines der derzeit wohl wichtigsten politischen Geschäfte der Schweiz. Das neue Vertragspaket zwischen der Schweiz und der EU, die sogenannten bilateralen 3. Die bisherigen Abkommen zwischen der Schweiz und der EU sind in die Jahre gekommen. Sie müssen neu ausgestaltet werden. Der Bundesrat hat darum ein umfangreiches Vertragspaket mit der EU ausgehandelt. Es regelt unter anderem, wie die Schweiz künftig EU-Recht in bestimmten Bereichen übernimmt. Die Befürwortenden im Ständerat betonten dabei vor allem die wirtschaftlichen Vorteile. Die EU sei der mit Abstand wichtigste Handelspartner der Schweiz, so ihr Argument. Die Schweiz profitiere vom Marktzugang zur EU und auch von der Zuwanderung aus der EU. Es gab aber auch kritische Stimmen. Sie kamen von der SVP, welche das Vertragspaket mit der EU grundsätzlich ablehnt. Aber auch von Vertreterinnen und Vertretern von FDP und Mitte. Sie kritisierten vor allem die sogenannte dynamische Rechtsübernahme, also dass die Schweiz in bestimmten Bereichen EU-Recht automatisch übernimmt. Die EU-Verträge sind über 3 Tage im Ständerat traktandiert, danach kommen sie in den Nationalrat, bevor dann das Stimmvolk entscheiden kann.
0: In mehreren französischen Städten haben Schülerinnen und Schüler von Gymnasien protestiert, so etwa in Paris, Lyon, Grenoble und Nizza. Sie kritisieren, dass es an französischen Schulen Missstände gibt, wie überfüllte Klassen oder zu wenig Lehrpersonal. Bei den Protesten sind einige Schulen komplett blockiert worden und es kam teils zu Gewalt. Laut Angaben von Behörden wurden Dutzende Menschen verletzt, darunter Lehrpersonen, Sicherheitskräfte und Schüler. Über 160 Personen seien festgenommen worden. Die Schulproteste stehen im Zusammenhang mit einem landesweiten Streik im öffentlichen Dienst, der für heute in Frankreich angekündigt wurde. Der Streik richtet sich gegen geplante Sparmaßnahmen der Regierung. Russland will im kommenden Jahr dem Anschein nach deutlich mehr Geld für die Aufrüstung des Militärs ausgeben. Das zeigen Regierungsdokumente, in welche die Nachrichtenagentur Reuters Einsicht hatte. Für 2027 sind demnach umgerechnet etwa 200 Milliarden US-Dollar vorgesehen. Das wären rund 27% mehr als ursprünglich geplant und der höchste Betrag seit Beginn des Angriffskrieges gegen die Ukraine. In den kommenden 3 Jahren will Russland insgesamt rund 600 Milliarden Dollar ausgeben, um sein Militär aufzurüsten. Gleichzeitig steigt das russische Haushaltsdefizit. Deshalb will die Regierung unter anderem neue Steuern einführen. Und wir bleiben in Russland. Der deutsche Lebensmittelgroßhändler Metro verliert die Kontrolle über sein Geschäft in Russland. Der russische Präsident Putin hat das Russlandgeschäft von Metro unter staatliche Zwangsverwaltung gestellt. Der deutsche Konzern bleibt zwar Eigentümer, das Unternehmen kann aber nicht mehr selbst über das Geschäft in Russland entscheiden. Betroffen sind rund 90 Großhandelsmärkte und über 9000 Mitarbeitende. Putin hatte in diesem Monat bereits Geschäfte des Schweizer Konzerns Nestle und der französischen Supermarktkette Auchan unter Zwangsverwaltung gestellt. Der Kreml begründet solche Maßnahmen mit der Unterstützung dieser Länder für die Ukraine. Der heiße und trockene Sommer hat der Landwirtschaft in der Europäischen Union stark geschadet. EU-Agrarkommissar Christoph Hansen schätzt die Schäden derzeit auf 14 bis 17 Milliarden Euro. Das genaue Ausmaß werde sich zeigen, wenn die Ernte abgeschlossen sei. Den Bauern fehle es unter anderem an Futter für ihre Tiere. Hansen fordert deshalb mehr Investitionen in Wasserspeicher und Bewässerung. Auch Versicherungen gegen Ernteausfälle sollen wichtiger werden. Auch die Schweizer Landwirtschaft ist stark betroffen. Der Schweizer Bauernverband schätzt die Ernteausfälle bei wichtigen Kulturen auf mindestens 500 Millionen Franken. Dazu kommen zusätzliche Kosten, etwa für Futter und Bewässerung. 312 Kilometer pro Stunde. So schnell ist ein Porsche-Fahrer auf einer Autobahn in Frankreich gerast, als er von der Polizei geblitzt wurde. Wie die zuständige Polizei aus dem

Verkehrsinfo SRF von 0.38 Uhr. Achtung, falsch fahrendes Fahrzeug auf der A3 Chur Richtung Zürich. In der Höhe des Hoftunnels kommt Ihnen eine Falschfahrerin oder ein Falschfahrer entgegen. Fahren Sie in beiden Fahrtrichtungen vorsichtig und überholen Sie nicht.

Verkehrsinfo SRF von 0:43. Achtung, falsch fahrendes Fahrzeug. Auf der A3 Chur Richtung Zürich in Höhe des Hoftunnels kommt Ihnen eine Falschfahrerin oder ein Falschfahrer entgegen. Fahren Sie in beiden Fahrtrichtungen vorsichtig und überholen Sie nicht.

Verkehrsinfo SRF von 047. Entwarnung, falsch fahrendes Fahrzeug auf der A3 Chur Richtung Zürich in Höhe des Hoftunnels in beiden Richtungen. Die Polizei meldet, dass auf dieser Strecke die Falschfahrerin oder der Falschfahrer nicht mehr unterwegs ist.

0: Die Nachrichten von SRF um 1 Uhr mit Patrick Seiler. Wie sollen die Beziehungen der Schweiz mit der EU in Zukunft aussehen? Diese Frage ist seit dem frühen Nachmittag Thema im Ständerat gewesen. Nach einer emotionalen mehrstündigen Debatte hat der Ständerat die Vorlage des Bundes im Grundsatz befürwortet mit 29 zu 15 Stimmen. Nun können die Details besprochen werden. Aus dem Bundeshaus Manuel Risi.
1: Es ist eines der derzeit wohl wichtigsten politischen Geschäfte der Schweiz. Das neue Vertragspaket zwischen der Schweiz und der EU, die sogenannten bilateralen drei. Die bisherigen Abkommen zwischen der Schweiz und der EU sind in die Jahre gekommen. Sie müssen neu ausgestaltet werden. Der Bundesrat hat darum ein umfangreiches Vertragspaket mit der EU ausgehandelt. Es regelt unter anderem, wie die Schweiz künftig EU-Recht in bestimmten Bereichen übernimmt. Die Befürwortenden im Ständerat betonten dabei vor allem die wirtschaftlichen Vorteile. Die EU sei der mit Abstand wichtigste Handelspartner der Schweiz, so ihr Argument. Die Schweiz profitiere vom Marktzugang zur EU und auch von der Zuwanderung aus der EU. Es gab aber auch kritische Stimmen. Sie kamen von der SVP, welche das Vertragspaket mit der EU grundsätzlich ablehnt. Aber auch von Vertreterinnen und Vertretern von FDP und Mitte. Sie kritisierten vor allem die sogenannte dynamische Rechtsübernahme, also dass die Schweiz in bestimmten Bereichen EU-Recht automatisch übernimmt. Die EU-Verträge sind über drei Tage im Ständerat traktandiert, danach kommen sie in den Nationalrat, bevor dann das Stimmvolk entscheiden kann.
0: In Spanien hat die Zwangsräumung der Wohnung einer 87-jährigen Rentnerin landesweite Proteste gegen die Wohnungsnot entfacht. Zwar kann die Seniorin nach einer Einigung mit ihrem Vermieter, einem Investmentsfonds, wieder in ihre angestammte Madrider Wohnung zurückkehren. Der Protest reißt jedoch nicht ab. Auf der zentralen Puerta del Sol in Madrid schlugen Aktivistinnen und Aktivisten in hunderten Zelten ihr Lager auf, wie bei den Antisparprotesten von 2011. Doch anders als damals geht es nicht um geplatzte Hypotheken, sondern um akuten Wohnungsmangel. Laut der spanischen Zentralbank fehlen landesweit 750.000 Wohnungen. Die Mieten haben sich im letzten Jahrzehnt im Schnitt verdoppelt und die Löhne weit hinter sich gelassen. Ministerpräsident Pedro Sanchez kündigte Hilfen für Mieterinnen und Mieter an. Das US-Unternehmen OpenAI stoppt vorerst die Veröffentlichung seines nächsten großen KI-Modells. Grund sind erhebliche Sicherheitsbedenken. Wie das Wall Street Journal berichtet, sollte das Modell eigentlich im Oktober starten. Interne Tests zeigten jedoch, dass das System unzuverlässig ist. Laut der zuständigen Sicherheitschefin schnitt das Modell schlecht dabei ab, menschliche Erwartungen zu erfüllen. Stattdessen zeigte es eine erhöhte Neigung zu Täuschung und Manipulation. OpenAI will sich nun darauf konzentrieren, die Sicherheit künftiger Modelle zu verbessern. Das Wetter heute Dienstag, es wird trotz Wolkenfeldern wiederum recht sonnig bei 23 bis 27 Grad. Und das waren die Nachrichten von Radio SRF. Verantwortlich ist heute Nacht Patrick Seiler.

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Die Nachrichten von SRF um 2 Uhr mit Patrick Seiler. Die ukrainische Hauptstadt Kiew ist in der Nacht erneut Ziel schwerer russischer Angriffe geworden. Nach Angaben der ukrainischen Armee attackierte Russland die Millionenstadt in mehreren Wellen mit Drohnen und ballistischen Raketen. Die Angriffe sind Teil einer Eskalation, die seit Wochen anhält. Russland setzt gemäß Medienberichten vermehrt neuartige Drohnen mit Jet-Antrieb ein, die von der ukrainischen Flugabwehr nur schwer abzufangen sind. Erst am Montag war ein solcher Flugkörper mitten am Tag in das historische Gebäude der Nationalen Akademie der Wissenschaften im Zentrum Kiews eingeschlagen. Mindestens 2 Menschen starben, 6 wurden verletzt. Angestellte mussten sich über Leitern aus den brennenden Büros retten. In Spanien hat die Zwangsräumung der Wohnung einer 87-jährigen Rentnerin landesweite Proteste gegen die Wohnungsnot entfacht. Zwar kann die Seniorin nach einer Einigung mit ihrem Vermieter, einem Investmentfonds, wieder in ihre angestammte Madrider Wohnung zurückkehren, der Protest reißt jedoch nicht ab. Auf der zentralen Puerta del Sol in Madrid schlugen Aktivistinnen und Aktivisten in hunderten Zelten ihr Lager auf, wie bei den Antisparprotesten von 2011. Doch anders als damals geht es nicht um geplatzte Hypotheken, sondern um akuten Wohnungsmangel. Laut der spanischen Zentralbank fehlen landesweit 750.000 Wohnungen. Die Mieten haben sich im letzten Jahrzehnt im Schnitt verdoppelt und die Löhne weit hinter sich gelassen. Ministerpräsident Pedro Sánchez kündigte Hilfen für Mieterinnen und Mieter an. Die US-Firma